0: Mittwochnachmittag ein Krisengespräch mit dem Aufsichtsrat des städtischen Klinikums anberaumt. Sollte dabei keine Lösung gefunden werden, bleibt es bei dem für Donnerstag angekündigten Warnstreik. Die Klinikdienste sind ein Tochterunternehmen des Klinikums. Die rund 800 Beschäftigten arbeiten unter anderem in den Bereichen Gebäudereinigung, Hauswirtschaft und Menüassistenz sowie im Transport- und Botendienst. Beim Magnifest in Braunschweig sind Flaschen und andere Gefäße aus Glas unter freiem Himmel auch in diesem Jahr tabu. Die Verwaltung hat für das kommende Wochenende erneut eine entsprechende Verfügung erlassen. Sie erstreckt sich auf das gesamte Magni-Viertel und den Löwenwall sowie daran angrenzende Bereiche rund um Schlossplatz und Magni-Torwall. Zur Begründung verwies die Stadt auf die erhebliche Verletzungsgefahr durch Scherben und Splitter. Auch das Mitführen von Waffen jeglicher Art ist wie schon im Vorjahr strikt untersagt. Wie es weiter hieß, wird die Einhaltung der Vorschriften von der Polizei und vom Zentralen Ordnungsdienst überwacht. Die vollständige Verfügung mit genauen Informationen zum Geltungsbereich ist der städtischen Webseite zu entnehmen. Das Peiner Bündnis gegen Depression bereitet erneut die Wochen der seelischen Gesundheit vor. Vom 24. September bis zum 29. Oktober steht in diesem Jahr das Thema Angststörungen im Blickpunkt. Nach Angaben von Landkreissprecher Fabian Laas werden im Rahmen der Reihe verschiedene Veranstaltungen angeboten. Dabei erhalten Interessierte unter anderem die Möglichkeit, persönliche Erfahrungen auszutauschen und unterschiedliche Wege im Umgang mit psychischen Belastungen kennenzulernen. Der Eintritt ist bis auf einige Ausnahmen frei. Alle Infos zum Programm und zur Anmeldung bietet die Webseite des Landkreises Peine. Mit der Bekanntgabe ihrer sogenannten Shortlist hat die Stadt Braunschweig die entscheidende Nominierungsrunde für den Wilhelm Raabe Literaturpreis 2026 eingeläutet. Damit sind jetzt noch 5 Autorinnen und ein Autor im Rennen um die begehrte Auszeichnung. Die Wahl der Jury fiel laut Mitteilung auf Shida Basiar, Helene Bukowski, Tomer Gadi, Heike Geißler, Lena Gorelik und Kerstin Preiwus. Mit dem Literaturpreis würdigen die Stadt Braunschweig und der Deutschlandfunk jedes Jahr ein aktuelles erzählerisches Werk in deutscher Sprache. Die mit 30.000 Euro dotierte Auszeichnung ist nach dem Erzähler Wilhelm Raabe benannt, der seinen Lebensabend in Braunschweig verbrachte und auf dem Hauptfriedhof seine letzte Ruhestätte fand. Die festliche Preisverleihung findet am 7. November im kleinen Haus des Staatstheaters statt. Soweit die Nachrichten aus der Region. 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
1: Um 3 Uhr mit Milat Kupay. Die Bundesregierung macht Russland für den versuchten Drohnenanschlag am Flughafen Leipzig-Halle verantwortlich. Bundesinnenminister Dobrindt sagte, polizeiliche Ermittlungen, Tatmuster und nachrichtendienstliche Erkenntnisse belegen dies. Außenminister Wadephul kündigte eine ganze Reihe von Gegenmaßnahmen an. Aus Berlin, Birte Sönnigsen mit Einzelheiten.
2: Der russische Botschafter wurde einbestellt als offizielles Zeichen des Protests. Dann soll das russische Generalkonsulat in Bonn geschlossen werden, Mitte des Monats. Das ist das letzte, das es noch gibt. Auch das russische Haus soll geschlossen werden. Das ist eine Kultureinrichtung des russischen Staates mitten in Berlin. Da gab es immer wieder Vorwürfe, dass Russland das nutzt, um Propaganda zu machen und auch für Spionage. Und dann soll es auch noch verschärfte Einreisekontrollen für russische Staatsbürger geben, die eben nach Deutschland reisen.
1: Die Bundeswehr setzt ihre Pläne zur Aufrüstung offenbar konsequent um. Im Nordatlantik hat die Marine jetzt einen bislang geheim gehaltenen Test des israelischen Raketensystems LORA erfolgreich abgeschlossen. Marineinspekteur Karg sagte der deutschen Presseagentur, die Erprobung zeige, dass sich das Waffensystem von deutschen Schiffen aus einsetzen lasse. Karg gab sich dabei regelrecht euphorisch. Wörtlich sagte er, die mögliche Reichweite übersteigt alles, was wir bisher kannten. Nun sollen Pläne für die Beschaffung des Systems mit einer Reichweite von mehr als 500 Kilometern vorangetrieben werden. Der Vorstand von Volkswagen hat einem Medienbericht zufolge bereits beschlossen, 4 VW-Werke zu schließen. Der Wirtschaftswoche liegt nach eigenen Angaben ein entsprechendes Papier vor. Demnach soll die Produktion in Emden, Hannover, Zwickau und Neckarsulm zwischen 2031 und 2034 enden. Laut Magazin kann der Vorstand das am Aufsichtsrat vorbei umsetzen. In den vergangenen Tagen hatte es bei Volkswagen eine Reihe von Betriebsversammlungen gegeben. Hintergrund sind die Sparpläne des Unternehmens. Am Freitag kommt der Aufsichtsrat zusammen, dann könnten Entscheidungen fallen. Borussia Dortmund hat die erste Hürde im DFB-Pokal genommen. Der deutsche Vizemeister setzte sich mit 5:0 beim Fußball-Oberligisten HEBC durch. Der Hamburger Stadtteilverein durfte sich immerhin über einen Rekord freuen. Dank des Umzugs ins Volksparkstadion kamen fast 46.000 Zuschauer. So viele Besucher waren noch nie bei einem DFB-Pokalspiel mit Beteiligung eines Fünftligisten. Das waren die Nachrichten. Das Wetter in Deutschland, oft trocken, an der Nordsee etwas Regen, Tiefstwerte 16 bis 5 Grad. Tagsüber häufig trocken, vor allem im Nordwesten zeitweise Regenschauer, vereinzelt Gewitter, Höchstwerte 18 Grad im Sauerland bis 27 Grad am Kaiserstuhl. Und die Zeit, es ist 3:03 Uhr.
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3: Vor Warnstreik in Braunschweig. Gewerkschaft und Aufsichtsrat der Braunschweiger Klinikdienste treffen sich zu Krisengespräch. Keine Glasflaschen beim Magnifest. Stadt verbietet auch Mitführen von Waffen aller Art. Und Angststörungen im Blickpunkt. Landkreis Peine lädt zu Wochen der seelischen Gesundheit. Im Studio Peter-Michael Möckel. Die Meldungen im Einzelnen. Die Arbeitnehmervertreter der Braunschweiger Klinikdienste haben die Darstellung der Geschäftsführung zurückgewiesen, dass die geforderte Übernahme in den Tarifvertrag für den öffentlichen Dienst zu Mehrkosten führen würde. Verdi-Sprecher Bruno Gerkens geht nach eigenen Angaben vielmehr von deutlich geringeren Kosten aus. Zudem habe die Gewerkschaft bereits ein Kompromissangebot vorgelegt, das eine schrittweise Einführung des TVÖD vorsieht, so Gerkens. Wie er weiter mitteilte, ist für Mittwochnachmittag ein Krisengespräch mit dem Aufsichtsrat des städtischen Klinikums anberaumt. Sollte dabei keine Lösung gefunden werden, bleibt es bei dem für Donnerstag angekündigten Warnstreik. Die Klinikdienste sind ein Tochterunternehmen des Klinikums. Die rund 800 Beschäftigten arbeiten unter anderem in den Bereichen Gebäudereinigung, Hauswirtschaft und Menüassistenz sowie im Transport- und Botendienst. Beim Magnifest in Braunschweig sind Flaschen und andere Gefäße aus Glas unter freiem Himmel auch in diesem Jahr tabu. Die Verwaltung hat für das kommende Wochenende erneut eine entsprechende Verfügung erlassen. Sie erstreckt sich auf das gesamte Magni-Viertel und den Löwenwall sowie daran angrenzende Bereiche rund um Schlossplatz und Magni-Torwall. Zur Begründung verwies die Stadt auf die erhebliche Verletzungsgefahr durch Scherben und Splitter. Auch das Mitführen von Waffen jeglicher Art ist wie schon im Vorjahr strikt untersagt. Wie es weiter hieß, wird die Einhaltung der Vorschriften von der Polizei und vom Zentralen Ordnungsdienst überwacht. Die vollständige Verfügung mit genauen Informationen zum Geltungsbereich ist der städtischen Webseite zu entnehmen. Das Peiner Bündnis gegen Depression bereitet erneut die Wochen der seelischen Gesundheit vor. Vom 24. September bis zum 29. Oktober steht in diesem Jahr das Thema Angststörungen im Blickpunkt. Nach Angaben von Landkreissprecher Fabian Laas werden im Rahmen der Reihe verschiedene Veranstaltungen angeboten. Dabei erhalten Interessierte unter anderem die Möglichkeit, persönliche Erfahrungen auszutauschen und unterschiedliche Wege im Umgang mit psychischen Belastungen kennenzulernen. Der Eintritt ist bis auf einige Ausnahmen frei. Alle Infos zum Programm und zur Anmeldung bietet die Webseite des Landkreises Peine. Mit der Bekanntgabe ihrer sogenannten Shortlist hat die Stadt Braunschweig die entscheidende Nominierungsrunde für den Wilhelm-Rabe-Literaturpreis 2026 eingeläutet. Damit sind jetzt noch 5 Autorinnen und ein Autor im Rennen um die begehrte Auszeichnung. Die Wahl der Jury fiel laut Mitteilung auf Shida Basiar, Helene Bukowski, Tomer Gadi, Heike Geißler, Lena Gorelik und Kerstin Preiwus. Mit dem Literaturpreis würdigen die Stadt Braunschweig und der Deutschlandfunk jedes Jahr ein aktuelles erzählerisches Werk in deutscher Sprache. Die mit 30.000 € dotierte Auszeichnung ist nach dem Erzähler Wilhelm Rabe benannt, der seinen Lebensabend in Braunschweig verbrachte und auf dem Hauptfriedhof seine letzte Ruhestätte fand. Die festliche Preisverleihung findet am 7. November im kleinen Haus des Staatstheaters statt. Soweit die Nachrichten aus der Region. 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

3 nach 3. 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
1: Um 4 Uhr mit Milat Kupay. Nach den angekündigten neuen Sanktionen gegen Russland erhält Deutschland Zuspruch aus mehreren europäischen Ländern. Die Bundesregierung reagiert mit den Strafmaßnahmen auf den versuchten Drohnenanschlag am Leipziger Flughafen, für den sie Russland verantwortlich macht. Eine gesamteuropäische Antwort auf die zahlreichen Drohnenvorfälle der letzten Monate scheint aber weiter komplizierter. Aus Wicklow, Sabrina Fritz.
2: EU-Kommissionspräsidentin Ursula von der Leyen hat erneute Sanktionen angekündigt. Sie könnten die Schiffe treffen, die immer noch russisches Öl transportieren, und die russische Rüstungsindustrie. Allerdings wird es immer schwieriger, alle 27 Mitgliedsländer auf einen gemeinsamen Kurs gegenüber Russland zu bringen. Neben Sanktionen will sich die EU auch besser gegen Angriffe aus Moskau schützen. Dazu hat die Außenbeauftragte der EU, Kaja Kallas, ein neues Gremium aus Politikern und Militärexperten ins Leben gerufen. Es soll Verteidigungslücken erkennen und schließen.
1: Die Bundeswehr setzt ihre Pläne zur Aufrüstung offenbar konsequent um. Im Nordatlantik hat die Marine jetzt einen bislang geheim gehaltenen Test des israelischen Raketensystems LORA erfolgreich abgeschlossen. Marineinspekteur Karg sagte der deutschen Presseagentur, die Erprobung zeige, dass sich das Waffensystem von deutschen Schiffen aus einsetzen lasse. Karg gab sich dabei regelrecht euphorisch. Wörtlich sagte er, die mögliche Reichweite übersteigt alles, was wir bisher kannten. Nun sollen Pläne für die Beschaffung des Systems mit einer Reichweite von mehr als 500 Kilometern vorangetrieben werden. Nach einem unkontrollierten Hackerangriff durch eines seiner KI-Systeme hat das US-Unternehmen OpenAI eine neue, stärker abgesicherte ChatGPT-Version angekündigt. Das Modell mit dem Namen Astra sei unter anderem darauf trainiert, schädliche Anfragen im Bereich Cybersicherheit zuverlässiger zurückzuweisen und Sicherheitsbeschränkungen einzuhalten, teilten die Entwickler mit. Bei Tests leistungsfähiger KI-Systeme hatte sich im Juli ein KI-Agent selbstständig mit dem Internet verbunden und eine Hackerattacke auf eine Programmierplattform ausgeführt. OpenAI hatte daraufhin Teile seiner Modellentwicklung für 2 Wochen pausiert. Borussia Dortmund hat die erste Hürde im DFB-Pokal genommen. Der deutsche Vizemeister setzte sich mit 5:0 beim Fußball-Oberligisten HEBC durch. Der Hamburger Stadtteilverein durfte sich immerhin über einen Rekord freuen. Dank des Umzugs ins Volksparkstadion kamen fast 46.000 Zuschauer. So viele Besucher waren noch nie bei einem DFB-Pokalspiel mit Beteiligung eines Fünftligisten. Das waren die Nachrichten. Und das Wetter in Deutschland, tagsüber vor allem im Nordwesten zeitweise Regenschauer, sonst bei Sonne und Wolken meist trocken, die Temperaturen 18 bis 27 Grad. Es ist 4:03 Uhr.
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3: Vor Warnstreik in Braunschweig. Gewerkschaft und Aufsichtsrat der Braunschweiger Klinikdienste treffen sich zu Krisengespräch. Keine Glasflaschen beim Magnifest. Stadt verbietet auch Mitführen von Waffen aller Art. Und Angststörungen im Blickpunkt. Landkreis Peine lädt zu Wochen der seelischen Gesundheit. Im Studio Peter Michael Möckel. Die Meldungen im Einzelnen. Die Arbeitnehmervertreter der Braunschweiger Klinikdienste haben die Darstellung der Geschäftsführung zurückgewiesen, dass die geforderte Übernahme in den Tarifvertrag für den öffentlichen Dienst zu Mehrkosten führen würde. Verdi-Sprecher Bruno Gerkens geht nach eigenen Angaben vielmehr von deutlich geringeren Kosten aus. Zudem habe die Gewerkschaft bereits ein Kompromissangebot vorgelegt, das eine schrittweise Einführung des TVÖD vorsieht, so Gerkens. Wie er weiter mitteilte, ist für Mittwochnachmittag ein Krisengespräch mit dem Aufsichtsrat des städtischen Klinikums anberaumt. Sollte dabei keine Lösung gefunden werden, bleibt es bei dem für Donnerstag angekündigten Warnstreik. Die Klinikdienste sind ein Tochterunternehmen des Klinikums. Die rund 800 Beschäftigten arbeiten unter anderem in den Bereichen Gebäudereinigung, Hauswirtschaft und Menüassistenz sowie im Transport- und Botendienst. Beim Magnifest in Braunschweig sind Flaschen und andere Gefäße aus Glas unter freiem Himmel auch in diesem Jahr tabu. Die Verwaltung hat für das kommende Wochenende erneut eine entsprechende Verfügung erlassen. Sie erstreckt sich auf das gesamte Magni-Viertel und den Löwenwall sowie daran angrenzende Bereiche rund um Schlossplatz und Magni-Torwall. Zur Begründung verwies die Stadt auf die erhebliche Verletzungsgefahr durch Scherben und Splitter. Auch das Mitführen von Waffen jeglicher Art ist wie schon im Vorjahr strikt untersagt. Wie es weiter hieß, wird die Einhaltung der Vorschriften von der Polizei und vom Zentralen Ordnungsdienst überwacht. Die vollständige Verfügung mit genauen Informationen zum Geltungsbereich ist der städtischen Webseite zu entnehmen. Das Peiner Bündnis gegen Depression bereitet erneut die Wochen der seelischen Gesundheit vor. Vom 24. September bis zum 29. Oktober steht in diesem Jahr das Thema Angststörungen im Blickpunkt. Nach Angaben von Landkreissprecher Fabian Laas werden im Rahmen der Reihe verschiedene Veranstaltungen angeboten. Dabei erhalten Interessierte unter anderem die Möglichkeit, persönliche Erfahrungen auszutauschen und unterschiedliche Wege im Umgang mit psychischen Belastungen kennenzulernen. Der Eintritt ist bis auf einige Ausnahmen frei. Alle Infos zum Programm und zur Anmeldung bietet die Webseite des Landkreises Peine. Mit der Bekanntgabe ihrer sogenannten Shortlist hat die Stadt Braunschweig die entscheidende Nominierungsrunde für den Wilhelm Raabe Literaturpreis 2026 eingeläutet. Damit sind jetzt noch 5 Autorinnen und ein Autor im Rennen um die begehrte Auszeichnung. Die Wahl der Jury fiel laut Mitteilung auf Shida Basyar, Helene Bukowski, Tomer Gadi, Heike Geißler, Lena Gorelik und Kerstin Preiwus. Mit dem Literaturpreis würdigen die Stadt Braunschweig und der Deutschlandfunk jedes Jahr ein aktuelles erzählerisches Werk in deutscher Sprache. Die mit 30.000 Euro dotierte Auszeichnung ist nach dem Erzähler Wilhelm Raabe benannt, der seinen Lebensabend in Braunschweig verbrachte und auf dem Hauptfriedhof seine letzte Ruhestätte fand. Die festliche Preisverleihung findet am 7. November im kleinen Haus des Staatstheaters statt. Soweit die Nachrichten aus der Region. 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
1: Um 5 Uhr mit Milat Kupay. Nach den angekündigten neuen Sanktionen gegen Russland erhält Deutschland Zuspruch aus mehreren europäischen Ländern. Die Bundesregierung reagiert mit den Strafmaßnahmen auf den versuchten Drohnenanschlag am Leipziger Flughafen, für den sie Russland verantwortlich macht. Eine gesamteuropäische Antwort auf die zahlreichen Drohnenvorfälle der letzten Monate scheint aber weit komplizierter. Aus Wicklow, Sabrina Fritz.
2: EU-Kommissionspräsidentin Ursula von der Leyen hat erneute Sanktionen angekündigt. Sie könnten die Schiffe treffen, die immer noch russisches Öl transportieren und die russische Rüstungsindustrie. Allerdings wird es immer schwieriger, alle 27 Mitgliedsländer auf einen gemeinsamen Kurs gegenüber Russland zu bringen. Neben Sanktionen will sich die EU auch besser gegen Angriffe aus Moskau schützen. Dazu hat die Außenbeauftragte der EU, Kaja Kallas, ein neues Gremium aus Politikern und Militärexperten ins Leben gerufen. Es soll Verteidigungslücken erkennen und schließen.
1: Die Bundeswehr setzt ihre Pläne zur Aufrüstung offenbar konsequent um. Im Nordatlantik hat die Marine jetzt einen bislang geheim gehaltenen Test des israelischen Raketensystems LORA erfolgreich abgeschlossen. Marineinspekteur Karg sagte der deutschen Presseagentur, die Erprobung zeige, dass sich das Waffensystem von deutschen Schiffen aus einsetzen lasse. Karg gab sich dabei regelrecht euphorisch. Wörtlich sagte er, die mögliche Reichweite übersteigt alles, was wir bisher kannten. Nun sollen Pläne für die Beschaffung des Systems mit einer Reichweite von mehr als 500 Kilometern vorangetrieben werden. Die G20-Staaten haben sich darauf verständigt, ihre übermäßigen Handelsüberschüsse abzubauen. Das geht aus einer Erklärung zum Ende des Treffens der Finanzminister in North Carolina hervor. Darin wird auch gefordert, die freie und sichere Schifffahrt durch die vom Iran blockierte Straße von Hormus wieder zu ermöglichen. Eine gemeinsame Abschlusserklärung gab es jedoch nicht, da China Einwände in beiden Punkten hatte. Zu den Beratungen der G20-Staaten hatte die US-Regierung erstmals seit Beginn des russischen Angriffskriegs gegen die Ukraine auch wieder den Moskauer Finanzminister eingeladen. Das sorgte für viel Kritik. Borussia Dortmund hat die erste Hürde im DFB-Pokal genommen. Der deutsche Vizemeister setzte sich mit 5:0 beim Fußball-Oberligisten HEBC durch. Der Hamburger Stadtteilverein durfte sich immerhin über einen Rekord freuen. Dank des Umzugs ins Volksparkstadion kamen fast 46.000 Zuschauer. So viele Besucher waren noch nie bei einem DFB-Pokalspiel mit Beteiligung eines Fünfligisten. Das waren die Nachrichten. Das Wetter in Deutschland, tagsüber vor allem im Nordwesten zeitweise Regenschauer, sonst bei Sonne und Wolken meist trocken, 18 bis 27 Grad. Es ist 5:03 Uhr.
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3: Vor Warnstreik in Braunschweig. Gewerkschaft und Aufsichtsrat der Braunschweiger Klinikdienste treffen sich zu Krisengespräch. Keine Glasflaschen beim Magnifest. Stadt verbietet auch Mitführen von Waffen aller Art und Angststörungen im Blickpunkt. Landkreis Peine lädt zu Wochen der seelischen Gesundheit. Im Studio Peter Michael Möckel. Die Meldungen im Einzelnen. Die Arbeitnehmervertreter der Braunschweiger Klinikdienste haben die Darstellung der Geschäftsführung zurückgewiesen, dass die geforderte Übernahme in den Tarifvertrag für den öffentlichen Dienst zu Mehrkosten führen würde. Verdi-Sprecher Bruno Gerkens geht nach eigenen Angaben vielmehr von deutlich geringeren Kosten aus. Zudem habe die Gewerkschaft bereits ein Kompromissangebot vorgelegt, das eine schrittweise Einführung des TVÖD vorsieht, so Gerkens. Wie er weiter mitteilte, ist für Mittwochnachmittag ein Krisengespräch mit dem Aufsichtsrat des städtischen Klinikums anberaumt. Sollte dabei keine Lösung gefunden werden, bleibt es bei dem für Donnerstag angekündigten Warnstreik. Die Klinikdienste sind ein Tochterunternehmen des Klinikums. Die rund 800 Beschäftigten arbeiten unter anderem in den Bereichen Gebäudereinigung, Hauswirtschaft und Menüassistenz sowie im Transport- und Botendienst. Beim Magnifest in Braunschweig sind Flaschen und andere Gefäße aus Glas unter freiem Himmel auch in diesem Jahr tabu. Die Verwaltung hat für das kommende Wochenende erneut eine entsprechende Verfügung erlassen. Sie erstreckt sich auf das gesamte Magni-Viertel und den Löwenwall sowie daran angrenzende Bereiche rund um Schlossplatz und Magni-Torwall. Zur Begründung verwies die Stadt auf die erhebliche Verletzungsgefahr durch Scherben und Splitter. Auch das Mitführen von Waffen jeglicher Art ist wie schon im Vorjahr strikt untersagt. Wie es weiter hieß, wird die Einhaltung der Vorschriften von der Polizei und vom Zentralen Ordnungsdienst überwacht. Die vollständige Verfügung mit genauen Informationen zum Geltungsbereich ist der städtischen Webseite zu entnehmen. Das Peiner Bündnis gegen Depression bereitet erneut die Wochen der seelischen Gesundheit vor. Vom 24. September bis zum 29. Oktober steht in diesem Jahr das Thema Angststörungen im Blickpunkt. Nach Angaben von Landkreissprecher Fabian Laas werden im Rahmen der Reihe verschiedene Veranstaltungen angeboten. Dabei erhalten Interessierte unter anderem die Möglichkeit, persönliche Erfahrungen auszutauschen und unterschiedliche Wege im Umgang mit psychischen Belastungen kennenzulernen. Der Eintritt ist bis auf einige Ausnahmen frei. Alle Infos zum Programm und zur Anmeldung bietet die Webseite des Landkreises Peine. Mit der Bekanntgabe ihrer sogenannten Shortlist hat die Stadt Braunschweig die entscheidende Nominierungsrunde für den Wilhelm Raabe Literaturpreis 2026 eingeläutet. Damit sind jetzt noch 5 Autorinnen und ein Autor im Rennen um die begehrte Auszeichnung. Die Wahl der Jury fiel laut Mitteilung auf Shida Basia, Helene Bukowski, Tomer Gadi, Heike Geißler, Lena Gorelik und Kerstin Preiwus. Mit dem Literaturpreis würdigen die Stadt Braunschweig und der Deutschlandfunk jedes Jahr ein aktuelles erzählerisches Werk in deutscher Sprache. Die mit 30.000 Euro dotierte Auszeichnung ist nach dem Erzähler Wilhelm Raabe benannt, der seinen Lebensabend in Braunschweig verbrachte und auf dem Hauptfriedhof seine letzte Ruhestätte fand. Die festliche Preisverleihung findet am 7. November im kleinen Haus des Staatstheaters statt. Soweit die Nachrichten aus der Region. 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
1: Vor Warnstreik in Braunschweig. Gewerkschaft und Aufsichtsrat der Braunschweiger Klinikdienste treffen sich zu Krisengespräch. Keine Glasflaschen beim Magnifest. Stadt verbietet auch Mitführen von Waffen aller Art. Und Angststörungen im Blickpunkt. Landkreis Peine lädt zu Wochen der seelischen Gesundheit. Im Studio Peter Michael Möckel. Die Meldungen im Einzelnen. Die Arbeitnehmervertreter der Braunschweiger Klinikdienste haben die Darstellung der Geschäftsführung zurückgewiesen, dass die geforderte Übernahme in den Tarifvertrag für den öffentlichen Dienst zu Mehrkosten führen würde. Verdi-Sprecher Bruno Gerkens geht nach eigenen Angaben vielmehr von deutlich geringeren Kosten aus. Zudem habe die Gewerkschaft bereits ein Kompromissangebot vorgelegt, das eine schrittweise Einführung des TVÖD vorsieht, so Gerkens. Wie er weiter mitteilte, ist für Mittwochnachmittag ein Krisengespräch mit dem Aufsichtsrat des städtischen Klinikums anberaumt. Sollte dabei keine Lösung gefunden werden, bleibt es bei dem für Donnerstag angekündigten Warnstreik. Die Klinikdienste sind ein Tochterunternehmen des Klinikums. Die rund 800 Beschäftigten arbeiten unter anderem in den Bereichen Gebäudereinigung, Hauswirtschaft und Menüassistenz sowie im Transport- und Botendienst. Beim Magnifest in Braunschweig sind Flaschen und andere Gefäße aus Glas unter freiem Himmel auch in diesem Jahr tabu. Die Verwaltung hat für das kommende Wochenende erneut eine entsprechende Verfügung erlassen. Sie erstreckt sich auf das gesamte Magni-Viertel und den Löwenwall sowie daran angrenzende Bereiche rund um Schlossplatz und Magni-Torwall. Zur Begründung verwies die Stadt auf die erhebliche Verletzungsgefahr durch Scherben und Splitter. Auch das Mitführen von Waffen jeglicher Art ist wie schon im Vorjahr strikt untersagt. Wie es weiter hieß, wird die Einhaltung der Vorschriften von der Polizei und vom Zentralen Ordnungsdienst überwacht. Die vollständige Verfügung mit genauen Informationen zum Geltungsbereich ist der städtischen Webseite zu entnehmen. Das Peiner Bündnis gegen Depression bereitet erneut die Wochen der seelischen Gesundheit vor. Vom 24. September bis zum 29. Oktober steht in diesem Jahr das Thema Angststörungen im Blickpunkt. Nach Angaben von Landkreissprecher Fabian Laas werden im Rahmen der Reihe verschiedene Veranstaltungen angeboten. Dabei erhalten Interessierte unter anderem die Möglichkeit, persönliche Erfahrungen auszutauschen und unterschiedliche Wege im Umgang mit psychischen Belastungen kennenzulernen. Der Eintritt ist bis auf einige Ausnahmen frei. Alle Infos zum Programm und zur Anmeldung bietet die Webseite des Landkreises Peine. Mit der Bekanntgabe ihrer sogenannten Shortlist hat die Stadt Braunschweig die entscheidende Nominierungsrunde für den Wilhelm Raabe Literaturpreis 2026 eingeläutet. Damit sind jetzt noch 5 Autorinnen und ein Autor im Rennen um die begehrte Auszeichnung. Die Wahl der Jury fiel laut Mitteilung auf Shida Basia, Helene Bukowski, Tomer Gadi, Heike Geißler, Lena Gorelik und Kerstin Preiwus. Mit dem Literaturpreis würdigen die Stadt Braunschweig und der Deutschlandfunk jedes Jahr ein aktuelles erzählerisches Werk in deutscher Sprache. Die mit 30.000 Euro dotierte Auszeichnung ist nach dem Erzähler Wilhelm Raabe benannt, der seinen Lebensabend in Braunschweig verbrachte und auf dem Hauptfriedhof seine letzte Ruhestätte fand. Die festliche Preisverleihung findet am 7. November im kleinen Haus des Staatstheaters statt. Soweit die Nachrichten aus der Region. 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
1: Um 6 Uhr mit Claudia Treves. Der russische Präsident Putin wirft Deutschland vor, nach dem Drohnenangriff auf den Flughafen Leipzig Beweise fingiert zu haben. Die Bundesregierung mache Moskau nur deshalb verantwortlich, um von innenpolitischen Problemen abzulenken, sagte Putin. Außenminister Wadephul hatte gestern Maßnahmen angekündigt, die die Bundesregierung als Reaktion auf den Anschlagsversuch in Leipzig ergreifen wird. Zum Beispiel soll das russische Generalkonsulat in Bonn schließen und Einreisekontrollen für russische Staatsbürger werden verschärft. In den ARD-Tagesthemen sagte Wadephul, er hoffe auf einen Kurswechsel in Moskau.
2: Ich möchte nochmal klar machen, wir reagieren auf Russland, auf eine Eskalation, die Russland vorgetragen hat. Russland hat einen Sprengsatz in Deutschland auf dem Leipziger Flughafen installiert und der hätte möglicherweise großen Schaden anrichten können. Darauf reagieren wir. Weiteres tun wir nicht. Und es ist jetzt an Russland, innezuhalten und bereit zu sein, mit uns vernünftig über die Zukunft in Europa zu reden. Und dazu gehört, dass dieser Krieg gegen die Ukraine beendet wird.
1: Bundesaußenminister Wadephul. Der ukrainische Präsident Selenskyj warnt vor Flügen über Russland. In einer Videobotschaft sagte er, der russische Luftraum werde faktisch geschlossen. Er drohe nicht der zivilen Luftfahrt oder einzelnen Flugzeugen, so Selenskyj. Es werde aber so viele Drohnen im russischen Luftraum geben, dass man dies berücksichtigen müsse. Die Ukraine hatte zuletzt ihre Gegenangriffe auf die russische Infrastruktur verstärkt. Die Bundesregierung will vor allem Haushalte mit kleinem und mittlerem Einkommen entlasten. Im Bundeskabinett soll heute eine entsprechende Steuerreform auf den Weg gebracht werden. Aus Berlin, Jakob Mayer.
3: Nach den Worten von Bundesfinanzminister und SPD-Chef Lars Klingbeil hat eine Familie mit zwei Kindern und einem Jahreseinkommen von 60.000 Euro dadurch am Ende rund 600 Euro mehr im Geldbeutel. Der Grundfreibetrag, bis zu dem keine Einkommensteuer gezahlt wird, steigt auf 12.900 Euro. Außerdem soll der sogenannte Spitzensteuersatz von 42% erst ab etwas höheren Einkommen greifen. Kindergeld und Kinderfreibetrag steigen, ebenso der Arbeitnehmerpauschbetrag. Zur Gegenfinanzierung zahlen Topverdiener mehr. Der erhöhte Spitzensteuersatz von 45% greift früher als bisher, nämlich ab 250.000 Euro. Dazu kommt ein neuer Reichensteuersatz von 47% für Einkommen ab 280.000 Euro.
1: Der mutmaßliche Attentäter, der in den USA den konservativen Aktivisten Charlie Kirk erschossen haben soll, muss sich vor Gericht verantworten. Damit hat das Gericht dem Antrag der Staatsanwaltschaft, einen Mordprozess zu eröffnen, zugestimmt. Es würden überwältigende Beweise vorliegen, hieß es. Dem Angeklagten wird vorgeworfen, Kirk im vergangenen September bei einer Rede vor tausenden Menschen im US-Bundesstaat Utah erschossen zu haben. Im Falle einer Verurteilung könnte ihm die Todesstrafe drohen. Im Hamburger Stadtteil St. Pauli sind am Abend zwei Menschen erschossen worden. Laut Polizei fielen die Schüsse auf dem Gelände eines alten Schlachthofs. Die Beamten rückten mit einem Großaufgebot an und fanden zwei Männer schwer verletzt am Boden liegen. Der eine starb wenig später im Gebäude, der andere im Rettungswagen. Die Polizei fahndete in der Nacht nach möglichen Tätern, unter anderem mit einer Drohne. Bisher wurde offenbar niemand gefasst. Vor einer Rekordkulisse im Volksparkstadion hat sich der Hamburger Stadtteilclub HEBC aus dem DFB-Pokal verabschiedet mit einer 0:5 Niederlage gegen Vizemeister Borussia Dortmund. Fast 46.000 Zuschauer sind eine Bestmarke für ein Heimspiel eines Oberligisten. Aus der Sportredaktion Henrik Lückhoff.
4: Noch minutenlang nach Schlusspfiff ließen sich die Spieler des HEBC von ihren Fans feiern für einen mutigen und beherzten Auftritt gegen den großen BVB. In der ersten halben Stunde machten die HEBC-Spieler Dortmund das Leben schwer und ließen vor fast 46.000 Zuschauern fast nichts zu. Dann führte ausgerechnet ein Eigentor von Hamburgs Kapitän Wrede zum 1:0 für Dortmund. Svensson und Inacio mit einem Doppelschlag erhöhten vor der Pause auf 4:0. Aber auch im zweiten Durchgang kämpfte der Fünftligist mit viel Herz und Leidenschaft und schaffte es, dass Dortmund nur noch ein Tor durch Fabio Silva erzielte, der 5:0 entstand. In der Schlussphase hatte der Außenseiter noch einige Konter. Für den Ehrentreffer reichte es zwar nicht, gefeiert wurde trotzdem.
1: Und das waren die Nachrichten. Das Wetter in Norddeutschland bewölkt. Von Südniedersachsen bis Vorpommern gelegentlich Sonne, im Nordwesten zeitweise Regen, vereinzelt auch Gewitter. Höchstwerte 19 Grad in Flensburg bis 23 in Neustrelitz. Es ist 6.05 Uhr.
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5: Vor Warnstreik in Braunschweig. Gewerkschaft und Aufsichtsrat der Braunschweiger Klinikdienste treffen sich zu Krisengespräch. Keine Glasflaschen beim Magnifest. Stadt verbietet auch Mitführen von Waffen aller Art. Und Angststörungen im Blickpunkt. Landkreis Peine lädt zu Wochen der seelischen Gesundheit. Im Studio Peter Michael Möckel. Die Meldungen im Einzelnen. Die Arbeitnehmervertreter der Braunschweiger Klinikdienste haben die Darstellung der Geschäftsführung zurückgewiesen, dass die geforderte Übernahme in den Tarifvertrag für den öffentlichen Dienst zu Mehrkosten führen würde. Verdi-Sprecher Bruno Gerkens geht nach eigenen Angaben vielmehr von deutlich geringeren Kosten aus. Zudem habe die Gewerkschaft bereits ein Kompromissangebot vorgelegt, das eine schrittweise Einführung des TVÖD vorsieht, so Gerkens. Wie er weiter mitteilte, ist für Mittwochnachmittag ein Krisengespräch mit dem Aufsichtsrat des städtischen Klinikums anberaumt. Sollte dabei keine Lösung gefunden werden, bleibt es bei dem für Donnerstag angekündigten Warnstreik. Die Klinikdienste sind ein Tochterunternehmen des Klinikums. Die rund 800 Beschäftigten arbeiten unter anderem in den Bereichen Gebäudereinigung, Hauswirtschaft und Menüassistenz sowie im Transport- und Botendienst. Beim Magnifest in Braunschweig sind Flaschen und andere Gefäße aus Glas unter freiem Himmel auch in diesem Jahr tabu. Die Verwaltung hat für das kommende Wochenende erneut eine entsprechende Verfügung erlassen. Sie erstreckt sich auf das gesamte Magni-Viertel und den Löwenwall sowie daran angrenzende Bereiche rund um Schlossplatz und Magni-Torwall. Zur Begründung verwies die Stadt auf die erhebliche Verletzungsgefahr durch Scherben und Splitter. Auch das Mitführen von Waffen jeglicher Art ist wie schon im Vorjahr strikt untersagt. Wie es weiter hieß, wird die Einhaltung der Vorschriften von der Polizei und vom Zentralen Ordnungsdienst überwacht. Die vollständige Verfügung mit genauen Informationen zum Geltungsbereich ist der städtischen Webseite zu entnehmen. Das Peiner Bündnis gegen Depression bereitet erneut die Wochen der seelischen Gesundheit vor. Vom 24. September bis zum 29. Oktober steht in diesem Jahr das Thema Angststörungen im Blickpunkt. Nach Angaben von Landkreissprecher Fabian Laas werden im Rahmen der Reihe verschiedene Veranstaltungen angeboten. Dabei erhalten Interessierte unter anderem die Möglichkeit, persönliche Erfahrungen auszutauschen und unterschiedliche Wege im Umgang mit psychischen Belastungen kennenzulernen. Der Eintritt ist bis auf einige Ausnahmen frei. Alle Infos zum Programm und zur Anmeldung bietet die Webseite des Landkreises Peine. Mit der Bekanntgabe ihrer sogenannten Shortlist hat die Stadt Braunschweig die entscheidende Nominierungsrunde für den Wilhelm-Raabe-Literaturpreis 2026 eingeläutet. Damit sind jetzt noch 5 Autorinnen und ein Autor im Rennen um die begehrte Auszeichnung. Die Wahl der Jury fiel laut Mitteilung auf Shida Basiar, Helene Bukowski, Tomer Gadi, Heike Geißler, Lena Gorelik und Kerstin Preiwus. Mit dem Literaturpreis würdigen die Stadt Braunschweig und der Deutschlandfunk jedes Jahr ein aktuelles erzählerisches Werk in deutscher Sprache. Die mit 30.000 Euro dotierte Auszeichnung ist nach dem Erzähler Wilhelm Raabe benannt, der seinen Lebensabend in Braunschweig verbrachte und auf dem Hauptfriedhof seine letzte Ruhestätte fand. Die festliche Preisverleihung findet am 7. November im kleinen Haus des Staatstheaters statt. Soweit die Nachrichten aus der Region. 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
1: Hallo und herzlich willkommen zum Stargazer Montagabend auf der Okerwelle. Am Mikrofon ist wieder Florian Damm und ich habe wieder einiges Neues mitgebracht. Und los geht's mit Velvet Rush, The Sound of Letting Go, und danach hören wir die Venus Girls mit Mother Knows. Viel Spaß wünsche ich dabei.

Das waren die Venus Girls mit Mother Knows und weiter geht's. Ja, mit zwei weiteren Tracks des Smashing Pumpkins Tribute Album Sending Hearts to All My Dearies heißt es, aus dem ich letzte Woche schon mal drei Stücke gespielt habe. Heute gibt's noch einen Nachschlag anhand des Stückes Today, interpretiert von Jonaka, und danach hören wir Palais Royal mit Bullet with Butterfly Wings.

Palais Royal mit Bullet with Butterfly Wings haben wir zuletzt gehört. Und hier geht's weiter mit Julia Jackson, The Hardest Thing. Nee, Jacqueline, so heißt sie richtig. Und dann hören wir die New Translations mit Modern Lovers.

0: Die New Translations mit Modern Lovers und weiter geht's mit Lex Walton. I wish I was an M80 heißt das Stück.
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Etwas Neues gibt es von Echo and the Bunnymen, The Light That Surrounds You, haben wir gehört. Und weiter geht's mit Sorry, Tom Will Smack Your Ass heißt das Stück. Und danach hören wir die Post Clients mit Wanted.

Das waren die Post Clients mit Wanted und hier kommen Mary and the Sharks. She said I'm a saint. Und danach gleich McLaughlin mit Elvis Queen.

McLouis mit Elvis Queen. Ja, und ein Stück habe ich jetzt noch. Jasper Levelin hören wir noch mit dem Stück For the Teacher. Und das war schon wieder der Stargazer mit Florian Damm. Der bedankt sich fürs Zuhören. Bis die Tage.

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1: Um 7 Uhr mit Claudia Drews. Bundesaußenminister Wadevohl hat die neuen Strafmaßnahmen gegen Russland als angemessen und notwendig bezeichnet. Die Bundesregierung macht Moskau für den gescheiterten Drohnenangriff am Flughafen Leipzig-Halle verantwortlich. Aus Berlin, Jim Bob Nikschas.
2: Klar, hart, aber nicht überzogen. So ist für Wadevohl die Reaktion der Bundesregierung auf den Angriff am Leipziger Flughafen, sagte er am Abend in den ARD-Tagesthemen. Man sei unglücklich darüber, dass Russland einen derart feindseligen Kurs gegenüber Europa und Deutschland eingeschlagen habe. Jetzt muss unter anderem das russische Generalkonsulat in Bonn schließen. Die Kontrollen für Russen bei der Einreise nach Deutschland werden verschärft. Die Regierung sieht nach ersten Ermittlungen genügend Anhaltspunkte dafür, dass der russische Geheimdienst hinter dem Anschlagsversuch mit Sprengstoffdrohnen am Leipziger Flughafen steckt. Kein Einzelfall, hat Bundesinnenminister Alexander Dobrindt von der CSU am Abend betont. Er geht davon aus, dass Deutschland das Ziel weiterer sogenannter hybrider Angriffe aus Russland ist. Kritik kam von den Linken und von der AfD. Deren Außenpolitiker Markus Frohnmeier sagte, es sei ohne weitere Belege zum jetzigen Zeitpunkt unseriös, Schuldige zu benennen.
1: Die Bundesregierung will ihre Pläne für die Einkommensteuer voranbringen. Der Entwurf aus dem Finanzministerium soll heute im Kabinett beschlossen werden. Mit der Reform will Finanzminister Klingbeil vor allem Haushalte mit kleinen und mittleren Einkommen sowie Familien mit Kindern entlasten. Er spricht von jährlich etwa 10 Milliarden Euro. Im Gegenzug soll mehr Geld von sehr hohen Einkommen abfließen. Dafür soll unter anderem der Spitzensteuersatz früher greifen. Weiteres Thema im Kabinett ist das neue Kita-Gesetz. Es sieht vor, dass alle Vierjährigen auf ihren Sprach- und Entwicklungsstand getestet und bei Bedarf entsprechend gefördert werden. Im Hamburger Stadtteil St. Pauli sind gestern Abend auf dem Gelände des alten Schlachthofs zwei Männer erschossen worden. Die Polizei hat in der Nacht nach möglichen Tätern gefahndet, bisher ohne Erfolg. Aus Hamburg, Elias Bartel.
3: Zeugen hörten gestern Abend Schüsse hier in der Lagerstraße und alarmierten die Polizei. Die rückte mit einem Großaufgebot an und fand in einem Gebäude des alten Schlachthofs erst einen schwerverletzten Mann und dann noch einen zweiten. Beide wurden nach NDR-Information angeschossen. Die Polizisten leisteten noch erste Hilfe, bis wenig später auch zwei Notärzte dazu kamen. Ins Gebäude selbst konnten die Rettungskräfte zunächst aber nicht, weil unklar war, ob sich der Schütze noch da drin verschanzt hatte. Einen der Männer brachten sie noch in einen Rettungswagen, wo er dann starb. Der andere Mann erlag im Gebäude seinen Verletzungen. Die Ermittlungen wurden jetzt hier von der Mordkommission übernommen, zusammen mit der Abteilung für Kapitaldelikte von der Staatsanwaltschaft. Und was das Motiv angeht, da ist bisher noch alles offen.
1: Nach der Sabotage am Stromnetz in Südbrandenburg sucht die Polizei vor Ort weiter nach Spuren. Noch gibt es keine offiziell bestätigten Fortschritte bei den Ermittlungen. Der oder die Täter wollten offenbar nahe dem Kohlekraftwerk Jentschwalde Kurzschlüsse erzeugen. Zu Stromausfällen kam es aber nicht. Seit der Nacht läuft ein ähnlicher Großeinsatz in NRW. Es geht um mögliche Sabotage an einem Umspannwerk im Rhein-Erft-Kreis. Die Polizei sprach am frühen Morgen von einer vorsätzlich herbeigeführten Störung. Man gehe von einer Straftat aus. Im Lauf des Tages soll es zu den Vorfällen in Brandenburg und NRW nähere Informationen geben. Im DFB-Pokal der Männer steht heute die letzte Erstrundenpartie an. Zweitligist VfL Osnabrück empfängt Rekordmeister Bayern München. Gestern Abend ist der Hamburg-Eimsbüttler Ballspielclub aus der Oberliga gegen den Bundesligisten Borussia Dortmund ausgeschieden. Trotz des 0:5 waren am Ende beide Teams zufrieden, berichtet Jan Möller aus dem Volkspark.
4: Fast 46.000 Fans waren im Volksparkstadion dabei. Die meisten bejubelten fast jede gelungene Aktion des Außenseiters, der über eine halbe Stunde lang ohne Gegentreffer blieb. Erst durch ein Eigentor ging Dortmund in Führung. Danach ging es zwar fix, zur Pause stand schon 0:4, aber in der zweiten Hälfte ließen die Eimsbütteler nur noch einen weiteren Treffer zu. Einer der schönsten Momente des Abends dann nach dem Abpfiff. Beide Teams posierten noch auf dem Platz für ein gemeinsames Foto. Und die Eimsbütteler feierten dann noch im Stadion. Den frühen Morgen. Am Sonntag geht's für sie weiter, dann wieder in der Hamburger Oberliga mit einem Auswärtsspiel in Buchholz.
1: Und das waren die Nachrichten.
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5: Vor Warnstreik in Braunschweig. Gewerkschaft und Aufsichtsrat der Braunschweiger Klinikdienste treffen sich zu Krisengespräch.
6: Keine Glasflaschen beim Magnifest. Stadt verbietet auch Mitführen von Waffen aller Art. Und Angststörungen im Blickpunkt. Landkreis Peine lädt zu Wochen der seelischen Gesundheit. Im Studio Peter Michael Möckel. Die Meldungen im Einzelnen. Die Arbeitnehmervertreter der Braunschweiger Klinikdienste haben die Darstellung der Geschäftsführung zurückgewiesen, dass die geforderte Übernahme in den Tarifvertrag für den öffentlichen Dienst zu Mehrkosten führen würde. Verdi-Sprecher Bruno Gerkens geht nach eigenen Angaben vielmehr von deutlich geringeren Kosten aus. Zudem habe die Gewerkschaft bereits ein Kompromissangebot vorgelegt, das eine schrittweise Einführung des TVÖD vorsieht, so Gerkens. Wie er weiter mitteilte, ist für Mittwochnachmittag ein Krisengespräch mit dem Aufsichtsrat des städtischen Klinikums anberaumt. Sollte dabei keine Lösung gefunden werden, bleibt es bei dem für Donnerstag angekündigten Warnstreik. Die Klinikdienste sind ein Tochterunternehmen des Klinikums. Die rund 800 Beschäftigten arbeiten unter anderem in den Bereichen Gebäudereinigung, Hauswirtschaft und Menüassistenz sowie im Transport- und Botendienst. Beim Magnifest in Braunschweig sind Flaschen und andere Gefäße aus Glas unter freiem Himmel auch in diesem Jahr tabu. Die Verwaltung hat für das kommende Wochenende erneut eine entsprechende Verfügung erlassen. Sie erstreckt sich auf das gesamte Magni-Viertel und den Löwenwall sowie daran angrenzende Bereiche rund um Schlossplatz und Magni-Torwall. Zur Begründung verwies die Stadt auf die erhebliche Verletzungsgefahr durch Scherben und Splitter. Auch das Mitführen von Waffen jeglicher Art ist wie schon im Vorjahr strikt untersagt. Wie es weiter hieß, wird die Einhaltung der Vorschriften von der Polizei und vom Zentralen Ordnungsdienst überwacht. Die vollständige Verfügung mit genauen Informationen zum Geltungsbereich ist der städtischen Webseite zu entnehmen. Das Peiner Bündnis gegen Depression bereitet erneut die Wochen der seelischen Gesundheit vor. Vom 24. September bis zum 29. Oktober steht in diesem Jahr das Thema Angststörungen im Blickpunkt. Nach Angaben von Landkreissprecher Fabian Laas werden im Rahmen der Reihe verschiedene Veranstaltungen angeboten. Dabei erhalten Interessierte unter anderem die Möglichkeit, persönliche Erfahrungen auszutauschen und unterschiedliche Wege im Umgang mit psychischen Belastungen kennenzulernen. Der Eintritt ist bis auf einige Ausnahmen frei. Alle Infos zum Programm und zur Anmeldung bietet die Webseite des Landkreises Peine. Mit der Bekanntgabe ihrer sogenannten Shortlist hat die Stadt Braunschweig die entscheidende Nominierungsrunde für den Wilhelm Raabe Literaturpreis 2026 eingeläutet. Damit sind jetzt noch 5 Autorinnen und ein Autor im Rennen um die begehrte Auszeichnung. Die Wahl der Jury fiel laut Mitteilung auf Shida Basiar, Helene Bukowski, Tomer Gadi, Heike Geißler, Lena Gorelik und Kerstin Preiwus. Mit dem Literaturpreis würdigen die Stadt Braunschweig und der Deutschlandfunk jedes Jahr ein aktuelles erzählerisches Werk in deutscher Sprache. Die mit 30.000 Euro dotierte Auszeichnung ist nach dem Erzähler Wilhelm Raabe benannt, der seinen Lebensabend in Braunschweig verbrachte und auf dem Hauptfriedhof seine letzte Ruhestätte fand. Die festliche Preisverleihung findet am 7. November im kleinen Haus des Staatstheaters statt. Soweit die Nachrichten aus der Region. 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
7: Um 7.08 Uhr. Heute ist es meist heiter bis wolkig. Die Temperaturen liegen tagsüber bei 22 Grad, in der Nacht sind es 11 Grad. Und die Aussichten für die nächsten Tage: morgen und am Freitag ist es wechselhaft. Dazu weht ein lebhafter Wind aus südwestlicher Richtung. Die Werte dann 24 Grad am Tag und 18 Grad in der Nacht. Noch der Blick auf die Straßen im Sendegebiet. Da liegen zurzeit keine Meldungen vor. Allen unterwegs gute und sichere Fahrt.
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7: Guten Morgen und herzlich willkommen zur Region aktuell. Heute ist Mittwoch, der 2. September, und durch die Sendung begleitet Sie Nicole Bayes. Hier gibt es gleich die Meldungen aus Niedersachsen, außerdem wie immer am Mittwoch die Jobbörse mit Stellenangeboten aus der Region. Darum geht's in dieser halben Stunde Region aktuell.

0: 7:14 ist es, Region aktuell auf Radio Okawelle. Das Land Niedersachsen passt die Besoldung und Versorgungsbezüge von Beamten, Richtern, Arbeitnehmern im Landesbetrieb und Versorgungsempfängern an. Hintergrund ist ein Urteil des Bundesverfassungsgerichts. Hinzu kommt die Umsetzung der Tarifeinigung für die Beschäftigten der Länder. Das und mehr jetzt in Niedersachsen kompakt von Marika Eichner.
1: Am Ende werde so jede Beamtin und jeder Beamte mehr Geld zur Verfügung haben, ohne die Grenzen des finanziell Machbaren zu überschreiten, sagte Finanzminister Gerald Heere. Nach Angaben seines Ministeriums wird die Anpassung der Besoldung zu Mehrkosten von jährlich etwa 300 Millionen Euro führen. Alle Kosten seien durch die zur Verfügung stehenden Haushaltsmittel gedeckt, hieß es weiter. Für die Gewerkschaft der Polizei, GdP, Niedersachsen sind die Pläne der Landesregierung nicht ausreichend. Insbesondere der Rückgriff auf Einmal- und Sonderzahlungen sei nicht geeignet, notwendige strukturelle Verbesserungen der Besoldung zu ersetzen. Die für 2027 angekündigte Erhöhung der Besoldung um 2,5% gehe zudem lediglich um 0,5 Prozentpunkte über die ohnehin vorgesehene Übertragung des Tarifergebnisses hinaus, sagte Tore Tippe, Geschäftsführer der GdP Niedersachsen. Wir bezweifeln, so Tippe wörtlich, dass dieser zusätzliche Schritt ausreicht, um die seit Jahren bestehenden Zweifel an der Verfassungsmäßigkeit der niedersächsischen Besoldung nachhaltig auszuräumen. Gestern startete in Niedersachsen die zweite Runde der sogenannten Mikroförderung. Bereits nach 13 Minuten waren alle Mittel ausgeschöpft. Das teilte das Innenministerium mit. Ressortleiterin Daniela Behrens sprach von einem beeindruckenden Signal. Die enorme Nachfrage zeige, wie wichtig unkomplizierte Förderangebote für Vereine, Initiativen und ehrenamtlich Engagierte seien. Insgesamt standen in diesem Jahr 1,8 Millionen Euro im Rahmen der Mikroförderung zur Verfügung. 1 Million war bereits Anfang des Jahres vergeben worden. Damals gingen nach Angaben des Innenministeriums fast 600 Anträge ein. Mögliche Zuschüsse reichen von 100 bis maximal 2.500 Euro. Die Beschäftigten der deutschen Seehäfen haben im Tarifkonflikt das von der Arbeitgeberseite vorgelegte Angebot abgelehnt. Das teilte die Gewerkschaft Verdi nach einer Befragung von, nach eigenen Angaben, mehr als 6.000 Beschäftigten mit. Gewerkschaftsangaben zufolge hatte der Zentralverband der deutschen Seehafenbetriebe Lohnerhöhungen von 5,1% rückwirkend ab dem 1. August angeboten, bei einer Mindesterhöhung von 1,20 Euro pro Stunde. Verdi hingegen fordert eine Erhöhung von 8,2%, mindestens aber 2,50 Euro mehr die Stunde. Man wolle weiter verhandeln, so die Gewerkschaft. Warnstreiks seien aber nicht ausgeschlossen. Einen weiteren Verhandlungstermin gibt es bisher nicht. Die Bevölkerungszahl in Niedersachsen

0: Staatsbürgerschaft um 0,7% im Vergleich zu 2024.
1: Soweit Niedersachsen kompakt von Marika Eichner. Die Zeit jetzt 7:18 Uhr.

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1: Hier sind wieder aktuelle Stellenangebote aus unserer Region. Wie immer vorab der Hinweis, alle Angebote beziehen sich auf sozialversicherungspflichtige Tätigkeiten und sind geschlechtsneutral. Die Landkreisverwaltung Wolfenbüttel sucht zum nächstmöglichen Zeitpunkt eine neue Leitung für das Jugendamt. Die Stelle wird unbefristet und in Vollzeit ausgeschrieben. Zu den Aufgaben gehören die Personalführung der rund 60 Mitarbeitenden,

die Finanzen und Organisation sowie die Vertretung vor Gericht und die Entwicklung von Hilfeangeboten. Vorausgesetzt werden ein abgeschlossenes Studium der sozialen Arbeit und des Anerkennungsjahres oder ein abgeschlossenes Studium einer vergleichbaren Fachrichtung inklusive Berufserfahrung. Führungserfahrung wird ebenfalls vorausgesetzt. Bewerbungen werden bis zum 8. September angenommen, online auf der Webseite des Landkreises Wolfenbüttel. Außerdem, die Industriewartung und Logistik sucht zum 1. Oktober eine kaufmännische Bürokraft für den Einsatz in Braunschweig. Die Teilzeitstelle wird befristet für ein Jahr angeboten. Das Aufgabenfeld umfasst das allgemeine Büromanagement, das Erstellen von Auswertungen sowie die Erfassung der Arbeitsstunden und die Absprache mit Kunden, Mitarbeitern und dem Führungspersonal. Gute Chancen hat, wer eigenverantwortlich arbeitet, einen sicheren Umgang mit MS Office und vor allem Excel sowie sehr gute Deutschkenntnisse in Wort und Schrift vorweisen kann. Der Führerschein der Klasse B ist wünschenswert. Bewerbungen können online und per Mail eingereicht werden an info@iwl-baunatal.de oder unter iwl-baunatal.de. Und die Käfer Deutschland sucht ab sofort einen Brandschutzmonteur für den Einsatz im Raum Hannover und der umfasst diese Stadt sowie Braunschweig, Salzgitter und Hildesheim. Zu den Aufgaben der unbefristeten Vollzeitstelle gehören der bauliche Brandschutz, die Herstellung von Brandschutzabdichtungen, Kabel- und Rohrdurchführungen und Trennwänden. Außerdem die Montage von Brandschutzmanschetten, die Verkleidung von Stahl- und Betonträgern und Lüftungsleitungen. Vorausgesetzt werden eine abgeschlossene Berufsausbildung als Isolierfacharbeiter, Industrieisolierer, Trockenbauer oder einem vergleichbaren Beruf. Alternativ ist auch praktische Erfahrung im baulichen Brandschutz ausreichend. Kenntnisse haustechnischer Anlagen ist von Vorteil. Unbedingt erforderlich ist der Führerschein der Klasse B. Bewerbungen können zum einen per Mail geschickt werden an karriere@kefer.com oder online erstellt werden unter kefer.com. Soweit unsere Jobbörse für diese Woche. Falls Sie Interesse an einer der Stellen haben oder selbst einen Arbeits- oder Ausbildungsplatz anbieten möchten, dann können Sie sich gern bei uns melden. Und zwar per Mail unter jobbörse@okawelle.de. Redaktionsschluss ist Montag um 18 Uhr. 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
1: Vor Warnstreik in Braunschweig. Gewerkschaft und Aufsichtsrat der Braunschweiger Klinikdienste treffen sich zu Krisengespräch. Keine Glasflaschen beim Magnifest. Stadt verbietet auch Mitführen von Waffen aller Art. Und Angststörungen im Blickpunkt. Landkreis Peine lädt zu Wochen der seelischen Gesundheit. Im Studio Peter Michael Möckel. Die Meldungen im Einzelnen. Die Arbeitnehmervertreter der Braunschweiger Klinikdienste haben die Darstellung der Geschäftsführung zurückgewiesen, dass die geforderte Übernahme in den Tarifvertrag für den öffentlichen Dienst zu Mehrkosten führen würde. Verdi-Sprecher Bruno Gerkens geht nach eigenen Angaben vielmehr von deutlich geringeren Kosten aus. Zudem habe die Gewerkschaft bereits ein Kompromissangebot vorgelegt, das eine schrittweise Einführung des TVÖD vorsieht, so Gerkens. Wie er weiter mitteilte, ist für Mittwochnachmittag ein Krisengespräch mit dem Aufsichtsrat des städtischen Klinikums anberaumt. Sollte dabei keine Lösung gefunden werden, bleibt es bei dem für Donnerstag angekündigten Warnstreik. Die Klinikdienste sind ein Tochterunternehmen des Klinikums. Die rund 800 Beschäftigten arbeiten unter anderem in den Bereichen Gebäudereinigung, Hauswirtschaft und Menüassistenz sowie im Transport- und Botendienst. Beim Magnifest in Braunschweig sind Flaschen und andere Gefäße aus Glas unter freiem Himmel auch in diesem Jahr tabu. Die Verwaltung hat für das kommende Wochenende erneut eine entsprechende Verfügung erlassen. Sie erstreckt sich auf das gesamte Magni-Viertel und den Löwenwall sowie daran angrenzende Bereiche rund um Schlossplatz und Magni-Torwall. Zur Begründung verwies die Stadt auf die erhebliche Verletzungsgefahr durch Scherben und Splitter. Auch das Mitführen von Waffen jeglicher Art ist wie schon im Vorjahr strikt untersagt. Wie es weiter hieß, wird die Einhaltung der Vorschriften von der Polizei und vom Zentralen Ordnungsdienst überwacht. Die vollständige Verfügung mit genauen Informationen zum Geltungsbereich ist der städtischen Webseite zu entnehmen. Das Peiner Bündnis gegen Depression bereitet erneut die Wochen der seelischen Gesundheit vor. Vom 24. September bis zum 29. Oktober steht in diesem Jahr das Thema Angststörungen im Blickpunkt. Nach Angaben von Landkreissprecher Fabian Laas werden im Rahmen der Reihe verschiedene Veranstaltungen angeboten. Dabei erhalten Interessierte unter anderem die Möglichkeit, persönliche Erfahrungen auszutauschen und unterschiedliche Wege im Umgang mit psychischen Belastungen kennenzulernen. Der Eintritt ist bis auf einige Ausnahmen frei. Alle Infos zum Programm und zur Anmeldung bietet die Webseite des Landkreises Peine. Mit der Bekanntgabe ihrer sogenannten Shortlist hat die Stadt Braunschweig die entscheidende Nominierungsrunde für den Wilhelm Raabe Literaturpreis 2026 eingeläutet. Damit sind jetzt noch 5 Autorinnen und ein Autor im Rennen um die begehrte Auszeichnung. Die Wahl der Jury fiel laut Mitteilung auf Shida Basiar, Helene Bukowski, Tomer Gadi, Heike Geißler, Lena Gorelik und Kerstin Preiwus. Mit dem Literaturpreis würdigen die Stadt Braunschweig und der Deutschlandfunk jedes Jahr ein aktuelles erzählerisches Werk in deutscher Sprache. Die mit 30.000 Euro dotierte Auszeichnung ist nach dem Erzähler Wilhelm Raabe benannt, der seinen Lebensabend in Braunschweig verbrachte und auf dem Hauptfriedhof seine letzte Ruhestätte fand. Die festliche Preisverleihung findet am 7. November im kleinen Haus des Staatstheaters statt. Soweit die Nachrichten aus der Region. 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
2: Um 7.33 Uhr. Heute ist es heiter bis wolkig. Die Temperaturen liegen bei 22 Grad am Tag. In der Nacht sind es 11 Grad. Und so geht's weiter morgen und am Freitag ist es wechselhaft. Dazu weht ein lebhafter Wind aus südwestlicher Richtung. Die Werte dann 24 Grad am Tag und 18 Grad in der Nacht. Radio Okerwelle, der Verkehrsservice. Zurzeit liegen keine Meldungen vor. Fahren Sie vorsichtig, damit es so bleibt.
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2: Vorverkauf läuft. Wolfsburger Lesetage gehen in die 17. Auflage. Außerdem der Blick in die Zeitungskommentare von heute. Darum geht's in dieser halben Stunde Region aktuell. Im Studio für Sie Nicole Bayes. Schönen guten Morgen.

0: 7 Uhr und gleich 39 ist es. Sie hören Region aktuell auf Radio Okawelle. Am 5. November gehen die Wolfsburger Lesetage in ihre 17. Auflage. Der Vorverkauf läuft schon. Was diesmal auf dem Programm steht, hat Dietrich Baumgarten in Erfahrung gebracht.
1: Die Erfolgsgeschichte, die die Lesetage ohne Frage darstellen, konnte nur geschrieben werden, weil es seit Beginn einen verlässlichen Förderer für die Veranstaltungsreihe gibt. Das Wolfsburger Familienunternehmen Emil de Ries, der Optiker. Der Namensgeber dieses Unternehmens lässt es sich meist nicht nehmen, bei der Programmvorstellung dabei zu sein.
2: Herr de Ries, ohne Sie würde das Hallenbad heute sicher nicht die 17. Auflage der Lesetage präsentieren. Es gibt ja den schönen Spruch, wer die Musik bezahlt, der sagt auch, was gespielt wird. Sind Sie in irgendeiner Form beteiligt an der Abstimmung des Programms?
3: Zum einen halte ich es für vermessen, dem zu folgen zunächst mal. Das Hallenbad würde auch ohne den kleinen Förderer Emil de Ries was zustande bringen. Ich empfinde mich nicht als Gönner oder Retter oder sonst was, sondern wir empfinden uns als kleiner Kunstförderer, Kulturförderer. Auch ohne uns würde etwas weiterlaufen. Und was weiterläuft, das ist nämlich die Arbeit des Hallenbades. Wir als Förderer, uns werden die Dinge vorgestellt und wir haben in vielen, vielen Jahren einfach nur mit offenem Mund dagesessen und abgenickt, was sie wieder geschaffen haben an unterschiedlichsten Programmen. Mir geht es in allererster Linie erstmal darum, dass diese Lesereihe jetzt ins 17. Jahr startet und dass sie dieses mit einem Programm tut, das ein ganz, ganz klein wenig reduziert ist von den Abenden her, aber deutlich erhöht von der Qualität.
1: Zusammengestellt und organisiert wird das Programm der Lesetage seit vielen Jahren von Anna Deilecke.
2: Frau Deilecke, das Lesetageprogramm zeichnet sich ja immer durch die Riesenbandbreite aus. Was ist denn in diesem Jahr aus Ihrer Sicht das Exotischste, was das Programm hergibt?
4: Also das Programm ist grundsätzlich sehr abwechslungsreich, aber ich freue mich ganz doll auf Sarah Kuttner, die mit ihrem neuen Roman Mama und Sam zu Gast ist, aber auch auf Peter Jordan, der mit Kein schöner Land ein sehr ernstes Thema mit auf die Bühne bringt. Es geht um den Rechtsruck hier in Deutschland und wie sich unsere Gesellschaft verändert. Das sind sehr wichtige Bücher und auch sehr tolle Personen, die uns da besuchen. Aber ich freue mich auch auf Wiegald Bonig, der über seine Badetage berichtet und auch Bettina Tietjen übers Campen. Und ein ganz besonderer Programm. Programmpunkt wird sein Joschka Fischer, unser ehemaliger Außenminister, der sich natürlich auch mit einem Gesellschaftsthema beschäftigt.
2: Gibt es eigentlich, sind ja schon ziemlich lange dabei, einen Trend, welche Art von Veranstaltungen am besten angenommen werden?
4: Wir machen natürlich die Erfahrung, dass die Personen, die im Rundfunk und im Fernsehen bekannt sind, dass die natürlich ein bisschen besser gebucht werden. Tickets werden besser gekauft, aber ich kann keinen Unterschied machen, ob humoresk oder ernsthaft. Es gibt für beide Genres auch Zielgruppen und das gleicht sich sehr gut aus.
2: Es gab ja in früheren Zeiten immer mal auch Veranstaltungen, die extern in kleinerem Rahmen stattfanden. Aktuell nicht mehr. Ist diese Ära endgültig vorbei?
4: Also zum aktuellen Zeitpunkt haben wir uns auf unser Haus fokussiert, einfach weil externe Lesungen oft mit Kosten verbunden sind und wir auch auf unser Budget schauen müssen. Nichtsdestotrotz schließe ich das für die Zukunft nicht aus. In diesem Jahr haben wir gesagt, wir fokussieren uns auf unser Haus und vor allen Dingen haben wir hier dann auch die Kapazität. Also wir können hier 255 Gäste unterbringen und die werden wir, denke ich, auch alle gut verkaufen können, die Tickets. Und deswegen ist es einfach schön, dass wir bei uns im Haus veranstalten können.
2: Also alle Veranstaltungen im sogenannten Nichtschwimmerbecken?
4: Genau, alle Veranstaltungen im Nichtschwimmerbecken. Sie beginnen alle um 20 Uhr, 19 Uhr ist Einlass. Tickets gibt es ab 29 Euro und dann hoffen wir, dass wir volle Ränge haben.
1: Ausführliche Informationen zu den insgesamt 7 Veranstaltungen finden sich auf der Internetseite des Hallenbads und auf den Flyern, die an vielen Stellen im öffentlichen Raum ausliegen. Zu der Veranstaltung mit Wiegald Bonig allerdings wusste Anna Deilecke bei der Pressevorstellung Dinge zu berichten, die nicht in der Lesungsankündigung erwähnt werden.
4: Sie können davon ausgehen, dass Herr Bonig morgens im Allersee baden wird mit einer sehr großen Gruppe. Er lädt jeden Tag, wenn er eine Lesung hat, zum Baden ein. Das macht er über seinen Social-Media-Kanal. Vor 2 Jahren war er im Allersee mit der Gruppe baden. Ich glaube, es waren 20, 25 Leute mit ihm morgens im Allersee im Januar. abends ist er dann bei uns aufgetreten und viele seiner Mitbadekumpanen waren dann auch hier bei uns zu Gast. Jeden Tag geht er ins Wasser und er macht immer Bilder und dokumentiert das. Und das hat er in einem Buch verpackt. Und das wird eine Bildershow. Das wird eine Bilder- und Erzählshow. Also es wird keine klassische Lesung sein an der Stelle, sondern eher diese witzigen Geschichten, die er hier verfasst hat, gibt es dann auf der Tonspur und nicht gelesen.
1: Vielleicht haben Sie ja Lust, am 25.11. mit Wiegald Boning im Allersee oder Mittellandkanal schwimmen zu gehen.
0: Das war ein Beitrag von Dietrich Baumgarten um 7.44 Uhr.

7:49 ist es. Sie hören Region aktuell auf Radio Okawelle. Jetzt mit unserer Presseschau, dem Blick in die Zeitungskommentare von heute. Deutschland beschuldigt Russland, Drahtzieher der Drohnenattacke auf den Leipziger Flughafen zu sein, und verhängt Strafmaßnahmen. Dazu meint die Braunschweiger Zeitung: Die Reaktion ist angemessen. Beeindrucken wird sie Russlands Machthaber Putin aber kaum. Er und seine Leute dürften alles, was jetzt beschlossen wurde, eingepreist haben. Der Versuch, in Leipzig geparkte Antonov-Maschinen zu zerstören, schlug zwar fehl, politisch war das Unterfangen aus russischer Sicht dennoch ein Erfolg. So wie andere Anschläge oder Drohnenüberflüge trägt es dazu bei, im Westen Angst und Unsicherheit zu schüren. Dem aber dürfen die hiesigen Politiker niemals nachgeben. Es bleibt dabei, wer Putin stoppen will, muss ihm immer neue Kosten für seinen mörderischen Krieg gegen die Ukraine und seinen versteckten Krieg gegen dessen Unterstützer auferlegen. Einknicken und zurückweichen geht nicht. Nebenbei bemerkt, vor allem in der deutschen Linken wird oft gesagt, es brauche eine diplomatische Kraftanstrengung und einen Interessenausgleich mit Russland, um den Ukraine-Krieg zu beenden. Wer Flugzeuge auf dem Territorium eines dritten Staates in die Luft zu sprengen versucht, der will keinen Frieden, sondern den Krieg eskalieren. Die Wolfsburger Allgemeine Zeitung ist der Ansicht: Dieser Schritt war dringend nötig. Mindestens zwei dieser Maßnahmen sind ohnehin überfällig. Gründe für eine Schließung des russischen Hauses, das nicht nur als Kulturzentrum, sondern auch als Propagandazentrale dient und mutmaßlich für Geheimdienstaktivitäten genutzt wird, gibt es seit Jahren. Andere europäische Staaten gehen längst viel schärfer gegen die umweltgefährliche Sanktionsumgehung durch Russlands Schattenflotte vor. Es ist gut, dass Deutschland nun nachzieht. Ebenfalls gut ist, dass Wadefuhl klar betonte, dass sich die Bundesregierung für die Geschlossenheit von EU und NATO einsetzt und unerschütterlich an der Seite der Ukraine steht. Denn genau das ist es, was der Kreml mit seinen Angriffen auf Deutschland und seine Partner untergraben will. Damit darf Putin nicht durchkommen. Soweit also der Blick in die regionalen Zeitungen vom heutigen Mittwoch, dem 2. September.

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1: Um 8 Uhr mit Claudia Drews. Bundesaußenminister Wadephohl hat die neuen Strafmaßnahmen gegen Russland als angemessen und notwendig bezeichnet. Die Bundesregierung macht Moskau für den gescheiterten Drohnenangriff am Flughafen Leipzig-Halle verantwortlich. Aus Berlin, Jim Bob Nikschas.
2: Klar, hart, aber nicht überzogen. So ist für Wadephohl die Reaktion der Bundesregierung auf den Angriff am Leipziger Flughafen, sagte er am Abend in den ARD-Tagesthemen. Man sei unglücklich darüber, dass Russland einen derart feindseligen Kurs gegenüber Europa und Deutschland eingeschlagen habe. Jetzt muss unter anderem das russische Generalkonsulat in Bonn schließen. Die Kontrollen für Russen bei der Einreise nach Deutschland werden verschärft. Die Regierung sieht nach ersten Ermittlungen genügend Anhaltspunkte dafür, dass der russische Geheimdienst hinter dem Anschlagsversuch mit Sprengstoffdrohnen am Leipziger Flughafen steckt. Kein Einzelfall, hat Bundesinnenminister Alexander Dobrindt von der CSU am Abend betont. Er geht davon aus, dass Deutschland das Ziel weiterer sogenannter hybrider Angriffe aus Russland ist. Kritik kam von den Linken und von der AfD. Deren Außenpolitiker Markus Frohnmeier sagte, es sei ohne weitere Belege zum jetzigen Zeitpunkt unseriös, Schuldige zu benennen.
1: Heute beraten die EU-Außenminister über Konsequenzen aus dem gescheiterten Anschlag. Der CDU-Europaabgeordnete und Ukraine-Berichterstatter des Europaparlaments Gala sagte auf NDR Info, noch seien nicht alle Sanktionsmöglichkeiten gegen Russland ausgeschöpft.
3: Wir müssen alle Einnahmequellen Russlands versuchen zu stopfen. Wir sollten vielleicht auch darauf hinarbeiten, dass die griechischen, maltesischen und zypriotischen Schiffe, die außerhalb der EU russisches Öl weiterhin transportieren, dass sie in anderer Weise dafür kompensiert werden, dass sie es nicht tun. Denn wenn diese Schiffe im Hafen liegen, kann Russland nicht, es gibt keinen Ersatz auf der Welt für Öltransporte. Wenn diese Schiffe ausfielen, dann wäre das auch ein Schlag gegen die russischen Ölexporte.
1: Der CDU-Europaabgeordnete und Ukraine-Berichterstatter des Europaparlaments Gala auf NDR Info. Die Bundesregierung will ihre Pläne für die Einkommensteuer voranbringen. Der Entwurf aus dem Finanzministerium soll heute im Kabinett beschlossen werden. Mit der Reform will Finanzminister Klingbeil vor allem Haushalte mit kleinen und mittleren Einkommen sowie Familien mit Kindern entlasten. Er spricht von jährlich etwa 10 Milliarden Euro. Im Gegenzug soll mehr Geld von sehr hohen Einkommen abfließen. Dafür soll unter anderem der Spitzensteuersatz früher greifen. Weiteres Thema im Kabinett ist das neue Kita-Gesetz. Es sieht vor, dass alle Vierjährigen auf ihren Sprach- und Entwicklungsstand getestet und bei Bedarf entsprechend gefördert werden. Im Hamburger Stadtteil St. Pauli sind gestern Abend auf dem Gelände des alten Schlachthofs zwei Männer erschossen worden. Die Polizei hat in der Nacht nach möglichen Tätern gefahndet, bisher ohne Erfolg. Aus Hamburg, Elias Bartel.
4: Zeugen hörten gestern Abend Schüsse hier in der Lagerstraße und alarmierten die Polizei. Die rückte mit einem Großaufgebot an und fand in einem Gebäude des alten Schlachthofs erst einen schwerverletzten Mann und dann noch einen zweiten. Beide wurden nach NDR-Information angeschossen. Die Polizisten leisteten noch erste Hilfe, bis wenig später auch zwei Notärzte dazukamen. Ins Gebäude selbst konnten die Rettungskräfte zunächst aber nicht, weil unklar war, ob sich der Schütze noch da drin verschanzt hatte. Einen der Männer brachten sie noch in einen Rettungswagen, wo er dann starb. Der andere Mann erlag im Gebäude seinen Verletzungen. Die Ermittlungen wurden jetzt hier von der Mordkommission übernommen, zusammen mit der Abteilung für Kapitaldelikte von der Staatsanwaltschaft. Und was das Motiv angeht, da ist bisher noch alles offen.
1: Im DFB-Pokal der Männer steht heute die letzte Erstrundenpartie an. Zweitligist VfL Osnabrück empfängt Rekordmeister Bayern München. Gestern Abend ist der Hamburg-Eimsbütteler Ballspielclub aus der Oberliga gegen den Bundesligisten Borussia Dortmund ausgeschieden. Trotz des 0:5 waren am Ende beide Teams zufrieden, berichtet Jan Möller aus dem Volkspark.
5: Fast 46.000 Fans waren im Volksparkstadion dabei. Die meisten bejubelten fast jede gelungene Aktion des Außenseiters, der über eine halbe Stunde lang ohne Gegentreffer blieb. Erst durch ein Eigentor ging Dortmund in Führung. Danach ging es zwar fix, zur Pause stand schon 0:4, aber in der zweiten Hälfte ließen die Eimsbütteler nur noch einen weiteren Treffer zu. Einer der schönsten Momente des Abends dann nach dem Abpfiff. Beide Teams posierten noch auf dem Platz für ein gemeinsames Foto. Und die Eimsbütteler feierten noch im Stadion bis in den frühen Morgen. Am Sonntag geht's für sie weiter, dann wieder in der Hamburger Oberliga mit einem Auswärtsspiel in Buchholz.
1: Und das waren die Nachrichten.
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6: Vor Warnstreik in Braunschweig. Gewerkschaft und Aufsichtsrat der Braunschweiger Klinikdienste treffen sich zu Krisengespräch. Keine Glasflaschen beim Magnifest. Stadt verbietet auch Mitführen von Waffen aller Art. Und Angststörungen im Blickpunkt. Landkreis Peine lädt zu Wochen der seelischen Gesundheit. Im Studio Peter Michael Möckel. Die Meldungen im Einzelnen. Die Arbeitnehmervertreter der Braunschweiger Klinikdienste haben die Darstellung der Geschäftsführung zurückgewiesen, dass die geforderte Übernahme in den Tarifvertrag für den öffentlichen Dienst zu Mehrkosten führen würde. Verdi-Sprecher Bruno Gerkens geht nach eigenen Angaben vielmehr von deutlich geringeren Kosten aus. Zudem habe die Gewerkschaft bereits ein Kompromissangebot vorgelegt, das eine schrittweise Einführung des TVÖD vorsieht, so Gerkens. Wie er weiter mitteilte, ist für Mittwochnachmittag ein Krisengespräch mit dem Aufsichtsrat des städtischen Klinikums anberaumt. Sollte dabei keine Lösung gefunden werden, bleibt es bei dem für Donnerstag angekündigten Warnstreik. Die Klinikdienste sind ein Tochterunternehmen des Klinikums. Die rund 800 Beschäftigten arbeiten unter anderem in den Bereichen Gebäudereinigung, Hauswirtschaft und Menüassistenz sowie im Transport- und Botendienst. Beim Magnifest in Braunschweig sind Flaschen und andere Gefäße aus Glas unter freiem Himmel auch in diesem Jahr tabu. Die Verwaltung hat für das kommende Wochenende erneut eine entsprechende Verfügung erlassen. Sie erstreckt sich auf das gesamte Magni-Viertel und den Löwenwall sowie daran angrenzende Bereiche rund um Schlossplatz und Magni-Torwall. Zur Begründung verwies die Stadt auf die erhebliche Verletzungsgefahr durch Scherben und Splitter. Auch das Mitführen von Waffen jeglicher Art ist wie schon im Vorjahr strikt untersagt. Wie es weiter hieß, wird die Einhaltung der Vorschriften von der Polizei und vom Zentralen Ordnungsdienst überwacht. Die vollständige Verfügung mit genauen Informationen zum Geltungsbereich ist der städtischen Webseite zu entnehmen. Das Peiner Bündnis gegen Depression bereitet erneut die Wochen der seelischen Gesundheit vor. Vom 24. September bis zum 29. Oktober steht in diesem Jahr das Thema Angststörungen im Blickpunkt. Nach Angaben von Landkreissprecher Fabian Laas werden im Rahmen der Reihe verschiedene Veranstaltungen angeboten. Dabei erhalten Interessierte unter anderem die Möglichkeit, persönliche Erfahrungen auszutauschen und unterschiedliche Wege im Umgang mit psychischen Belastungen kennenzulernen. Der Eintritt ist bis auf einige Ausnahmen frei. Alle Infos zum Programm und zur Anmeldung bietet die Webseite des Landkreises Peine. Mit der Bekanntgabe ihrer sogenannten Shortlist hat die Stadt Braunschweig die entscheidende Nominierungsrunde für den Wilhelm Raabe Literaturpreis 2026 eingeläutet. Damit sind jetzt noch 5 Autorinnen und ein Autor im Rennen um die begehrte Auszeichnung. Die Wahl der Jury fiel laut Mitteilung auf Shida Basiar, Helene Bukowski, Tomer Gadi, Heike Geißler, Lena Gorelik und Kerstin Preiwus. Mit dem Literaturpreis würdigen die Stadt Braunschweig und der Deutschlandfunk jedes Jahr ein aktuelles erzählerisches Werk in deutscher Sprache. Die mit 30.000 Euro dotierte Auszeichnung ist nach dem Erzähler Wilhelm Raabe benannt, der seinen Lebensabend in Braunschweig verbrachte und auf dem Hauptfriedhof seine letzte Ruhestätte fand. Die festliche Preisverleihung findet am 7. November im kleinen Haus des Staatstheaters statt. Soweit die Nachrichten aus der Region. 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
1: Um 8.08 Uhr. Heute ist es meist heiter bis wolkig. Und die Temperaturen liegen bei 22 Grad am Tag und 11 Grad in der Nacht. Und so geht's weiter. Morgen und am Freitag ist es wechselhaft. Dazu weht ein lebhafter Wind aus südwestlicher Richtung. Die Werte dann 24 Grad am Tag und 18 Grad in der Nacht. 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Vorsicht bitte auf der A39 Braunschweig-Wolfsburg zwischen Braunschweig-Rautheim und Rastplatz Herzogsberge. In beiden Richtungen Gefahr durch Schwäne auf der Fahrbahn. Allen unterwegs gute und sichere Fahrt.
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1: Guten Morgen und herzlich willkommen zur Region aktuell. Heute ist Mittwoch, der 2. September und durch die Sendung begleitet sie Nicole Bayes. Wie gehen die Braunschweiger mit steigenden Spritpreisen um? Das wollen wir in unserer Umfrage wissen. Außerdem Vaterland, das ist der Titel unseres Filmtipps diese Woche. Das und mehr in dieser halben Stunde Region aktuell.

0: 8.13 Uhr, Region aktuell auf Radio Okawelle. Nach wie vor beschäftigen die hohen Spritpreise die Menschen bei uns in der Region. Wie gehen Sie damit um? Sitzen Sie jetzt vielleicht seltener am Steuer? Arian Amin war in der Braunschweiger Innenstadt unterwegs und hat sich mal umgehört.
1: Der Staat verdient reichlich dran. So, und die Bürger, die nun ihr Auto unbedingt brauchen, auch die Landbevölkerung, die sind auf ein Auto angewiesen, weil eben der Nahverkehr nicht so berühmt ist. So, dann müssen wir eben da sagen, hier Fristvogel oder stirb.
2: Zu Hause habe ich ein Auto stehen, das lasse ich aber gerade jetzt bei den Spritpreisen natürlich so oft wie es geht eben stehen und fahre lieber mit dem Fahrrad.
3: Ich merke aber auch absolut politische und wirtschaftlich gesellschaftliche Unruhen, dass diese Spritpreise, diese Erhöhung in unserem Bewegungsraum wirklich vielen Leuten zu schaffen macht.
4: Also ich bin Maklerin, bin natürlich selbstständig, bin aufs Auto angewiesen, muss hier auftanken. Ich muss das halt einfach so schlucken und muss die Preise zahlen. Ne?
5: Also an sich ist es zwar blöd, dass es auf den Endverbraucher abgeladen wird, aber ich bin schon der Meinung, dass die Menschen halt doch auch die hohen Spritpreise dazu genutzt haben, um weniger zu fahren und dadurch die ganze Elektromobilität einen großen Sprung gemacht hat. Von daher bin ich der Meinung, dass es teurer wird, finde ich an sich nicht schlecht.
6: Und das ist eins mit der reichsten Länder. Und dann hauen sie noch drauf und tun so, sie müssen irgendwie sparen. Das ist von oben, sind das die.
0: Frust bei den Menschen auf der Straße. Das war ein Beitrag von Arian Amin. 8.15 Uhr ist es.

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1: Um 8.20 Uhr bei Region Aktuell. Nach dem Ende des Zweiten Weltkriegs begeben sich Thomas Mann und seine Tochter Erika auf eine Reise durch Deutschland in Trümmern. Von Frankfurt in der amerikanischen Besatzungszone bis ins sowjetisch kontrollierte Weimar. Der Literaturnobelpreisträger wird unterwegs von vielen hofiert, von manchen aber auch beschimpft.
2: Ich habe mir geschworen, nie wieder Deutschland. Das ist ein schreckliches Land mit schrecklichen Menschen. Sag mal, warum hat er diese Reise eigentlich zugestimmt? Was soll das bringen? Die haben alles kurz und klein geschlagen und jetzt soll er ihnen helfen, ihr Gewissen zu erleichtern? Er macht sich doch zum Affen.
3: Na, er steht darüber, glaubt er.
2: Ja, kann ich mir denken.
3: Ich möchte, dass du mitkommst.
2: Ich überleg's mir. Ich liebe dich, Erika.
3: Ich liebe dich, Klaus.
4: Eigentlich wollte Erika, die Tochter von Thomas Mann, nie wieder deutschen Boden betreten. Mann war entschiedener Kritiker des Nazi-Regimes und zog nach Hitlers Machtergreifung 1933 zunächst in die Schweiz und lebte dann ab 1938 in den USA. Wenige Jahre nach dem Krieg 1949 erhält er eine Einladung zum Goethe-Jubiläum, seine Tochter begleitet ihn. Zu gern hätte sie auch ihren Bruder Klaus dabei. Dass Thomas Mann Deutschland 1933 verließ, ruft auch kritische Stimmen hervor.
5: Brink Bäumer, Süddeutsche Zeitung. Herr Professor Mann, Sie haben Deutschland im Jahr 1933 verlassen, anstatt in die innere Emigration zu gehen und mit dem deutschen Volk in den schwierigen Jahren, die hinter uns liegen, zu leiden. Was antworten Sie denjenigen, die Sie des Verrats oder mangelnder Solidarität beschuldigen?
6: Wäre ich hier geblieben, könnten wir heute nicht miteinander reden.
4: Während eines Empfangs nach den Feierlichkeiten in Frankfurt trifft Mann die Wagner-Enkel Wieland und Wolfgang, die ihn gern zum Präsidenten der neu zu gründenden Festspiele machen würden.
7: Wolfgang Wieland, wer ist nun wer?
8: Wolfgang und Wieland.
7: Ich erinnere mich an Sie, als Sie so klein waren. Wie geht es Ihrer Frau Mutter?
8: Naja, unter den gegebenen Umständen ganz gut.
9: Verehrter Herr Mann, wir versuchen, die Festspiele wieder aufleben zu lassen.
8: Das ist nicht ganz so einfach.
9: Ich müsste lügen, zu behaupten, dass mich das wundert.
8: Aber ein gutes Wort von Ihnen könnte eben diese Wunder bewirken. Alois Hundhammer wird auf Sie hören.
9: Wer?
8: Der bayerische Kultusminister.
9: Sie haben so wundervoll über die Musik unseres Großvaters geschrieben wie sonst niemand.
6: Ja, die Musik ist nicht das Problem.
9: Jedenfalls, das Festspielhaus in Bayreuth ist größtenteils intakt. Wir müssen nur noch ein paar Flüchtlinge loswerden, die dort angesiedelt wurden. Den Bürgermeister von Bayreuth haben wir bereits auf unserer Seite. Nun müssten wir nur noch Minister Hundhammer davon überzeugen, uns die Genehmigung für die Wiederaufnahme zu erteilen.
8: Aber der Minister antwortet nicht auf unsere Bitten. Leider.

0: Doch wenn Sie uns Ihre offizielle Unterstützung zuteilkommen lassen könnten, dann...
1: Ist der berühmteste lebende Wagnerianer der Welt?
2: Sie meinen nach dem Ableben eines gewissen Adolf Hitler. Wolfgang Wieland. Die Musik Ihres Großvaters wird unabhängig von Ihren Bemühungen immer Bestand haben. Was mich betrifft, so sollte Bayreuth dem Erdboden gleich und Ihrer Vermutung der Prozess gemacht werden. Wenn Sie mich jetzt entschuldigen wollen...
3: Und auch Erika muss sich beim zufälligen Treffen mit ihrem Ex-Mann Gustav Gründgens auseinandersetzen, dem Nazi-Schauspieler Nummer 1.
4: Und übrigens, nicht ich, ja, habe mich mit Göring angefreundet. Göring ist von sich aus auf mich zugekommen, als Bewunderer.
5: Du bist der schlimmste Karrierist, dem ich je begegnet bin.
4: Jetzt hör mal, ja, ich bin noch nicht meiner Karriere wegen in Deutschland geblieben, sondern aus einem ganz simplen Grund. Ich bin Schauspieler. Und ein Schauspieler... Der kann nun mal nicht ohne seine Muttersprache existieren.
5: Es gibt genug andere Dinge, die man tun kann, ohne seine Seele zu verkaufen.
4: Ja? Ja. Du vielleicht. Mit deinen vielen Talenten und deinen vielen Sprachen. Deinem berühmten Vater. Mit seinem vielen Geld. Für dich war die Schauspielerei doch immer nur eine deiner vielen Aktivitäten. Ja, so wie Autorennen und Reisen und Schreiben. Oder Schreiben über Autorennen und Reisen.
3: Die Ohrfeige saß. Nach Frankfurt fahren beide auch nach Weimar. Und auch der erste Kultusminister der DDR hätte man gern für seine Zwecke eingespannt. Überschattet wird die Reise der beiden dann auch von der Nachricht über den Selbstmord von Klausmann. Vaterland von Regisseur Pavel Pawlikowski beschäftigt sich mit den Wirren der Geschichte, dem Exil und einem tiefen Bedürfnis nach Heimat und Zugehörigkeit. Mit Hans Zischler und Sandra Hüller in den Hauptrollen perfekt besetzt, werden selbst kleinste Nebenrollen von namhaften Stars wie August Diehl oder Fritzi Haberland verkörpert. Thomas Mann lebte bis zu seinem Tod 1955 in der Schweiz.
6: Ich will nach Hause, Papa.
7: Wo ist das?
8: Vaterland läuft heute Abend als Vorpremiere im Astor Filmtheater und ab morgen dann regulär in beiden Braunschweiger Kinos. Das war unser Filmtipp der Woche von und mit Silvia Scholz. 8:25 Uhr.

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1: Vor Warnstreik in Braunschweig. Gewerkschaft und Aufsichtsrat der Braunschweiger Klinikdienste treffen sich zu Krisengespräch. Keine Glasflaschen beim Magnifest. Stadt verbietet auch Mitführen von Waffen aller Art. Und Angststörungen im Blickpunkt. Landkreis Peine lädt zu Wochen der seelischen Gesundheit. Im Studio Peter Michael Möckel. Die Meldungen im Einzelnen. Die Arbeitnehmervertreter der Braunschweiger Klinikdienste haben die Darstellung der Geschäftsführung zurückgewiesen, dass die geforderte Übernahme in den Tarifvertrag für den öffentlichen Dienst zu Mehrkosten führen würde. Verdi-Sprecher Bruno Gerkens geht nach eigenen Angaben vielmehr von deutlich geringeren Kosten aus. Zudem habe die Gewerkschaft bereits ein Kompromissangebot vorgelegt, das eine schrittweise Einführung des TVÖD vorsieht, so Gerkens. Wie er weiter mitteilte, ist für Mittwochnachmittag ein Krisengespräch mit dem Aufsichtsrat des städtischen Klinikums anberaumt. Sollte dabei keine Lösung gefunden werden, bleibt es bei dem für Donnerstag angekündigten Warnstreik. Die Klinikdienste sind ein Tochterunternehmen des Klinikums. Die rund 800 Beschäftigten arbeiten unter anderem in den Bereichen Gebäudereinigung, Hauswirtschaft und Menüassistenz sowie im Transport- und Botendienst. Beim Magnifest in Braunschweig sind Flaschen und andere Gefäße aus Glas unter freiem Himmel auch in diesem Jahr tabu. Die Verwaltung hat für das kommende Wochenende erneut eine entsprechende Verfügung erlassen. Sie erstreckt sich auf das gesamte Magni-Viertel und den Löwenwall sowie daran angrenzende Bereiche rund um Schlossplatz und Magni-Torwall. Zur Begründung verwies die Stadt auf die erhebliche Verletzungsgefahr durch Scherben und Splitter. Auch das Mitführen von Waffen jeglicher Art ist wie schon im Vorjahr strikt untersagt. Wie es weiter hieß, wird die Einhaltung der Vorschriften von der Polizei und vom Zentralen Ordnungsdienst überwacht. Die vollständige Verfügung mit genauen Informationen zum Geltungsbereich ist der städtischen Webseite zu entnehmen. Das Peiner Bündnis gegen Depression bereitet erneut die Wochen der seelischen Gesundheit vor. Vom 24. September bis zum 29. Oktober steht in diesem Jahr das Thema Angststörungen im Blickpunkt. Nach Angaben von Landkreissprecher Fabian Laas werden im Rahmen der Reihe verschiedene Veranstaltungen angeboten. Dabei erhalten Interessierte unter anderem die Möglichkeit, persönliche Erfahrungen auszutauschen und unterschiedliche Wege im Umgang mit psychischen Belastungen kennenzulernen. Der Eintritt ist bis auf einige Ausnahmen frei. Alle Infos zum Programm und zur Anmeldung bietet die Webseite des Landkreises Peine. Mit der Bekanntgabe ihrer sogenannten Shortlist hat die Stadt Braunschweig die entscheidende Nominierungsrunde für den Wilhelm-Rabe-Literaturpreis 2026 eingeläutet. Damit sind jetzt noch 5 Autorinnen und ein Autor im Rennen um die begehrte Auszeichnung. Die Wahl der Jury fiel laut Mitteilung auf Shida Basia, Helene Bukowski, Tomer Gadi, Heike Geißler, Lena Gorelik und Kerstin Preiwus. Mit dem Literaturpreis würdigen die Stadt Braunschweig und der Deutschlandfunk jedes Jahr ein aktuelles erzählerisches Werk in deutscher Sprache. Die mit 30.000 Euro dotierte Auszeichnung ist nach dem Erzähler Wilhelm Rabe benannt, der seinen Lebensabend in Braunschweig verbrachte und auf dem Hauptfriedhof seine letzte Ruhestätte fand. Die festliche Preisverleihung findet am 7. November im kleinen Haus des Staatstheaters statt. Soweit die Nachrichten aus der Region. 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
2: Um 8.43 Uhr. Heute ist es überwiegend heiter bis wolkig bei 22 Grad am Tag und 11 Grad in der Nacht. Und die Aussichten für die nächsten Tage, morgen und am Freitag, ist es wechselhaft. Es weht ein lebhafter Wind aus südwestlicher Richtung. Die Werte dann 24 Grad am Tag und 18 Grad in der Nacht. Radio Kavelle, der Verkehrsservice, zurzeit liegen keine Meldungen vor. Allen unterwegs gute und sichere Fahrt.
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2: Hier gibt es gleich die Meldungen aus Niedersachsen, außerdem den Blick in die Zeitungskommentare von heute. Darum geht's in dieser halben Stunde Region aktuell. Im Studio für Sie Nicole Beyes. Schönen guten Morgen.

0: 8.38 Uhr, Region aktuell auf Radio Okawelle. Das Land Niedersachsen passt die Besoldung und Versorgungsbezüge von Beamten, Richtern, Arbeitnehmern im Landesbetrieb und Versorgungsempfängern an. Hintergrund ist ein Urteil des Bundesverfassungsgerichts. Hinzu kommt die Umsetzung der Tarifeinigung für die Beschäftigten der Länder. Das und mehr in Niedersachsen kompakt von Marika Eichner.
1: Am Ende werde so jede Beamtin und jeder Beamte mehr Geld zur Verfügung haben, ohne die Grenzen des finanziell Machbaren zu überschreiten, sagte Finanzminister Gerald Heere. Nach Angaben seines Ministeriums wird die Anpassung der Besoldung zu Mehrkosten von jährlich etwa 300 Millionen Euro führen. Alle Kosten seien durch die zur Verfügung stehenden Haushaltsmittel gedeckt, hieß es weiter. Für die Gewerkschaft der Polizei, GdP, Niedersachsen sind die Pläne der Landesregierung nicht ausreichend. Insbesondere der Rückgriff auf Einmal- und Sonderzahlungen sei nicht geeignet, notwendige strukturelle Verbesserungen der Besoldung zu ersetzen. Die für 2027 angekündigte Erhöhung der Besoldung um 2,5% gehe zudem lediglich um 0,5 Prozentpunkte über die ohnehin vorgesehene Übertragung des Tarifergebnisses hinaus, sagte Tore Tippe, Geschäftsführer der GdP Niedersachsen. Wir bezweifeln, so Tippe wörtlich, dass dieser zusätzliche Schritt ausreicht, um die seit Jahren bestehenden Zweifel an der Verfassungsmäßigkeit der niedersächsischen Besoldung nachhaltig auszuräumen. Gestern startete in Niedersachsen die zweite Runde der sogenannten Mikroförderung. Bereits nach 13 Minuten waren alle Mittel ausgeschöpft. Das teilte das Innenministerium mit. Ressortleiterin Daniela Behrens sprach von einem beeindruckenden Signal. Die enorme Nachfrage zeige, wie wichtig unkomplizierte Förderangebote für Vereine, Initiativen und ehrenamtlich Engagierte seien. Insgesamt standen in diesem Jahr 1,8 Millionen Euro im Rahmen der Mikroförderung zur Verfügung. 1 Million war bereits Anfang des Jahres vergeben worden. Damals gingen nach Angaben des Innenministeriums fast 600 Anträge ein. Mögliche Zuschüsse reichen von 100 bis maximal 2.500 Euro. Die Beschäftigten der deutschen Seehäfen haben im Tarifkonflikt das von der Arbeitgeberseite vorgelegte Angebot abgelehnt. Das teilte die Gewerkschaft Verdi nach einer Befragung von, nach eigenen Angaben, mehr als 6.000 Beschäftigten mit. Gewerkschaftsangaben zufolge hatte der Zentralverband der deutschen Seehafenbetriebe Lohnerhöhungen von 5,1% rückwirkend ab dem 1. August angeboten, bei einer Mindesterhöhung von 1,20 Euro pro Stunde. Verdi hingegen fordert eine Erhöhung von 8,2%, mindestens aber 2,50 Euro mehr die Stunde. Man wolle weiter verhandeln, so die Gewerkschaft. Warnstreiks seien aber nicht ausgeschlossen. Einen weiteren Verhandlungstermin gibt es bisher nicht. Die Bevölkerungszahl in Niedersachsen ist erneut gesunken. Wie das Landesamt für Statistik mitteilte, lebten zum Stichtag 31.12.2025 rund 8 Millionen Menschen im Bundesland. Das sind fast 3.700 Menschen weniger als noch im Vorjahr. Große Bevölkerungsverluste verzeichneten demnach unter anderem die Landkreise Goslar und Helmstedt sowie die Stadt Salzgitter. Gewachsen ist die Einwohnerzahl unter anderem in Göttingen und Oldenburg. Das Durchschnittsalter der Menschen in Niedersachsen lag mit rund 45 Jahren so hoch wie noch nie. Außerdem stieg der Anteil der Personen ohne deutsche Staatsbürgerschaft um 0,7% im Vergleich zu 2024.
0: Soweit Niedersachsen kompakt von Marika Eichner. 8.42 Uhr.

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8.50 Uhr ist es, Region aktuell auf Radio Okerwelle mit der Presseschau, dem Blick in die Zeitungskommentare von heute. Deutschland beschuldigt Russland, Drahtzieher der Drohnenattacke auf den Leipziger Flughafen zu sein und verhängt Strafmaßnahmen. Dazu meint die Braunschweiger Zeitung, die Reaktion ist angemessen. Beeindrucken wird sie Russlands Machthaber Putin aber kaum. Er und seine Leute dürften alles, was jetzt beschlossen wurde, eingepreist haben. Der Versuch, in Leipzig geparkte Antonov-Maschinen zu zerstören, schlug zwar fehl, politisch war das Unterfangen aus russischer Sicht dennoch ein Erfolg. So wie andere Anschläge oder Drohnenüberflüge trägt es dazu bei, im Westen Angst und Unsicherheit zu schüren. Dem aber dürfen die hiesigen Politiker niemals nachgeben. Es bleibt dabei, wer Putin stoppen will, muss ihm immer neue Kosten für seinen mörderischen Krieg gegen die Ukraine und seinen versteckten Krieg gegen dessen Unterstützer auferlegen. Einknicken und zurückweichen geht nicht. Nebenbei bemerkt, vor allem in der deutschen Linken wird oft gesagt, es brauche eine diplomatische Kraftanstrengung und einen Interessenausgleich mit Russland, um den Ukraine-Krieg zu beenden. Wer Flugzeuge auf dem Territorium eines dritten Staates in die Luft zu sprengen versucht, der will keinen Frieden, sondern den Krieg eskalieren. Die Wolfsburger Allgemeine Zeitung ist der Ansicht, dieser Schritt war dringend nötig. Mindestens zwei dieser Maßnahmen sind ohnehin überfällig. Gründe für eine Schließung des russischen Hauses, das nicht nur als Kulturzentrum, sondern auch als Propagandazentrale dient und mutmaßlich für Geheimdienstaktivitäten genutzt wird, gibt es seit Jahren. Andere europäische Staaten gehen längst viel schärfer gegen die umweltgefährliche Sanktionsumgehung durch Russlands Schattenflotte vor. Es ist gut, dass Deutschland nun nachzieht. Ebenfalls gut ist, dass Wadefuhl klar betonte, dass sich die Bundesregierung für die Geschlossenheit von EU und NATO einsetzt und unerschütterlich an der Seite der Ukraine steht. Denn genau das ist es, was der Kreml mit seinen Angriffen auf Deutschland und seine Partner untergraben will. Damit darf Putin nicht durchkommen. Soweit also der Blick in die regionalen Zeitungen vom heutigen Mittwoch, dem 2. September.

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1: Um 9 Uhr mit Astrid Fietz. Bundesaußenminister Wadephul hält die deutschen Sanktionen gegen Russland für notwendig und angemessen. In den ARD-Tagesthemen sprach er von einer harten, aber nicht überzogenen Reaktion auf den Anschlagsversuch am Flughafen Leipzig-Halle. Die Bundesregierung macht Russland für den Drohnenvorfall verantwortlich. Markus Sambale aus dem ARD-Hauptstadtstudio schätzt ein, ob die neuen Strafmaßnahmen Russland treffen werden.
2: Mit der Schließung des letzten verbliebenen Generalkonsulats, nämlich des Generalkonsulats in Bonn und auch des russischen Hauses, das ja ein Kulturinstitut sein soll, aber nach Ansicht vieler Fachleute eben auch als Spionagezentrale dient, und auch das Generalkonsulat in Bonn, das ist nach Ansicht vieler eine wichtige Einrichtung, in der auch Agenten der russischen Geheimdienste arbeiten und tätig sind. Wenn man die schließt, dann schwächt man Russland natürlich schon ein Stück weit. Gleichzeitig wollte die Bundesregierung natürlich bewusst nicht überziehen und jetzt nicht diese Sache unnötig eskalieren, sondern sich da auch noch ein bisschen Eskalationsspielraum offen halten.
1: Die Bundesregierung bringt heute die Steuerreform von Finanzminister Klingbeil auf den Weg. Für geplante Entlastungen ab 2028 sollen Reiche mehr zahlen. Der höchste Steuersatz greift früher und es kommt eine Reichensteuer dazu. Aus der NDR Nachrichtenredaktion Christoph Titz.
3: So richtig greifen die erhofften Entlastungen der Klingbeil-Reform erst im übernächsten Jahr. Wer allein lebt und 70.000 Euro im Jahr verdient, der zahlt dann 17,50 Euro pro Monat weniger Steuern. Verdienen Verheiratete zusammen 100.000 Euro im Jahr und haben zwei Kinder, bleiben ihnen monatlich gut 55 Euro mehr. Die Grünen als Opposition sprechen von einer Mogelpackung. Und auch andere Kritiker wenden ein, nimmt man die Inflation, derzeit wieder knapp 3%, und steigende Sozialabgaben weg, bleibt vom geplanten Steuerrabatt vermutlich wenig bis gar nichts übrig.
1: In Bergheim bei Köln ermittelt die Polizei wegen einer möglichen Sabotage an einem Umspannwerk. Dort war es gestern Abend zu einem Kurzschluss und einem Ausfall mehrerer Leitungen gekommen. Ein Polizeisprecher erklärte, man gehe nicht von einem technischen Defekt, sondern von einer vorsätzlichen Straftat aus. Wie der Werksbetreiber betonte, war die allgemeine Stromversorgung nicht betroffen. Auch in Südbrandenburg sucht die Polizei nach einem Sabotagefall weiter nach Spuren. Dort hatten Unbekannte in der Nähe des Kraftwerks Jentschwalde versucht, Kurzschlüsse an Hochspannungsleitungen auszulösen. Im Hamburger Stadtteil St. Pauli sind gestern Abend auf dem Gelände des alten Schlachthofs zwei Männer erschossen worden. Die Polizei hat in der Nacht nach möglichen Tätern gefahndet, bisher ohne Erfolg. Aus Hamburg, Elias Bartel.
4: Zeugen hörten gestern Abend Schüsse hier in der Lagerstraße und alarmierten die Polizei. Die rückte mit einem Großaufgebot an und fand in einem Gebäude des alten Schlachthofs erst einen schwerverletzten Mann und dann noch einen zweiten. Beide wurden nach NDR-Information angeschossen. Die Polizisten leisteten noch erste Hilfe, bis wenig später auch zwei Notärzte dazu kamen. Ins Gebäude selbst konnten die Rettungskräfte zunächst aber nicht, weil unklar war, ob sich der Schütze noch da drin verschanzt hatte. Einen der Männer brachten sie noch in einen Rettungswagen, wo er dann starb. Der andere Mann erlag im Gebäude seinen Verletzungen. Die Ermittlungen wurden jetzt hier von der Mordkommission übernommen, zusammen mit der Abteilung für Kapitaldelikte von der Staatsanwaltschaft. Und was das Motiv angeht, da ist bisher noch alles offen.
1: Eine Woche nach der Sturzflut im Himalaya versuchen die Einsatzkräfte weiter Verschüttete zu finden. Im Grenzgebiet von Nepal und Tibet werden noch fast 5000 Menschen vermisst. Bisher wurden mehr als 1000 Tote bestätigt. Aus Neu-Delhi, Lena Bodewein.
5: Nach wie vor suchen Rettungskräfte fieberhaft nach Hunderten von Arbeitern, die im Tunnelnetz der zerstörten Wasserkraftwerke eingeschlossen sind. Einige sind schon tot geborgen worden, aber für andere bestünde noch Hoffnung, sagen Fachleute. Es gäbe Zugang zu Sauerstoff. Bis Montag waren schon knapp 300 Menschen aus den Tunneln gerettet worden. Auch in anderen Bereichen werden Vermisste gesucht. Mit Spürhunden arbeiten Helfer sich durch Gel und Matsch. Unterdessen warnt die Weltgesundheitsorganisation davor, dass durch verunreinigtes Wasser Seuchen ausbrechen können.
1: Das waren die Nachrichten.
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6: Vor Warnstreik in Braunschweig. Gewerkschaft und Aufsichtsrat der Braunschweiger Klinikdienste treffen sich zu Krisengespräch. Keine Glasflaschen beim Magnifest. Stadt verbietet auch Mitführen von Waffen aller Art. Und Angststörungen im Blickpunkt. Landkreis Peine lädt zu Wochen der seelischen Gesundheit. Im Studio Peter Michael Möckel. Die Meldungen im Einzelnen. Die Arbeitnehmervertreter der Braunschweiger Klinikdienste haben die Darstellung der Geschäftsführung zurückgewiesen, dass die geforderte Übernahme in den Tarifvertrag für den öffentlichen Dienst zu Mehrkosten führen würde. Verdi-Sprecher Bruno Gerkens geht nach eigenen Angaben vielmehr von deutlich geringeren Kosten aus. Zudem habe die Gewerkschaft bereits ein Kompromissangebot vorgelegt, das eine schrittweise Einführung des TVÖD vorsieht, so Gerkens. Wie er weiter mitteilte, ist für Mittwochnachmittag ein Krisengespräch mit dem Aufsichtsrat des städtischen Klinikums anberaumt. Sollte dabei keine Lösung gefunden werden, bleibt es bei dem für Donnerstag angekündigten Warnstreik. Die Klinikdienste sind ein Tochterunternehmen des Klinikums. Die rund 800 Beschäftigten arbeiten unter anderem in den Bereichen Gebäudereinigung, Hauswirtschaft und Menüassistenz sowie im Transport- und Botendienst. Beim Magnifest in Braunschweig sind Flaschen und andere Gefäße aus Glas unter freiem Himmel auch in diesem Jahr tabu. Die Verwaltung hat für das kommende Wochenende erneut eine entsprechende Verfügung erlassen. Sie erstreckt sich auf das gesamte Magni-Viertel und den Löwenwall sowie daran angrenzende Bereiche rund um Schlossplatz und Magni-Torwall. Zur Begründung verwies die Stadt auf die erhebliche Verletzungsgefahr durch Scherben und Splitter. Auch das Mitführen von Waffen jeglicher Art ist wie schon im Vorjahr strikt untersagt. Wie es weiter hieß, wird die Einhaltung der Vorschriften von der Polizei und vom zentralen Ordnungsdienst überwacht. Die vollständige Verfügung mit genauen Informationen zum Geltungsbereich ist der städtischen Webseite zu entnehmen. Das Peiner Bündnis gegen Depression bereitet erneut die Wochen der seelischen Gesundheit vor. Vom 24. September bis zum 29. Oktober steht in diesem Jahr das Thema Angststörungen im Blickpunkt. Nach Angaben von Landkreissprecher Fabian Laas werden im Rahmen der Reihe verschiedene Veranstaltungen angeboten. Dabei erhalten Interessierte unter anderem die Möglichkeit, persönliche Erfahrungen auszutauschen und unterschiedliche Wege im Umgang mit psychischen Belastungen kennenzulernen. Der Eintritt ist bis auf einige Ausnahmen frei. Alle Infos zum Programm und zur Anmeldung bietet die Webseite des Landkreises Peine. Mit der Bekanntgabe ihrer sogenannten Shortlist hat die Stadt Braunschweig die entscheidende Nominierungsrunde für den Wilhelm-Raabe-Literaturpreis 2026 eingeläutet. Damit sind jetzt noch 5 Autorinnen und ein Autor im Rennen um die begehrte Auszeichnung. Die Wahl der Jury fiel laut Mitteilung auf Shida Basiar, Helene Bukowski, Tomer Gadi, Heike Geißler, Lena Gorelik und Kerstin Preiwus. Mit dem Literaturpreis würdigen die Stadt Braunschweig und der Deutschlandfunk jedes Jahr ein aktuelles erzählerisches Werk in deutscher Sprache. Die mit 30.000 Euro dotierte Auszeichnung ist nach dem Erzähler Wilhelm Raabe benannt, der seinen Lebensabend in Braunschweig verbrachte und auf dem Hauptfriedhof seine letzte Ruhestätte fand. Die festliche Preisverleihung findet am 7. November im kleinen Haus des Staatstheaters statt. Soweit die Nachrichten aus der Region. 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
5: Um 9.08 Uhr. Heute ist es meist heiter bis wolkig. Die Temperaturen liegen tagsüber bei 22 Grad. In der Nacht sind es 11 und die Aussichten für die nächsten Tage. Morgen und am Freitag ist es wechselhaft. Dazu weht ein lebhafter Wind aus südwestlicher Richtung. Die Werte dann 24 Grad am Tag und 18 Grad in der Nacht. 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Zurzeit liegen keine Meldungen vor. Allen unterwegs gute und sichere Fahrt.
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5: Guten Morgen und herzlich willkommen zur Region aktuell. Heute ist Mittwoch, der 2. September und durch die Sendung begleitet Sie Nicole Beiß. Oberbürgermeisterwahl in Braunschweig. Die AfD schickt Mirko Hanker ins Rennen. Ich spreche gleich mit ihm. Das und mehr in dieser halben Stunde Region aktuell.

0: 9.11 Uhr ist es. 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Der 13. September rückt näher und der Wahlkampf um das Amt des Oberbürgermeisters in Braunschweig geht in die heiße Phase. Kurz vor dem Wahltag möchten wir Ihnen die Gelegenheit geben, sich ein aktuelles Bild von den Positionen der Kandidaten zu machen. Dazu begrüße ich jetzt Mirko Hanker im Studio. Er geht für die AfD ins Rennen um das Amt des Oberbürgermeisters. Guten Morgen.
1: Guten Morgen, Frau Beiß.
0: Herr Hanker, wie haben Sie den Wahlkampf in den letzten Wochen erlebt?
1: Wie immer eigentlich. Also da war alles dabei. Interessante Gespräche, tolle Podiumsdiskussionen, aber halt auch Ausgrenzungen, Rückgängigmachung von Einladungen oder sehr interessante Interviewsituationen. Also es hat schon Spaß gemacht, aber es ist wie immer eigentlich.
0: Wie immer. Braunschweig steht vor gigantischen finanziellen Hürden. Ja. Vom Millionendefizit am Klinikum zu explodierenden Kosten beim Stadtbahnausbau. Wie sind Ihre Pläne im Umgang damit?
1: Bei der Stadtbahn bin ich ganz klar. Ich habe damals schon, obwohl ich Herrn Marquardt sehr geschätzt habe, nicht verstanden, warum wir eine Stadtbahn für damals um die 300 Millionen brauchten. Das waren die Planungsgrößen. Nur so eine Petitesse, in Anführungsstrichen, eine Brücke alleine sollte damals schon 100 Millionen kosten. Also überhaupt gar nicht zeitgemäß. Und jetzt sind wir halt 8 Jahre weiter. Die Finanzen sind desaströs. War jetzt auch nicht so überraschend. Und ich würde, um es kurz zu machen, die Stadtbahn-Erweiterung, also alles, was da geplant ist, Campusbahn oder Richtung Volkmarode, würde ich komplett von der Agenda nehmen. Die Strecke Richtung Volkmarode ist ja auch jetzt in die Kritik geraten. Endlich Kaufleute sprechen oder Volksleute sprechen von abnehmendem Grenznutzen. Ich finde, die Millionen, die da ausgegeben werden sollen, haben einen so geringen Mehrwert für die Gesellschaft, für die Stadt, dass wir das nicht brauchen. Und wir können es uns auch nicht leisten, weil Sie werden sicherlich darauf zu sprechen kommen. Das Haushaltsdefizit ist gigantisch. Die Stadt ist komplett überschuldet. 5 Jahre rot-grüne Politik. Wenn sie vielleicht auch vor dem Hintergrund eines netten Menschenbildes gemacht wird, ist einfach wirtschaftlich gescheitert.
0: Wo würden Sie denn den Rotstift ansetzen?
1: Naja, ich hatte diese Frage schon vor einem halben Jahr befürchtet, dass uns diese netten Fragen gestellt werden. Wir sind ja nicht dafür verantwortlich, für das, was da gemacht wurde. Wir haben über Jahre hinweg die Haushaltsplanung der Stadt abgelehnt. Es ist halt immer sehr leichtsinnig mit dem Geld umgegangen worden. Das sind Steuergelder, die hart erarbeitet werden. Das fällt leider häufig in der Politik aus dem Blick, also in der links-grünen Politik zumindest. Also es geht um einen verantwortungsvollen Umgang mit Steuergeldern. Man muss erstmal mit dem klarkommen, was man überhaupt einnimmt. Generell hat die Bundesrepublik Deutschland kein Einnahmeproblem, sie hat ein Ausgabeproblem. Und in der Stadt Braunschweig, ich war ja selber mal Mitglied im Rat der Stadt Braunschweig, fällt halt auf, dass sehr großzügig geplant wird. Nehmen wir mal nur das Beispiel Stadthalle. Wir waren sehr für die Stadthalle, die sollte damals um die 59 Millionen Euro kosten, sollte ich mich entsinne. Wir haben Anträge gestellt, dass man diese Ausschreibung sozusagen in kleinere Lose verteilt, statt an einen einzigen Generalunternehmer. Uns wurde gesagt, das hat immer gepasst. Wir haben immer einen Generalunternehmer gefunden. Wir wissen alles, wurde keiner gefunden. Aktuell, soweit ich weiß, liegen wir jetzt bei über 140 Millionen Euro. Das sind alles so Kostenentwicklung, die man sich sparen könnte. Und da geht es halt schon mit dem Großen los. Und im Kleinen müssen wir halt auf Zuschüsse achten und gucken. Ich habe das auch schon andernorts gesagt. Wir müssen mehr Eigenverantwortung von den Institutionen und von den Zuschussnehmern einfordern dürfen. Wir brauchen natürlich eine starke Gesellschaft. Das ist gar keine Frage. Die Zeiten sind jetzt nicht gerade besonders nett. Die waren schon mal besser. Aber wir können nicht einfach überall mit der Gießkanne Zuschüsse in größeren Summen aushändigen, möglicherweise dann auch noch gar nicht nachkontrollieren, was passiert. Und ja, das sind so zwei Sachen.
0: Apropos Ausgaben, was sagen Sie zum geplanten Ankauf des Nord-LB-Gebäudes in der Dankwartstraße?
1: Ja, das ist auch schon ein schönes Beispiel. Also ich finde das Gebäude wunderbar. Klar, ich verstehe auch, dass es liegt in der Nähe vom Rathaus. Aber wir haben halt viele Leerstände in der Stadt. Und das wird ja wahrscheinlich auf kurze Sicht wird es nicht besser, mittelfristig hoffentlich, aber wir wissen ja alle oder ahnen ja alle Damoklesschwertartig, was da über uns schwebt, Thema VW. Also wir haben zum Beispiel ein sehr prominente Lage des ehemaligen Galeria-Kaufhauses. Da gibt es ja auch schon Überlegungen, schon seit Jahren. Diese Immobilie sollte A, nicht leer stehen und B, könnte ich mir vorstellen, dass man dort endlich in die Nutzung übergeht, und zwar im Bereich Soziales und Wirtschaft. Da gibt es ganz interessante Überlegungen. Warum wir nun ausgerechnet dieses ehemalige Gebäude der NordLB dann kaufen sollten, leuchtet mir nur bedingt ein, weil unter anderem wird argumentiert mit Startups. Ja, wir brauchen Startups.
0: Ja, die sollen ja nur übergangsweise dann
1: einziehen. Ja, weiß ich. Mhm. Aber sie müssen auch wissen, genau, ist ein gutes Stichwort, Startup. Ich war selber mal ein Startup-Unternehmer. Das ist für die meisten ist es ein Übergang in ihrem Leben, weil 95% der Startups überleben gar nicht. Die überleben die ersten fünf Jahre nicht. Und insofern wird da gerade ein großer Hype produziert, sozusagen ja, einen Nebenschauplatz aufgemacht, in der Hoffnung, diese Startups würden jetzt unsere Wirtschaft tragen. Nein, das tun sie in der Regel nicht.
0: Nochmal, aber diese Startup-Unternehmen sollen ja übergangsweise dort einziehen, während der Technologiepark saniert wird. Grundsätzlich soll das Bürgeramt dort einziehen, das Einwohnermeldeamt, also Stellen, die im Moment dezentral angesiedelt sind. Das wäre ja durchaus ein Vorteil. Abgesehen jetzt von den Kosten. Womit wir bei der nächsten Frage wären Rathausneubau, Sanierung, Abriss, Rückbau.
1: Ja, also das ist ja auch schon seit vielen Jahren Thema. Also die Verwaltung, so wie ich sie kennengelernt habe, macht einen guten Job. Das ist gar keine Frage. Die muss auch ordentlich arbeiten können. Aber wir brauchen eine schlanke Verwaltung. Wir brauchen einen schlanken Staat. Also das ist ja ein riesiger Klotz im wahrsten Sinne des Wortes. Und die Bürger können diese ganzen Verwaltungsauflagen kaum noch erfüllen. Die Wirtschaft ohnehin nicht mehr. Das ist ja nun Gott sei Dank in vielen Köpfen angekommen. Also brauchen wir diesen Neubau. Ich bin der Meinung, die Zeiten sind komplett die falschen für solche Neubauvorhaben. Aber natürlich muss die Verwaltung ordentlich arbeiten können. Das heißt, das Stichwort, was Sie sagten, Einwohnermeldeamt, mir hat das sehr gut gefallen, dass es damals im Hagenmarkt war. Es war einfach bürgerfreundlich. Da hinten Friedrich-Seele-Straße ist schon weit weg. Also insofern muss man irgendwie einen pragmatischen Kompromiss finden. Und das ist halt das, wofür wir stehen. Wir versuchen, pragmatische Lösungen zu finden. Aber nochmal, die Haushaltslage ist eine Katastrophe. Und soweit ich die Zahlen bei der NordLB in Erinnerung habe, sind wir dabei über 50 Millionen Ankaufswert. Wenn

0: Er hat mittlerweile Angst, seine Miete in absehbarer Zeit nicht mehr bezahlen zu können. Das ist natürlich Horror, weil es Instabilitäten erzeugt. Aber gleichzeitig ist natürlich der Staat, die Stadt sind natürlich keine Bauunternehmer. Also wir müssen da gucken. Ich war gestern in einer Stadtbezirksratssitzung. Sehr schade. Eine Fläche, die jetzt zur Bebauung freigegeben werden soll, mit gutem Hintergedanken einer markanten Bebauung der Ortseinfahrt sozusagen, da wird jetzt gerade ein Gewerbegebiet draus gemacht. Das ist, da darf man angeblich nicht wohnen wegen der Lärmbelästigung. Sowas finde ich schade, weil wir brauchen nicht mehr Gewerberäume, sondern wir brauchen halt mehr Wohnung, wie Sie richtig sagen. Und da haben wir halt in unserem Programm schon seit langer Zeit Fördermöglichkeiten. Wir hatten mal alle den 7b oder den 10e, vielleicht erinnern Sie sich daran, auf der Bundesebene steuerliche Abschreibungen zur Eigentumsbildung. Und sowas wollen wir haben auf der Bundesebene. Und in der Stadt wäre ich sehr dafür, dass wir Alleinerziehende und kleine Familien mit kleinem Einkommen fördern, damit die sich sozusagen auf längere Sicht Eigentum schaffen können. Denn das ist die beste Rentenvorsorge, die man haben kann. Also da müssen wir ran, weil die Stadt gibt ja auch so Geld aus in Form von Wohngeld und allem Möglichen. Da müssen wir irgendwie sehen, dass wir die Gelder schlauer investieren.
1: Thema Mobilität, Herr Hanka. Sie fordern intelligente Verkehrssysteme. Das habe ich gelesen in der Braunschweiger Zeitung in Ihrem Interview. Was meinen Sie damit?
0: Naja, ich bin ja jetzt das zweite Mal hier in der ehrenvollen Situation zu kandidieren. Ich hatte das vor 5 Jahren schon mal ausgeführt. Also es gibt ja Verkehrsleitsysteme, also Stichwort autonomes Fahren. Und da gibt es interessante Konzepte. Entschuldigung, wenn ich mich recht entsinne von der RWTH Aachen damals, es waren so eine Art Gondelsysteme, die temporär auf der Straße fahren konnten, Induktionsschleifen geführt. Und diese Gondel konnten dann aber auch an Punkten, wo es neuralgisch wurde, von, ich sag jetzt mal, Greifern gegriffen werden. Und dann war es plötzlich eine Gondel. Das heißt, man konnte damit plötzlich Flüsse oder andere unwegsame Areale überwinden. Hochinteressant. Und wir sind nun mal Forschungsstadt. Wir haben eine starke TU vor Ort. Und wir reden ja alle, gerade Linksgrün, von einer anderen Mobilität. Und das wäre zumindest im Innenstadtbereich mal eine Alternative.
1: Klingt aber sehr nach Zukunftsmusik. Also
0: naja, wir haben ja nichts gegen Zukunft. Wir freuen uns ja. Also wir waren ja viele Jahrzehnte stark, weil wir halt sehr zukunftszugewandt waren als Gesellschaft, technologisch. Und sollten das nicht aus dem Auge verlieren und sollten das bleiben.
1: Was sagen Sie zu den Velorouten? Ja oder nein?
0: Ja, die sind eben meiner Meinung nach nicht zukunftsorientiert. Die sind einfach nur sehr teuer, sind für viele Anwohner ein Ärgernis. Stichwort Gewerbetreibende, die dann teilweise nicht mehr auf ihre Gewerbehöfe können. Stichwort Anwohner, die Angst haben, dass der Pflegedienst keinen Parkplatz bekommt. Habe ich alles live erleben dürfen, weil im Stadtbezirksrat dann aufgebrachte Bürger erschienen. Also sehr teuer, wenn Sie mich fragen, ein ideologisches Projekt. Da spielt man Autos, Fahrradfahrer, Fußgänger gegeneinander aus. Und das wollen ja die Grünen und Linken nicht so gerne, machen es aber da.
1: Die Stadtverwaltung, jetzt bin ich gespannt, ob das jetzt auch reine Ideologie ist aus Ihrer Sicht, hat kürzlich einen Hitzeschutzplan vorgelegt. Wie bewerten Sie den? Was wären Ihre Maßnahmen für Klima- und Hitzeschutz? Oder ist das ideologisch?
0: Nein, also wir sind schon immer der Meinung, dass man Geld investieren muss, nicht in den Klimaschutz, das ist sehr abstrakt, das ist eine schöne Möglichkeit für Staaten, Geld einzunehmen, sondern wir müssen halt in die Klimaanpassung investieren. Also ein Beispiel ist Holland, ich glaube, da versteht es dann jeder. Die haben halt ein tiefer liegendes Land als der Meeresspiegel vor der Haustür. Was haben sie gemacht? Sie haben Deiche gebaut, sie haben sich entsprechend angepasst. Also wir müssen Anpassungsmaßnahmen ansteuern und finanzieren. Und ja, wenn das so kommt, wie es prognostiziert wird, Fragezeichen, zu meiner Jugend hatte man uns Angst gemacht vor Eiszeiten. Da hatte ich als Jugendlicher Sorge, Eiszeiten sind jetzt nicht das Thema, jetzt haben wir plötzlich das Thema Übererwärmung. Ja, wenn es dazu kommt, muss man natürlich Städte schützen. Die Stadt hat eine schöne Klimaschutzanalyse 2017 veröffentlicht. Manchmal habe ich den Eindruck, dass sie sich an ihre eigenen Analysen nicht halten möchte oder kann oder jetzt gerade eine neue Analyse vorgelegt wird. Aber auch das war zum Beispiel gestern Thema bei dem neuen Baugebiet Schäfflerstraße, Salz-Dahlumer Straße, dass man dort mit Begrünung von Dächern oder so vorgehen will und sehr wohl weiß, dass die Nächte offensichtlich zu warm werden. Dann hatte ich vorgelegt, vorgeschlagen, da vielleicht einen Teich anzulegen. Nein, man hat dann verwiesen auf die Sickerungsflächen und auf die Planung. Naja, aber wenn ich jetzt wirklich mal 3 Monate

0: Kühlschrank einen warmen Sommer habe, dann ist das Wasser schon lange versickert, was mich vielleicht kühlt. Also ich finde, dass man da vielleicht aus seinen engen Überlegungen raus müsste und vielleicht dann natürliche Kühlungsmechanismen berücksichtigt. Wo es geht, die Städte sind verdichtet, wir können nicht überall Teiche bauen. Das ist
1: na gut, klar. Aber in der Innenstadt könnte man natürlich mit mehr Grün etwas erreichen.
0: Haben Sie recht, und wenn ich das noch sagen darf, warum wird dann der Viehwegspark zum Beispiel geplant, an den Randbebauungen immer mehr zuzubauen? Warum wird da Beton geplant? Da sind wir auch dagegen. Viehwegspark ist eine kleine, aber wichtige Oase, übrigens auch im Klimaschutzplan oder in der Analyse 2017 sehr wohlwollend herausgestellt, und plötzlich tauchen dann Planungen auf, die Ecken zu bebauen und dergleichen mehr, für damals noch im Glauben, dass man halt dann Gewerbe bräuchte und damit die Wirtschaft stärkt. Das ist natürlich beides nicht schlüssig.
1: Mhm. Herr Hanker, Sie bezeichnen sich selbst gerne als gemäßigten Liberalen und sagen, Sie seien in der AfD ein innerparteiliches Korrektiv. Also. Gleichzeitig wird auch der AfD-Landesverband Niedersachsen vom Verfassungsschutz beobachtet. Zum Beispiel ist es auch so, dass laut Verfassungsschutzbericht 2024 rund 15.000 gewaltorientierte Rechtsextremisten sich in ihren Reihen befinden. Und Sie sagen dann, Sie stehen zu Ihrer AfD, so wie sie ist. Wie geht das?
0: Also ich muss Sie korrigieren, Sie haben gerade gesagt, ich bezeichne mich als gemäßigter Liberaler.
1: Nee, stand so in der Braunschweiger Zeitung.
0: Also gemäßigter Liberaler, ich bin hoffentlich ein kompletter Liberaler und nicht gemäßigt. Also ich bin sowas von liberal. Auch ein Grund, warum ich in der AfD bin, weil dort geht es ganz, wenn Sie sich das Programm anschauen, das machen natürlich nicht viele, aber wenn Sie sich darauf gucken, geht es ganz viel um Freiheit, um Selbstbestimmung des Bürgers, um grundgesetzliche Werte, die uns lieb und teuer sind, und da kann man sich sehr gut wiederfinden. Also für mich ist das freiheitliche Denken oder meine Meinungsfreiheit, die haben wir leider auch erleben müssen, wird sehr schnell eingeschränkt, Stichwort Corona, das ist mir schon sehr wichtig. Also meine Eltern sind damals aus Ost-Berlin geflohen, das hat den Grund, und das ist irgendwie offensichtlich in meiner DNA. Also das ist der eine Grund, ich bin also nicht gemäßigt liberal, sondern 100% liberal. Und der zweite Punkt, worauf Sie ansprechen, naja, das geht jetzt hier leider zu weit, aber der Verfassungsschutz ist halt, das wissen Sie ja auch, ist halt weisungsgebunden, nicht unabhängig. Zu den Zahlen, die Sie gerade genannt haben, kann ich nichts sagen. Ich bin jetzt natürlich im Laufe der 10 Jahre, in der ich da Mitglied bin, vielen AfDlern begegnet. Und ich habe keinen, wie Sie sagen, Rechtsextremen getroffen, mit denen gesprochen und dergleichen mehr.
1: Ausflüchte. Also, dass es da Probleme gibt unter Ihren Mitgliedern, das müsste Ihnen bekannt sein. Und ich gehe davon aus, dass Sie diese Leute auch getroffen haben und oder mit ihnen konfrontiert waren. Kleinreden als Einzelfälle bezeichnen, das bringt Sie doch nicht weiter in diesem Zusammenhang.
0: Also das Wort Einzelfall habe ich gar nicht gesagt. Dass wir in jeder Partei komische Leute haben, ist ja klar. Also da mache ich jetzt auch kein Whataboutism, das könnte ich aber natürlich. Wir müssen gucken, wenn wir solche Fälle haben, wie Sie sagen, dass wir die dann durch PAV, also Parteiaustrittsverfahren und dergleichen, herausbekommen. Das ist aber grundrechtlich geschützt, die Mitgliedschaft in einer Partei. Es ist ziemlich schwierig, langwierig. Wir arbeiten daran. Aber tatsächlich, Sie wissen ja gar nicht, wem ich begegnet bin. Also ich bin solchen Leuten tatsächlich nicht begegnet. Vielleicht sitze ich, ohne es zu wissen, hier und da mal neben jemanden, den Sie als problematisch sehen. Aber das ist natürlich eine andere Kategorie. Was Sie problematisch sehen könnten, ist ja nicht automatisch juristisch relevant.
1: Mirko Hanker, der Kandidat der AfD zur Oberbürgermeisterwahl in Braunschweig. Herr Hanker, vielen Dank für das Gespräch heute Morgen.
0: Sehr gerne, vielen Dank, Frau Beiß.
1: 9:28 Uhr.

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1: Vor Warnstreik in Braunschweig. Gewerkschaft und Aufsichtsrat der Braunschweiger Klinikdienste treffen sich zu Krisengespräch. Keine Glasflaschen beim Magnifest. Stadt verbietet auch Mitführen von Waffen aller Art. Und Angststörungen im Blickpunkt. Landkreis Peine lädt zu Wochen der seelischen Gesundheit. Im Studio Peter-Michael Möckel. Die Meldungen im Einzelnen. Die Arbeitnehmervertreter der Braunschweiger Klinikdienste haben die Darstellung der Geschäftsführung zurückgewiesen, dass die geforderte Übernahme in den Tarifvertrag für den öffentlichen Dienst zu Mehrkosten führen würde. Verdi-Sprecher Bruno Gerkens geht nach eigenen Angaben vielmehr von deutlich geringeren Kosten aus. Zudem habe die Gewerkschaft bereits ein Kompromissangebot vorgelegt, das eine schrittweise Einführung des TVÖD vorsieht, so Gerkens. Wie er weiter mitteilte, ist für Mittwochnachmittag ein Krisengespräch mit dem Aufsichtsrat des städtischen Klinikums anberaumt. Sollte dabei keine Lösung gefunden werden, bleibt es bei dem für Donnerstag angekündigten Warnstreik. Die Klinikdienste sind ein Tochterunternehmen des Klinikums. Die rund 800 Beschäftigten arbeiten unter anderem in den Bereichen Gebäudereinigung, Hauswirtschaft und Menüassistenz sowie im Transport- und Botendienst. Beim Magnifest in Braunschweig sind Flaschen und andere Gefäße aus Glas unter freiem Himmel auch in diesem Jahr tabu. Die Verwaltung hat für das kommende Wochenende erneut eine entsprechende Verfügung erlassen. Sie erstreckt sich auf das gesamte Magni-Viertel und den Löwenwall sowie daran angrenzende Bereiche rund um Schlossplatz und Magni-Torwall. Zur Begründung verwies die Stadt auf die erhebliche Verletzungsgefahr durch Scherben und Splitter. Auch das Mitführen von Waffen jeglicher Art ist wie schon im Vorjahr strikt untersagt. Wie es weiter hieß, wird die Einhaltung der Vorschriften von der Polizei und vom Zentralen Ordnungsdienst überwacht. Die vollständige Verfügung mit genauen Informationen zum Geltungsbereich ist der städtischen Webseite zu entnehmen. Das Peiner Bündnis gegen Depression bereitet erneut die Wochen der seelischen Gesundheit vor. Vom 24. September bis zum 29. Oktober steht in diesem Jahr das Thema Angststörungen im Blickpunkt. Nach Angaben von Landkreissprecher Fabian Laas werden im Rahmen der Reihe verschiedene Veranstaltungen angeboten. Dabei erhalten Interessierte unter anderem die Möglichkeit, persönliche Erfahrungen auszutauschen und unterschiedliche Wege im Umgang mit psychischen Belastungen kennenzulernen. Der Eintritt ist bis auf einige Ausnahmen frei. Alle Infos zum Programm und zur Anmeldung bietet die Webseite des Landkreises Peine. Mit der Bekanntgabe ihrer sogenannten Shortlist hat die Stadt Braunschweig die entscheidende Nominierungsrunde für den Wilhelm-Raabe-Literaturpreis 2026 eingeläutet. Damit sind jetzt noch 5 Autorinnen und ein Autor im Rennen um die begehrte Auszeichnung. Die Wahl der Jury fiel laut Mitteilung auf Shida Basiar, Helene Bukowski, Tomer Gadi, Heike Geißler, Lena Gorelik und Kerstin Preiwus. Mit dem Literaturpreis würdigen die Stadt Braunschweig und der Deutschlandfunk jedes Jahr ein aktuelles erzählerisches Werk in deutscher Sprache. Die mit 30.000 Euro dotierte Auszeichnung ist nach dem Erzähler Wilhelm Raabe benannt, der seinen Lebensabend in Braunschweig verbrachte und auf dem Hauptfriedhof seine letzte Ruhestätte fand. Die festliche Preisverleihung findet am 7. November im kleinen Haus des Staatstheaters statt. Soweit die Nachrichten aus der Region. 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
2: Um 9.34 Uhr. Heute ist es meist heiter bis wolkig. Die Temperaturen liegen tagsüber bei 22 Grad. In der Nacht sind es 11. Und so geht's weiter. Morgen und am Freitag ist es wechselhaft. Dazu weht ein lebhafter Wind aus südwestlicher Richtung. Die Werte dann 24 Grad am Tag und 18 Grad in der Nacht. 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Die A39 Braunschweig Richtung Wolfsburg zwischen Sandkamp und Weihhausen ist ein Fahrstreifen gesperrt. In Braunschweig zurzeit zäh fließender Verkehr auf der Saarstraße. Allen unterwegs gute und sichere Fahrt.
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2: Hier gibt's gleich wie immer am Mittwoch die Jobbörse mit Stellenangeboten aus der Region. Außerdem, wie gehen die Braunschweiger mit den steigenden Spritpreisen um? Das wollen wir in unserer Umfrage wissen. Und der Blick in die Kommentarspalten der Zeitungen, der kommt auch noch. Das alles in dieser nächsten halben Stunde bei Region aktuell. Im Studio für Sie Nicole Bayes. Schönen guten Morgen.

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1: Hier sind wieder aktuelle Stellenangebote aus unserer Region. Wie immer vorab der Hinweis, alle Angebote beziehen sich auf sozialversicherungspflichtige Tätigkeiten und sind geschlechtsneutral. Die Landkreisverwaltung Wolfenbüttel sucht zum nächstmöglichen Zeitpunkt eine neue Leitung für das Jugendamt. Die Stelle wird unbefristet und in Vollzeit ausgeschrieben. Zu den Aufgaben gehören die Personalführung der rund 60 Mitarbeitenden, die Finanzen und Organisation sowie die Vertretung vor Gericht und die Entwicklung von Hilfeangeboten. Vorausgesetzt werden ein abgeschlossenes Studium der sozialen Arbeit und des Anerkennungsjahres oder ein abgeschlossenes Studium einer vergleichbaren Fachrichtung inklusive Berufserfahrung. Führungserfahrung wird ebenfalls vorausgesetzt. Bewerbungen werden bis zum 8. September angenommen, online auf der Webseite des Landkreises Wolfenbüttel. Außerdem, die Industriewartung und Logistik sucht zum 1. Oktober eine kaufmännische Bürokraft für den Einsatz in Braunschweig. Die Teilzeitstelle wird befristet für ein Jahr angeboten. Das Aufgabenfeld umfasst das allgemeine Büromanagement, das Erstellen von Auswertungen sowie die Erfassung der Arbeitsstunden und die Absprache mit Kunden, Mitarbeitern und dem Führungspersonal. Gute Chancen hat, wer eigenverantwortlich arbeitet, einen sicheren Umgang mit MS Office und vor allem Excel sowie sehr gute Deutschkenntnisse in Wort und Schrift vorweisen kann. Der Führerschein der Klasse B ist wünschenswert. Bewerbungen können online und per Mail eingereicht werden an info@iwl-baunatal.de oder unter iwl-baunatal.de. Und die Käfer Deutschland sucht ab sofort einen Brandschutzmonteur für den Einsatz im Raum Hannover und der umfasst diese Stadt sowie Braunschweig, Salzgitter und Hildesheim. Zu den Aufgaben der unbefristeten Vollzeitstelle gehören der bauliche Brandschutz, die Herstellung von Brandschutzabdichtungen, Kabel- und Rohrdurchführungen und Trennwänden. Außerdem die Montage von Brandschutzmanschetten, die Verkleidung von Stahl- und Betonträgern und Lüftungsleitungen. Vorausgesetzt werden eine abgeschlossene Berufsausbildung als Isolierfacharbeiter, Industrieisolierer, Trockenbauer oder einem vergleichbaren Beruf. Alternativ ist auch praktische Erfahrung im baulichen Brandschutz ausreichend. Kenntnisse haustechnischer Anlagen ist von Vorteil. Unbedingt erforderlich ist der Führerschein der Klasse B. Bewerbungen können zum einen per Mail geschickt werden an karriere@kefer.com oder online erstellt werden unter kefer.com. Soweit unsere Jobbörse für diese Woche. Falls Sie Interesse an einer der Stellen haben oder selbst einen Arbeits- oder Ausbildungsplatz anbieten möchten, dann können Sie sich gern bei uns melden. Und zwar per Mail unter jobbörse@okawelle.de. Redaktionsschluss ist Montag um 18 Uhr. 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

0: 9:47 Uhr ist es. 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Nach wie vor beschäftigen die hohen Spritpreise die Menschen bei uns in der Region. Wie gehen Sie damit um? Sitzen Sie vielleicht weniger oft am Steuer? Arian Amin war in der Braunschweiger Innenstadt unterwegs und hat sich umgehört.
1: Der Staat verdient reichlich dran. So, und die Bürger, die nun ihr Auto unbedingt brauchen, auch die Landbevölkerung, die sind auf ein Auto angewiesen, weil eben der Nahverkehr nicht so berühmt ist. So, dann müssen wir eben da sagen, hier Fristvogel oder stirb.
2: Zu Hause habe ich ein Auto stehen, das lasse ich aber gerade jetzt bei den Spritpreisen natürlich so oft wie es geht eben stehen und fahre lieber mit dem Fahrrad.
3: Ich merke aber auch absolut politische und wirtschaftlich gesellschaftliche Unruhen, dass diese Spritpreise, diese Erhöhung in unseren Bewegungsraum wirklich vielen Leuten zu schaffen macht.
4: Also ich bin Maklerin, bin natürlich selbstständig, bin aufs Auto angewiesen, muss hier auch tanken. Ich muss das halt einfach so schlucken und muss die Preise zahlen. Ne?
5: Also an sich ist es zwar blöd, dass es auf den Endverbraucher abgeladen wird, aber ich bin schon der Meinung, dass die Menschen halt doch auch die hohen Spritpreise dazu genutzt haben, um weniger zu fahren und dadurch die ganze Elektromobilität einen großen Sprung gemacht hat. Von daher bin ich der Meinung, dass es teurer wird, finde ich an sich nicht schlecht.
6: Und das ist eins mit der reichsten Länder. Und dann hauen sie noch drauf und tun so, sie müssen irgendwie sparen. Das ist von oben sind das die.
0: Das war ein Beitrag von Arian Amin, 9:49 Uhr.

9.52 Uhr, Region aktuell auf Radio OK-Welle mit der Presseschau, dem Blick in die Zeitungskommentare von heute. Deutschland beschuldigt Russland, Drahtzieher der Drohnenattacke auf den Leipziger Flughafen zu sein und verhängt Strafmaßnahmen. Dazu meint die Braunschweiger Zeitung, die Reaktion ist angemessen. Beeindrucken wird sie Russlands Machthaber Putin aber kaum. Er und seine Leute dürften alles, was jetzt beschlossen wurde, eingepreist haben. Der Versuch, in Leipzig geparkte Antonov-Maschinen zu zerstören, schlug zwar fehl, politisch war das Unterfangen aus russischer Sicht dennoch ein Erfolg. So wie andere Anschläge oder Drohnenüberflüge trägt es dazu bei, im Westen Angst und Unsicherheit zu schüren. Dem aber dürfen die hiesigen Politiker niemals nachgeben. Es bleibt dabei, wer Putin stoppen will, muss ihm immer neue Kosten für seinen mörderischen Krieg gegen die Ukraine und seinen versteckten Krieg gegen dessen Unterstützer auferlegen. Einknicken und zurückweichen geht nicht. Nebenbei bemerkt, vor allem in der deutschen Linken wird oft gesagt, es brauche eine diplomatische Kraftanstrengung und einen Interessenausgleich mit Russland, um den Ukraine-Krieg zu beenden. Wer Flugzeuge auf dem Territorium eines dritten Staates in die Luft zu sprengen versucht, der will keinen Frieden, sondern den Krieg eskalieren. Die Wolfsburger Allgemeine Zeitung ist der Ansicht, dieser Schritt war dringend nötig. Mindestens zwei dieser Maßnahmen sind ohnehin überfällig. Gründe für eine Schließung des russischen Hauses, das nicht nur als Kulturzentrum, sondern auch als Propagandazentrale dient und mutmaßlich für Geheimdienstaktivitäten genutzt wird, gibt es seit Jahren. Andere europäische Staaten gehen längst viel schärfer gegen die umweltgefährliche Sanktionsumgehung durch Russlands Schattenflotte vor. Es ist gut, dass Deutschland nun nachzieht. Ebenfalls gut ist, dass Wadefuhl klar betonte, dass sich die Bundesregierung für die Geschlossenheit von EU und NATO einsetzt und unerschütterlich an der Seite der Ukraine steht. Denn genau das ist es, was der Kreml mit seinen Angriffen auf Deutschland und seine Partner untergraben will. Damit darf Putin nicht durchkommen. Soweit also der Blick in die regionalen Zeitungen vom heutigen Mittwoch, dem 2. September. Und das war auch Region aktuell bis hierhin. Nach den Nachrichten geht es weiter mit der Sendung Lesezeit in einer Wiederholung. Mehr Aktuelles ab 11 in Zwischen Harz und Heide mit Albert Hirsmüller. Für Region aktuell verabschiedet sich Nicole Bayes. Ich wünsche einen guten Tag und viel Glück.

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1: Um 10 Uhr mit Astrid Fietz. Bundesaußenminister Wadefuhl hat die neuen Strafmaßnahmen gegen Russland als angemessen und notwendig bezeichnet. Die Bundesregierung macht Moskau für den gescheiterten Drohnenangriff am Flughafen Leipzig-Halle verantwortlich. Aus Berlin, Jim Bob Nikschas.
2: Klar, hart, aber nicht überzogen. So ist für Wadefuhl die Reaktion der Bundesregierung auf den Angriff am Leipziger Flughafen, sagte er am Abend in den ARD-Tagesthemen. Man sei unglücklich darüber, dass Russland einen derart feindseligen Kurs gegenüber Europa und Deutschland eingeschlagen habe. Jetzt muss unter anderem das russische Generalkonsulat in Bonn schließen. Die Kontrollen für Russen bei der Einreise nach Deutschland werden verschärft. Die Regierung sieht nach ersten Ermittlungen genügend Anhaltspunkte dafür, dass der russische Geheimdienst hinter dem Anschlagsversuch mit Sprengstoffdrohnen am Leipziger Flughafen steckt. Kein Einzelfall, hat Bundesinnenminister Alexander Dobrindt von der CSU am Abend betont. Er geht davon aus, dass Deutschland das Ziel weiterer sogenannter hybrider Angriffe aus Russland ist. Kritik kam von den Linken und von der AfD. Deren Außenpolitiker Markus Frohnmeier sagte, es sei ohne weitere Belege zum jetzigen Zeitpunkt unseriös, Schuldige zu benennen.
1: Die Bundesregierung will ihre Pläne für die Einkommensteuer voranbringen. Der Entwurf aus dem Finanzministerium soll heute im Kabinett beschlossen werden. Mit der Reform will Finanzminister Klingbeil vor allem Haushalte mit kleinem und mittlerem Einkommen sowie Familien mit Kindern entlasten. Er spricht von jährlich etwa 10 Milliarden Euro. Im Gegenzug soll mehr Geld von sehr hohen Einkommen abfließen. Dafür soll unter anderem die Reichensteuer früher greifen. Weiteres Thema im Kabinett ist das neue Kita-Gesetz. Es sieht vor, dass alle Vierjährigen auf ihren Sprach- und Entwicklungsstand getestet werden und bei Bedarf dann entsprechend gefördert werden. Die Spannungen zwischen den USA und dem Iran verschärfen sich wieder. Beide Seiten haben Angriffe geflogen. Das US-Militär attackierte nach eigenen Angaben mehrere Ziele der iranischen Revolutionsgarden, unter anderem Flugabwehrstellungen und Radaranlagen. Teheran wirft den Amerikanern vor, auch eine Hochzeitsgesellschaft getroffen zu haben. Mehrere Menschen seien getötet und zahlreiche weitere verletzt worden, heißt es vom iranischen Roten Halbmond. Als Reaktion auf die US-Attacken nahm der Iran US-Stützpunkte in der Region ins Visier, unter anderem in Jordanien, Kuwait und Bahrain. Schon am Sonntag waren gegenseitige Angriffe gemeldet worden. Es waren die ersten seit mehreren Wochen. Die Polizei ermittelt wegen eines möglichen weiteren Anschlagsversuchs auf die Stromversorgung. Gestern hatte es schon einen Vorfall in der Nähe eines Kraftwerks in Südbrandenburg gegeben. Jetzt geht es um eine mögliche Sabotage an einem Umspannwerk in Bergheim bei Köln. Dort hat es gestern Abend einen Kurzschluss gegeben. Aus Köln, Stefan Hase.
3: Zeugen hatten gestern Abend mit ihren Handys Explosionen und Lichtblitze auf dem Gelände der Anlage gefilmt. Die Polizei geht von einer vorsätzlichen Tat aus und nicht von einem technischen Defekt. Wer dahinter steckt, sei zum jetzigen Zeitpunkt noch völlig unklar. Jetzt bei Tageslicht wollen Spezialisten der Polizei Essen die Spurensuche im Umfeld des Kraftwerks intensivieren, die durch die Dunkelheit in der Nacht noch erschwert war. Laut Amprion, dem Betreiber des Kraftwerks, war die Stromversorgung der Bevölkerung zu keinem Zeitpunkt beeinträchtigt gewesen, da man immer mehrere Ersatzleitungen für solche Fälle parat habe. Auch Amprion geht mit hoher Wahrscheinlichkeit von einem gezielten Angriff aus. 5 Blöcke des Kraftwerks seien dadurch betroffen. 2 davon könnten erst am Wochenende wieder in Betrieb genommen werden.
1: Im Hamburger Stadtteil St. Pauli sind gestern Abend auf dem Gelände des alten Schlachthofs 2 Männer erschossen worden. Die Polizei hat in der Nacht nach möglichen Tätern gefahndet, bisher ohne Erfolg. Aus Hamburg, Elias Bartel.
4: Zeugen hörten gestern Abend Schüsse hier in der Lagerstraße und alarmierten die Polizei. Die rückte mit einem Großaufgebot an und fand in einem Gebäude des alten Schlachthofs erst einen schwerverletzten Mann und dann noch einen zweiten. Beide wurden nach NDR-Information angeschossen. Die Polizisten leisteten noch erste Hilfe, bis wenig später auch 2 Notärzte dazu kamen. Ins Gebäude selbst konnten die Rettungskräfte zunächst aber nicht, weil unklar war, ob sich der Schütze noch da drin verschanzt hatte. Einen der Männer brachten sie noch in einen Rettungswagen, wo er dann starb. Der andere Mann erlag im Gebäude seinen Verletzungen. Die Ermittlungen wurden jetzt hier von der Mordkommission übernommen, mit der Abteilung für Kapitaldelikte von der Staatsanwaltschaft. Und was das Motiv angeht, da ist bisher noch alles offen.
1: Das waren die Nachrichten.
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Herzlich willkommen zu einer neuen Ausgabe der Lesezeit auf Radio Okerwelle, in der sich heute alles um das Buch Tietjen sucht das Weite drehen wird. Am Mikrofon für Sie ist Dietrich Baumgarten und der wünscht viel Spaß.

0: Bettina Tietjen, die Autorin unseres heutigen Buchtipps, muss man eigentlich nicht vorstellen. Als TV-Moderatorin und Talkshow-Plauderin ist sie ja fast sowas wie ein Urgestein des öffentlich-rechtlichen Fernsehens. Viele wissen sich ja auch, dass sie leidenschaftliche Camperin ist und darüber Bücher geschrieben hat. Als sie ihr letztes Buch »Tietjen sucht das Weite« mit einer Lesung in der Braunschweiger Buchhandlung Graff vorstellte, war die Veranstaltung in Windeseile ausverkauft. Und als für die Lesetage im Wolfsburger Hallenbad im November ebenfalls eine Lesung angekündigt war, passierte das Gleiche, ruckzuck ausverkauft. So gesehen haben alle, die keine Karten mehr bekommen haben, hier und heute die Gelegenheit, sich einen kleinen Eindruck von dem Buch zu verschaffen. Wir steigen mal ein mit einem klitzekleinen Ausschnitt aus Ihrem Braunschweig-Auftritt am 2. Juni, dem Auftakt.
1: Wir sind wirklich sowas von in das Gewitter gekommen, mein Mann und ich eben. Und dann sind wir bei Rossmann, wo ich wirklich alle 2 Meter angesprochen wurde bei Rossmann. Ich finde, die Braunschweiger sind ja sehr offen, das ist mir schon häufiger aufgefallen. Nee, so, also gar sehr, sprechen einen gleich an und dann, ja, denn mein Enkel sagt, das sind Sie doch, sagte sie. Ja, und die andere meinte, dann habe ich gesagt, Sie sind eine Verkäuferin. Ich sage, können Sie mir sagen, wo ich das und das? Ich bin hier nur, aber nein, aber Sie sind doch, Sie, wie aus dem Fernsehen, wie heißen Sie? Ja, Tietjen, genau. Sehen Sie, ich bin die, die immer davor sitzt, sagt sie. Wirklich lustig, war sehr lustig.
0: Nachdem das geklärt war, ging es dann über zu den Campinggeschichten aus dem Buch. Und da gibt es 2 Kategorien. Zum einen die Erlebnisse bei privaten Campingurlauben, zum anderen die Geschichten aus der Rubrik Camping mit Promis, die sich im Zusammenhang mit der TV-Reihe Tietjen campt ergeben haben. Zu denen kommen wir später. Zunächst geht es mit dem Ehepaar Tietjen auf eine private Urlaubsreise.
2: Am anderen Ende der Welt. Aufbruch mit Hindernissen. Erstaunlich, wie lange man um diese frühe Uhrzeit am Flughafen in der Schlange stehen muss. Wollen die alle nach Australien? Frage ich meinen Mann, während wir uns mit unseren beiden schweren Koffern abmühen. Es ist 6 Uhr morgens. Wir sind um 4 Uhr aufgestanden und haben eine große Reise vor uns. 4 Wochen Campingurlaub an der australischen Ostküste. So weit weg von zu Hause waren wir noch nie. Das Australien-Abenteuer ist ein lang gehegter Traum. Down Under. Allein diese beiden Wörter klingen irgendwie cool und verlockend. Ein Land, das ganz unten auf der entgegengesetzten Seite der Erdkugel liegt. Ein Land, in dem es mehr Landschaft als Menschen gibt. Unendliche Weiten. Und erst der Sternenhimmel. Von Australien aus muss er völlig anders aussehen als bei uns. Noch niemals habe ich nachts den Kopf in den Nacken gelegt, ohne irgendwo den großen Wagen zu entdecken. Bei der Planung der Tour haben wir uns Hilfe geholt. Nachdem wir diverse Reiseführer gewälzt und mit Leuten gesprochen hatten, die schon dort waren, ließen wir uns von einem Hamburger Reisebüro beraten und arbeiteten zusammen mit einer Mitarbeiterin, die sich sehr gut in Australien auskannte, eine Route aus. Reisen Sie Ende Oktober, Anfang November, riet sie uns, und am besten von Norden nach Süden die Ostküste entlang. Dann ist es noch nicht zu heiß und auch noch nicht so voll. Die meisten Australier sind im Dezember und Januar unterwegs. Außerdem gibt's da, im Gegensatz zur dünn besiedelten Westküste, ein paar schöne Städte zu besichtigen. Schließlich stand die Tour fest. Von Cairns im Norden über Brisbane und Sydney bis nach Melbourne, immer an der Küste entlang. Insgesamt mehr als 4000 Kilometer. Wochenlang habe ich überlegt, was ich mitnehmen soll. Die Herausforderung war, Kleidung für mehrere Klimazonen in einen Koffer hineinzubekommen, der nicht zu groß ist, um ihn in einem Wohnmobil verstauen zu können. Wir müssen mit Hitze, aber auch mit niedrigen Temperaturen rechnen. Im Norden ist es noch tropisch und im Süden wird's dann immer kühler. Wie immer, wenn wir verreisen, sah es beim Packen auf beiden Seiten des Betts, links sein Koffer, rechts meiner, sehr unterschiedlich aus. Rechts Tohuwabohu, links Ordnung. Rechts ein wildes Durcheinander aus Hosen, Schuhen, T-Shirts, Unterwäsche, Bikinis, Strickjacken, Kleidern. Links 3 sorgfältig aufgeschichtete schwarze Stapel. Der Ingenieur trägt ausschließlich schwarz. T-Shirts, Jeans, Sweatshirts. Ein Stoffbeutel mit Socken, Unterhosen, Badehose. Fertig. Noch um Mitternacht beobachtete er mich von seiner Bettseite aus, wie ich angestrengt versuchte, meine Klamotten zu kleinen Würsten zu verarbeiten. Ich rolle alle Kleidungsstücke, damit ich mehr Platz im Koffer habe. Und dann feststellen musste, dass der Koffer nicht zuging. Wir wiegen den morgen früh, sagte mein Mann, als ich es endlich geschafft hatte. Wetten, dass er zu schwer ist? Tatsächlich musste ich, während das Taxi schon wartete, um 5:15 noch eine Daunenweste, meine langen Wollunterhosen und eine Strickmütze zurücklassen. Übergewicht. Das brauchst du sowieso nicht, beruhigte mich der Ingenieur. Wir wollen ja schließlich nicht zum Skifahren, sondern zum Schnorcheln. Nun stehen wir also da und rücken Meter für Meter auf den Schalter zu. Es scheint fast unwirklich, dass dieser Urlaub, von dem wir so lange geträumt haben, jetzt endlich wahr wird. Guten Morgen! Freundlich nimmt die Dame am Schalter unsere Pässe entgegen. Sie schaut auf den Bildschirm, tippt mit ihren atemberaubend langen silbernen Fingernägeln rasend schnell auf der Tastatur herum, wirft einen Blick auf unsere Pässe, dann auf uns. Wieder ein Blick auf den Computer, jetzt schon etwas irritiert, dann wieder auf uns. Ich kann sie nicht finden, sagt sie. Wie bitte? Wir sehen uns nervös an. Das kann nicht sein. Die Reise haben wir vor Monaten gebucht. Wir fliegen um 7.30 Uhr über Frankfurt nach Singapur, sage ich. Merkwürdig, sagt sie. Ihr Name erscheint hier bei mir nicht. Moment mal. Sie steht auf und geht zum Nachbarschalter, diskutiert kurz mit ihrer Kollegin, die wiederum in ihrem Computer nach dem Fehler sucht. Plötzlich Gelächter. Problem gelöst, rufen die beiden fröhlich zu uns herüber. Sie fliegen erst morgen. Wir sind sprach- und fassungslos. Wie konnte das bitte schön passieren? Der Termin steht doch schon ewig in unseren Kalendern. Sind Sie ganz sicher? Frage ich. Absolut, antwortet sie und zupft etwas ungeduldig ihr Jackett zurecht. Wenn Sie dann bitte Ihren Koffer vom Band nehmen würden? Nun gucken Sie nicht so betrübt, Frau Tietjen. Besser einen Tag zu früh als einen zu spät. Wie zwei begossene Pudel ziehen wir unsere Koffer hinter uns her Richtung Ausgang. Lachen die anderen in der Schlange hinter vorgehaltener Hand über uns? Oder bilde ich mir das nur ein? Was machen wir denn jetzt? Frage ich den Ingenieur und bin den Tränen nahe. Wieder zurück nach Hause fahren und auf morgen warten? Ich habe eine Idee, sagt Udo und nimmt mich in den Arm. Gegenüber ist doch das Radisson. Warum checken wir da nicht einfach ein und machen uns einen schönen Tag in Hamburg? Die Sonne scheint und der Himmel ist blau. Schließlich ist heute unser erster Urlaubstag. Manchmal hat er wirklich gute Einfälle, mein Ingenieur. Als wir abends im Hotelbett liegen, haben wir zwei Ausstellungen gesehen, die Elbphilharmonie besichtigt, eine Hafenrundfahrt gemacht und im Portugiesenviertel köstlich zu Abend gegessen. Ein herrlicher Urlaubsauftakt, sage ich und gähne zufrieden. Mal sehen, ob wir morgen wirklich nach Australien fliegen. Am nächsten Tag klappt alles reibungslos. Als wir nach vielen Filmen und wenig Schlaf in Cairns aus dem Flugzeug steigen, schlägt uns feuchtwarme Luft entgegen. Der Taxifahrer, der uns zum Hotel bringt, zur Eingewöhnung haben wir 2 Nächte im Hotel und einen Schnorchelausflug zum Great Barrier Reef gebucht, redet ununterbrochen auf uns ein, während wir todmüde wie durch einen Schleier die fremde Landschaft betrachten, die an uns vorbeigleitet. »Da!« schrei ich plötzlich aufgeregt. »Kängurus!« Auf einer Wiese neben der Straße hoppeln mehrere große Tiere herum. »Sind die echt oder ist das eine Fata Morgana?«, frage ich den Ingenieur. »Man kann ja nie wissen, welche Streiche das Gehirn einem spielt, wenn man 24 Stunden kaum ein Auge zugemacht hat.« Er sieht mich an, als handele es sich bei mir um eine Fata Morgana. Erschrocken zog ich in dem Moment zusammen. »Vorsicht! Sie fahren ja auf der falschen Straßenseite!«, rufe ich dem Taxifahrer zu und bin jetzt völlig verwirrt. »Ganz ruhig«, sagt mein Mann und nimmt meine Hand. »Ich glaub, du musst dich mal ausschlafen.« Im Hotel nehme ich verschwommen den traumhaften Blick aufs Meer wahr und falle nach einem Bier und 2 Melatonin-Tabletten ins Koma. Erstmal ankommen im Paradies. Exotik für Anfänger. Was uns in Australien von Anfang an neben der filmreifen Kulisse aus weißem Sand und tropischen Pflanzen auffällt, sind Schilder. Überall Warn- und Verbotsschilder. Das erste steht im Gebüsch direkt am Hotelstrand, an der Stelle, wo ein kleiner Fluss ins Meer mündet. Ein schwarz-rotes Dreieck mit einem weißen Krokodilkopf, der das Maul weit aufgerissen und beängstigend spitze Zähne hat. Crocodiles inhabit this area. Attacks may cause injuries or death, steht in Großbuchstaben daneben. Hier leben Krokodile. Angriffe können Verletzungen oder Tod zur Folge haben. Ach du meine Güte, sage ich, das geht ja gut los. Wir sind doch hier nicht am Amazonas. Der Ingenieur blättert im Reiseführer. Hier gibt's anscheinend Salzwasserkrokodile, sagt er, und beobachtet konzentriert das Schlingpflanzendickicht am Flussufer. Es bewegt sich nichts. Trotzdem trauen wir uns nicht, auf dem schmalen Sandweg am Wasser entlang zu gehen. Ich möchte nicht schon am Ende des ersten Urlaubstags mit nur einem Bein dastehen. Die nächste Gefahr lauert in Form von Stingers. So heißen die tödlichen Quallen, die zur Sommerzeit im Pazifik vor der australischen Ostküste unterwegs sind. Marine Stingers may be present in these waters. In diesen Gewässern können sich Würfelquallen aufhalten. Kein Strand kommt ohne diese Warnung aus. Dass die winzigen Monster mit den langen Tentakeln zu den gefährlichsten Tieren der Welt gehören, ist ja bekannt. Aber das Gefühl, von so einem Killerzwerg erwischt werden zu können, sobald man einen Fuß ins knöcheltiefe Wasser setzt, ist gruselig. Daran ändern auch die ebenfalls flächendeckend aufgestellten Erste-Hilfe-Säulen wenig. Man soll im Ernstfall den Notruf wählen, steht da, lese ich meinem Mann vor. Dann, wenn nötig, den Patienten wiederbeleben und die Wunde mindestens 30 Sekunden lang mit Essig einreiben. Der Ingenieur verdreht die Augen. Na, wenn's weiter nichts ist, sagt er, dann viel Spaß in der Brandung. Baden ist hier fast überall verboten, was ich als Wasserratte angesichts der tropischen Hitze und des verlockenden Meeres sehr bedauere. Den anderen Touristen scheint das nichts auszumachen. Sie wandern am Strand entlang oder lümmeln lesend in ihren Liegestühlen herum. Weit und breit ist kein Mensch im Wasser. Gegen Abend, die Temperaturen würden auch jetzt noch jeden norddeutschen Hitzerekord in den Schatten stellen, halte ich es nicht mehr aus. Pass bitte auf, ob du etwas Verdächtiges siehst, bitte ich Udo. Wenn ich mich jetzt

Das ist ja fast wie im Dschungelcamp, stöhne ich. Nur, dass wir kein Geld dafür bekommen. Don't worry about the stingers. Macht euch keine Sorgen wegen der Quallen, sagt der durchtrainierte Guide, in dessen Begleitung wir am nächsten Morgen auf einem Schnellboot durchs azurblaue Meer pflügen, um im legendären Great Barrier Reef zu schnorcheln. Die gefährliche Zeit fängt gerade erst an, noch sind nicht viele von denen in der Gegend. Außerdem bekommt ihr von uns Schutzanzüge, da kann gar nichts passieren. Mein Blick fällt auf die Mitreisenden, eine greisenhaft wirkende holländische Rentnergruppe, hoffentlich sind sie im Wasser beweglicher als zu Fuß, zwei Chinesinnen, die sich ununterbrochen feixend gegenseitig fotografieren, zwei deutsche Frauen, bestimmt Lehrerinnen, die die ganze zweistündige Fahrt über keinen Blick auf das schäumende Meer und den Himmel werfen, sondern sich neunmal klug erzählen, was sie alles über Australien, das Riff und die Fische gelesen haben. Meinst du, der dünne Stoff schützt wirklich vor diesen kleinen Bestien? Frage ich meinen Mann, als wir uns in die hautengen Ganzkörperanzüge nebst Kapuze, Handschuhen und Flossen gezwängt haben und mit Taucherbrillen ausgestattet in Richtung Riff schwimmen. Wir paddeln gegen unsere Angst an und werden belohnt durch fantastische Ausblicke auf die australische Unterwasserwelt. Schillernde Fische, exotische Pflanzen, sogar ein Oktopus schwimmt an uns vorbei. Einziger Wermutstropfen sind die Korallen. Große Flächen liegen bleich und abgestorben da. Bei der anschließenden Fahrt mit dem Submarine-Boot bestätigt sich dieser Eindruck, obwohl der Kapitän sich Mühe gibt, uns nur die noch intakten Teile des Riffs zu zeigen. Die Folgen des Klimawandels sind nicht zu leugnen. Darüber können auch die elegant um uns herumtauchenden Riesenschildkröten nicht hinwegtäuschen. Zum Glück ist uns kein Hai begegnet, sage ich, als wir abends am Strand zurück zu unserem Hotel laufen und deute auf die leuchtend blaue Tafel mit der Aufschrift »Be Shark Smart«. Sie listet Verhaltensregeln auf, um unangenehme Begegnungen mit den Meeresraubtieren zu vermeiden. »Nicht in der Dämmerung schwimmen«, steht da. Trübe Gewässer meiden, keine Fischabfälle ins Wasser werfen, immer mindestens zu zweit surfen, schwimmen oder schnorcheln. Sofort verwerfe ich den Gedanken wieder, vor dem Sundowner nochmal kurz abzutauchen. Relax, sagt die sympathische Kellnerin im Strandrestaurant lachend, als ich sie frage, wie oft hier Menschen von Haien angegriffen werden. Sowas passiert nur alle Jubeljahre. Merkt euch nur eins, bewegt euch im Meer nie hektisch, das irritiert die Tiere. Immer schön langsam. Das Leben ist lang, ihr habt Zeit. Ach du meine Güte, ruft der Ingenieur, als wir müde und beeindruckt von unseren Erlebnissen auf unserer Terrasse sitzen. Als Nachrichtenjunkie checkt er mindestens einmal am Tag kurz auf seinem Handy die Weltlage. Da haben wir ja noch mal Glück gehabt. Ich sehe ihn verständnislos an. 100 Kilometer südlich von hier sind heute bei einem Schnorchelausflug zwei Briten von einem Hai angegriffen worden. Dem einen hat er den Fuß abgebissen. Mir läuft es eiskalt den Rücken runter. Von wegen keine Sorge. Wie gut, dass wir das jetzt erst erfahren, sage ich entsetzt. Ich hätte sonst keinen Fuß auf dieses Boot gesetzt. Natürlich ist die Wahrscheinlichkeit gering, beim Australienurlaub von einem Hai oder anderen Raubtieren erwischt zu werden. Trotzdem geraten wir während unserer Reise immer mal wieder in Situationen, die mit Pech schnell hätten übel ausgehen können. Zum Beispiel während eines unserer Spaziergänge durch den tropischen Regenwald, der sich überall im Nordosten parallel zu den Stränden ausbreitet. Es ist eine faszinierende Welt. Links und rechts der angelegten Wege: Danger, don't leave the trail. Gefahr, verlassen Sie nicht den Weg. Wachsen Mangroven, Schlingpflanzen, Palmen, Farne, ein in allen Grüntönen schillerndes Geflecht, das geheimnisvoll und auch etwas bedrohlich wirkt, weil man nicht weiß, was sich darin alles verbirgt. Hier und da kreischt ein exotischer Vogel, in den Ästen über unseren Köpfen glitzern Spinnennetze im Sonnenlicht. Woher weiß man denn, welche von denen einem den Garaus machen kann, frage ich Udo und betrachte mit zusammengekniffenen Augen ein ziemlich großes Spinnenexemplar, das bewegungslos in seinem Fadenkreuz lauert. Keine Ahnung, sagt er, aber vielleicht gilt bei den Spinnen dasselbe wie bei den Haien. Ganz langsam bewegen. Dann stören wir sie nicht bei ihrem Tag.

starkes Geschäft. Mehrfach entdecken wir im Unterholz schuppige grüne Wesen, die aussehen, als seien sie Jurassic Park entsprungen. Es handelt sich um Riesenechsen, die sich sehr gemächlich bewegen und sich nicht besonders für uns interessieren. Genauso wie die große bräunliche Schlange, die wie aus dem Nichts auftaucht und sich direkt vor uns von links nach rechts über den Trail schlängelt. Oh Gott, sagt der Ingenieur und starrt auf sein Handy. Laut Google ist das eine östliche Braunschlange. Die ist extrem giftig. In Schockstarre beobachten wir das Tier, wie es ins Dickicht des Regenwalds hineingleitet. Die Schlange steht anscheinend nicht auf Menschenfleisch. Glück gehabt. Doch keine Panik. Trotz der vielen Warnhinweise lauert in Down Under nicht hinter jedem Busch der sichere Tod. Australien überlebt man auch als Angsthase. Dafür sind wir Tietjens der lebende Beweis.

0: Im Mittelpunkt unserer Lesezeit hier auf Radio Okawelle steht heute Bettina Tietjen mit ihrem aktuellen Buch Tietjen sucht das Weite. Das Weite zu suchen in Corona-Zeiten, das war für Kemper schon ein besonderes Kapitel. Darum geht es in der nächsten Episode aus dem Buch.
1: Im Schatten der Pandemie. Nicht ohne meine Maske. Kommt auf die Insel, schreiben unsere Freunde in die Korsika-WhatsApp-Gruppe. Hier ist es traumhaft leer, von Corona so gut wie nichts zu spüren. Es ist Juni 2020 und wir befinden uns im ersten Jahr der Corona-Pandemie. Die harten Lockdowns sind aufgehoben. Man darf wieder reisen, wenn auch unter strengen Auflagen. Die ersten Campingplätze haben wieder geöffnet. Genau wie beim Rest der Gesellschaft haben sich auch innerhalb der Camper-Szene schnell zwei Lager gebildet. Während die einen ihr Reiseleben sofort wieder aufgenommen haben, warten die anderen vorsichtig ab, wie die Lage sich entwickelt. Mein Mann und ich gehören eher zu Letzteren. Wir trauen uns nicht, schreibe ich. Was ist, wenn wir uns auf der Insel mit Corona anstecken? Der Ingenieur hat schon Pro- und Kontralisten erstellt. Frische Luft, wenige Menschen, endlich mal wieder reisen, Freunde treffen, steht auf der Pro-Seite. Ansteckungsgefahr, Risikogebiet, Arbeitssperre in der anderen Spalte. Was aber als Gegenargument besonders zieht, ist das Schreckensszenario, das ihr jedes Mal beschreibt, wenn ich kurz davor bin, die Tickets für die Fähre zu buchen. Stell dir mal vor, es erwischt uns schlimm. Möchtest du auf Korsika auf der Intensivstation im Koma liegen? Fragt er mich dann. Natürlich möchte ich das nicht. Die schockierenden Bilder aus den Krankenhäusern und die täglich veröffentlichten Ansteckungszahlen machen immer noch Angst. Mit 60 gehören wir eindeutig zur gefährdeten Gruppe und möchten nicht wegen ein paar Wochen Urlaub mit unserem Leben spielen. Aber es gibt viele in unserem Alter, die das anders sehen. Erst kurz davor hatte mich eine Freundin angerufen, die trotz der Warnungen gerade Urlaub in Südfrankreich machte. »So viel Platz war hier auf den Campingplätzen noch nie«, sagte sie lachend. »Lauter Kamikaze-Rentner, wohin das Auge blickt? Hier ist niemand unter 60.« Vielleicht ist es das Bewusstsein, dass immer weniger Zeit für Abenteuer bleibt, das viele Ältere dazu bringt, das Risiko einzugehen. Obwohl ich das Gefühl habe, Hamburg seit Jahren nicht mehr verlassen zu haben und mich das Fernweh quält, lasse ich mich von meinem Mann schweren Herzens überreden, der Stimme der Vernunft zu folgen. »Ich verstehe ja, dass du auch im Alter mal wieder was Verrücktes machen willst, mein Schatz«, sagt er. »Aber es muss ja nicht gleich lebensgefährlich sein.« Also beschränke ich meinen Tatendrang erstmal weiterhin auf Brotbacken und die Pflege meiner Hochbeete, werfe aber jeden Tag sehnsüchtige Blicke auf unser Wohnmobil, das seit Wochen geputzt, überholt und startklar vor dem Haus steht. Manchmal setze ich mich abends mit einem Glas Wein auf die von der Sonne ausgebleichten roten Autositze und stelle mir vor, wir wären irgendwo im Süden unterwegs. Zum Geburtstag schenke ich meinem Mann einen neuen Grill für unterwegs. Wenn wir irgendwann wieder losfahren, müssen wir ja wahrscheinlich immer kochen, erkläre ich, als ich sehe, dass sich seine Freude darüber in Grenzen hält. Die Restaurants haben doch alle zu. Er inspiziert das edle Stück und guckt skeptisch. Der ist ja riesig, sagt er. Wo soll ich den denn bitte verstauen? Unser alter Grill ist doch so klein und praktisch. Ich bin enttäuscht. In der Dachbox? Frage ich. Auf keinen Fall, winkt er ab. Wenn ich das schwere, gusseiserne Ding da jeden Abend runterholen muss, kriege ich einen Bandscheibenvorfall. Wir einigen uns darauf, den neuen erstmal zu testen. Als wir abends auf unseren Klappstühlen vor unserem seit 2 Monaten nicht bewegten Auto sitzen, Merguez grillen und französischen Rotwein trinken, nähern sich ein paar unserer Nachbarn und beäugen über ihre Masken hinweg neugierig unseren Grill. »Was macht ihr denn da?«, fragt einer. »Wir spielen Korsika«, sage ich. »Und jetzt bitte weitergehen, Freunde. Versammlungsverbot.« Es ist schon verrückt, wie langsam die Zeit vergeht, wenn man vieles von dem, was wirklich Spaß macht, plötzlich nicht mehr tun darf. Reisen, Freunde treffen, essen gehen, feiern. Stattdessen lautet die Devise »Masken tragen«, sogar beim Joggen Abstand halten und natürlich strenge Test- und Quarantäneregeln einhalten. Dazu die zermürbenden und immer wiederkehrenden Diskussionen über richtig und falsch, die man nicht nur im Fernsehen über sich ergehen lassen, sondern auch im eigenen Familien- und Freundeskreis führen muss. Irgendwann wagen wir es. Der Auslöser für unsere erste Mutprobe ist ein Anruf unserer Tochter aus Holland. Könnt ihr mit dem Wohnmobil kommen und mir beim Umzug helfen? Fragt sie. Wir sehen uns an und sind uns sofort einig. Jetzt oder nie. Warum nicht den Möbeltransport von Holland nach Berlin mit einem kleinen Trip ans Eiselmeer verbinden? Eine gute Tat und ein erster Corona-Camping-Selbstversuch. Zwei Fliegen mit einer Klappe. Hast du genug Masken eingepackt? Frage ich den Ingenieur. Desinfektionsspray, Sagrotantücher, Einmalhandschuhe? So aufgeregt war ich beim Aufbruch schon lange nicht mehr. Den neuen Supergrill haben wir auch dabei. Udo hat das Platzproblem unter Protest gelöst. Leider musste er dafür eine neue, sehr große Alubox hinten am Wagen anbringen. Und selbst da passte das Riesending nur ohne Deckel rein. Schon auf dem zentral gelegenen Campingplatz in Groningen stellt sich heraus, alles halb so wild. Zwar muss zwischen den Parzellen Abstand gehalten werden und in den Sanitärgebäuden ist nur jede zweite Duschkabine geöffnet, aber insgesamt gehen die Holländer sehr entspannt mit dem Thema um. Restaurants und Straßencafés sind geöffnet und gut besucht, die Tische stehen dicht an dicht und kaum jemand trägt Maske. Ich bin von so viel Normalität überrascht und weiß gar nicht so recht, ob ich mich darüber freuen soll. Auch als wir am Eiselmeer ankommen, ist bis auf die Hygienevorschriften alles wie immer. Übertreiben wir es in Deutschland mit der Vorsicht? Frage ich in die Runde, als wir abends mit den anderen Campern am Feuer sitzen. Die Meinungen gehen auseinander. Aber in einem Punkt sind wir uns einig. Camping ist in diesen Zeiten eindeutig die unbeschwerteste Art, Urlaub zu machen. Wir alle genießen es, endlich mal wieder mit anderen Menschen zusammen sein zu können, ohne Angst haben zu müssen, uns anzustecken. Als wir uns gewappnet mit dieser Erkenntnis ein paar Wochen später von Hamburg Richtung Atlantikküste aufmachen, schließlich ist das weniger risikobehaftet als Korsika, denn im Ernstfall kann man von hier aus ohne Fähre schnell nach Hause flüchten, merken wir, die Vorteile des Campens haben auch viele andere für sich entdeckt. Outdoor-Ferien sind angesagt, denn im Freien verflüchtigen sich nun mal die Viren schneller als an der stickigen Hotelbar. Die Autobahnen sind voller Wohnmobile, Wohnwagen und Vans. »Wo wollen die denn alle unterkommen?«, fragt Udo. »Die Campingplätze dürfen doch viel weniger Leute aufnehmen und haben weniger Platz als in normalen Zeiten.« Tatsächlich macht sich der plötzliche Boom schon beim ersten Stopp an der Mosel bemerkbar. Die großen Wohnmobilstellplätze am Wasser sind alle belegt und auch auf den kleineren Campingplätzen, die etwas weiter zurückliegen, ist alles ausgebucht. »Entschuldigung, Frau Tietjen«, sagt ein freundlicher älterer Herr an der Rezeption, als ich erschöpft den mittlerweile 10. Versuch mache, einen Platz für eine Nacht zu ergattern. »Wir sehen ja sehr gern Ihre Sendungen, aber hier ist wirklich nichts zu machen. Unsere Dauercamper haben Vorrang, die sind auch heilfroh, dass sie endlich wieder raus dürfen.« Ich nicke müde. »Können Sie mir einen Gefallen tun«, sagt der Herr jetzt, »und einmal ganz kurz die Maske lüften? Ich würde so gern mal Ihr ganzes Gesicht sehen, wenn Sie schon einmal im Leben so dicht vor mir stehen.« Ich muss lachen. »Na gut«, sage ich und ziehe mir kurz die Maske unters Kinn. Bevor er alle Regeln fahren lässt und mir vor Begeisterung um den Hals fallen kann, ergreife ich die Flucht. Mein Mann ist schon völlig genervt. »Warum tun wir uns das an?«, schimpft er, während er die engen Sträßchen am Moselufer entlangkurft. »Ich wünschte, ich wäre in meinem Garten geblieben. Da ist mir selbst der Maulwurf lieber als diese wild gewordenen Neucamper.« Irgendwann haben wir doch noch Glück und finden eine Lücke auf einem gerade eröffneten Platz direkt am Fluss. »Wir sind so neu, dass wir noch in keinem Campingführer stehen«, sagt die junge Frau, die uns aufnimmt. »In ein paar Wochen wird das hier wahrscheinlich genauso überfüllt sein wie anderswo.« Beim Duschen fällt mir auf, wie absurd manche Sicherheitsmaßnahmen sind. In dem engen Container kann man vor lauter Wasserdampf kaum was sehen und mindestens 6 Frauen stehen dicht gedrängt in der Warteschlange. Die Masken haben wir alle unter der Nase hängen, weil wir hier sonst kaum Luft bekommen würden. Ich bezweifle, dass die Stofflappen in dieser Situation irgendetwas bringen. FFP2-Masken kennen wir zu diesem Zeitpunkt noch nicht. Der Raum ist so klein, dass die oben und unten offenen Trennwände, hinter denen es feucht hervordampft, garantiert nicht vor dem Virus schützen. Als wir uns der Atlantikküste nähern, ändert sich die Situation. In Frankreich ist der Corona-Camping-Hype anscheinend noch nicht angekommen. Wir finden problemlos Unterkünfte. Überall sind immer noch ein paar Plätze frei. Le Covid ist zwar überall Thema, aber viele sehen das mit der Maskenpflicht nicht so eng. Stattdessen bemüht sich das Personal in den Restaurants übereifrig um Hygiene. Ständig wird mit Desinfektant, Desinfektionsmittel, herumgesprüht. Die Tische werden vor jedem Wechsel so extrem geschrubbt, dass man außer dem beißenden Gestank der Putzmittel keinerlei Essensgerüche mehr wahrnehmen kann. Am besten gefällt es uns auf einem sehr großzügig angelegten Campingplatz in einem kleinen Ort nördlich von Bordeaux. Er liegt in einem Pinienwald und ist nur zur Hälfte belegt, hauptsächlich mit alten VW-Bussen und Zelten. Die meisten anderen Camper sind halb so alt wie wir. Den Wellenbrettern nach, die hier überall rumliegen, ist das ein Surferparadies, sagt Udo. Und ein Kiffer-Eldorado, sage ich schnuppernd. Hier riecht es überall nach Gras. Die Stimmung könnte kaum entspannter sein. Zwischen den Bäumen jede Menge Hängematten, hier und da balanciert jemand über eine Slackline und man hört Gitarrenmusik. Zum Meer sind es nur ein paar Minuten. Als wir über die Dünen zum Strand hinuntergehen, bietet sich ein ungewöhnliches Bild. Zwischen Sonnenschirmen und Badehandtüchern ragen riesige Betonklötze auf, alle kunstvoll mit bunten Graffitis besprüht. »Wow«, sagt mein Mann, »so viele alte Bunker auf einem Fleck habe ich am Atlantik noch nie gesehen.« Die Überreste der deutschen Befestigungsanlagen aus dem Zweiten Weltkrieg sieht man an vielen Stellen der Atlantikküste, aber so fröhlich zu Kunstwerken umfunktioniert und selbstverständlich ins Badeleben integriert wie hier, das ist neu für uns. Wir beobachten alles interessiert und genießen unseren Kurztrip in die Freiheit. Eines Abends, als wir im Dunkeln noch einen kleinen Strandspaziergang machen, hören wir Technomusik. »Das kommt von den Bunkern da drüben«, sage ich. »Komm, wir gucken mal, was da los ist.« Als wir uns den Betonklötzen nähern, trauen wir unseren Augen nicht. Hunderte junge Menschen tanzen am Strand und in den Dünen im Mondlicht zu ohrenbetäubend lauten elektronischen Klängen. »Wow«, sagt Udo, »ein Rave. Garantiert illegal. Lass uns bloß abhauen. Das lässt sich nun wirklich nicht mit den Corona-Vorschriften vereinbaren.« Auf dem Rückweg torkelt uns aus dem Watt ein junger Mann entgegen. »Alter«, ruft er uns zu, »das Meer ist ja sowas von weit weg heute Abend.« Schwankend stützt er sich kurz auf der Schulter meines Mannes ab und sagt mit schwerer Zunge, »hab eben da draußen ins Meer gepinkelt, ganz dunkel war's, über mir nur die Sterne und im Wasser auch lauter Sterne, als ich da reingepinkelt hab. Ich dachte, ich bin im Himmel.« »Das war bestimmt Plankton, das so geleuchtet hat«, sagt Udo schmunzelnd, als der Mann zurück zur Party taumelt. »Das fluoresziert, wenn's aufgewirbelt wird. Habe ich mal im Fernsehen gesehen. Das sieht irre aus.« »Leider muss ich gerade nicht«, sage ich, »sonst würde ich es glatt auch mal ausprobieren.« Auch wenn hier so einiges nicht vorschriftsgemäß läuft, freue ich mich doch für die jungen Leute, dass sie nach so vielen Monaten Abstinenz endlich wieder ihr Leben feiern können. Und mir tut es auch gut, mal wieder was anderes zu sehen als Sonne, Mond und Sterne über Hamburg-Harburg. »Ist es nicht zu und zu schön«, frage ich, als wir am letzten Abend unserer kleinen Flucht in den Süden auf einer Decke sitzen und zusehen, wie die Sonne sich rosarot im Atlantik spiegelt. »Schon«, sagt Udo, »aber morgen müssen wir unbedingt die Nachrichten und Corona-Apps checken. Nicht, dass die Gegend hier auf einmal zum Risikogebiet erklärt wird. Dann müssen wir zu Hause in Quarantäne.« Er ist einfach durch und durch Romantiker, mein Ingenieur.

0: Tietjen sucht das Weite. Das ist der Titel des aktuellen Buchs von Bettina Tietjen, das im Mittelpunkt unserer heutigen Lesezeitsendung steht. Viele der Geschichten in diesem Buch haben zu tun mit der TV-Serie Tietjen campt. Im Buch laufen sie unter der Überschrift Camping mit Promis. Einer dieser Promis ist Matthias Matschke.
1: Camping mit Promis. Mit Matthias Matschke am Schweriner See. Was hältst du davon, mal im Fernsehen zu campen? Als mir mein ehemaliger Kollege Reinhold Beckmann diese Frage stellt, muss ich erst einmal lachen. Seit ich das Buch Tietjen auf Tour geschrieben habe, gelte ich in der Öffentlichkeit als Camping-Expertin. Aber campen im Fernsehen? Da gehen bei mir alle Alarmlampen an. Was meinst du damit, frage ich. Auf gar keinen Fall lasse ich mich im Urlaub filmen. Das ist tabu. Ich lasse ja nicht mal ein Fernsehteam in meine Wohnung. Reinhold hat eine Produktionsfirma, die sehr erfolgreiche Fernsehformate produziert, zum Beispiel Inas Nacht. Er lacht. Natürlich will ich nicht in deinen privaten Ferien dabei sein, aber man könnte doch mal drüber nachdenken, ob man sich schöne Campingplätze hier im Norden anschaut, vielleicht sogar zusammen mit Gästen. Das wäre mal was Neues im Fernsehen. Ich verspreche, darüber nachzudenken und berate mich mit meinem Mann. Unser Auto kommt nicht ins Fernsehen, sagt er entrüstet. Das ist privat. Wenn du das machen möchtest, können die ja ein Wohnmobil mieten. Einige Wochen und Brainstorming-Meetings später steht das Konzept. Ich fahre mit einem Wohnmobil zusammen mit einem prominenten Gast für einen Tag und eine Nacht irgendwohin zum Campen und versuche, die oder denjenigen für diese Art des Urlaubs zu begeistern. Der Ausflug wird von Kamerateams begleitet, die uns die ganze Zeit beobachten, während der Fahrt, beim Kochen, Spülen oder anderen Aktivitäten, vom Kaffee am Morgen bis zum Lagerfeuer am Abend. Einziger Haken ist das Auto. Ich bin nicht davon überzeugt, dass ich mich in einem gemieteten Wagen, zu dem ich keine Beziehung habe, wohlfühlen würde. Das ist mir zu unpersönlich, sage ich. Wenn schon, dann muss es mein eigenes Auto sein. Mein Bett, mein Kühlschrank, mein Herd und vor allem meine Toilette. Mit Engelszungen versuchen wir, meinen Mann davon zu überzeugen, dass er den Wagen hergibt. Ich verspreche, dass ich ihn wie meinen Augapfel hüten werde. Schließlich gibt er nach. Aber nur unter einer Bedingung, sagt er. Das Auto muss irgendwie für die Sendung verfremdet werden, sonst erkennt es ja bald jeder Camper in Norddeutschland. Ein Problem, das sich lösen lässt. Der weiße Ducato wird in einer Werkstatt mit knallgelben Streifen beklebt und sieht gleich völlig anders aus. Wir beschließen, die Streifen immer, wenn wir privat unterwegs sind, wieder abzuziehen und für jeden Dreh neu aufzukleben. Noch eins musst du mir versprechen, sagt der Ingenieur. Außer dem Fahrer der Produktionsfirma fährst nur du dieses Auto. Ich will nicht, dass irgendein Promi ohne Fahrpraxis mir mein Wohnmobil zu Schrott fährt. Womit niemand rechnen konnte, als alles geklärt und der NDR einverstanden ist, sowie Camping- und Sendeplätze für die ersten drei Folgen festgelegt sind, bricht die Pandemie über uns herein. Eigentlich wollten wir spätestens Ende Mai 2020 anfangen zu drehen. Das kann man vergessen. Woche für Woche, Monat für Monat schieben wir die Produktion vor uns her. Zumindest haben wir drei Prominente gefunden, die bereit sind, sich trotz erschwerter Bedingungen auf das Fernseh-Camping-Abenteuer einzulassen. Die Schauspieler Matthias Matschke und Christine Urspruch und Entertainer-Urgestein Jürgen von der Lippe. Wir alle verharren in Warteposition, bis endlich grünes Licht kommt. Die Campingplätze haben wieder geöffnet und wenn das gesamte Team kurz vorher auf Corona getestet wird und die Hygiene- und Schutzmaßnahmen streng eingehalten werden, dürfen wir loslegen. Mein Premierengast ist Matthias Matschke, bekannt unter anderem durch seine Rollen bei Pastewka, Sketch History oder der Heute-Show. Unser erstes Ziel ist ein kleiner, wunderschön gelegener Campingplatz direkt am Schweriner See. Matthias verrät mir, dass er so gut wie keine Camping-Erfahrung, aber Lust hat, sich auf das Experiment einzulassen. »Gibt's hier wilde Tiere?«, fragt er den Platzwart an der Rezeption. Vor Lachen rutscht mir fast die Maske vom Gesicht. »Außer Kaninchen habe ich hier noch keins gesehen«, sagt der Mann und erklärt uns, wo unser Platz ist. »Das ist ja ein tolles Kanu«, sagt Matthias anerkennend zu einem sportlich aussehenden Camperpaar, an dem wir vorbeikommen. Aber der Weg zum See ist von hier aus ja ganz schön weit. Die Frau sieht uns genervt an. Wir stehen eigentlich da hinten direkt am Wasser, sagt sie. Aber den Platz mussten wir ja für Sie räumen, damit Sie schöne Bilder machen können. Wir entschuldigen uns für die Unannehmlichkeiten, inspizieren unseren Stellplatz und überlegen, wie man das Auto parken muss, um die optimale Aussicht zu haben. Ich hol den Wagen, sage ich zu Matthias, und dann weist du mich ein. Erwartungsgemäß habe ich beim Rangieren Schwierigkeiten. Mir fehlt die Routine. Er steht total schief, ruft mein Einweiser. Also müssen die Keile zum Einsatz kommen. Schwitzend schiebt Matthias auf Knien zwei der Kunststoffblöcke unter die Vorderräder. Er sieht nicht aus, als hätte ihn die Campingleidenschaft schon gepackt. Normalerweise macht das immer mein Mann, rufe ich ihm zu. Als der Wagen endlich gerade steht, muss ich den Strom anschließen, habe aber Probleme damit, das richtige Kabel zu finden. Auch die Stühle hinten loszubinden und den Tisch fachgerecht aufzubauen, bereitet mir Schwierigkeiten. Als ich beim Versuch, die Hängematte am Baum zu befestigen, mit der Leine nicht zurechtkomme, weil ich den Abstand falsch eingeschätzt habe und zum wiederholten Mal vor mich hin fluche, dass sowas ja schließlich normalerweise mein Mann mache, nimmt Matthias meine Hand und sagt: »Ich verrate dir jetzt mal was, meine Liebe. Das hier ist kein Spaßdreh, sondern ein Therapieausflug. Du sollst nämlich lernen, ohne deinen Mann zu campen. Und ich bin der Therapeut.« Ich muss sehr lachen, denn tatsächlich fällt mir bei diesem ersten Campingausflug vor der Kamera auf, wie klar die Rollen zwischen dem Ingenieur und mir verteilt sind. Er ist für alles Technische und Handwerkliche zuständig, ich fürs Kochen, Spülen und Aufräumen. Klassischer geht's nicht. Absurd eigentlich, weil wir beide außerhalb des Campingurlaubs so ganz abseits der Mann-Frau-Klischees leben. Ich verdiene das Geld, er kümmert sich um alles andere und war auch früher immer für unsere Kinder da. Kochen kann er auch besser als ich. Aber sobald wir im Campingmodus sind, gelten schlagartig andere Regeln. Ein Phänomen, das ich übrigens auch bei anderen Campern und Camperinnen immer wieder beobachte. Zwischen Klohaus und Hängematte bricht das Archaische wieder durch. Woran das liegt, konnte mir Hobbytherapeut Matschke auch nicht erklären. Als wir nach Bootsausflug grillen, Geschirrspülen und Gesang zur Gitarre spät abends an der Feuerschale noch mit dem ganzen Produktionsteam zusammensitzen, fragt er mich, wie breit eigentlich mein Bett sei. 1,40 Meter, sage ich. Wieso? Na, weil ich mich doch jetzt neben dich quetschen muss, oder nicht? Sagt er mit leicht gequältem Lächeln. Ich erkläre ihm, dass er die Wahl hat zwischen einem eigenen Wohnmobil und einem Zelt. Zur Not kannst du auch im Hotel übernachten, sage ich. Wir zwingen dich zu nichts, was du nicht willst. Außerdem dürften wir gar nicht zu zweit da schlafen, wegen der Corona-Regeln. Schon vergessen? Kein Körperkontakt. Erleichtert entscheidet er sich für das Mietmobil. Bilanz dieses ersten Fernseh-Camping-Events. Das ganze Team ist verliebt in Matthias Matschke, der mit seinem entspannten, freundlichen Wesen und seinem Humor sehr zum Gelingen beigetragen hat. Obwohl die Kameramänner sich beim langen Stehen im kalten Seewasser, gepackt vom Ehrgeiz, perfekte Bilder abzuliefern, fast die Füße abgefroren haben, sind wir alle wild entschlossen, trotz der Corona-Auflagen weiterzumachen. Und ich beschließe, mich vor dem nächsten Dreh von Udo coachen zu lassen, um meine Camping-Skills zu verbessern. Eine Woche nach dem Dreh bekomme ich von der Produktionsfirma ein Päckchen zugeschickt. Als ich es öffne, liegt darin eine Basecap mit der Aufschrift: Normalerweise macht das immer mein Mann. Camping mit Promis mit Jürgen von der Lippe auf Fehmarn. Kannst du dir vorstellen, mit mir fürs Fernsehen campen zu gehen? Als ich ihn anrufe, ist Jürgen von der Lippe zunächst skeptisch. Das letzte Mal, dass ich zelten war, liegt mehr als 50 Jahre zurück, sagt er. Da war ich bei der Bundeswehr. Ich weiß es sehr zu schätzen, dass er sich trotzdem auf das Abenteuer eingelassen hat. Denn Jürgen tut nichts, wozu er keine Lust hat. Dazu gehört zum Beispiel jegliche Aktivität vor 10 Uhr morgens. Aber dazu später mehr. Der Platz, den wir für den Campingausflug mit Jürgen ausgesucht haben, liegt auf der Insel Fehmarn. Es handelt sich um eine sehr große, in den Sommermonaten immer ausgebuchte Anlage zwischen der Ostsee und einem Flachwasserhaff, das bei Windsurfern und Kitern sehr beliebt ist. Ich gabel Jürgen an einer Tankstelle auf, wo er mit seiner Gitarre auf mich wartet. Aus Langeweile hat er beim Warten auf mich zu spielen begonnen. »Eigentlich schade, dass du schon kommst«, sagt er augenzwinkernd. »Ich bin gerade dabei, mir mein Abendessen zu verdienen.« Unterwegs erzählt er mir, dass er sehr gespannt auf unseren Ausflug ist, weil er noch nie auf einem Campingplatz war. Als wir unsere Parzelle gefunden haben, wir stehen wieder auf einem Premiumplatz, der netterweise für uns freigehalten wurde, begutachtet mein Gast interessiert seine Unterkunft, einen geräumigen Wohnwagen mit Vorzelt. Und diese winzige Toilette soll reichen, wenn man mal, ihr wisst schon, also groß muss, fragt er ungläubig. Natürlich, sage ich und zeige ihm mein spartanisches Reich. Seinem Blick nach zu urteilen, hat er großes Mitleid mit Menschen wie mir, die freiwillig ihre Urlaubszeit auf so engem Raum verbringen. Obwohl Jürgen der Ruf vorauseilt, manchmal etwas dievenhaft zu sein, hat er im Handumdrehen die Herzen des gesamten Teams erobert. Gut gelaunt lässt er sich auf alles ein. Er zwängt sich in ein T-Shirt mit aufgedrucktem Sixpack-Body, besteigt zum ersten Mal in seinem Leben ein Subboard und macht darauf nach der ersten Bauchlandung im Wasser eine erstaunlich gute Figur, benutzt die Duschen im Sanitärtrakt, lässt sich auf das ein oder andere Schwätzchen mit den Mitcampern ein. Das glaube ich jetzt nicht. Sind Sie nicht? Sie sind doch tatsächlich. Jutta, komm mal her. Hier ist Jürgen von der Lippe auf unserem Campingplatz. Und geht mit mir zum Bingo-Abend im Festzelt. Ich kann mir kein aufregenderes Freizeitvergnügen ausmalen als das hier, raunt er mir zu. Als wir abends mit Blick auf den Sonnenuntergang auf dem Deich sitzen und unser selbst gegrilltes Steak verzehren, habe ich schon viele Lachtränen vergossen. Mal ehrlich, Jürgen, sage ich und proste ihm zu, kannst du dir so eine märchenhafte Situation in einem Fünf-Sterne-Resort vorstellen? Er nippt an seinem Rotwein und sieht mich amüsiert über seinen Brillenrand hinweg an. Völlig mühelos, sagt er. Nach Drehschluss wird der Abend dann noch richtig romantisch. Unsere Aufnahmeleiterin hat Geburtstag und um 23 Uhr gibt es Torte und Jürgen packt seine Gitarre aus. Während das Feuer in der Schale flackert und die Sterne sich im Haff spiegeln, spielt unser Star für uns einen Country-Klassiker nach dem anderen und alle singen beseelt mit. Am nächsten Morgen ist das Camping-Idyll am Feuer leider Schnee von gestern. Als Jürgen um 10 Uhr, vorher ist er nicht ansprechbar, er schläft gerne lang, aus dem Vorzelt tritt, ist er not amused. Ich habe es geahnt. Das Klo. Nie wieder, ächzt er. Kann mir bitte mal jemand erklären, wie Menschen es schaffen, auf diesem engen Raum ihr Geschäft zu verrichten? Ich musste die Tür offen lassen und ein Bein nach draußen strecken. Und selbst dann konnte ich nur unter größten Verrenkungen mit der Hand dahin kommen, wo man nun mal hinkommen muss. Jetzt tut mir alles weh. Nee, Kinder, nie wieder. In so einen Wohnwagen kriegen mich keine 10 Pferde mehr rein. Um sich von den Strapazen der Nacht zu erholen, macht er Morgengymnastik und animiert mich, mitzumachen. Das mache ich jeden Tag, sagt er, während er mir routiniert Rückenübungen vorturnt. Das hält fit und man bleibt gelenkig. Ich bin schließlich schon über 70, da muss man was tun für den Körper. Ich will ja nicht mit Rollator auf die Bühne schleichen. Beeindruckt versuche ich mitzuhalten. Über all den Späßen vergisst man manchmal, wie viel Disziplin nötig ist, um als Entertainer-Urgestein so lange ganz oben in der Branche mitzuspielen. »Wie ist dein Fazit?«, frage ich, als wir unser Rendezvous bei Kaffee und Käsebrötchen ausklingen lassen. »Würdest du nochmal campen?« »Niemals«, sagt er, »obwohl ich mich an deiner Seite auf viele weitere Abenteuer einlassen würde. Überlebenstraining im Wald zum Beispiel, Wildwasserrafting oder Fallschirmspringen. Aber all das nur, wenn ich im Hotel übernachten kann.« »Darauf werde ich zurückkommen«, sage ich, nicht ahnend, dass dieser Fehmarn-Trip tatsächlich nicht unser letztes gemeinsames Camping-Erlebnis bleiben wird.
0: Mit dieser Geschichte sind wir am Ende der heutigen Sendung angekommen. Das Buch liefert natürlich noch viele weitere. Was wir heute gehört haben, macht gerade mal 10% des Buches aus. Hier noch ein Tipp. Zu dem Thema Camping mit Promis gibt es quasi als Spin-off der TV-Reihe jede Menge Videos bei YouTube. Tietjen sucht das Weite ist als Paperback-Ausgabe im Piper Verlag erschienen und kostet 18 Euro. Das Hörbuch, gelesen von der Autorin persönlich, stammt von Osterwold Audio und enthält eine ungekürzte Lesung von knapp 8 Stunden. Ich wünsche Ihnen alles Gute für den weiteren Verlauf des Tages, bleiben Sie gesund und sage Tschüss, Ihr Dietrich Baumgarten.

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1: Um 11 Uhr mit Astrid Fietz. Bundesaußenminister Wadephul hat die neuen Strafmaßnahmen gegen Russland als angemessen und notwendig bezeichnet. Die Bundesregierung macht Moskau für den gescheiterten Drohnenangriff am Flughafen Leipzig-Halle verantwortlich. Aus Berlin, Jim Bobnik-Schass.
2: Klar, hart, aber nicht überzogen. So ist für Wadephul die Reaktion der Bundesregierung auf den Angriff am Leipziger Flughafen, sagte er am Abend in den ARD-Tagesthemen. Man sei unglücklich darüber, dass Russland einen derart feindseligen Kurs gegenüber Europa und Deutschland eingeschlagen habe. Jetzt muss unter anderem das russische Generalkonsulat in Bonn schließen. Die Kontrollen für Russen bei der Einreise nach Deutschland werden verschärft. Die Regierung sieht nach ersten Ermittlungen genügend Anhaltspunkte dafür, dass der russische Geheimdienst hinter dem Anschlagsversuch mit Sprengstoffdrohnen am Leipziger Flughafen steckt.
1: Der Drohnenvorfall am Flughafen Leipzig-Halle und die Folgen beschäftigen die EU-Außenminister und Ministerinnen. Bei ihrem Treffen heute in Irland wollen sie über weitere Sanktionen gegen Russland sprechen. Bundesaußenminister Wadephul geht davon aus, dass die EU ihre Sanktionsliste um viele weitere Personen erweitert. Von der EU-Außenbeauftragten Kallas hieß es, die Tat weise alle Merkmale von staatlich unterstütztem Terrorismus auf. Die Staaten müssten ihre Reaktion auf diese Eskalation koordinieren. Die Bundesregierung bringt heute die Steuerreform von Finanzminister Klingbeil auf den Weg. Für geplante Entlastungen ab 2028 sollen Reiche mehr zahlen. Der höchste Steuersatz greift früher und es kommt eine Reichensteuer dazu. Wem das was bringen soll, dazu aus der NDR-Nachrichtenredaktion Laura Janke.
3: So richtig greifen die erhofften Entlastungen der Reform erst im übernächsten Jahr. Wer allein lebt und 70.000 Euro im Jahr verdient, der zahlt dann 17,50 Euro pro Monat weniger Steuern. Verdienen Verheiratete zusammen 100.000 Euro im Jahr und haben zwei Kinder, bleiben ihnen monatlich gut 55 Euro mehr. Die Grünen als Opposition sprechen von einer Mogelpackung. Und auch andere Kritiker wenden ein, nimmt man die Inflation, derzeit wieder knapp 3%, und steigende Sozialabgaben weg, bleibt vom geplanten Steuerrabatt vermutlich wenig bis gar nichts übrig.
1: Der niedersächsische CDU-Chef Lechner hat die Arbeit der Bundesregierung verteidigt. Sie werde von vielen schlechter beurteilt, als sie sei. Dabei hätte Kanzler Merz und seine Regierung schon gute wegweisende Entscheidungen getroffen, so Lechner auf NDR Info. Als Beispiel nannte er die Stärkung der Bundeswehr und auch die Reformvorhaben in Sachen Rente und Gesundheit. Gleichzeitig räumte Lechner ein, die Regierung habe sich teils zu sehr mit sich selbst beschäftigt. Um aus dem Umfragetief zu kommen, müsse sie sich wieder auf Sachentscheidungen konzentrieren.
4: Klug und wichtig wäre jetzt, uns darauf zu konzentrieren, dass wir Entscheidungen treffen. Das ist die Erwartungshaltung der Bevölkerung. Entscheidungen, die dieses Land wieder auf wirtschaftliche Entwicklung bringen. Entscheidungen, die die Menschen entlasten, weil die Inflation und die Preise drücken. Entscheidungen, die Unsicherheit nehmen und Orientierung geben. Das muss die Aufgabe der nächsten 4 Monate sein. Und das möglichst gemeinsam als Koalition in einer klugen gemeinsamen Kommunikation. Dann wird das auch wieder besser.
1: Der Vorsitzende der CDU in Niedersachsen, Lechner, auf NDR Info. Auch nach der Generalsanierung der Bahnstrecke Hamburg-Berlin kommt es weiter häufig zu Verspätungen. Das geht aus der Antwort auf eine parlamentarische Anfrage aus der Grünen Bundestagsfraktion hervor. Demnach listet die Deutsche Bahn für die 6 Wochen seit Freigabe der Strecke 3.150 Verspätungen auf. Im Juni seien rund 80% der Züge zwischen Hamburg und Berlin unpünktlich gewesen. Durchschnittlich 4 pro Tag fielen aus. Als Gründe nennt die Deutsche Bahn unter anderem Hitzetage, vorausfahrende unpünktliche Züge und Restmängel. Bis heute sei die Signaltechnik nicht auf dem neuesten Stand. Am Abend werden die 83. Filmfestspiele von Venedig eröffnet. 21 Filme konkurrieren um den Goldenen Löwen. Aus Venedig, Lisa Weiß.
5: Eröffnungsfilm ist diesmal Ink von Danny Boyle. Der Regisseur erzählt darin den Aufstieg der britischen Boulevardzeitung Sun. Andere Filme im Wettbewerb um den Goldenen Löwen sind zum Beispiel Wild Horse 9 von Martin McDonagh über 2 CIA-Agenten, die auf der Osterinsel den Militärputsch in Chile 1973 erleben, oder Bunker. Javier Bardem und Penelope Cruz spielen darin ein Paar, dessen Ehe wegen eines Bunkers für die Apokalypse auf die Probe gestellt wird.
1: Das waren die Nachrichten. Das Wetter in Norddeutschland. Im Nordwesten zeitweise Regen, nach Osten und Südosten hin freundlicher. Höchstwerte 19 bis 23 Grad. Morgen wechselnd bis stark bewölkt und zeitweise Regen, stellenweise Gewitter. Höchstwerte 19 bis 22 Grad. Am Freitag bei vielen Wolken, gebietsweise kräftiger Regen und windig. 18 bis 25 Grad. und am Sonnabend vor allem nach Norden hin Schauer bei 18 bis 22 Grad. 11.05 Uhr.
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7: Und da habe ich gute Informationen. Zurzeit liegen uns nämlich keine Meldungen über Verkehrsbehinderungen vor. Ich wünsche Ihnen weiterhin gute und sichere Fahrt und gute Unterhaltung mit dem Programm von Radio Okawelle.
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8: Willkommen zur ersten Stunde mit dem Magazin Zwischen Harz und Heide. Musikauswahl und am Mikrofon Albertius Müller. Moin Moin und gute Unterhaltung wünsche ich. Die Themen in dieser Stunde: Informationen aus unserem Bundesland, zusammengefasst in Niedersachsen kompakt, der Vorverkauf läuft, Wolfsburger Lesetage gehen in die 17. Auflage. Sie hören einen weiteren Beitrag aus unserer Reihe Jahrestag und reichlich Musik wie gewohnt zu Beginn dieser Stunde von Nils Landgren und seiner Funk-Unit featuring Wilton Felder.

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0: Die schwedische Singer-Songwriterin Lena Minder mit den Nightbirds. Davor hören Sie ihren schwedischen Landsmann Nils Landgren mit seiner Funk-Unit featuring Wilton Felder und dem Titel Mr. Masumoto. Das Land Niedersachsen passt die Besoldung und Versorgungsbezüge von Beamten, Richtern, Arbeitnehmern im Landesbetrieb und Versorgungsempfänger an. Hintergrund ist ein Urteil des Bundesverfassungsgerichts zur Besoldung in Berlin, das auch Auswirkungen auf Niedersachsen haben könnte. Hinzu kommt die Umsetzung der Tarifeinigung für die Beschäftigten der Länder. Mehr dazu und weitere Meldungen aus unserem Bundesland, nun in Niedersachsen kompakt, zusammengefasst heute von Marike Eichner.
1: Am Ende werde so jede Beamtin und jeder Beamte mehr Geld zur Verfügung haben, ohne die Grenzen des finanziell Machbaren zu überschreiten, sagte Finanzminister Gerald Heere. Nach Angaben seines Ministeriums wird die Anpassung der Besoldung zu Mehrkosten von jährlich etwa 300 Millionen Euro führen. Alle Kosten seien durch die zur Verfügung stehenden Haushaltsmittel gedeckt, hieß es weiter. Für die Gewerkschaft der Polizei, GdP, Niedersachsen sind die Pläne der Landesregierung nicht ausreichend. Insbesondere der Rückgriff auf Einmal- und Sonderzahlungen sei nicht geeignet, notwendige strukturelle Verbesserungen der Besoldung zu ersetzen. Die für 2027 angekündigte Erhöhung der Besoldung um 2,5% gehe zudem lediglich um 0,5%

0: Ressortleiterin Daniela Behrens sprach von einem beeindruckenden Signal. Die enorme Nachfrage zeige, wie wichtig unkomplizierte Förderangebote für Vereine, Initiativen und ehrenamtlich Engagierte seien. Insgesamt standen in diesem Jahr 1,8 Millionen Euro im Rahmen der Mikroförderung zur Verfügung. 1 Million war bereits Anfang des Jahres vergeben worden. Damals gingen nach Angaben des Innenministeriums fast 600 Anträge ein. Mögliche Zuschüsse reichen von 100 bis maximal 2.500 Euro. Die Beschäftigten der deutschen Seehäfen haben im Tarifkonflikt das von der Arbeitgeberseite vorgelegte Angebot abgelehnt. Das teilte die Gewerkschaft Verdi nach einer Befragung von, nach eigenen Angaben, mehr als 6.000 Beschäftigten mit. Gewerkschaftsangaben zufolge hatte der Zentralverband der deutschen Seehafenbetriebe Lohnerhöhungen von 5,1% rückwirkend ab dem 1. August angeboten, bei einer Mindesterhöhung von 1,20 Euro pro Stunde. Verdi hingegen fordert eine Erhöhung von 8,2%, mindestens aber 2,50 Euro mehr die Stunde. Man wolle weiter verhandeln, so die Gewerkschaft. Warnstreiks seien aber nicht ausgeschlossen. Einen weiteren Verhandlungstermin gibt es bisher nicht. Die Bevölkerungszahl in Niedersachsen ist erneut gesunken. Wie das Landesamt für Statistik mitteilte, lebten zum Stichtag 31.12.2025 rund 8 Millionen Menschen im Bundesland. Das sind fast 3.700 Menschen weniger als noch im Vorjahr. Große Bevölkerungsverluste verzeichneten demnach unter anderem die Landkreise Goslar und Helmstedt sowie die Stadt Salzgitter. Gewachsen ist die Einwohnerzahl unter anderem in Göttingen und Oldenburg. Das Durchschnittsalter der Menschen in Niedersachsen lag mit rund 45 Jahren so hoch wie noch nie. Außerdem stieg der Anteil der Personen ohne deutsche Staatsbürgerschaft um 0,7% im Vergleich zu 2024.
1: So weit Niedersachsen kaum wagte, sagen wir fast heute von Marike Eichner.

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0: Roots and Reeds mit Bitter Green, davor hören Sie die Band Lion Lion mit Sidewalk. Die Lesetage im Kulturzentrum Halmbad sind längst ein fester Bestandteil des Wolfsburger Kulturkalenders. Am 5. November startet die Reihe in ihre 17. Auflage. Was dieses Mal auf dem Programm steht, das hat Dietrich Baumgarten in Erfahrung gebracht.
1: Die Erfolgsgeschichte, die die Lesetage ohne Frage darstellen, konnte nur geschrieben werden, weil es seit Beginn einen verlässlichen Förderer für die Veranstaltungsreihe gibt. Das Wolfsburger Familienunternehmen Emil de Ries, der Optiker. Der Namensgeber dieses Unternehmens lässt es sich meist nicht nehmen, bei der Programmvorstellung dabei zu sein.
2: Herr de Ries, ohne Sie würde das Hallenbad heute sicher nicht die 17. Auflage der Lesetage präsentieren. Es gibt ja den schönen Spruch, wer die Musik bezahlt, der sagt auch, was gespielt wird. Sind Sie in irgendeiner Form beteiligt an der Abstimmung des Programms?
3: Zum einen halte ich es für vermessen, dem zu folgen zunächst mal. Das Hallenbad würde auch ohne den kleinen Förderer Emil de Ries was zustande bringen. Ich empfinde mich nicht als Gönner oder Retter oder sonst was, sondern wir empfinden uns als kleiner Kunstförderer, Kulturförderer. Auch ohne uns würde etwas weiterlaufen. Und was weiterläuft, das ist nämlich die Arbeit des Hallenbades. Wir als Förderer, uns werden die Dinge vorgestellt und wir haben in vielen, vielen Jahren einfach nur mit offenem Mund dagesessen und abgenickt, was sie wieder geschaffen haben an unterschiedlichsten Programmen. Mir geht es in allererster Linie erstmal darum, dass diese Lesereihe jetzt ins 17. Jahr startet und dass sie dieses mit einem Programm tut, das ein ganz, ganz klein wenig reduziert ist von den Abenden her, aber deutlich erhöht von der Qualität.
1: Zusammengestellt und organisiert wird das Programm der Lesetage seit vielen Jahren von Anna Deilecke.
2: Frau Deilecke, das Lesetageprogramm zeichnet sich ja immer durch die Riesenbandbreite aus. Was ist denn in diesem Jahr aus Ihrer Sicht das Exotischste, was das Programm hergibt?
4: Also das Programm ist grundsätzlich sehr abwechslungsreich, aber ich freue mich ganz doll auf Sarah Kuttner, die mit ihrem neuen Roman Mama und Sam zu Gast ist, aber auch auf Peter Jordan, der mit Kein schöner Land ein sehr ernstes Thema mit auf die Bühne bringt. Es geht um den Rechtsruck hier in Deutschland und wie sich unsere Gesellschaft verändert. Das sind sehr wichtige Bücher und auch sehr tolle Personen, die uns da besuchen. Aber ich freue mich auch auf Wiegald Bonig, der über seine Badetage berichtet und auch Bettina Tietjen übers Campen. Und ein ganz besonderer Programm Programmpunkt wird sein Joschka Fischer, unser ehemaliger Außenminister, der sich natürlich auch mit einem Gesellschaftsthema beschäftigt.
2: Gibt es eigentlich, sind ja schon ziemlich lange dabei, einen Trend, welche Art von Veranstaltungen am besten angenommen werden?
4: Wir machen natürlich die Erfahrung, dass die Personen, die im Rundfunk und im Fernsehen bekannt sind, dass die natürlich ein bisschen besser gebucht werden. Tickets werden besser gekauft, aber ich kann keinen Unterschied machen, ob humoresk oder ernsthaft. Es gibt für beide Genres auch Zielgruppen und das gleicht sich sehr gut aus.
2: Es gab ja in früheren Zeiten immer mal auch Veranstaltungen, die extern in kleinerem Rahmen stattfanden. Aktuell nicht mehr. Ist diese Ära endgültig vorbei?
4: Also zum aktuellen Zeitpunkt haben wir uns auf unser Haus fokussiert, einfach weil externe Lesungen oft mit Kosten verbunden sind und wir auch auf unser Budget schauen müssen. Nichtsdestotrotz schließe ich das für die Zukunft nicht aus. In diesem Jahr haben wir gesagt, wir fokussieren uns auf unser Haus und vor allen Dingen haben wir hier dann auch die Kapazität. Also wir können hier 255 Gäste unterbringen und die werden wir, denke ich, auch alle gut verkaufen können, die Tickets. Und deswegen ist es einfach schön, dass wir bei uns im Haus veranstalten können.
2: Also alle Veranstaltungen im sogenannten Nichtschwimmerbecken?
4: Genau, alle Veranstaltungen im Nichtschwimmerbecken. Sie beginnen alle um 20 Uhr, 19 Uhr ist Einlass. Tickets gibt es ab 29 €. Und dann hoffen wir, dass wir volle Ränge haben.
1: Ausführliche Informationen zu den insgesamt 7 Veranstaltungen finden sich auf der Internetseite des Hallenbads und auf den Flyern, die an vielen Stellen im öffentlichen Raum ausliegen. Zu der Veranstaltung mit Wiegald Boning allerdings wusste Anna Deilecke bei der Pressevorstellung Dinge zu berichten, die nicht in der Lesungsankündigung erwähnt werden.
4: Sie können davon ausgehen, dass Herr Boning morgens im Allersee baden wird mit einer sehr großen Gruppe. Er lädt jeden Tag, wenn er eine Lesung hat, zum Baden ein. Das macht er über seinen Social-Media-Kanal. Vor 2 Jahren war er im Allersee mit der Gruppe baden. Ich glaube, es waren 20, 25 Leute mit ihm morgens im Allersee im Januar. abends ist er dann bei uns aufgetreten und viele seiner Mitbadekumpanen waren dann auch hier bei uns zu Gast. Jeden Tag geht er ins Wasser und er macht immer Bilder und dokumentiert das. Und das hat er in einem Buch verpackt. Und das wird eine Bildershow. Das wird eine Bilder- und Erzählshow. Also es wird keine klassische Lesung sein an der Stelle, sondern eher diese witzigen Geschichten, die er hier verfasst hat, gibt es dann auf der Tonspur und nicht gelesen.
1: Vielleicht haben Sie ja Lust, am 25.11. mit Wiegald Boning im Allersee oder Mittellandkanal schwimmen zu gehen.
0: Ja, und wenn Sie kein Ticket haben, dann ist das auch die einzige Chance, den Komiker live zu erleben. Denn seine Lesung ist bereits ausverkauft. Soweit der Beitrag von Dietrich Baumgarten.

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0: Die finnische Gitarristin und Sängerin Ida Forstmann mit dem Titel Farewell. Davor hörten sie Ben Becker mit Billy. Im östlichen Ringgebiet von Braunschweig sind eine Straße und ein Platz nach einem Offizier benannt, der aus einfachen Verhältnissen stammte. Marianne Conradi erinnert aus aktuellem Anlass an den gebürtigen Braunschweiger, der beim Militär eine steile Karriere hinlegte.
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2: 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Im Naherholungsgebiet auf dem Nussberg erhebt sich, etwas versteckt, eine verwitterte Säule auf einem hohen Sockel. Die Säule ist aus Sandstein. Wer dieses schlichte Denkmal entwarf, ist unbekannt, ebenso wer es ausführte. Der Spaziergänger liest auf der vorderen Seite die Inschrift »Dem Führer in der Schlacht bei Waterloo seine Gemeinde«. Auf der Rückseite findet man den Namen des Generalmajors Johann Elias Olfermann. Eine Musikerlaufbahn hatte sein Vater für ihn vorgesehen und so kam er nach Abschluss der Elementarschule in die Lehre des Stadtmusikus. Den jungen Olfermann aber zog es in die Welt hinaus. Mit 18 Jahren ging er nach England und stieg dort zum Musikmeister auf. Er spielte Oboe. Aber er verlangte anderes. Er wollte am Geschehen teilhaben, er wollte ins Gefecht. Während der kriegerischen Auseinandersetzungen zwischen den Briten und Frankreich unter Napoleon um die Vormachtstellung im Mittelmeerraum stellte Friedrich Wilhelm von Braunschweig-Wolfenbüttel, genannt der Schwarze Herzog, seine Elitetruppen in den Dienst der Briten. Olfermann nahm hier als Leutnant und Adjutant an verschiedenen Operationen teil. Zum Beispiel kämpfte er mit den Queen's Own Germans auf Seiten der Türken in Ägypten. Und Olfermann, der in Alexandria schwer verwundet wurde, erhielt für seine Tapferkeit von Sultan Selim III. Den äußerst selten vergebenen Orden vom türkischen Halbmond. Es folgten weitere Feldzüge, in denen Olfermann als erfolgreicher Führer und hervorragender Taktiker agierte. So, dass der Herzog höchstpersönlich auf ihn aufmerksam wurde. Er nahm Olfermann als Berater in seine Dienste. Auch in Deutschland machte sich Olfermann in Friedrich Wilhelms Auftrag um das Herzogtum Braunschweig verdient und kletterte die militärische Karriereleiter weiter hinauf. Er wurde zum Oberst ernannt. Nach der tödlichen Verwundung Friedrich Wilhelms in der Schlacht bei Quatre Bras befehligte nun Olfermann bis zu seiner eigenen Verwundung bei Waterloo die siegreichen braunschweigischen Truppen und kehrte mit ihnen 1816 in die Heimat zurück. Seine Verdienste gehen aber über die militärischen Siege als engster Vertrauter des Herzogs hinaus. Er rief eine Militär-Privat-Unterstützungskasse ins Leben, die sich für bedürftige braunschweigische Soldaten und deren Angehörige als förderlich erwies. An Johann Elias Olfermanns 10. Todestag, dem 18. Oktober 1832, enthüllten dann ehemalige Offizierskameraden im Beisein von Herzog Wilhelm, einem der beiden Söhne des Schwarzen Herzogs, das Denkmal für den General auf dem Nussberg.
0: Heute jährt sich der Geburtstag von Johann Elias Olfermann zum 250. Mal. Soweit die Jahrestage für diese Woche von und mit Marianne Conradi.

Charlie Cunningham im Mid Force of Habit. Gleich um 12 gibt es die Nachrichten der Kollegen vom NDR. Danach noch 2 Stunden zwischen Harzenheide bis 14 Uhr. Und bis hin zu den Nachrichten hören Sie noch die Formation Moblo mit Ricky the Lobster.

Und kurz vor den Nachrichten des NDR noch eine Gefahrenmeldung. Bitte Vorsicht auf der A2 Berlin Richtung Hannover zwischen Kreuz Wolfsburg, Königslutter und Braunschweig Ost. Hier liegen Gegenstände auf der Fahrbahn. Fahren Sie bitte vorsichtig.

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1: Und

0: 12 Uhr mit Tarek Yusbashi. Das Bundeskabinett hat eine Reform der Einkommensteuer auf den Weg gebracht. Von den Plänen von Bundesfinanzminister Klingbeil sollen vor allem Familien profitieren. Aus Berlin Lissy Kaufmann.
1: Mehr als 600 Euro steuerliche Entlastung im Jahr. Das verspricht die Bundesregierung mit ihrer Steuerreform. Unter anderem will die Bundesregierung Grundfreibetrag und Kinderfreibeträge anheben. Außerdem sollen das Kindergeld und der Arbeitnehmerpauschbetrag steigen. Um das zu finanzieren, sollen etwa Spitzenverdiener stärker belastet werden. Wir machen das Steuersystem wieder gerechter, so Klingbeil. Er betonte, man setze 1:1 die Vereinbarungen aus dem Koalitionsausschuss Anfang Juli um. Kritik kommt dennoch aus der Regierung selbst. Wirtschaftsministerin Reiche von der CDU bemängelt, dass die kalte Progression nicht ausgeglichen wird. Also jener Effekt, wenn Gehaltserhöhungen in Zeiten der Inflation nicht bei den Menschen ankommen, auch weil sie einen höheren Steuersatz zahlen müssen.
0: Eines der großen deutschen Wirtschaftsforschungsinstitute, das DEW in Berlin, sieht Anzeichen für eine Trendwende in der deutschen Wirtschaft. Das Institut hob seine Wachstumsprognose für dieses Jahr von 0,5 auf 1,2% an. Zur Begründung hieß es, die deutsche Wirtschaft habe sich widerstandsfähiger gezeigt als erwartet. Ausschlaggebend war demnach vor allem der im Frühsommer unerwartet erfolgreiche Außenhandel. Die Polizei in Brandenburg ermittelt nach dem Angriff auf ein Umspannwerk auch wegen des Verdachts auf Terrorismus. Die Attacke gestern hatte zu Kurzschlüssen an zwei Höchstspannungsleitungen beim Kraftwerk Jenschwalde geführt. Es kam kurz zu einem Stromausfall. An einer Leitung wurden selbstgebaute Sprengsätze gefunden. Auch in Nordrhein-Westfalen gab es gestern eine Attacke auf ein Umspannwerk. Ermittelt wird laut Innenminister Reul wegen des Verdachts auf verfassungsfeindliche Sabotage. Infolge des Anschlags gingen mehrere Blöcke von Kohlekraftwerken vom Netz. Nach dem versuchten Sprengstoffanschlag am Flughafen Leipzig-Halle haben sich die anderen EU-Staaten hinter Deutschland gestellt. Die Außenministerin und Außenminister der Europäischen Union beraten in Irland unter anderem über neue Sanktionen gegen Russland. Aus Wicklow, Sabrina Fritz.
2: Deutschland bekommt von den europäischen Partnern viel Unterstützung für seine Reaktion gegen Russland. Finnland will jetzt ebenfalls den russischen Botschafter einbestellen. Die Außenbeauftragte der EU, Kaja Kallas, sprach von einem starken Signal. Dem müsse nun eine gemeinsame europäische Antwort folgen. Diese könnte aus weiteren Sanktionen gegen Russland bestehen. Der deutsche Außenminister sprach auch von weiterer Unterstützung für die Ukraine. Einige EU-Länder hätten immer noch militärische Reserven. Darüber müsse man sprechen, so Wadefuhl.
0: In Thüringen verlassen drei BSW-Abgeordnete die Partei und auch die Fraktion. Damit hat das BSW im Erfurter Landtag nur noch 12 Abgeordnete. Ihre Mandate wollen die drei Abtrünnigen aber behalten. Sie haben nach eigenen Angaben eine neue Partei gegründet. In Thüringen regiert eine sogenannte Brombeer-Koalition aus CDU, BSW und SPD ohne eigene Mehrheit. Im Landtag lag sie bislang mit den Oppositionsparteien AfD und Linke gleichauf. Das ändert sich nun mit den Austritten. Die Regierung ist nun eine echte Minderheitsregierung. Im Fall des erschossenen ultrarechten Aktivisten Charlie Kirk in den USA kommt es zum Prozess. Ein US-Gericht hat die Mordanklage gegen den mutmaßlichen Attentäter zugelassen. Aus Washington Anne Schneider.
3: Im Falle einer Verurteilung droht dem 23-jährigen Tatverdächtigen Tyler Robinson damit die Todesstrafe. Der Entscheidung war eine einwöchige Anhörung vorausgegangen. Die Staatsanwaltschaft argumentierte dabei, Robinson habe durch den Schuss von einem Dach aus einer Entfernung von mehr als 120 Metern nicht nur Kirk, sondern auch weitere Menschen gefährdet. Dieser Auffassung folgte der Richter. Robinson soll Kirk im September vergangenen Jahres erschossen haben, als dieser vor tausenden Menschen in Orem im Bundesstaat Utah sprach.
0: Auch nach der Generalsanierung der Bahnstrecke Hamburg-Berlin kommt es weiter häufig zu Verspätungen. Das geht aus der Antwort auf eine parlamentarische Anfrage aus der Grünen Bundestagsfraktion hervor. Demnach listet die Deutsche Bahn für die 6 Wochen seit Freigabe der Strecke 3.150 Verspätungen auf. Im Juni fehlen durchschnittlich 4 Züge pro Tag. Als Gründe nennt die Deutsche Bahn unter anderem Hitzetage, vorausfahrende unpünktliche Züge und Restmängel. Das waren die Nachrichten. Das Wetter in Norddeutschland. Im Osten freundlich, im Nordwesten zeitweilig Regenfälle, vereinzelt auch Gewitter bei Höchstwerten von 19 bis 23 Grad. Morgen zeitweise trocken, zum Teil kräftige Regenschauer, ein paar Gewitter, 19 bis 22 Grad. Am Freitag viele Wolken und gebietsweise kräftiger Regen, 18 bis 25 Grad. Und am Sonnabend vor allem im Norden Schauer, dann bei 18 bis 22 Grad. Es ist 12.05 Uhr.

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1: Und da liegt eine Gefahrenmeldung vor. Bitte Vorsicht auf der A2 Berlin Richtung Hannover zwischen Kreuz Wolfsburg, Königslutter und Braunschweig Ost. Hier liegen Gegenstände auf der Fahrbahn. Fahren Sie bitte vorsichtig. Weitere Meldungen liegen uns nicht vor. Ich wünsche Ihnen weiterhin gute und sichere Fahrt und gute Unterhaltung mit dem Programm von Radio Okawelle.
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3: Damit willkommen zur zweiten Stunde mit dem Magazin Zwischen Harz und Heide. Musikauswahl und am Mikrofon nach wie vor Albert Hirsmüller. Moin moin und weitere gute Unterhaltung wünsche ich. Die Themen in dieser Stunde, es gibt einige Angebote in der Jobbörse. Sie hören den Filmtipp der Woche von der Kulturredakteurin Silvia Scholz. Außerdem ein Blick in die regionalen Zeitungen und reichlich Musik wie gewohnt zu Beginn dieser Stunde vom Bahamas Soul Club.

0: singen mal da Andrade mit ihrem Titel Seu. Davor hören Sie den Bahamas Soul Club mit dem Titel Butterage Rhythm.
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2: Hier sind wieder aktuelle Stellenangebote aus unserer Region. Wie immer vorab der Hinweis, alle Angebote beziehen sich auf sozialversicherungspflichtige Tätigkeiten und sind geschlechtsneutral. Die Landkreisverwaltung Wolfenbüttel sucht zum nächstmöglichen Zeitpunkt eine neue Leitung für das Jugendamt. Die Stelle wird unbefristet und in Vollzeit ausgeschrieben. Zu den Aufgaben gehören die Personalführung der rund 60 Mitarbeitenden, die Finanzen und Organisation sowie die Vertretung vor Gericht und die Entwicklung von Hilfeangeboten. Vorausgesetzt werden ein abgeschlossenes Studium der sozialen Arbeit und des Anerkennungsjahres oder ein abgeschlossenes Studium einer vergleichbaren Fachrichtung inklusive Berufserfahrung. Führungserfahrung wird ebenfalls vorausgesetzt. Bewerbungen werden bis zum 8. September angenommen, online auf der Webseite des Landkreises Wolfenbüttel. Außerdem, die Industriewartung und Logistik sucht zum 1. Oktober eine kaufmännische Bürokraft für den Einsatz in Braunschweig. Die Teilzeitstelle wird befristet für ein Jahr angeboten. Das Aufgabenfeld umfasst das allgemeine Büromanagement, das Erstellen von Auswertungen sowie die Erfassung der Arbeitsstunden und die Absprache mit Kunden, Mitarbeitern und dem Führungspersonal. Gute Chancen hat, wer eigenverantwortlich arbeitet, einen sicheren Umgang mit MS Office und vor allem Excel sowie sehr gute Deutschkenntnisse in Wort und Schrift vorweisen kann. Der Führerschein der Klasse B ist wünschenswert. Bewerbungen können online und per Mail eingereicht werden an info@iwl-baunatal.de oder unter iwl-baunatal.de. Und die Käfer Deutschland sucht ab sofort einen Brandschutzmonteur für den Einsatz im Raum Hannover und der umfasst diese Stadt sowie Braunschweig, Salzgitter und Hildesheim. Zu den Aufgaben der unbefristeten Vollzeitstelle gehören der bauliche Brandschutz, die Herstellung von Brandschutzabdichtungen, Kabel- und Rohrdurchführungen und Trennwänden. Außerdem die Montage von Brandschutzmanschetten, die Verkleidung von Stahl- und Betonträgern und Lüftungsleitungen. Vorausgesetzt werden eine abgeschlossene Berufsausbildung als Isolierfacharbeiter, Industrieisolierer, Trockenbauer oder einem vergleichbaren Beruf. Alternativ ist auch praktische Erfahrung im baulichen Brandschutz ausreichend. Kenntnisse haustechnischer Anlagen ist von Vorteil. Unbedingt erforderlich ist der Führerschein der Klasse B. Bewerbungen können zum einen per Mail geschickt werden an karriere@käfer.com

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0: Pianistin, Songschreiberin, Komponistin Olivia Drumm mit ihrem Titel Meer ohne Wasser. Davor hörten sie Joe Louis Walker mit Bed of Roses. Nach dem Ende des Zweiten Weltkriegs begeben sich Thomas Mann und seine Tochter Erika auf eine Reise durch Deutschland in Trümmern, von Frankfurt in der amerikanischen Besatzungszone bis ins sowjetisch kontrollierte Weimar. Der Literatur-Nobelpreisträger wird unterwegs von vielen hofiert, von manchem aber auch beschimpft.
1: Ich habe mir geschworen, nie wieder Deutschland. Das ist ein schreckliches Land mit schrecklichen Menschen. Sag mal, warum hat er diese Reise eigentlich zugestimmt? Was soll das bringen? Die haben alles kurz und klein geschlagen und jetzt soll er ihnen helfen, ihr Gewissen zu erleichtern? Er macht sich doch zum Affen.
2: Na, er steht darüber, glaubt er.
1: Ja, kann ich mir denken.
2: Ich möchte, dass du mitkommst.
1: Ich überleg's mir. Ich liebe dich, Erika.
2: Ich liebe dich, Klaus.
3: Eigentlich wollte Erika, die Tochter von Thomas Mann, nie wieder deutschen Boden betreten. Mann war entschiedener Kritiker des Nazi-Regimes und zog nach Hitlers Machtergreifung 1933 zunächst in die Schweiz und lebte dann ab 1938 in den USA. Wenige Jahre nach dem Krieg 1949 erhält er eine Einladung zum Goethe-Jubiläum, seine Tochter begleitet ihn. Zu gern hätte sie auch ihren Bruder Klaus dabei. Dass Thomas Mann Deutschland 1933 verließ, ruft auch kritische Stimmen hervor.
4: Brinkbäumer, Süddeutsche Zeitung. Herr Professor Mann, Sie haben Deutschland im Jahr 1933 verlassen, anstatt in die innere Emigration zu gehen und mit dem deutschen Volk in den schwierigen Jahren, die hinter uns liegen, zu leiden. Was antworten Sie denjenigen, die Sie des Verrats oder mangelnder Solidarität beschuldigen?
5: Wäre ich hier geblieben, könnten wir heute nicht miteinander reden.
3: Während eines Empfangs nach den Feierlichkeiten in Frankfurt trifft Mann die Wagner-Enkel Wieland und Wolfgang, die ihn gern zum Präsidenten der neu zu gründenden Festspiele machen würden.
6: Wolfgang Wieland, wer ist nun wer?
7: Wolfgang und Wieland.
6: Ich erinnere mich an Sie, als Sie so klein waren. Wie geht es Ihrer Frau Mutter?
7: Naja, unter den gegebenen Umständen ganz gut.
8: Verehrter Herr Mann, wir versuchen, die Festspiele wieder aufleben zu lassen.
7: Das ist nicht ganz so einfach.
8: Ich müsste lügen, zu behaupten, dass mich das wundert.
7: Aber ein gutes Wort von Ihnen könnte eben diese Wunder bewirken. Alois Hundhammer wird auf Sie hören.
8: Wer?
7: Der bayerische Kultusminister.
8: Sie haben so wundervoll über die Musik unseres Großvaters geschrieben wie sonst niemand.
9: Ja, die Musik ist nicht das Problem.
8: Jedenfalls, das Festspielhaus in Bayreuth ist größtenteils intakt. Wir müssen nur noch ein paar Flüchtlinge loswerden, die dort angesiedelt wurden. Den Bürgermeister von Bayreuth haben wir bereits auf unserer Seite. Nun müssten wir nur noch Minister Hundhammer davon überzeugen, uns die Genehmigung für die Wiederaufnahme zu erteilen.
7: Aber der Minister antwortet nicht auf unsere Bitten. Leider.
8: Doch wenn Sie uns Ihre offizielle Unterstützung zuteilkommen lassen könnten, dann...
7: Ist der berühmteste lebende Wagnerianer der Welt?
9: Sie meinen nach dem Ableben eines gewissen Adolf Hitler. Wolfgang Wieland, die Musik Ihres Großvaters wird unabhängig von Ihren Bemühungen immer Bestand haben. Was mich betrifft, so sollte Bayreuth dem Erdboden gleich und Ihrer Frau Mutter der Prozess gemacht werden. Wenn Sie mich jetzt entschuldigen wollen.
3: Und auch Erika muss sich beim zufälligen Treffen mit ihrem Ex-Mann Gustav Gründgens auseinandersetzen, dem Nazi-Schauspieler Nummer 1.
10: Und übrigens... Nicht ich, ja, hab mich mit Göring angefreundet. Göring ist von sich aus auf mich zugekommen, als Bewunderer.
11: Du bist der schlimmste Karrierist, dem ich je begegnet bin.
10: Jetzt hör mal, ja, ich bin noch nicht meiner Karriere wegen in Deutschland geblieben, sondern aus einem ganz simplen Grund. Ich bin Schauspieler. Und ein Schauspieler, der kann nun mal nicht ohne seine Muttersprache existieren.
11: Es gibt genug andere Dinge, die man tun kann, ohne seine Seele zu verkaufen.
10: Ja? Ja. Du vielleicht. Mit deinen vielen Talenten und deinen vielen Sprachen, deinem berühmten Vater, mit seinem vielen Geld. Für dich war die Schauspielerei doch immer nur eine deiner vielen Aktivitäten. Ja, so wie Autorennen und Reisen und Schreiben oder Schreiben über Autorennen und Reisen.
3: Die Ohrfeige saß. Nach Frankfurt fahren beide auch nach Weimar, und auch der erste Kultusminister der DDR hätte man gern für seine Zwecke eingespannt. Überschattet wird die Reise der beiden dann auch von der Nachricht über den Selbstmord von Klaus Mann. Vaterland von Regisseur Pawel Pawlikowski beschäftigt sich mit den Wirren der Geschichte, dem Exil und einem tiefen Bedürfnis nach Heimat und Zugehörigkeit. Mit Hans Zischler und Sandra Hüller in den Hauptrollen perfekt besetzt, werden selbst kleinste Nebenrollen von namhaften Stars wie August Diehl oder Fritzi Haberland verkörpert. Thomas Mann lebte bis zu seinem Tod 1955 in der Schweiz.
12: Ich will nach Hause, Papa.
13: Wo ist das?
0: Vaterland läuft heute Abend als Vorpremiere im Astor Filmtheater und ab morgen dann in regulär in beiden Braunschweiger Kinos im Astor und im Universum. Soweit der Filmtipp der Woche von und mit Kulturredakteurin Silvia Scholz.

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0: Musik aus der Region bei Ihrem Sender für die Region, die Liedermacherin, Liederschreiberin, Komponistin und Gitarristin Maike Köster, Mette, du solltest hier sein. Und davor hörten Sie Barry Adamson, Mette, Jazz, Devil. Weiter nun mit Nicole Bayers in ihrem Blick in die regionalen Zeitungen.
1: Deutschland beschuldigt Russland, Drahtzieher der Drohnenattacke auf den Leipziger Flughafen zu sein und verhängt Strafmaßnahmen. Dazu meint die Braunschweiger Zeitung, die Reaktion ist angemessen. Beeindrucken wird sie Russlands Machthaber Putin aber kaum. Er und seine Leute dürften alles, was jetzt beschlossen wurde, eingepreist haben. Der Versuch, in Leipzig geparkte Antonov-Maschinen zu zerstören, schlug zwar fehl, politisch war das Unterfangen aus russischer Sicht dennoch ein Erfolg. So wie andere Anschläge oder Drohnenüberflüge trägt es dazu bei, im Westen Angst und Unsicherheit zu schüren. Dem aber dürfen die hiesigen Politiker niemals nachgeben. Es bleibt dabei, wer Putin stoppen will, muss ihm immer neue Kosten für seinen mörderischen Krieg gegen die Ukraine und seinen versteckten Krieg gegen dessen Unterstützer auferlegen. Einknicken und zurückweichen geht nicht. Nebenbei bemerkt, vor allem in der deutschen Linken wird oft gesagt, es brauche eine diplomatische Kraftanstrengung und einen Interessenausgleich mit Russland, um den Ukraine-Krieg zu beenden. Wer Flugzeuge auf dem Territorium eines dritten Staates in die Luft zu sprengen versucht, der will keinen Frieden, sondern den Krieg eskalieren. Die Wolfsburger Allgemeine Zeitung ist der Ansicht, dieser Schritt war dringend nötig. Mindestens zwei dieser Maßnahmen sind ohnehin überfällig. Gründe für eine Schließung des russischen Hauses, das nicht nur als Kulturzentrum, sondern auch als Propagandazentrale dient und mutmaßlich für Geheimdienstaktivitäten genutzt wird, gibt es seit Jahren. Andere europäische Staaten gehen längst viel schärfer gegen die umweltgefährliche Sanktionsumgehung durch Russlands Schattenflotte vor. Es ist gut, dass Deutschland nun nachzieht. Ebenfalls gut ist, dass Wadefuhl klar betonte, dass sich die Bundesregierung für die Geschlossenheit von EU und NATO einsetzt und unerschütterlich an der Seite der Ukraine steht. Denn genau das ist es, was der Kreml mit seinen Angriffen auf Deutschland und seine Partner untergraben will. Damit darf Putin nicht durchkommen. Soweit also der Blick in die regionalen Zeitungen vom heutigen Mittwoch, dem 2. September.

0: Brillante Cassidy mit dem Titel Fred Astaire. Gleich um 13 Uhr hören Sie die Nachrichten der Kollegen vom NDR. Danach noch eine knappe Stunde zwischen 18 und heute bis 14 Uhr. Und wir sehen zu den Nachrichten noch eine wunderbare Akkordeonmusik mit der Berlinerin Katrin Pfeiffer und dem Titel Melancholie.
1: Und hier meldet sich der Radiokapelle Verkehrsservice mit einer Gefahrenmeldung. Bitte Vorsicht auf der A39 Braunschweig Richtung Salzgitter. In Höhe Braunschweig-Grüningen Nord. Hier liegen Gegenstände auf der Fahrbahn. Fahren Sie bitte vorsichtig.

Und kurz vor den Nachrichten des NDR noch einmal die Gefahrenmeldung für die Autofahrer auf der A39. Braunschweig Richtung Salzgitter in Höhe Braunschweig-Grüningen-Nord. Hier liegen Gegenstände auf der Fahrbahn. Fahren Sie bitte vorsichtig.

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1: Um 13 Uhr mit Tarek Yusbaschi. Das Bundeskabinett hat eine Reform der Einkommensteuer auf den Weg gebracht. Von den Plänen von Bundesfinanzminister Klingbeil sollen vor allem Familien profitieren. Aus Berlin Lissy Kaufmann.
2: Mehr als 600 Euro steuerliche Entlastung im Jahr. Das verspricht die Bundesregierung mit ihrer Steuerreform. Unter anderem will die Bundesregierung Grundfreibetrag und Kinderfreibeträge anheben. Außerdem sollen das Kindergeld und der Arbeitnehmerpauschbetrag steigen. Um das zu finanzieren, sollen etwa Spitzenverdiener stärker belastet werden. Wir machen das Steuersystem wieder gerechter, so Klingbeil. Er betonte, man setze 1:1 die Vereinbarungen aus dem Koalitionsausschuss Anfang Juli um. Kritik kommt dennoch aus der Regierung selbst. Wirtschaftsministerin Reiche von der CDU bemängelt, dass die kalte Progression nicht ausgeglichen wird. Also jener Effekt, wenn Gehaltserhöhungen in Zeiten der Inflation nicht bei den Menschen ankommen, auch wenn sie einen höheren Steuersatz zahlen müssen.
1: Die Bundesregierung hat auch Pläne beschlossen, durch die Kita-Kinder stärker gefördert werden sollen. Vorgesehen ist unter anderem, dass in den Kindertagesstätten für Vierjährige bundesweit einheitliche Sprach- und Entwicklungstests eingeführt werden. Wird dort ein Bedarf festgestellt, soll eine passende Förderung folgen. Außerdem sollen Einrichtungen, die von vielen Kindern mit schwierigen Lebensumständen besucht werden, mehr Personal bekommen. Konkret geht es da um Familien, in denen kein oder wenig Deutsch gesprochen wird oder die über relativ wenig Geld verfügen. Nach den beiden Angriffen auf zentrale Knotenpunkte im Stromnetz ermittelt die Polizei in Brandenburg unter anderem wegen Terrorverdachts. In Nordrhein-Westfalen wird laut Innenministerium wegen des Verdachts auf verfassungsfeindliche Sabotage ermittelt. Aus der NDR-Nachrichtenredaktion Jenny Kallenbrunnen.
3: An dem Werk in Brandenburg hat die Polizei kleine selbstgebastelte Sprengkörper an einer Leitung gefunden. Ziel der Täter war offenbar, einen größeren Stromausfall auszulösen. In dem Umspannwerk wird Strom verteilt, der im Kohlekraftwerk nebenan produziert wird. Der Strom war aber nur kurz ausgefallen. Einige Stunden später hat es dann auch in Nordrhein-Westfalen offenbar einen Angriff auf so ein Umspannwerk gegeben. Dadurch sind mehrere Leitungen zu dem Werk ausgefallen. Für die Menschen in der Region gab es aber keine Probleme. Ganz anders als in Berlin Anfang des Jahres, da hatten nach einem Brandanschlag auf eine Brücke für Stromleitungen zehntausende Menschen tagelang keinen Strom. Dazu hatte sich eine linksextreme Gruppe bekannt.
1: Nach dem versuchten Sprengstoffanschlag am Flughafen Leipzig-Halle haben sich die anderen EU-Staaten hinter Deutschland gestellt. Die Außenministerinnen und Außenminister der Europäischen Union beraten gerade in Irland unter anderem über neue Sanktionen gegen Russland. Aus Wicklow Sabrina Fritz.
4: Deutschland bekommt von den europäischen Partnern viel Unterstützung für seine Reaktion gegen Russland. Finnland will jetzt ebenfalls den russischen Botschafter einbestellen. Die Außenbeauftragte der EU, Kaja Kallas, sprach von einem starken Signal. Dem müsse nun eine gemeinsame europäische Antwort folgen. Diese könnte aus weiteren Sanktionen gegen Russland bestehen. Der deutsche Außenminister sprach auch von weiterer Unterstützung für die Ukraine. Vor allem vor dem Winter müsse das Land zusätzliche Hilfen bekommen. Einige EU-Länder hätten immer noch militärische Reserven. Darüber müsse man sprechen, so Wadefuhl. Auch der spanische Außenminister sprach von Solidarität. Allerdings müsse diese für alle Länder gelten. Er erinnerte daran, dass es zwei europäische Grenzen gebe, im Osten und im Süden Europas.
1: In Thüringen verlassen drei BSW-Abgeordnete die Partei und auch die Fraktion. Damit hat das BSW im Erfurter Landtag nur noch 12 Abgeordnete. Ihre Mandate wollen die drei Abtrünnigen aber behalten. Sie haben nach eigenen Angaben eine neue Partei gegründet. In Thüringen regiert eine sogenannte Brombeer-Koalition aus CDU, BSW und SPD ohne eigene Mehrheit. Im Landtag lag sie bislang mit den Oppositionsparteien AfD und Linke gleichauf. Das ändert sich nun mit den Austritten. Die Regierung ist nun eine echte Minderheitsregierung. Zwei Umweltorganisationen sind mit einer Klage für eine schärfere Klimapolitik auf europäischer Ebene gescheitert. Das Gericht der Europäischen Union in Luxemburg wies die Klagen gegen die EU-Kommission ab. Die Organisationen wollten erreichen, dass sich die EU ehrgeizigere Klimaziele für das Jahr 2030 setzt. Die EU-Pläne sehen vor, dass die Treibhausgasemissionen bis 2030 um mindestens 55% im Vergleich zum Jahr 1990 gesenkt werden. Das waren die Nachrichten. Das Wetter in Norddeutschland. Im Osten freundlich, im Nordwesten zeitweilig Regenfälle, vereinzelt auch Gewitter bei Höchstwerten von 19 bis 23 Grad. Morgen zeitweise trocken, zum Teil kräftige Regenschauer, ein paar Gewitter, 19 bis 22 Grad. Am Freitag viele Wolken und gebietsweise kräftiger Regen, 18 bis 25 Grad. Und am Sonnabend vor allem im Norden Schauer, dann bei 18 bis 22 Grad. Es ist 13.05 Uhr.
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6: Und da beginnen wir mit der Gefahrenmeldung. Bitte Vorsicht auf der A39 Braunschweig Richtung Salzgitter in Höhe Braunschweig-Grüningen-Nord. Hier liegen Gegenstände auf der Fahrbahn. Fahren Sie bitte vorsichtig. Und der Stadtverkehr Braunschweig meldet zähfließender Verkehr auf dem Mascheroder Weg. Ich wünsche Ihnen weiterhin gute und sichere Fahrt und gute Unterhaltung mit dem Programm von Radio Okawelle.
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8: Willkommen zur dritten und für heute letzten Stunde mit dem Magazin Zwischen Harz und Heide. Musikauswahl und am Mikrofon Albert Hirsmüller. Moin Moin und weiter gute Unterhaltung wünsche ich. Die Themen in dieser Stunde: Oberbürgermeisterwahl in Braunschweig, die Kandidaten im Gespräch, heute der AfD-Kandidat Mirko Hanker. Sie hören eine Umfrage zum Thema Spritpreise. Es gilt, das musikalische Geburtstagskind des Tages zu würdigen. Kabarett gibt es auch zu hören, heute von Horst Evers. Und dazu wie immer reichlich Musik zu Beginn dieser Stunde von Ben Sidran.

0: Die Berliner Jazzsängerin Lisa Bassorge mit ihrer Version von The Last Dance Texaco. Davor hörten sie Ben Sitrin mit seiner Version des Bob Dylan Songs Gotta Serve Somebody. Der 13. September rückte näher und der Wahlkampf um das Amt des Oberbürgermeisters in Braunschweig geht in die heiße Phase. Kurz vor dem Wahltag möchten wir Ihnen die Gelegenheit geben, sich ein aktuelles Bild von den Positionen der Kandidaten zu machen. Der Braunschweiger Bundestagsabgeordnete Mirko Hanger geht für die AfD ins Rennen. Nicole Beiß hat sich mit ihm unterhalten.
1: Herr Hanger, wie haben Sie den Wahlkampf in den letzten Wochen erlebt?
2: Wie immer eigentlich. Also da war alles dabei. Interessante Gespräche, tolle Podiumsdiskussionen, aber halt auch Ausgrenzung, Rückgängigmachung von Einladungen sehr interessante Interviewsituationen. Also es hat schon Spaß gemacht, aber es ist wie immer eigentlich.
1: Wie immer. Braunschweig steht vor gigantischen finanziellen Hürden. Ja. Vom Millionendefizit am Klinikum zu explodierenden Kosten beim Stadtbahnausbau. Wie sind Ihre Pläne im Umgang damit?
2: Bei der Stadtbahn bin ich ganz klar. Ich habe damals schon, obwohl ich Herrn Marquardt sehr geschätzt habe, nicht verstanden, warum wir eine Stadtbahn für damals um die 300 Millionen brauchten. Das waren die Planungsgrößen. Nur so eine Petitesse, in Anführungsstrichen, eine Brücke alleine sollte damals schon 100 Millionen kosten. Also überhaupt gar nicht zeitgemäß. Und jetzt sind wir halt 8 Jahre weiter. Die Finanzen sind desaströs. War jetzt auch nicht so überraschend. Und ich würde, um es kurz zu machen, die Stadtbahnerweiterung, also alles, was da geplant ist, Campusbahn oder Richtung Volkmarode, würde ich komplett von der Agenda nehmen. Die Strecke Richtung Volkmarode ist ja auch jetzt in die Kritik geraten. Endlich Kaufleute sprechen oder Volksleute sprechen von abnehmendem Grenznutzen. Ich finde, die Millionen, die da ausgegeben werden sollen, haben einen so geringen Mehrwert für die Gesellschaft, für die Stadt, dass wir das nicht brauchen. Und wir können es uns auch nicht leisten, weil Sie werden sicherlich darauf zu sprechen kommen. Das Haushaltsdefizit ist gigantisch. Die Stadt ist komplett überschuldet. 5 Jahre rot-grüne Politik. Wenn sie vielleicht auch vor dem Hintergrund eines netten Menschenbildes gemacht wird, ist einfach wirtschaftlich gescheitert.
1: Wo würden Sie denn den Rotstift ansetzen?
2: Naja, ich hatte diese Frage schon vor einem halben Jahr befürchtet, dass uns diese netten Fragen gestellt werden. Wir sind ja nicht dafür verantwortlich, für das, was da gemacht wurde. Wir haben über Jahre hinweg die Haushaltsplanung der Stadt abgelehnt. Es ist halt immer sehr leichtsinnig mit dem Geld umgegangen worden. Das sind Steuergelder, die hart erarbeitet werden. Das fällt leider häufig in der Politik aus dem Blick, also in der links-grünen Politik zumindest. Also es geht um einen verantwortungsvollen Umgang mit Steuergeldern. Man muss erstmal mit dem klarkommen, was man überhaupt einnimmt. Generell hat die Bundesrepublik Deutschland kein Einnahmeproblem, sie hat ein Ausgabeproblem. Und in der Stadt Braunschweig, ich war ja selber mal Mitglied im Rat der Stadt Braunschweig, fällt halt auf, dass sehr großzügig geplant wird. Nehmen wir mal nur das Beispiel Stadthalle. Wir waren sehr für die Stadthalle, die sollte damals um die 59 Millionen Euro kosten, sollte ich mich entsinne. Wir haben Anträge gestellt, dass man diese Ausschreibung sozusagen in kleinere Lose verteilt, statt an einen einzigen Generalunternehmer. Uns wurde gesagt, das passt, hat immer gepasst. Wir haben immer einen Generalunternehmer gefunden. Wir wissen alles, wurde keiner gefunden. Aktuell, soweit ich weiß, liegen wir jetzt bei über 140 Millionen Euro. Das sind alles so Kostenentwicklung, die man sich sparen könnte. Und da geht es halt schon mit dem Großen los. Und im Kleinen müssen wir halt auf Zuschüsse achten und gucken. Ich habe das auch schon andernorts gesagt. Wir müssen mehr Eigenverantwortung von den Institutionen und von den Zuschussnehmern einfordern dürfen. Wir brauchen natürlich eine starke Gesellschaft, das ist gar keine Frage. Die Zeiten sind jetzt nicht gerade besonders nett. Die waren schon mal besser. Aber wir können nicht einfach überall mit der Gießkanne Zuschüsse in größeren Summen aushändigen, möglicherweise dann auch noch gar nicht nachkontrollieren, was passiert. Und ja, das sind so zwei Sachen.
1: Apropos Ausgaben, was sagen Sie zum geplanten Ankauf des NordLB-Gebäudes in der Dankwartstraße?
2: Ja, das ist auch schon ein schönes Beispiel. Also ich finde das Gebäude wunderbar. Klar, ich verstehe auch, dass es liegt in der Nähe vom Rathaus. Aber wir haben halt viele Leerstände in der Stadt. Und das wird ja wahrscheinlich auf kurze Sicht wird es nicht besser, mittelfristig hoffentlich, aber wir wissen ja alle oder ahnen ja alle Damoklesschwertartig, was da über uns schwebt, Thema VW.

0: Aber Sie müssen auch wissen, genau, das ist ein gutes Stichwort, Startup. Ich war selber mal ein Startup-Unternehmer. Das ist für die meisten ist es ein Übergang in ihrem Leben, weil 95% der Startups überleben gar nicht. Die überleben die ersten fünf Jahre nicht. Und insofern wird da gerade ein großer Hype produziert, sozusagen ja einen Nebenschauplatz aufgemacht in der Hoffnung, diese Startups würden jetzt unsere Wirtschaft tragen. Nein, das tun sie in der Regel nicht.
1: Nochmal, aber diese Startup-Unternehmen sollen ja übergangsweise dort einziehen, während der Technologiepark saniert wird. Grundsätzlich soll das Bürgeramt dort einziehen, das Einwohner Meldeamt, also Stellen, die im Moment dezentral angesiedelt sind, das wäre ja durchaus ein Vorteil. Abgesehen jetzt von den Kosten. Womit wir bei der nächsten Frage wären Rathausneubau, Sanierung, Abriss, Rückbau.
0: Ja, also das ist ja auch schon seit vielen Jahren Thema. Also die Verwaltung, so wie ich sie kennengelernt habe, macht einen guten Job. Das ist gar keine Frage. Die muss auch ordentlich arbeiten können. Aber wir brauchen eine schlanke Verwaltung. Wir brauchen einen schlanken Staat. Also das ist ja ein riesiger Klotz im wahrsten Sinne des Wortes. Und die Bürger können diese ganzen Verwaltungsauflagen kaum noch erfüllen. Die Wirtschaft ohnehin nicht mehr. Das ist ja nun Gott sei Dank in vielen Köpfen angekommen. Also brauchen wir diesen Neubau. Ich bin der Meinung, die Zeiten sind komplett die falschen für solche Neubauvorhaben. Aber natürlich muss die Verwaltung ordentlich arbeiten können. Das heißt, das Stichwort, was Sie sagten, Einwohnermeldeamt, mir hat das sehr gut gefallen, dass es damals im Hagenmarkt war. Es war einfach bürgerfreundlich. Da hinten Friedrich-Seele-Straße ist schon weit weg. Also insofern muss man irgendwie einen pragmatischen Kompromiss finden. Und das ist halt das, wofür wir stehen. Wir versuchen, pragmatische Lösungen zu finden. Aber nochmal, die Haushaltslage ist eine Katastrophe. Und soweit ich die Zahlen bei der Nordelbe-Erinnerung habe, sind wir dabei über 50 Millionen Ankaufswert. Wenn ich das richtig habe, dann ist das halt ein Riesen.
1: Kommt noch die Sanierung dazu wahrscheinlich. Gut, Sie wollen mehr bezahlbaren Wohnraum machen, herstellen. Ja. 20% Sozialquote im Neubau, wenn es nach Ihnen geht. Dafür muss aber erstmal gebaut werden. Und Sie haben gerade die Lage beschrieben.
0: Genau, haben Sie völlig recht. Also das ist schon seit langer Zeit unser Thema und man sieht es ja auch, es ist ja mittlerweile nicht nur ein Drittel des Nettoeinkommens an Miete aufzubringen, sondern teilweise noch mehr. Ich habe gerade gestern gehört, ich glaube jeder Sechste, vielleicht sogar noch schlimmer, jeder Dritte hat mittlerweile Angst, seine Miete in absehbarer Zeit nicht mehr bezahlen zu können. Das ist natürlich Horror, weil es Instabilitäten erzeugt. Aber gleichzeitig ist natürlich der Staat, die Stadt sind natürlich keine Bauunternehmer. Also wir müssen da gucken. Ich war gestern in einer Stadtbezirksratssitzung. Sehr schade. Eine Fläche, die jetzt zur Bebauung freigegeben werden soll, mit gutem Hintergedanken einer markanten Bebauung der Ortseinfahrt sozusagen, da wird jetzt gerade ein Gewerbegebiet draus gemacht. Das ist, da darf man angeblich nicht wohnen wegen der Lärmbelästigung. Sowas finde ich schade, weil wir brauchen nicht mehr Gewerberäume, sondern wir brauchen halt mehr Wohnung, wie Sie richtig sagen. Und da haben wir halt in unserem Programm schon seit langer Zeit Fördermöglichkeiten. Wir hatten mal alle den 7b oder den 10e, vielleicht erinnern Sie sich daran, auf der Bundesebene steuerliche Abschreibungen zur Eigentumsbildung. Und sowas wollen wir haben auf der Bundesebene. Und in der Stadt wäre ich sehr dafür, dass wir Alleinerziehende und kleine Familien mit einem kleinen Einkommen fördern, damit die sich sozusagen auf längere Sicht Eigentum schaffen können. Denn das ist die beste Rentenvorsorge, die man haben kann. Also da müssen wir ran, weil die Stadt gibt ja auch so Geld aus in Form von Wohngeld und allem Möglichen. Da müssen wir irgendwie sehen, dass wir die Gelder schlauer investieren.
1: Thema Mobilität, Herr Hanka. Sie fordern intelligente Verkehrssysteme. Das habe ich gelesen in der Braunschweiger Zeitung in Ihrem Interview. Was meinen Sie damit?
0: Naja, ich bin ja jetzt das zweite Mal hier in der ehrenvollen Situation zu kandidieren. Ich hatte das vor 5 Jahren schon mal ausgeführt. Also es gibt ja Verkehrsleitsysteme, also Stichwort autonomes Fahren. Und da gibt es interessante Konzepte. Entschuldigung, wenn ich mich recht entsinne von der RWTH Aachen damals, es waren so eine Art Gondelsysteme, die temporär auf der Straße fahren konnten, Induktionsschleifen geführt. Und diese Gondel konnten dann aber auch an Punkten, wo es neuralgisch wurde, von, ich sag jetzt mal, Greifern gegriffen werden. Und dann war es plötzlich eine Gondel. Das heißt, man konnte damit plötzlich Flüsse oder andere unwegsame Areale überwinden. Hochinteressant. Und wir sind nun mal Forschungsstadt. Wir haben eine starke TU vor Ort. Und wir reden ja alle, gerade links-grün, von einer anderen Mobilität. Und das wäre zumindest im Innenstadtbereich mal eine Alternative.
1: Klingt aber sehr nach Zukunftsmusik. Also
0: naja, wir haben

0: Ja, wir haben ja nichts gegen Zukunft. Wir freuen uns ja. Also wir waren ja viele Jahrzehnte stark, weil wir halt sehr zukunftszugewandt waren als Gesellschaft, technologisch. Und sollten das nicht aus dem Auge verlieren und sollten das bleiben.
1: Was sagen Sie zu den Velorouten? Ja oder nein?
0: Ja, die sind eben meiner Meinung nach nicht zukunftsorientiert. Die sind einfach nur sehr teuer, sind für viele Anwohner ein Ärgernis. Stichwort Gewerbetreibende, die dann teilweise nicht mehr auf ihre Gewerbehöfe können. Stichwort Anwohner, die Angst haben, dass der Pflegedienst keinen Parkplatz mehr bekommt. Habe ich alles live erleben dürfen, weil im Stadtbezirksrat dann aufgebrachte Bürger erschienen. Also sehr teuer, wenn Sie mich fragen, ein ideologisches Projekt. Da spielt man Autos, Fahrradfahrer, Fußgänger gegeneinander aus. Und das wollen ja die Grünen und Linken nicht so gerne, machen es aber da.
1: Die Stadtverwaltung, jetzt bin ich gespannt, ob das jetzt auch reine Ideologie ist aus Ihrer Sicht, hat kürzlich einen Hitzeschutzplan vorgelegt. Wie bewerten Sie den? Was wären Ihre Maßnahmen für Klima- und Hitzeschutz? Oder ist das ideologisch?
0: Nein, also wir sind schon immer der Meinung, dass man Geld investieren muss, nicht in den Klimaschutz, das ist sehr abstrakt, das ist eine schöne Möglichkeit für Staaten, Geld einzunehmen, sondern wir müssen halt in die Klimaanpassung investieren. Also ein Beispiel ist Holland, ich glaube, da versteht es dann jeder, die haben halt ein tiefer liegendes Land als der Meeresspiegel vor der Haustür. Was haben sie gemacht? Sie haben Deiche gebaut, sie haben sich entsprechend angepasst. Also wir müssen Anpassungsmaßnahmen ansteuern und finanzieren. Und ja, wenn das so kommt, wie es prognostiziert wird, Fragezeichen, zu meiner Jugend hatte man uns Angst gemacht vor Eiszeiten. Da hatte ich als Jugendlicher Sorge, Eiszeiten sind jetzt nicht das Thema, jetzt haben wir plötzlich das Thema Übererwärmung. Ja, wenn es dazu kommt, muss man natürlich Städte schützen. Die Stadt hat eine schöne Klimaschutzanalyse 2017 veröffentlicht. Manchmal habe ich den Eindruck, dass sie sich an ihre eigenen Analysen nicht halten möchte oder kann oder jetzt gerade eine neue Analyse vorgelegt wird. Aber auch das war zum Beispiel gestern Thema bei dem neuen Baugebiet Schäfflerstraße, Salz-Dahlumer Straße, dass man dort mit Begrünung von Dächern oder so vorgehen will und sehr wohl weiß, dass die Nächte offensichtlich zu warm werden. Dann hatte ich vorgeschlagen, da vielleicht einen Teich anzulegen. Nein, man hat dann verwiesen auf die Sickerungsflächen und auf die Planung. Naja, aber wenn ich jetzt wirklich mal 3 Monate lang einen warmen Sommer habe, dann ist das Wasser schon lange versickert, was mich vielleicht kühlt. Also ich finde, dass man da vielleicht aus seinen engen Überlegungen raus müsste und vielleicht dann natürliche Kühlungsmechanismen berücksichtigt. Wo es geht, die Städte sind verdichtet, wir können nicht überall Teiche bauen. Das ist
1: na gut, klar. Aber in der Innenstadt könnte man natürlich mit mehr Grün etwas erreichen.
0: Haben Sie recht, und wenn ich das noch sagen darf, warum wird dann der Viehwegspark zum Beispiel geplant, an den Randbebauungen immer mehr zuzubauen? Warum wird da Beton geplant? Da sind wir auch dagegen. Viehwegspark ist eine kleine, aber wichtige Oase, übrigens auch im Klimaschutzplan oder in der Analyse 2017 sehr wohlwollend herausgestellt und plötzlich tauchen dann Planungen auf, die Ecken zu bebauen und dergleichen mehr, für damals noch im Glauben, dass man halt dann Gewerbe bräuchte und damit die Wirtschaft stärkt. Das ist natürlich beides nicht schlüssig.
1: Herr Hanker, Sie bezeichnen sich selbst gerne als gemäßigten Liberalen und sagen, Sie seien in der AfD ein innerparteiliches Korrektiv. Also, gleichzeitig wird auch der AfD-Landesverband Niedersachsen vom Verfassungsschutz beobachtet. Zum Beispiel ist es auch so, dass laut Verfassungsschutzbericht 2024 rund 15.000 gewaltorientierte Rechtsextremisten sich in ihren Reihen befinden. Und Sie sagen dann, Sie stehen zu Ihrer AfD, so wie sie ist. Wie geht das?
0: Also ich muss Sie korrigieren, Sie haben gerade gesagt, ich bezeichne mich als gemäßigter Liberaler.
1: Nee, stand so in der Braunschweiger Zeitung.
0: Also gemäßigter Liberaler, ja. Ich bin hoffentlich ein kompletter Liberaler und nicht gemäßigt. Also ich bin sowas von liberal. Auch ein Grund, warum ich in der AfD bin, weil dort geht es ganz, wenn Sie sich das Programm anschauen, das machen natürlich nicht viele, aber wenn Sie sich darauf gucken, geht es ganz viel um Freiheit, um Selbstbestimmung des Bürgers, um grundgesetzliche Werte, die uns lieb und teuer sind. Und da kann man sich sehr gut wiederfinden. Also für mich ist das freiheitliche Denken oder meine Meinungsfreiheit, die haben wir leider auch erleben müssen, wird sehr schnell eingeschränkt. Stichwort Corona. Das ist mir schon sehr wichtig. Also meine Eltern sind damals aus Ost-Berlin geflohen. Das hat den Grund. Und das ist irgendwie offensichtlich in meiner DNA. Also das ist der eine Grund. Ich bin also nicht gemäßigt liberal, sondern 100% liberal. Und der zweite Punkt, worauf Sie ansprechen, Naja, das geht jetzt hier leider zu weit, aber der Verfassungsschutz ist halt, das wissen Sie ja auch, ist halt weisungsgebunden, nicht unabhängig. Zu den Zahlen, die Sie da gerade genannt haben, kann ich nichts sagen. Ich bin jetzt natürlich im Laufe der 10 Jahre, in der ich da Mitglied bin, vielen AfD-Lern begegnet und ich habe keinen, wie Sie sagen, Rechtsextremen getroffen, mit denen gesprochen und dergleichen mehr.
1: Ausflüchte. Also, dass es da Probleme gibt unter Ihren Mitgliedern, das müsste Ihnen bekannt sein und ich gehe davon aus, dass Sie diese Leute auch getroffen haben und oder mit ihnen konfrontiert waren. Kleinreden als Einzelfälle bezeichnen, das bringt Sie doch nicht weiter in diesem Zusammenhang.
0: Also das Wort Einzelfall habe ich gar nicht gesagt. Dass wir in jeder Partei komische Leute haben, ist ja klar. Also da mache ich jetzt auch kein Whataboutism, das könnte ich aber natürlich. Wir müssen gucken, wenn wir solche Fälle haben, wie Sie sagen, dass wir die dann durch PAV, also Parteiaustrittsverfahren und dergleichen, herausbekommen. Das ist aber grundrechtlich geschützt, die Mitgliedschaft in einer Partei. Es ist ziemlich schwierig, langwierig. Wir arbeiten daran. Aber tatsächlich, Sie wissen ja gar nicht, wem ich begegnet bin. Also ich bin solchen Leuten tatsächlich nicht begegnet. Vielleicht sitze ich, ohne es zu wissen, hier und da mal neben jemanden, den Sie als problematisch sehen. Aber das ist natürlich eine andere Kategorie. Was Sie problematisch sehen könnten, ist ja nicht automatisch juristisch relevant.
2: Der Oberbürgermeisterkandidat der AfD, Mirko Hanger, im Gespräch mit Nicole Beyers.

0: ein Klassiker des Jazz. Take the A-Train in der Version von Niki Janowski. Nach wie vor beschäftigen die erhöhten Spritpreise die Menschen in unserer Region. Wie gehen Sie damit um und sitzen Sie jetzt vielleicht seltener am Steuer? Ariana Mina war in der Braunschweiger Innenstadt unterwegs und hat mal nachgefragt.
1: Der Staat verdient reichlich dran. So, und die Bürger, die nun ihr Auto unbedingt brauchen, auch die Landbevölkerung, die sind auf ein Auto angewiesen, weil eben der Nahverkehr nicht so berühmt ist. So, dann müssen wir eben da sagen, hier Fristvogel oder stirb.
2: Zu Hause habe ich ein Auto stehen, das lasse ich aber gerade jetzt bei den Spritpreisen natürlich so oft wie es geht eben stehen und fahre lieber mit dem Fahrrad.
3: Ich merke aber auch absolut politische und wirtschaftlich gesellschaftliche Unruhen, dass diese Spritpreise, diese Erhöhung in unseren Bewegungsraum wirklich vielen Leuten zu schaffen macht.
4: Also ich bin Maklerin, bin natürlich selbstständig, bin aufs Auto angewiesen, muss hier auftanken. Ich muss das halt einfach so schlucken und muss die Preise zahlen. Ne?
5: Also an sich ist es zwar blöd, dass es auf den Endverbraucher abgeladen wird, aber ich bin schon der Meinung, dass die Menschen halt doch auch die hohen Spritpreise dazu genutzt haben, um weniger zu fahren und dadurch die ganze Elektromobilität einen großen Sprung gemacht hat. Von daher bin ich der Meinung, dass es teurer wird, finde ich an sich nicht schlecht.
6: Und das ist eins mit der reichsten Länder. Und dann hauen sie noch drauf und tun so, sie müssen irgendwie sparen. Das ist von oben, sind das die.
0: Obwohl manche eine Chance für alternative Verkehrsmittel sehen, ist der Frust der Menschen auf der Straße deutlich zu spüren. Sie hörten einen Beitrag von Ariane Amin. Und damit zu unserem musikalischen Geburtstagskind des Tages. Mhm.

Sicherlich einer seiner bekanntesten Kompositionen, ein Urgestein der deutschen Krautrock- und Elektronik-Szene, Michael Roder, der als Gitarrist in einer Rockband angefangen hat, kurzzeitig bei Kraftwerk mit dabei war, dann in der die legendäre Düsseldorfer Band neu gegründet hat und auch mit Harmonia sehr, sehr erfolgreich war in den Jahren 2007 bis 2009. Seit 2009 ist er als Solist unterwegs, immer mal wieder einige Gastmusiker dazugeholt. Heute ist er 76 Jahre alt geworden, unser musikalisches Geburtstagskind des Tages. Wir hörten ihn gerade mit der Flamme der Herzen, hören ihn jetzt noch einmal mit Out in the Rain.

0: Michael Ruder mit Out in the Rain, unser musikalisches Geburtstagskind des Tages. Heute ist er 76 geworden. Damit in die Rubrik Kabarette, Satire, Comedy. Heute wieder mit Horst Evers, der sich darüber beklagt, dass seine Eltern nicht wollten, dass er Cowboy werden wollte.
1: Mein Fahrrad wurde gestohlen. Schon wieder. Diesmal bin echt und vor der Kneipe. Also jetzt nicht unmittelbar davor, sondern ein paar Meter weiter, wo ich es am Straßenschild angeschlossen hatte. Hab diesmal aber nicht die Polizei gerufen. Auch weil ich das Gefühl hatte, die würden womöglich komisch reagieren. Wenn man bereits gestohlen gemeldetes Fahrrad nochmal als gestohlen meldet. Nein, ich machte lieber das Vernünftigste. Ging also zurück in die Kneipe und beschloss, noch ein wenig weiter zu trinken. Viele Probleme lösen sich ja durchs Trinken ganz von allein. Doch diesmal haut mein durchdachter Plan irgendwie nicht hin. Immer wieder gehe ich zwischendurch nach dem Fahrrad gucken. Aber ganz egal, wie viel ich auch trinke, es taucht einfach nicht wieder auf. Nach einiger Zeit gesellt sich ein zweiter Trinker zu mir. Stelle zufrieden fest, dass der noch viel fertiger und abgeranzter als ich aussieht. Trinkende Menschen haben ein sehr feines Gespür dafür, wer im Lokal noch kaputter ist als sie. Es ist ein bisschen wie ein Blick in die nähere Zukunft. Er war nicht immer so, schwadroniert der Trinker. Früher, da sah er aber ganz, ganz oben. Aber ganz oben. Na klar, denke ich, immer. Immer haben sie diese Geschichten, alle immer ganz, ganz oben. Warum war nicht mal einer genau in der Mitte? Aber haargenau mittig, aber der ist so mittig. Aber da liegst du alle immer. Alles habe er gehabt, alles. Penthouse, Autos, jede Menge Geld, alles. Aber dann habe nur einmal irgendwie zu lange am Bahnhof Leipzig geraucht. Alles weg. Er fragt mich, ob ich nicht ein Buch über den Dativ von den Genitiv abkaufen will. Leute gibt's. Irgendwann ist er aber plötzlich weg. Einfach so. Wie alle anderen Gäste auch. Alle weg. Das ist öfter mal. Der Wirt will deshalb zumachen. Sag ihm, das geht aber nicht. Ich muss hier noch weiter trinken, bis das Fahrrad wieder auftaucht. Wenn man sich einmal auf eine Strategie festgelegt habe, bringe es nur Unglück, die Mittenrennen wieder zu wechseln. Er sagt, meine Strategie sei zwar sehr durchdacht, mache richtig Sinn, gerade für ihn als Wirt. Aber manchmal hauten ihm auch die klügsten Pläne einfach nicht hin. Er rate mir aufzugeben. Frage, ob ich aussehe wie jemand, der einfach so aufgeben würde. Er sagt, ich sehe eher so aus wie jemand, der gar nicht erst anfangen würde. Mann. Die Menschenkenntnis von Wirten ist unerreicht. Aber rauskriegt er mich hier nicht. Das wollen wir ja wohl mal sehen. Muss auf Toilette. Der Wirt sagt, zur Toilette geht's links rum. Gehe rechts rum. Als ich auf dem Bürgersteig stehe, schließt der Wirt schnell die Tür zu. Sie haben doch immer noch ein Ass im Ärmel. Beschließe die Orte, an denen ich in den letzten Tagen mit dem Fahrrad war, doch nochmal abzugehen. Renne rund 4 Stunden durch die Berliner Nacht. Rastlos. Wie ein Urban Cowboy. Boah, ein cooles Gefühl. Wahrscheinlich wäre es sogar noch cooler, wenn ich die Füße so verdammt wehtun würden. Wäre ich wirklich ein Cowboy, wenn mein Fahrrad ja ein Pferd. Das wäre super. Brauchte ich nur zu pfeifen und mein Fahrrad käme angaloppiert. Aber nein, meine Eltern wollten ja nicht, dass ich Cowboy werde. Lieber erst die Schule zu Ende machen. Was habe ich denn, Salat? Nur weil ich meinen Eltern eine Freude machen wollte, tun mir heute die Füße weh. Der Berufsverkehr beginnt. Langsam wird es auch wieder hell, also glaube ich zumindest. Eine Frau kommt auf meinem Fahrrad vorbeigefahren. Renn der Frau hinterher. Rufe, hab ich dich! Es muss ein komisches Gefühl für eine Frau sein, wenn sie früh morgens zur Arbeit fährt und ihr plötzlich ein wildfremder Mann nach offensichtlich durchzechter Nacht schreiend nachrennt. Hab ich dich! Hab ich dich endlich! Auf sowas reagiert jede Frau anders. Diese fährt einfach etwas schneller. Renn auch schneller. Verblüffenderweise. Schreie lauter. Irgendwann bleibt sie tatsächlich stehen und dreht sich um. Bleib auch stehen. Sehe, ist doch nicht mein Fahrrad. Sage, so. Dann gebe ich einfach zur Seite ins Gebüsch und schlafe ein. Kurze Zeit später ruckelt es an meiner Schulter. Ein kleiner, dicker Mann im Sedan-Trikot steht vor mir. Der dicke Sedan sagt, ich soll aufstehen. Das Betreten der Grünanlagen sei verboten. Frag ihn, ob er vom Grünflächenamt ist. Er sagt nein. Bitte ihn, einen Polizisten oder jemanden vom Grünflächenamt zu holen. Möchte gern von jemandem offiziell angeschrien werden. Sonst fehlt mir das Unrechtsbewusstsein. Schmeiß mich doch gleich morgen wieder ins Gebüsch. Das leuchtet ihm ein. Kurze Zeit später kommt er mit einem Polizisten wieder. Es ist mein Kontaktpreisbeamter. Er strahlt. Mensch, Herr Eva, schön, dass ich Sie treffe. Stellen Sie sich vor, wir haben Ihr Fahrrad wiedergefunden. Gestern Nacht gleich hier in der Gegend war am Straßenschild angeschlossen. Haben es mit dem Bolzenschneider befreit und unser Gelände gebracht. Sage, hurra! Frag ihn dann, ob ich das Gebüsch nicht für ein paar Tage vor der Stadt mieten kann. Würde schon gern noch ein bisschen liegen bleiben. Er nickt.
0: Horst Evers mit seinem Text. Meine Eltern wollten nicht, dass ich Cowboy werde. Wir hören auch morgen wieder einen Text von ihm. Kommt jetzt aber zur CD der Woche. Die kommt von Joshua Smith.

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1: Um 14 Uhr mit Tarek Yusbaschi. Menschen mit geringem und mittleren Einkommen sollen in Zukunft weniger Einkommensteuer zahlen. Der Steuerreform von Finanzminister Klingbeil hat heute zunächst das Kabinett zugestimmt. Wie genau die Reform etwa Familien entlasten soll, ordnet Mario Kubina ein.
2: Naja, da gibt's verschiedene Möglichkeiten, bei der Einkommensteuer anzusetzen. Der sogenannte Grundfreibetrag wird erhöht. Also das ist die Grenze, ab der überhaupt erst Einkommensteuer fällig wird. Diese Grenze wird erhöht. Dann soll es mehr Kindergeld geben. Ab dem nächsten Jahr und auch die Freibeträge für Kinder, die sollen steigen. Es gibt auch eine Beispielrechnung für eine Familie, die im Monat so um die 2.800 Euro brutto hat und zwei Kinder. Die soll um die 630 Euro im Jahr weniger an Einkommensteuer zahlen müssen.
1: Im Fall des versuchten Drohnenanschlags am Flughafen Leipzig gibt es neue Details. Nach Recherchen von NDR, WDR und Süddeutscher Zeitung haben die Sicherheitsbehörden mehrere Verdächtige mit Verbindungen nach Russland im Visier. Gestern hatte die Bundesregierung erklärt, dass sie Moskau für den Vorfall verantwortlich macht. Aus Köln Andreas Braun.
3: Nach Informationen von WDR, NDR und Süddeutscher Zeitung soll es sich bei einem der Verdächtigen um einen Belarussen handeln, dessen DNA entdeckt wurde. Der Mann, der auch einen russischen Pass haben soll, soll bereits im Baltikum mit Straftaten aufgefallen sein. Demnach soll er mit einem italienischen Touristenvisum in den Schengen-Raum eingereist sein. Den Recherchen zufolge soll ein zweiter Mann als Logistiker und Instrukteur des Anschlags agiert haben. Er reiste offenbar Ende Juli über den Berliner Flughafen BER ein. Zwei Tage vor dem gescheiterten Drohnenanschlag in Leipzig soll er per Flugzeug ausgereist sein. Der Tatverdächtige soll neben einem lettischen auch einen russischen Pass besitzen. Russland hat eine Verantwortung für den Anschlagsversuch am Flughafen Leipzig-Halle bestritten.
1: Die Polizei in Nordrhein-Westfalen ermittelt nach dem Anschlag auf ein Umspannwerk in Bergheim bei Köln wegen verfassungsfeindlicher Sabotage. Die Täter hätten gezielt einen Kurzschluss ausgelöst. Aus Düsseldorf Tobias Zacher.
4: Als Hintergrund der Tat werden derzeit zwei Ansätze geprüft. Sabotage durch einen fremden Staat und ein linksextremistisches Motiv. Die Ermittler prüfen auch, ob es eine Verbindung zu der Tat gestern in Brandenburg gibt. Da hatten Unbekannte versucht, ebenfalls einen Kurzschluss an Stromleitungen eines Umspannwerks auszulösen. NRW-Innenminister Reul sagte, ein Angriff auf ein Umspannwerk sei ein Angriff auf das Land, die Wirtschaft und den Alltag der Menschen. Als Folge des Anschlags in Bergheim mussten 5 große Braunkohlekraftwerksblöcke vom Netz gehen. Einen allgemeinen Stromausfall gab es aber nicht.
1: Das Umweltprogramm der Vereinten Nationen UNEP sieht einen globalen Temperaturanstieg von 1,5 Grad als unvermeidlich an. Damit würden die Auswirkungen des Klimawandels immer gefährlichere Ausmaße annehmen, heißt es in einem neuen Bericht. Aus Nairobi, Karin Bentsch.
5: Bereits in den kommenden Jahren werde das 1,5 Grad-Ziel des Pariser Klimaabkommens dauerhaft überschritten sein. Deshalb empfiehlt das Umweltprogramm der Vereinten Nationen in seinem neuen Bericht, den Ausstieg aus fossilen Brennstoffen, den Ausbau erneuerbarer Energien, Aufforstung und massiv weniger Ausstoß von Kohlenstoffdioxid. Doch die Realität sieht anders aus. Die CO2-Emissionen steigen Jahr für Jahr auf immer neue Höchstwerte. Es sei höchste Zeit, so das Umweltprogramm der Vereinten Nationen, den Klimaschutz wieder ernster zu nehmen, Umweltprojekte zu stärken, statt sie aufzugeben.
1: Die Bundesregierung will die frühkindliche Bildung stärken. Das Kabinett hat dazu einen Gesetzentwurf beschlossen, der unter anderem Tests für Vierjährige zur Sprache, Motorik sowie sozial-emotionalen und mathematischen Entwicklung vorsieht. Aus Berlin Sarah Beham.
6: Der Hintergrund ist, dass die Bildungschancen in Deutschland schon im Grundschulalter sehr unterschiedlich sind und stark von der sozialen Herkunft abhängen. Das neue Kita-Gesetz von Bildungsministerin Karin Prien soll das Problem angehen. Die Pläne der CDU-Ministerin sehen vor, dass Kitas mit besonders vielen Kindern aus schwierigen Verhältnissen zusätzliches Personal bekommen, je nach Größe bis zu 1,5 Stellen für Sprachförderung und Kita-Sozialarbeit. Der Bund will den Ländern dafür bis 2034 über 9 Milliarden Euro geben.
1: Das waren die Nachrichten. Das Wetter in Norddeutschland. Im Osten freundlich, im Nordwesten zeitweilig Regenfälle, vereinzelt Gewitter bei Höchstwerten von 19 bis 23 Grad. Morgen zeitweise trocken, zum Teil kräftige Regenschauer, ein paar Gewitter, 19 bis 22 Grad. Und am Freitag viele Wolken und gebietsweise kräftiger Regen. Die Temperaturen liegen bei 18 bis 25 Grad. Es ist 14.05 Uhr.
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8: Und da haben wir eine Gefahrenmeldung. Bitte Vorsicht auf der A2 Hannover Richtung Braunschweig. Kreuz Braunschweig Nord in der Überleitung zur A391 Richtung Braunschweig Südwest. Hier besteht Gefahr durch ein defektes Fahrzeug. Die Polizei ist vor Ort. Fahren Sie bitte vorsichtig und wenn nötig, halten Sie eine Rettungsgasse frei. A39 Braunschweig Richtung Wolfsburg. Die wird zwischen Kreuz Braunschweig Süd und Braunschweig Rautheim wegen Bauarbeiten zwischen 18 Uhr und 5 Uhr gesperrt. Und der Stadtverkehr Braunschweig meldet zähfließender Verkehr auf dem Mascheroder Weg. Weitere Meldungen liegen mir nicht vor. Ich wünsche Ihnen weiterhin gute und sichere Fahrt und gute Unterhaltung mit dem Programm von Radio Okawelle.
9: Sie hören jetzt eine Sendung der offenen Sendeschiene. Schönen guten Nachmittag am heutigen 2. September und willkommen damit zu Musik ohne Grenzen mit Michael Wiese am Radio Okawelle Mikrofon. Auch heute habe ich wieder in dieser Sendung Neuvorstellungen, das aber zumeist von noch nicht ganz so bekannten Künstlerinnen, wo es sich aber durchaus lohnt, diese mal kennenzulernen. Starten werde ich aber mit einem bekannten Künstler aus Italien, dem Sänger Pupo mit La Notte. Viel Freude hier nun bei Musik ohne Grenzen.

0: Wenn du gehst, so hieß es eben vom Singer-Songwriter Philipp Lump von der Firma Bosch zur Musik. Philipp hat seinen Job als Ingenieur bei Bosch an den Nagel gehangen und lebt heute als Musiker und Songwriter. Nun habe ich Florian Bunke. Der gebürtige Kieler verbindet emotionale Tiefe mit modernen Sounds und hat sich damit als Sänger und Songwriter in Deutschpop einen Namen gemacht. Schon früh entdeckte der Musiker seine Leidenschaft für Musik. Erst am Schlagzeug, später am Keyboard und verfolgte konsequent seinen Traum, Menschen mit seinen Songs zu berühren. Zwischen zwei Meeren, sein aktueller Titel.
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Das war die Sängerin Yvonne Katterfeld zusammen mit dem Sänger Fat Jacket. Ihren Titel Irgendwas eben gehört. Nun zu dem Duo Renato Regato und Louis Austin mit Toller Roller. Ein Titel, der zwar deutsch klingt, aber italienisch gesungen wird. Toller Roller ist ein sommerlicher Italo-Disco- und House-Track vom Renato Regato im Duett mit Louis Austin, der im Sommer 26 als Hommage an den Kult-Motorroller Vespa veröffentlicht wurde. Ein Sommergefühl pur, hier bei Musik ohne Grenzen.

Man kann ja durchaus das Glas halb voll oder halb leer sehen. Chris Cosmo sah es eben positiv, halb volles Glas. Chris Cosmo wurde im Kraichgau in Baden-Württemberg geboren, lebt mit seiner Frau Denise im Bühl bei Baden-Baden und hat 3 Kids im Teenageralter aus erster Ehe. Er wuchs in einer weltoffenen musikalischen Familie auf, mit Proberaum im Keller. Dort gründete Chris im Alter von 14 Jahren mit seinem Bruder und 2 Freunden ihre erste Band NTS Not the Same und führten sie

Aus unserem schönen Nachbarland Österreich, daher kommt die Band Schürzenjäger. Sie legen mit Heimatgefühl ihre aktuelle Single vor. Lynne Ross, bürgerlicher Name Josephine Hiebel, ist eine Disco- und Popsängerin, die Mitte der 80er Jahre mit Fantasy und It's Up to You zwei Hits in den deutschen Charts hatte. Hier ist ihr aktueller 2026er Titel Believe Me.

Das war das Duo Bruckner. Es ist ein deutsches Indie-Pop-Duo aus Regensburg, das aus den beiden Brüdern Jakob und Matti Bruckner besteht. Gute Dinge, ihr aktueller Titel. Nun habe ich ein weiteres Duo, Oliver Sullivan, zusammen mit Jack E.L. mit ihrem aktuellen Song That's the Way I Like It. Eine Neuaufnahme eines Kulthits.

ein deutsches Duo, was den Namen Wind trägt. Tanzen, träumen. Wind ist eine deutsche Schlagerband, die dreimal beim Eurovision Song Contest teilnahm und dabei zweimal den zweiten Platz belegte. Heute besteht Wind als Duo mit Caroline und Andreas Lebbing. Ein weiteres Duo habe ich, das österreichische Duo Lissi und Herr Timpe. Sie haben sich den Howard Carpendale-Titel Das schöne Mädchen von Seite 1 angenommen und eine ganz eigene Version daraus gemacht.

Eine mystische Hymne von einem weiteren Duo, Nino D'Angelo zusammen mit der Sängerin Sahle Dawn, Angel Lost in Paradise. Wir sind wir, heißt es zum Abschluss hier bei Musik ohne Grenzen von Heinz-Rudolf Kunze, und Jay Alexander und die Sängerin Katie Kelly besingen dann Jambula, mit dem Michael Wiese hier bei Musik ohne Grenzen Tschüss sagt. Weiterhin allen einen informativen und unterhaltsamen Tag hier bei Radio Okerwelle.

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1: Um 15 Uhr mit Benjamin Kirsch. Die Bundesregierung hat auch die von Finanzminister Klingbeil ausgearbeitete Steuerreform auf den Weg gebracht. Klein- und Mittelverdiener sollen entlastet werden, Reiche dafür mehr zahlen. Wem das was bringen soll, dazu aus der NDR-Nachrichtenredaktion Laura Janke.
2: So richtig greifen die erhofften Entlastungen der Reform erst im übernächsten Jahr. Wer allein lebt und 70.000 Euro im Jahr verdient, der zahlt dann 17,50 Euro pro Monat weniger Steuern. Verdienen Verheiratete zusammen 100.000 Euro im Jahr und haben zwei Kinder, bleiben ihnen monatlich gut 55 Euro mehr. Die Grünen als Opposition sprechen von einer Mogelpackung. Und auch andere Kritiker wenden ein, nimmt man die Inflation, derzeit wieder knapp 3%, und steigende Sozialabgaben weg, bleibt vom geplanten Steuerrabatt vermutlich wenig bis gar nichts übrig.
1: Im Fall des versuchten Drohnenanschlags am Flughafen Leipzig gibt es neue Details. Nach Recherchen von NDR, WDR und Süddeutscher Zeitung haben die Sicherheitsbehörden mehrere Verdächtige mit Verbindungen nach Russland im Visier. Gestern hatte die Bundesregierung erklärt, dass sie Moskau für den Vorfall verantwortlich macht. Aus Köln Andreas Braun.
3: Nach Informationen von WDR, NDR und Süddeutscher Zeitung soll es sich bei einem der Verdächtigen um einen Belarussen handeln, dessen DNA entdeckt wurde. Der Mann, der auch einen russischen Pass haben soll, soll bereits im Baltikum mit Straftaten aufgefallen sein. Demnach soll er mit einem italienischen Touristenvisum in den Schengen-Raum eingereist sein. Den Recherchen zufolge soll ein zweiter Mann als Logistiker und Instrukteur des Anschlags agiert haben. Er reiste offenbar Ende Juli über den Berliner Flughafen BER ein, zwei Tage vor dem gescheiterten Drohnenanschlag in Leipzig soll er per Flugzeug ausgereist sein. Der Tatverdächtige soll neben einem lettischen auch einen russischen Pass besitzen. Russland hat eine Verantwortung für den Anschlagsversuch am Flughafen Leipzig-Halle bestritten.
1: Die Bundesregierung hat auch Pläne beschlossen, durch die Kita-Kinder stärker gefördert werden sollen. Vorgesehen ist unter anderem, dass in den Kindertagesstätten für Vierjährige bundesweit einheitliche Sprach- und Entwicklungstests eingeführt werden. Wird dort ein Bedarf festgestellt, soll eine passende Förderung folgen. Außerdem sollen Einrichtungen, die von vielen Kindern mit schwierigen Lebensumständen besucht werden, mehr Personal bekommen. Konkret geht es da um Familien, in denen kein oder wenig Deutsch gesprochen wird oder die über relativ wenig Geld verfügen. Hitze und Dürre setzen den Bauern in diesem Jahr heftig zu. Bundeslandwirtschaftsminister Rainer präsentierte heute den offiziellen Erntebericht und sprach von einer Krise von nationaler Tragweite. Aus Berlin Eva Huber.
4: Dabei geht es ihm nur zum Teil um die Ernte in diesem Jahr. Die ist insgesamt leicht unterdurchschnittlich. Beim Getreide ernteten die Bauern in Deutschland rund 2% weniger als im Durchschnitt der letzten Jahre. Beim wichtigen Winterweizen waren es 4% weniger. Regional gibt es bei der Ernte aber starke Unterschiede. In manchen Regionen ist die Situation sehr angespannt. Neben der unterdurchschnittlichen Ernte kommen für viele Betriebe aber weitere Belastungen dazu. Stark gestiegene Energie- und Düngemittelpreise zum Beispiel. Deshalb bezeichnet Rainer die Lage auf vielen Höfen als ernst.
1: Eines der großen deutschen Wirtschaftsforschungsinstitute, das DIW in Berlin, sieht Anzeichen für eine Trendwende in der deutschen Wirtschaft. Das Institut hob seine Wachstumsprognose für dieses Jahr von 0,5 auf 1,2% an. Zur Begründung hieß es, die deutsche Wirtschaft habe sich widerstandsfähiger gezeigt als erwartet. Ausschlaggebend war demnach vor allem der im Frühsommer unerwartet erfolgreiche Außenhandel. Im Hamburger Stadtteil St. Pauli sind zwei Männer erschossen worden. Ein weiterer wurde verletzt. Er soll in der Nacht noch selbst in ein Krankenhaus gefahren sein. Aus Hamburg Elias Bartel.
5: Der 48-Jährige hatte den Tatort verlassen, bevor Polizei und Rettungskräfte eintrafen, und fuhr selbst ins UKE. In Lebensgefahr schwebt er nach Polizeiangaben nicht. Nach NDR-Informationen hat er einen Streifschuss am Kopf erlitten. Einer der beiden Toten lag auf dem Parkplatz vor dem Gebäude an der Lagerstraße. Rettungskräfte versuchten noch, ihn wiederzubeleben, aber der 47-Jährige starb kurz darauf im Rettungswagen. Den zweiten Mann fanden Beamte in einem Gebäude. Wer er ist, wissen die Ermittler bisher nicht.
1: Das waren die Nachrichten. Das Wetter in Norddeutschland. Im Osten freundlich, im Nordwesten zeitweilig Regenfälle, vereinzelt Gewitter. Höchstwerte 19 bis 23 Grad. Nachts teils trocken, teils Regen. Tiefstwerte 17 bis 11 Grad. Morgen zeitweise trocken, teilweise kräftige Regenschauer, ein paar Gewitter. 19 bis 22 Grad. Am Freitag viele Wolken, gebietsweise kräftiger Regen, 18 bis 25 Grad. Und am Sonnabend vor allem im Norden Schauer, 18 bis 22 Grad. Es ist jetzt 15.05 Uhr.
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7: Und da haben wir eine Meldung für den Stadtverkehr Braunschweig. Zähfließender Verkehr auf der Berliner Straße. Weitere Meldungen liegen mir nicht vor. Ich wünsche Ihnen weiterhin gute und sichere Fahrt und gute Unterhaltung mit dem Programm von Radio Okawelle.
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1: Mit fremden Federn, Streit um Braunschweiger Aktionsplan gegen Wohnungslosigkeit. Tag der Niedersachsen als Publikumsmagnet. Halbjahresbilanz weist für Braunschweig deutlichen Besucherzuwachs aus. Und Peter-Josef-Krahe-Preis 2026. Stadt Braunschweig ehrt herausragende Architekten und Bauherren. Im Studio Peter-Michael Möckel. Die Meldungen im Einzelnen. Die Braunschweiger Ratsgruppe Fraktion BS hat den Vorstoß der Stadt für einen kommunalen Aktionsplan gegen Wohnungslosigkeit kritisiert. Aus ihren Reihen sei ein solcher Antrag bereits vor 2 Jahren eingebracht worden, sagte die sozialpolitische Sprecherin Gisela Ohnesorge. Damals sei es um einen partizipativen Prozess mit lokalen Fachleuten und dem Housing First Ansatz gegangen. Die anderen Parteien hätten den Plänen jedoch ihre Unterstützung versagt. 2025 sei der Antrag dann in einen Prüfauftrag umgewandelt worden und nun hätten SPD und Grüne den ursprünglichen Vorschlag übernommen, ohne die Fraktion BS einzubeziehen, so ohne Sorge. Weil die Sache wichtig sei, werde ihre Gruppe dennoch zustimmen. Allerdings müssten dafür entsprechende Mittel im Haushalt bereitgestellt werden, damit es nicht bei einer Absichtserklärung bleibe. Die Stadt Braunschweig hat im ersten Halbjahr 2026 knapp 200.000 auswärtige Gäste begrüßt, 5,63% mehr als im Vorjahr. Das geht aus den jüngsten Daten des Landesamtes für Statistik hervor. Danach legte auch die Zahl der Übernachtungen mit gut 383.000 um 4,95% zu. Beide Werte sind die höchsten seit 2019. Als besonderes Zugpferd erwies sich dabei der Tag der Niedersachsen im Juni. Während die Tourismuszahlen in diesem Monat landesweit stagnierten oder sogar sanken, profitierte Braunschweig von der Großveranstaltung. Allerdings, die Zahl der Ankünfte von Gästen aus dem Ausland ging im ersten Halbjahr um fast 12% zurück. Die Stadt Braunschweig hat 6 herausragende Bauwerke mit dem Peter-Josef-Krahe-Preis 2026 ausgezeichnet. 3 Hauptpreise gingen an das Bürogebäude M&P in der Wilhelmstraße, die Dreifeldsporthalle der IGS Volkmarode und den Georg-Eckert-Campus in der Freisestraße. 2 Sonderpreise erhielten der Umbau der Grundschule Melverode und die Stadtlounge Westbahnhof. Außerdem gab es eine lobende Erwähnung für die Sanierung des Audimax der TU Braunschweig. Laut Verwaltung waren in diesem Jahr insgesamt 38 Bewerbungen eingegangen. Mit dem Preis werde neben der Gestaltung auch die persönliche Leistung der Architekten und Bauherren gewürdigt, betonte Oberbürgermeister Thorsten Kornblum. Der Architekturpreis ist nach Peter-Josef-Krahe benannt. Er gilt als einer der bedeutendsten Baumeister des Klassizismus und wirkte von 1803 bis 1837 in der Löwenstadt. Die Auszeichnung wird seit 1954 in unregelmäßigen Abständen vergeben. Die Polizei in Wolfenbüttel sucht Zeugen einer Massenschlägerei, die sich am Dienstagabend in der Bahnhofstraße ereignet hat. Nach Angaben der Ermittler gingen gegen 21.15 Uhr etwa 25 bis 30 Personen vor einer Spielothek aufeinander los. Dabei wurde ein 26-jähriger Mann schwer am Kopf verletzt. Der Tatort wurde mit Diensthunden nach Beweismitteln durchsucht. Ob die Beamten dabei fündig wurden, teilte die Polizei bislang nicht mit. Auch zum Hintergrund der Auseinandersetzung lagen zunächst keine Informationen vor. Hinweise werden an die Polizei Wolfenbüttel erbeten unter der Rufnummer 05331 9330. Auch die Braunschweiger Polizei hat einen Zeugenaufruf veröffentlicht. Dabei geht es um einen Unfall, der sich am Mittwochmorgen vergangener Woche gegen 7.40 Uhr auf dem Rebenring ereignet hat. Dort war ein 14-Jähriger auf seinem Fahrrad von einem Auto angefahren worden. Nach bisherigen Erkenntnissen überquerte der Jugendliche bei Grün den Rebenring in Richtung Mühlenpfortstraße. Der PKW bog zeitgleich aus dem Mittelweg auf den Rebenring ein und erfasste den Radfahrer. Danach fuhr er weiter in Richtung Hamburger Straße. Bei dem Wagen handelte es sich laut Zeugen um einen VW. Am Steuer saß ein Mann, der schon auf dem Mittelweg durch Drängeln und Hupen aufgefallen sein soll.
8: Sachdienliche Hinweise werden an den Braunschweiger Verkehrsunfalldienst erbeten unter der Telefonnummer 0531 476 3935. Soweit die Nachrichten aus der Region. 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

Hallo, guten Tag. Sie sind bei Radio Okawelle. Und am Mikrofon ist jetzt für Sie Dagmar Strehrath. Heute in der Sendung Remember möchte ich Ihnen was von der am 8. Juli 2026 von uns gegangenen Bonnie Tyler erzählen. Sie war eine walisische Pop- und Rocksängerin mit einer markanten Stimme. Jetzt wird aus dem Weltstar ein Superstar im Himmel, wie Florian Silbereisen nun mitteilte. Für Stars wie Bonnie Tyler gibt es ein ganz eigenes Wort. Populär reicht da nicht. Bonnie Tyler war mehr als das. Sie war beloved und das auf der ganzen Welt. Rocklegenden, Hollywoodstars, Politiker, sogar gekrönte Häupter verneigen sich vor ihr, vor der Waliserin mit der markanten Stimme. Catherine Zeta-Jones, auf deren Hochzeit Tyler gesungen hatte, sagt: Mein Herz ist gebrochen. Sie war so eine tolle Sängerin und einer der lustigsten Menschen, die ich je getroffen habe. Der britische Premierminister Keir Starmer würdigt Tyler als eine der größten britischen Künstlerinnen. Das schwedische Königshaus ließ mitteilen, dass Bonnie Tyler eine fantastische und sehr beliebte Sängerin gewesen ist und sie der Sängerin sehr zugeneigt waren. Einer ihrer Hunde heißt Bonnie. Der hochdekorierte Rockveteran Rod Stewart krönte seinen Auftritt im Juli 2026 auf einer Benefizgala von King's Trust mit einer spontanen Interpretation von Tylers Klassiker It's a Heartache und verabschiedete sich mit den Worten Bye bye, Bonnie. Ihre Musik wird auch weiterhin Herzen berühren, Tanzflächen füllen und in Karaoke-Bars die Menschen zum Mitsingen bringen, denke ich. It's a Heartache.

Toni Tyler, eigentlich Gaynor Hopkins mit richtigem Namen, wurde 1951 im walisischen Skaven geboren. Sie hatte 5 Geschwister. Der Vater war Bergarbeiter, die Mutter Opernfan und sie teilte mit ihren Kindern die Liebe zur Musik. Schon in ihrer Jugend sang Bonnie in einer Gruppe mit und später gründete sie eine eigene Band, mit der sie in Kneipen und Nachtclubs in Südwales auftrat. 1973, 22-jährig, heiratete sie den Judoka Robert Sullivan und 1978 kauften die beiden ein Haus in Albufeira an der portugiesischen Algarve. Dort und in ihrer Heimatstadt Skaven in Wales lebten beide seither immer im Wechsel. 1975 veröffentlichte Tyler ihre erste, nicht so erfolgreiche Single mit dem Titel My My Honeycomb. Und da wählte sie ihren Künstlernamen Bonnie Tyler. Die zweite Single, Lost in France, erreichte die Top 10 der britischen Popmusikcharts. Auch in Deutschland kam die Single auf Platz 3. 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Ich habe nicht verstanden, was sie sagten. Aber als ich aufsah, stand er da. Lost in France.

Die folgenden Singles wurden kleinere regionale Hits. Das poppige More Than a Lover erreichte Platz 30 in Großbritannien. Und Heaven, der Country-Song, kam immerhin auf Platz 25 der deutschen Single-Charts. Anschließend musste sich die Sängerin Knötchen von ihren Stimmlippen entfernen lassen. Da sie trotzdem sprach und die Stimme nicht schonte, wurde diese dann sehr rau.

0: gehört. Danach folgte der in Deutschland sehr erfolgreiche Song Here Am I und ein Jahr darauf kam der erfolgreiche Country-Song My Guns Are Loaded und der Filmsong The World Is Full of Married Men raus, der auch wieder ein großer Erfolg in Großbritannien wurde.
1: Sie hören jetzt More Than a Lover.

Ab 1971 lief es karrieremäßig nicht mehr so richtig rund für Bonnie Tyler. Und sie wurde mit ihren Aufnahmen immer unzufriedener. Da ihr Produzent sie auch ständig zu Country-Songs drängte, wechselte sie 1982 zu CBS Records. Das neue Album, dort aus dem Jahr 1983, wurde sehr erfolgreich. Der Song daraus,

Total Eclipse of the Heart erklomm die Charts in vielen Ländern diesseits und jenseits des Atlantiks und blieb dort für mehrere Wochen auf Platz 1. Dieses Lied, komponiert von Jim Steinman, ist das bekannteste von Bonnie Tyler und ihr größter kommerzieller Erfolg. Hören Sie nun diesen Song, der erzählt von extremer Liebessehnsucht, Schmerz über eine verlorene Beziehung und das Verlangen nach einer Person, die nicht mehr da ist. Der Komponist Jim Steinman schrieb das Lied ursprünglich für ein Vampir-Musical, weshalb der Text Bilder von Dunkelheit nutzt und die Zeilen Turn around, bright eyes, dreh dich um, strahlende Augen, spiegeln den Wunsch wieder, das verlorene Licht im Leben zurückzuholen. Total Eclipse of the Heart.

Sie sind bei Radio Okawelle bei der Sendung Dabei nach drei. Gerade erzähle ich Ihnen die Geschichte der walisischen Pop- und Rocksängerin Bonnie Tyler, die im Juli 2026 verstorben ist. Nach dem riesigen Erfolg 1983 mit dem Song Total Eclipse of the Heart, den Sie ja gerade hören konnten, kam der nächste große Erfolg mit der Coverversion des Creedence Clearwater Songs Have You Ever Seen the Rain? Das Album von Bonnie Tyler, in dem dieser Song vorkommt, verkaufte sich millionenfach und brachte ihr 1984 zwei Grammy-Nominierungen ein, als beste Popsängerin und als beste Rockmusikerin. Auch 1984 nahm Bonnie Tyler ein Rock- und Roll-Duett mit Shakin' Stevens auf, A Rocking Good Way, das ebenso oben in den britischen Charts landete. Und auch der nächste Song, Holding Out for a Hero, errang Platz 2 in Great Britain und Platz 19 in Deutschland. Hören Sie jetzt den Song Have You Ever Seen the Rain? Zuerst ein kurzer Ausschnitt von der Fassung, von der Originalfassung von Creedence Clearwater und dann natürlich die Coverversion von Bonnie Tyler. Entscheiden Sie, was schöner ist. Ich finde die Tyler-Version einfach super gelungen. Have you ever seen the rain? Mit Bonnie Tyler.

Bonnie Tyler hat nicht nur allein gesungen. Das Duett mit Shaken Stevens ist wirklich ganz großartig. Der Song A Rocking Good Way to Mess Around and Fall in Love ist eigentlich ein Lied von 1958, gesungen von Priscilla Bowman. 1960 wurde dieser Song dann von der wunderbaren Dinah Washington gemeinsam mit Brooke Benton gesungen, der diesen Song auch geschrieben hat. 1984 kam dann die nächste Version, gesungen von Bonnie Tyler und Shaken Stevens. Sie sehen, es gibt Lieder, die sind einfach immer super gut, egal wer sie singt. Die Originalversion von Priscilla Bowman und dann auch gesungen vom Komponisten Benton mit Dinah Washington war eine Soul-Version. Der Song, gesungen von Bonnie Tyler und Shaken Stevens, ist eher ein Popsong. Egal wie, ich finde sie alle toll. Erfreuen Sie sich nun an dem Song A Rocking Good Way mit Bonnie Tyler und Shaken Stevens, der von beginnender großer Liebe handelt.

1987 brachte Bonnie Tyler wieder ein neues Album raus, auf dem sich auch der Titel The Best befindet. Im Song heißt es: Ich rufe dich, wenn ich dich brauche. Wenn du zu mir kommst, schenk mir ein Leben voller Versprechen. Nimm mein Herz und mache es stark, Baby. Tyler veröffentlichte das Lied 1988 auf ihrem Album Hide Your Heart. Die Originalversion von Bonnie Tyler blieb nur ein kleiner Erfolg. Gecovert 1989 von Tina Turner wurde dieser Song ein Welthit. Tina Turner machte ihn zu ihrem Markenzeichen und er wurde weltweit Nummer 1. Die zwei Sängerinnen sind sich aber nicht böse. Nein, sie singen diesen Song sogar gemeinsam. Hören Sie jetzt The Best.

0: Nach 1988 wurde es ruhig um Bonnie Tyler. Sie zog sich erstmal aus dem Musikgeschäft zurück. 1991 verhalf ihr Dieter Bohlen zu einem Comeback. Er schrieb für sie den Titel Bitter Blue, der immerhin Platz 17 in Deutschland erreichte. Ebenso wie der Song Against the Wind, der als Soundtrack für den letzten Schimanski-Tatort diente. Bonnie Tyler und Dieter Bohlen produzierten 3 erfolgreiche Alben. Für das veröffentlichte Hit-Album The Very Best of Bonnie Tyler erreichte sie in Deutschland Platinstatus und erhielt auch einen Echo. Die Tyler-Bohlen-Produktionen verkauften sich im deutschsprachigen Raum und in Skandinavien sehr gut. Doch in den USA und Großbritannien landete diese Soft-Pop-Musik nicht so gut. Die Erfolge ließen weiter nach. Erst 2003 und 2004 erreichten veröffentlichte neue Auflagen wieder Erfolg. 2013 produzierte sie Country-Rock und Songs und auch ein Duett mit dem Country-Sänger Vince Gill. Von der BBC wurde Bonnie Tyler 2013 als Sängerin beim Eurovision Song Contest in Malmö für Großbritannien eingesetzt. Mit dem Titel Believe in Me erreichte sie Platz 19.
1: Sie hören jetzt What You Need From Me, ein Duett mit dem Country-Sänger Vince Gill.

0: 2017 trat Bonnie Tyler in der deutschen Musikshow Schlagerboom auf. Bei diesem internationalen Schlagerfest sang sie im Duett mit Ben Zucker ihren Hit It's a Heartache. Es folgten weitere gemeinsame Auftritte wie 2019 in der Berliner Mercedes-Benz Arena als Überraschungsgast und 2022 auch nochmal Aufnahmen für das Ben Zucker Album. Auch trat sie 2019 im Berliner Admiralspalast auf. 2021 erschien Bonnie Tylers letztes Studioalbum The Best is Yet to Come. 2023 veröffentlichte Tyler ihre Autobiografie Straight from the Heart. Und im selben Jahr wurde ihr von Prince William der Orden Member of the Order of British Empire überreicht. Im Januar 2025 veröffentlichte sie Single-Auskoppelungen und 2026 erschien ihre letzte Single One World, One Home. Bonnie Tyler stand im März 2026 in der Londoner Konzerthalle zum Start ihrer Jubiläe 2026 Tournee auf der Bühne. Und sie wollte noch auf vielen, vielen Bühnen singen. Doch eine schwere plötzliche Erkrankung hat sie am 8. Juli 2026 aus dem Leben gerissen. Ihre Musik wird uns bleiben. Ich hoffe, ich konnte Sie mit der Geschichte von Bonnie Tyler und ihrer Musik erfreuen. Vielen Dank fürs Zuhören und vielen Dank auch an meine Kollegin Marie-Cécile Detmar für ihre technische Unterstützung. Ich sage Tschüss, bis zum nächsten Mal. Machen Sie es gut bis dahin.
1: Zum Schluss hören Sie einer Ihrer bekanntesten Songs, Holding Out for a Hero, aus dem Soundtrack des Films Footloose.

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1: Um 16 Uhr mit Benjamin Kirsch. Die Behörden stufen die Attacke auf ein Umspannwerk in der Nähe von Köln als Anschlag ein. Laut den Ermittlern besteht der Verdacht, dass es sich um verfassungsfeindliche Sabotage handelt. Aus Essen kam in Kraft.
2: Bei einer Pressekonferenz von Polizei und Staatsanwaltschaft sagte die Polizei, dass in einem benachbarten Maisfeld 6 Abschussvorrichtungen gefunden worden waren. Unbekannte Täter hatten gestern Abend gezielt einen Kurzschuss herbeigeführt. Mit feuerwerksähnlichen Raketen hatten sie leitfähiges Material über die Oberleitung katapultiert. Die sichergestellte Pyrotechnik habe Ähnlichkeiten mit den Spuren, die bei einem Anschlag auf das Umspannwerk in Brandenburg am Dienstagmorgen gefunden worden waren. Die allgemeine Versorgung der Bevölkerung war laut Polizei zwar nicht gefährdet, dennoch mussten in Bergheim mehrere Kraftwerksblöcke vorübergehend abgeschaltet werden.
1: Menschen mit geringem und mittleren Einkommen sollen in Zukunft weniger Einkommenssteuer zahlen. Der Steuerreform von Finanzminister Klingbeil hat heute zunächst das Kabinett zugestimmt. Wie genau die Reform etwa Familien entlasten soll, ordnet Mario Kubina ein.
3: Da gibt es verschiedene Möglichkeiten, bei der Einkommensteuer anzusetzen. Der sogenannte Grundfreibetrag wird erhöht. Also das ist die Grenze, ab der überhaupt erst Einkommensteuer fällig wird. Diese Grenze wird erhöht. Dann soll es mehr Kindergeld geben ab dem nächsten Jahr. Und auch die Freibeträge für Kinder, die sollen steigen. Es gibt auch eine Beispielrechnung für eine Familie, die im Monat so um die 2.800 Euro brutto hat und 2 Kinder. Die soll um die 630 Euro im Jahr weniger an Einkommensteuer zahlen müssen.
1: Deutschland hat im Zusammenhang mit der Sprengstoffdrohne am Flughafen Leipzig Sanktionen gegen Russland verhängt. Nun stellen sich EU-Kommissionspräsidentin von der Leyen und NATO-Generalsekretär Rutte hinter die Entscheidung. Von der Leyen sprach von einer neuen Eskalationsstufe auf europäischem Boden. Der Anschlag sei von russischen Agenten verübt worden. Aus Brüssel Katrin Schmidt.
4: Der gescheiterte Anschlag sei aber auch Teil eines umfassenden Musters zunehmend gefährlicher Vorfälle und wiederholter Verletzungen des europäischen Luftraums. Die EU-Kommission werde nun jedes Mitgliedsland dabei unterstützen, alltägliche Infrastruktur noch stärker zu schützen. Denn die, so von der Leyen, werde offensichtlich von Russland als Frontziel betrachtet. Das sei die neue Normalität. Die EU verfüge bereits über schnelle Eingreiftruppen, die auf diese Art von Angriffe reagieren können und bei Bedarf entsandt werden. Die EU-Außenbeauftragte Kaja Kallas sprach unterdessen im Zusammenhang mit dem versuchten Sprengstoffdrohnenanschlag von staatlich geförderten Terrorismus.
1: Russland hat den Geschäftsträger der deutschen Botschaft einbestellt, um gegen die jüngsten Sanktionen zu protestieren. Der deutsche Botschafter selbst ist derzeit nicht in Moskau, der Geschäftsträger vertritt ihn. Die Bundesregierung hat Russland für den Anschlagsversuch am Leipziger Flughafen verantwortlich gemacht und deshalb Strafmaßnahmen verhängt. So werden das russische Generalkonsulat und das russische Haus in Berlin geschlossen. Russland bestreitet, in den Vorfall verwickelt zu sein und hat seinerseits Sanktionen gegen Deutschland angekündigt. Bundesagrarminister Rainer sieht die Bauern in Deutschland in einer schwierigen Lage. Bei der Vorstellung des offiziellen Ernteberichts sprach der CSU-Politiker von einer Krise nationaler Tragweite. Vor allem in Süddeutschland gäbe es große Einbrüche bei Getreide und Mais. Aber auch in Mecklenburg-Vorpommern müsse mit deutlich geringeren Erträgen beim Raps gerechnet werden, so Rainer. Um den Betrieben zu helfen, kündigte er an, das bestehende Programm von zinsgünstigen Darlehen auszuweiten. Bei den tödlichen Schüssen auf eine Techno-Party in der Schweiz handelt es sich laut Behörden um eine Amok-Tat. Bei dem Verdächtigen handelt es sich um einen 43-jährigen Schweizer. Er war etwa 24 Stunden nach der Tat festgenommen worden. Aus Genf, Sandra Bieger.
5: Nach Angaben der Ermittler hatte der Mann am frühen Sonntagmorgen 40 Mal wahllos mit einer Kalaschnikow auf Besucher des Techno-Festivals in Aarau geschossen. Anschließend feuerte er mit einer Pistole auf ein abfahrendes Auto. Beide Waffen waren auf den Mann zugelassen. Zum Motiv hat sich der Festgenommene bislang nicht geäußert. Die persönlichen Angaben, die er gemacht hat, lassen nach Angaben der Ermittler den Schluss zu, dass der Mann psychische Probleme hat. Bei der Amok-Tat wurde eine 22 Jahre alte Italienerin erschossen, die in der Schweiz lebte.
1: Das waren die Nachrichten. Das Wetter in Norddeutschland, im Osten freundlich, im Nordwesten zeitweilig Regenfälle, vereinzelt Gewitter, Höchstwerte 19 bis 23 Grad. Nachts teils trocken, teils Regen, Tiefstwerte 17 bis 11 Grad. Morgen zeitweise trocken, teilweise kräftige Regenschauer, ein paar Gewitter, 19 bis 22 Grad. Am Freitag viele Wolken, gebietsweise kräftiger Regen, 18 bis 25 Grad. Und am Sonnabend vor allem im Norden Schauer bei 18 bis 22 Grad. Es ist jetzt 16.05 Uhr.
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6: Mit Peter-Michael Möckel. Mit fremden Federn. Streit um Braunschweiger Aktionsplan gegen Wohnungslosigkeit. Tag der Niedersachsen als Publikumsmagnet. Halbjahresbilanz weist für Braunschweig deutlichen Besucherzuwachs aus. Und Peter-Josef-Krahe-Preis 2026. Stadt Braunschweig ehrt herausragende Architekten und Bauherren. Das und mehr hören Sie ausführlich in etwa 20 Minuten in den Nachrichten aus der Region.
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1: Mit fremden Federn Streit um Braunschweiger Aktionsplan gegen Wohnungslosigkeit. Tag der Niedersachsen als Publikumsmagnet. Halbjahresbilanz weist für Braunschweig deutlichen Besucherzuwachs aus. Und Peter-Josef-Krahe-Preis 2026. Stadt Braunschweig ehrt herausragende Architekten und Bauherren. Im Studio Peter-Michael Möckel. Die Meldungen im Einzelnen. Die Braunschweiger Ratsgruppe Fraktion BS hat den Vorstoß der Stadt für einen kommunalen Aktionsplan gegen Wohnungslosigkeit kritisiert. Aus ihren Reihen sei ein solcher Antrag bereits vor 2 Jahren eingebracht worden, sagte die sozialpolitische Sprecherin Gisela Ohnesorge. Damals sei es um einen partizipativen Prozess mit lokalen Fachleuten und dem Housing First Ansatz gegangen. Die anderen Parteien hätten den Plänen jedoch ihre Unterstützung versagt. 2025 sei der Antrag dann in einen Prüfauftrag umgewandelt worden und nun hätten SPD und Grüne den ursprünglichen Vorschlag übernommen, ohne die Fraktion BS einzubeziehen, so ohne Sorge. Weil die Sache wichtig sei, werde ihre Gruppe dennoch zustimmen. Allerdings müssten dafür entsprechende Mittel im Haushalt bereitgestellt werden, damit es nicht bei einer Absichtserklärung bleibe. Die Stadt Braunschweig hat im ersten Halbjahr 2026 knapp 200.000 auswärtige Gäste begrüßt, 5,63% mehr als im Vorjahr. Das geht aus den jüngsten Daten des Landesamtes für Statistik hervor. Danach legte auch die Zahl der Übernachtungen mit gut 383.000 um 4,95% zu. Beide Werte sind die höchsten seit 2019. Als besonderes Zugpferd erwies sich dabei der Tag der Niedersachsen im Juni. Während die Tourismuszahlen in diesem Monat landesweit stagnierten oder sogar sanken, profitierte Braunschweig von der Großveranstaltung. Allerdings, die Zahl der Ankünfte von Gästen aus dem Ausland ging im ersten Halbjahr um fast 12% zurück. Die Stadt Braunschweig hat 6 herausragende Bauwerke mit dem Peter-Josef-Krahe-Preis 2026 ausgezeichnet. 3 Hauptpreise gingen an das Bürogebäude M&P in der Wilhelmstraße, die Dreifeldsporthalle der IGS Volkmarode und den Georg-Eckert-Campus in der Freisestraße. 2 Sonderpreise erhielten der Umbau der Grundschule Melverode und die Stadtlounge Westbahnhof. Außerdem gab es eine lobende Erwähnung für die Sanierung des Audimax der TU Braunschweig. Laut Verwaltung waren in diesem Jahr insgesamt 38 Bewerbungen eingegangen. Mit dem Preis werde neben der Gestaltung auch die persönliche Leistung der Architekten und Bauherren gewürdigt, betonte Oberbürgermeister Thorsten Kornblum. Der Architekturpreis ist nach Peter-Josef-Krahe benannt. Er gilt als einer der bedeutendsten Baumeister des Klassizismus und wirkte von 1803 bis 1837 in der Löwenstadt. Die Auszeichnung wird seit 1954 in unregelmäßigen Abständen vergeben. Die Polizei in Wolfenbüttel sucht Zeugen einer Massenschlägerei, die sich am Dienstagabend in der Bahnhofstraße ereignet hat. Nach Angaben der Ermittler gingen gegen 21.15 Uhr etwa 25 bis 30 Personen vor einer Spielothek aufeinander los. Dabei wurde ein 26-jähriger Mann schwer am Kopf verletzt. Der Tatort wurde mit Diensthunden nach Beweismitteln durchsucht. Ob die Beamten dabei fündig wurden, teilte die Polizei bislang nicht mit. Auch zum Hintergrund der Auseinandersetzung lagen zunächst keine Informationen vor. Hinweise werden an die Polizei Wolfenbüttel erbeten unter der Rufnummer 05331 9330. Auch die Braunschweiger Polizei hat einen Zeugenaufruf veröffentlicht. Dabei geht es um einen Unfall, der sich am Mittwochmorgen vergangener Woche gegen 7.40 Uhr auf dem Rebenring ereignet hat. Dort war ein 14-Jähriger auf seinem Fahrrad von einem Auto angefahren worden. Nach bisherigen Erkenntnissen überquerte der Jugendliche bei Grün den Rebenring in Richtung Mühlenpfortstraße. Der PKW bog zeitgleich aus dem Mittelweg auf den Rebenring ein und erfasste den Radfahrer. Danach fuhr er weiter in Richtung Hamburger Straße. Bei dem Wagen handelte es sich laut Zeugen um einen VW. Am Steuer saß ein Mann, der schon auf dem Mittelweg durch Drängeln und Hupen aufgefallen sein soll. Sachdienliche Hinweise werden an den Braunschweiger Verkehrsunfalldienst erbeten unter der Telefonnummer 0531 476 3935. Soweit die Nachrichten aus der Region. 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
1: Um 17 Uhr mit Benjamin Kirsch. Die Behörden stufen die Attacke auf ein Umspannwerk in der Nähe von Köln als Anschlag ein. Laut den Ermittlern besteht der Verdacht, dass es sich um verfassungsfeindliche Sabotage handelt. Aus Essen Carmen Kraft.
2: Bei einer Pressekonferenz von Polizei und Staatsanwaltschaft sagte die Polizei, dass in einem benachbarten Maisfeld 6 Abschussvorrichtungen gefunden worden waren. Unbekannte Täter hatten gestern Abend gezielt einen Kurzschuss herbeigeführt. Mit feuerwerksähnlichen Raketen hatten sie leitfähiges Material über die Oberleitung katapultiert. Die sichergestellte Pyrotechnik habe Ähnlichkeiten mit den Spuren, die bei einem Anschlag auf das Umspannwerk in Brandenburg am Dienstagmorgen gefunden worden waren. Die allgemeine Versorgung der Bevölkerung war laut Polizei zwar nicht gefährdet, dennoch mussten in Bergheim mehrere Kraftwerksblöcke vorübergehend abgeschaltet werden. Um die Täter zu finden, hat die Polizei einen Hinweisportal eingerichtet, bei dem erste Videos von Zeugen, wie zum Beispiel von Landwirten, bereits hochgeladen wurden.
1: Das Bundeskabinett hat eine Reform der Einkommenssteuer beschlossen. Finanzminister Klingbeil will damit vor allem Familien entlasten. Die AfD spricht von einem Tropfen auf den heißen Stein. Für die Linke ist es ein Nullsummenspiel. Die Grünen kritisieren, untere Einkommen könnten ohnehin nur durch niedrigere Sozialbeiträge entlastet werden. Aus Berlin Lissy Kaufmann.
3: Auch aus der Wirtschaft kommt Kritik. Der Zentralverband des deutschen Handwerks bemängelt, durch die Reform werde der Teil des Mittelstandes stärker belastet, der erfolgreich wirtschafte und investiere. Der Bundesverband der deutschen Industrie spricht von einer steuerpolitischen Enttäuschung. Kritisiert wird unter anderem, dass nicht einmal die kalte Progression ausgeglichen wird, wie es in den vergangenen 11 Jahren üblich war. Gemeint ist damit jener Effekt, wenn Gehaltserhöhungen in Zeiten der Inflation nicht bei den Menschen ankommen, auch weil sie einen höheren Steuersatz zahlen müssen. Diese Kritik hatte zuvor auch schon Wirtschaftsministerin Reiche von der CDU geäußert.
1: Nach dem versuchten Drohnenanschlag am Flughafen in Leipzig haben die Ermittler 2 Verdächtige identifiziert. Das zeigen Recherchen von NDR, WDR und Süddeutscher Zeitung. Die Bundesregierung hatte gestern Russland für den Anschlagsversuch verantwortlich gemacht. Um wen es sich bei den Verdächtigen handelt, dazu Florian Flade in Köln.
4: Nach unseren Recherchen handelt es sich dabei um 2 Männer, einen Belarussen, der auch wohl einen russischen Pass besitzt, ist mit einem italienischen Touristenvisum ausgereist, das im April in Minsk ausgestellt wurde. Und die zweite Person, die die Ermittler identifizieren konnten, ist ein lettischer Staatsangehöriger, der auch einen russischen Pass besitzt. Er gilt als Logistiker. Er soll Ende Juli über den Flughafen BER in Berlin eingereist sein. Bei dieser Person gehen die Ermittler davon aus, dass sie über Kontakte zu russischen Geheimdiensten verfügt.
1: Russland hat den Geschäftsträger der deutschen Botschaft einbestellt, um gegen die jüngsten Sanktionen zu protestieren. Der deutsche Botschafter selbst ist derzeit nicht in Moskau, der Geschäftsträger vertritt ihn. Die Bundesregierung hat Russland für den Anschlagsversuch am Leipziger Flughafen verantwortlich gemacht und deshalb Strafmaßnahmen verhängt. So werden das russische Generalkonsulat und das russische Haus in Berlin geschlossen. Russland bestreitet, in den Vorfall verwickelt zu sein und hat seinerseits Sanktionen gegen Deutschland angekündigt. Die Gewerkschaft Verdi hat die Beschäftigten in den deutschen Seehäfen erneut zum Warnstreik aufgerufen. Sie will Lohnerhöhungen um 8,2% durchsetzen. Die Arbeitgeber haben 5,1% angeboten, wobei beide Seiten unterschiedliche Laufzeiten ansetzen. Aus Hamburg Dietrich Lehmann.
5: Der Warnstreik soll nach dem Aufruf von Verdi mit Beginn der Nachtschicht starten und erst am Freitagabend enden. In Hamburg sind unter anderem die Beschäftigten an den großen Containerterminals von Hala und Eurogate aufgerufen, die Arbeit niederzulegen. Deshalb ist es wahrscheinlich, dass morgen und übermorgen kaum noch größere Schiffe im Hamburger Hafen abgefertigt werden können, ähnlich wie bei einem Warnstreik vor einigen Wochen. Bereits jetzt liegen mehrere Großcontainerschiffe vor Helgoland auf Rede, die eigentlich heute nach Hamburg kommen sollten. Auch in Bremerhaven, Wilhelmshaven und in anderen Nordseehäfen hat Verdi zum Streik aufgerufen.
1: Das waren die Nachrichten.
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6: Mit Peter Michael Möckel. Mit fremden Federn. Streit um Braunschweiger Aktionsplan gegen Wohnungslosigkeit. Tag der Niedersachsen als Publikumsmagnet. Halbjahresbilanz weist für Braunschweig deutlichen Besucherzuwachs aus. Und Peter-Josef-Krahe-Preis 2026. Stadt Braunschweig ehrt herausragende Architekten und Bauherren. Das und mehr hören Sie ausführlich in etwa 20 Minuten in den Nachrichten aus der Region.
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7: In Braunschweig beträgt die Temperatur aktuell 22 Grad. Heute ist es größtenteils bedeckt. Dabei liegt die Maximaltemperatur bei 22 Grad und in der Nacht sinken die Werte auf 18 Grad. Und die Aussichten für die nächsten Tage: morgen am Donnerstag ist es größtenteils leicht regnerisch bei Temperaturen von 23 Grad am Tag und 18 Grad in der Nacht. Und am Freitag wird es regnerisch sein. Die Temperaturen liegen dann zwischen 22 und 15 Grad. Radio Okawelle mit dem Verkehrsservice für die Region Braunschweig. Auf der A36 Braunschweig Richtung Wolfenbüttel. Diese wird zwischen dem Übergang von der B4 und Braunschweig-Heidberg wegen einer Nachtbaustelle von 23 Uhr bis morgen früh um ca. 4 Uhr gesperrt sein. Außerdem die A39 Braunschweig Richtung Wolfsburg. Diese wird zwischen Kreuz Braunschweig Süd und Braunschweig Rautheim wegen Bauarbeiten zwischen 18 und 5 Uhr gesperrt sein. Und im Braunschweiger Stadtverkehr ist aktuell Zähfließerverkehr auf der Berliner Straße. Weitere Meldungen liegen uns zurzeit nicht vor. Ich wünsche Ihnen weiterhin eine gute und sichere Fahrt durch die Region Braunschweig.
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7: Hallo und herzlich willkommen zu Region aktuell am Abend. Mein Name ist Lilian Schröder und das sind unsere Themen. Oberbürgermeisterwahl in Braunschweig, die Kandidaten im Gespräch. Um 17.30 Uhr dann die Nachrichten aus der Region und außerdem in dieser Stunde Niedersachsen kompakt, die heutigen Themen in unserem Bundesland am 2. September 2026 und die Presseschau am heutigen Mittwoch. Um 18 Uhr dann die Nachrichten vom NDR, dazu wie immer viel Musik. Kommen Sie gut in Ihren Feierabend mit Musik und Informationen auf Radio Okawelle.

0: Der 13. September rückt näher und der Wahlkampf um das Amt des Oberbürgermeisters in Braunschweig geht in die heiße Phase. Kurz vor dem Wahltag möchten wir Ihnen die Gelegenheit geben, sich ein aktuelles Bild von den Positionen der Kandidaten zu machen. Der Braunschweiger Bundestagsabgeordnete Mirko Hanka geht für die AfD ins Rennen um das Amt des Oberbürgermeisters. Nicole Bayes hat mit ihm gesprochen.
1: Herr Hanka, wie haben Sie den Wahlkampf in den letzten Wochen erlebt?
2: Wie immer eigentlich. Also da war alles dabei. Interessante Gespräche, tolle Podiumsdiskussionen, aber halt auch Ausgrenzungen, Rückgängigmachung von Einladungen oder sehr interessante Interviewsituationen. Also es hat schon Spaß gemacht, aber es ist wie immer eigentlich.
1: Wie immer. Braunschweig steht vor gigantischen finanziellen Hürden.
2: Ja.
1: Vom Millionendefizit am Klinikum zu explodierenden Kosten beim Stadtbahnausbau. Wie sind Ihre Pläne im Umgang damit?
2: Bei der Stadtbahn bin ich ganz klar. Ich habe damals schon, obwohl ich Herrn Marquardt sehr geschätzt habe, nicht verstanden, warum wir eine Stadtbahn für damals um die 300 Millionen brauchten. Das waren die Planungsgrößen. Nur so eine Petitesse, in Anführungsstrichen, eine Brücke alleine sollte damals schon 100 Millionen kosten. Also überhaupt gar nicht zeitgemäß. Und jetzt sind wir halt 8 Jahre weiter. Die Finanzen sind desaströs. War jetzt auch nicht so überraschend. Und ich würde, um es kurz zu machen, die Stadtbahn-Erweiterung, also alles, was da geplant ist, Campusbahn oder Richtung Volkmarode, würde ich komplett von der Agenda nehmen. Die Strecke Richtung Volkmarode ist ja auch jetzt in die Kritik geraten. Endlich Kaufleute sprechen oder Volksleute sprechen von abnehmendem Grenznutzen. Ich finde, die Millionen, die da ausgegeben werden sollen, haben einen so geringen Mehrwert für die Gesellschaft, für die Stadt, dass wir das nicht brauchen. Und wir können es uns auch nicht leisten, weil Sie werden sicherlich darauf zu sprechen kommen. Das Haushaltsdefizit ist gigantisch. Die Stadt ist komplett überschuldet. 5 Jahre rot-grüne Politik. Wenn sie vielleicht auch vor dem Hintergrund eines netten Menschenbildes gemacht wird, ist einfach wirtschaftlich gescheitert.
1: Wo würden Sie denn den Rotstift ansetzen?
2: Naja, ich hatte diese Frage schon vor einem halben Jahr befürchtet, dass uns diese netten Fragen gestellt werden. Wir sind ja nicht dafür verantwortlich, für das, was da gemacht wurde. Wir haben über Jahre hinweg die Haushaltsplanung der Stadt abgelehnt. Es ist halt immer sehr leichtsinnig mit dem Geld umgegangen worden. Das sind Steuergelder, die hart erarbeitet werden. Das fällt leider häufig in der Politik aus dem Blick, also in der links-grünen Politik zumindest. Also es geht um einen verantwortungsvollen Umgang mit Steuergeldern. Man muss erstmal mit dem klarkommen, was man überhaupt einnimmt. Generell hat die Bundesrepublik Deutschland kein Einnahmeproblem, sie hat ein Ausgabeproblem. Und in der Stadt Braunschweig, ich war ja selber mal Mitglied im Rat der Stadt Braunschweig, fällt halt auf, dass sehr großzügig geplant wird. Nehmen wir mal nur das Beispiel Stadthalle. Wir waren sehr für die Stadthalle, die sollte damals um die 59 Millionen Euro kosten, sollte ich mich entsinne. Wir haben Anträge gestellt, dass man diese Ausschreibung sozusagen in kleinere Lose verteilt, statt an einen einzigen Generalunternehmer. Uns wurde gesagt, das passt, hat immer gepasst. Wir haben immer einen Generalunternehmer gefunden. Wir wissen alles, wurde keiner gefunden. Aktuell, soweit ich weiß, liegen wir jetzt bei über 140 Millionen Euro. Das sind alles so Kostenentwicklung, die man sich sparen könnte. Und da geht es halt schon mal im Großen los. Und im Kleinen müssen wir halt auf Zuschüsse achten und gucken. Ich habe das auch schon andernorts gesagt. Wir müssen mehr Eigenverantwortung von den Institutionen und von den Zuschussnehmern einfordern dürfen. Wir brauchen natürlich eine starke Gesellschaft, das ist gar keine Frage. Die Zeiten sind jetzt nicht gerade besonders nett. Die waren schon mal besser. Aber wir können nicht einfach überall mit der Gießkanne Zuschüsse in größeren Summen aushändigen, möglicherweise dann auch noch gar nicht nachkontrollieren, was passiert. Und ja, das sind so zwei Sachen.
1: Apropos Ausgaben, was sagen Sie zum geplanten Ankauf des NordLB-Gebäudes in der Dankwartstraße?
2: Ja, das ist auch schon ein schönes Beispiel. Also ich finde das Gebäude wunderbar. Klar, ich verstehe auch, dass es liegt in der Nähe vom Rathaus. Aber wir haben halt viele Leerstände in der Stadt. Und das wird ja wahrscheinlich auf kurze Sicht wird es nicht besser, mittelfristig hoffentlich, aber wir wissen ja alle oder ahnen ja alle Damoklesschwertartig, was da über uns schwebt, Thema VW. Also wir haben zum Beispiel eine sehr prominente Lage des ehemaligen Galeria-Kaufhauses. Da gibt es ja auch schon Überlegung schon seit Jahren. Diese Immobilie sollte A, nicht leer stehen und B, könnte ich mir vorstellen, dass man dort endlich in die Nutzung übergeht, und zwar im Bereich Soziales und Wirtschaft. Da gibt es ganz interessante Überlegungen. Warum wir nun ausgerechnet dieses Gebäude der ehemaligen NordLB oder dieses ehemalige Gebäude der NordLB dann kaufen sollten, leuchtet mir nur bedingt ein, weil unter anderem wird argumentiert mit Startups. Ja, wir brauchen Startups.
1: Ja, die sollen ja nur übergangsweise dann.
2: Ja, weiß ich. Mhm. Aber Sie müssen auch wissen, genau, das ist ein gutes Stichwort, Startup. Ich war selber mal ein Startup-Unternehmer. Das ist für die meisten ist es ein Übergang in ihrem Leben, weil 95% der Startups überleben gar nicht. Die überleben die ersten fünf Jahre nicht. Und insofern wird da gerade ein großer Hype produziert, sozusagen ja, ein Nebenschauplatz aufgemacht in der Hoffnung, diese Startups würden jetzt unsere Wirtschaft tragen. Nein, das tun sie in der Regel nicht.
1: Nochmal, aber diese Startup-Unternehmen sollen ja übergangsweise dort einziehen, während der Technologiepark saniert wird. Grundsätzlich soll das Bürgeramt dort einziehen, das Einwohnermeldeamt, also Stellen, die im Moment dezentral angesiedelt sind. Das wäre ja durchaus ein Vorteil. Abgesehen jetzt von den Kosten. Womit wir bei der nächsten Frage werden, wären Rathausneubau, Sanierung, Abriss, Rückbau.
2: Ja, also das ist ja auch schon seit vielen Jahren Thema. Also die Verwaltung, so wie ich sie kennengelernt habe, macht einen guten Job. Das ist gar keine Frage. Die muss auch ordentlich arbeiten können. Aber wir brauchen eine schlanke Verwaltung. Wir brauchen einen schlanken Staat. Also das ist ja ein riesiger Klotz im wahrsten Sinne des Wortes. Und die Bürger können diese ganzen Verwaltungsauflagen kaum noch erfüllen. Die Wirtschaft ohnehin nicht mehr. Das ist ja nun Gott sei Dank in vielen Köpfen angekommen. Also brauchen wir diesen Neubau. Ich bin der Meinung, die Zeiten sind komplett die falschen für solche Neubauvorhaben. Aber natürlich muss die Verwaltung ordentlich arbeiten können. Das heißt, das Stichwort, was Sie sagten, Einwohnermeldeamt, mir hat das sehr gut gefallen, dass es damals im Hagenmarkt war. Es war einfach bürgerfreundlich. Da hinten Friedrich-Seele-Straße ist schon weit weg. Also insofern muss man irgendwie einen pragmatischen Kompromiss finden. Und das ist halt das, wofür wir stehen. Wir versuchen, pragmatische Lösungen zu finden. Aber nochmal, die Haushaltslage ist eine Katastrophe. Und soweit ich die Zahlen bei der NordLB in Erinnerung habe, sind wir dabei über 50 Millionen Ankaufswert. Wenn ich das richtig habe, dann ist das halt ein Riesen.
1: Kommt noch die Sanierung dazu wahrscheinlich. Gut, Sie wollen mehr bezahlbaren Wohnraum machen, herstellen. Ja. 20% Sozialquote im Neubau, wenn es nach Ihnen geht. Dafür muss aber erstmal gebaut werden. Und Sie haben gerade die Lage beschrieben.
2: Genau, haben Sie völlig recht. Also das ist schon seit langer Zeit unser Thema. Und man sieht es ja auch, es ist ja mittlerweile nicht nur ein Drittel des Nettoeinkommens an Miete aufzubringen, sondern teilweise noch mehr. Ich habe gerade gestern gehört, ich glaube, jeder Sechste, vielleicht sogar noch schlimmer, jeder Dritte hat mittlerweile Angst, seine Miete in absehbarer Zeit nicht mehr bezahlen zu können. Das ist natürlich Horror, weil es Instabilitäten erzeugt. Aber gleichzeitig ist natürlich der Staat, die Stadt sind natürlich keine Bauunternehmer. Also wir müssen da gucken, war gestern in einer Stadtbezirksratssitzung, sehr schade, eine Fläche, die jetzt zur Bebauung freigegeben werden soll, mit gutem Hintergedanken einer markanten Bebauung der Ortseinfahrt sozusagen, da wird jetzt gerade ein Gewerbegebiet draus gemacht. Da darf man angeblich nicht wohnen wegen der Lärmbelästigung. Sowas finde ich schade, weil wir brauchen nicht mehr Gewerberäume, sondern wir brauchen halt mehr Wohnung, wie Sie richtig sagen. Und da haben wir halt in unserem Programm schon seit langer Zeit Fördermöglichkeiten. Wir hatten mal alle den 7b oder den 10e, vielleicht erinnern Sie sich daran, auf der Bundesebene steuerliche Abschreibungen zur Eigentumsbildung. Und sowas wollen wir haben auf der Bundesebene. Und in der Stadt wäre ich sehr dafür, dass wir Alleinerziehende und kleine Familien mit kleinem Einkommen fördern, damit die sich sozusagen auf längere Sicht Eigentum schaffen können. Denn das ist die beste Rentenvorsorge, die man haben kann. Also da müssen wir ran, weil die Stadt gibt ja auch so Geld aus in Form von Wohngeld und allem Möglichen. Da müssen wir irgendwie sehen, dass wir die Gelder schlauer investieren.
1: Thema Mobilität, Herr Hanker. Sie fordern intelligente Verkehrssysteme. Das habe ich gelesen in der Braunschweiger Zeitung in Ihrem Interview. Was meinen Sie damit?
2: Naja, ich bin ja jetzt das zweite Mal hier in der ehrenvollen Situation zu kandidieren. Ich hatte das vor 5 Jahren schon mal ausgeführt. Also es gibt ja Verkehrsleitsysteme, Stichwort autonomes Fahren. Und da gibt es interessante Konzepte, Entschuldigung, wenn ich mich recht entsinne, von der RWTH Aachen damals, dass man, das war so eine, ich sag's mal laienhaft jetzt, es waren so eine Art Gondelsysteme, die temporär auf der Straße fahren konnten, Induktionsschleifen geführt. Und diese Gondel konnten dann aber auch an Punkten, wo es neuralgisch wurde, von, ich sag jetzt mal, Greifern gegriffen werden. Und dann war es plötzlich eine Gondel. Das heißt, man konnte damit plötzlich Flüsse oder andere unwegsame Areale überwinden. Hochinteressant. Und wir sind nun mal Forschungsstadt. Wir haben eine starke TU vor Ort. Und wir reden ja alle, gerade Linksgrün, von einer anderen Mobilität. Und das wäre zumindest im Innenstadtbereich mal eine Alternative.
1: Klingt aber sehr nach Zukunftsmusik. Also
2: naja, wir haben ja nichts gegen Zukunft. Wir freuen uns ja. Also wir waren ja viele Jahrzehnte stark, weil wir halt sehr zukunftszugewandt waren als Gesellschaft, technologisch. Und sollten das nicht aus dem Auge verlieren und sollten das bleiben.
1: Was sagen Sie zu den Velorouten? Ja oder nein?
2: Ja, die sind eben meiner Meinung nach nicht zukunftsorientiert. Die sind einfach nur sehr teuer, sind für viele Anwohner ein Ärgernis. Stichwort Gewerbetreibende, die dann teilweise nicht mehr auf ihre Gewerbehöfe können. Stichwort Anwohner, die Angst haben, dass der Pflegedienst keinen Parkplatz mehr bekommt. Habe ich alles live erleben dürfen, weil im Stadtbezirksrat dann aufgebrachte Bürger erschienen. Also sehr teuer, wenn Sie mich fragen, ein ideologisches Projekt. Da spielt man Autos, Fahrradfahrer, Fußgänger gegeneinander aus. Und das wollen ja die Grünen und Linken nicht so gerne, machen es aber da.
1: Die Stadtverwaltung, jetzt bin ich gespannt, ob das jetzt auch reine Ideologie ist aus Ihrer Sicht, hat kürzlich einen Hitzeschutzplan vorgelegt. Wie bewerten Sie den? Was wären Ihre Maßnahmen für Klima- und Hitzeschutz? Oder ist das ideologisch?
2: Nein, also wir sind schon immer der Meinung, dass man Geld investieren muss, nicht in den Klimaschutz, das ist sehr abstrakt, das ist eine schöne Möglichkeit für Staaten, Geld einzunehmen, sondern wir müssen halt in die Klimaanpassung investieren. Also ein Beispiel ist Holland, ich glaube, da versteht es dann jeder, die haben halt ein tiefer liegendes Land als der Meeresspiegel vor der Haustür. Was haben sie gemacht? Sie haben Deiche gebaut, sie haben sich entsprechend angepasst. Also wir müssen Anpassungsmaßnahmen ansteuern und finanzieren. Und ja, wenn das so kommt, wie es prognostiziert wird, Fragezeichen, zu meiner Jugend hatte man uns Angst gemacht vor Eiszeiten. Da hatte ich als Jugendlicher Sorge, Eiszeiten sind jetzt nicht das Thema, jetzt haben wir plötzlich das Thema Übererwärmung. Ja, wenn es dazu kommt, muss man natürlich Städte schützen. Die Stadt hat eine schöne Klimaschutzanalyse 2017 veröffentlicht. Manchmal habe ich den Eindruck, dass sie sich an ihre eigenen Analysen nicht halten möchte oder kann oder jetzt gerade eine neue Analyse vorgelegt wird. Aber auch das war zum Beispiel gestern Thema bei dem neuen Baugebiet Schäfflerstraße, Salz-Dahlumer Straße, dass man dort mit Begrünung von Dächern oder so vorgehen will und sehr wohl weiß, dass die Nächte offensichtlich zu warm werden. Dann hatte ich vorgeschlagen, da vielleicht einen Teich anzulegen. Nein, man hat dann verwiesen auf die Sickerungsflächen und auf die Planung. Naja, aber wenn ich jetzt wirklich mal 3 Monate lang einen warmen Sommer habe, dann ist das Wasser schon lange versickert, was mich vielleicht kühlt. Also ich finde, dass man da vielleicht aus seinen engen Überlegungen raus müsste und vielleicht dann natürliche Kühlungsmechanismen berücksichtigt. Wo es geht, die Städte sind verdichtet, wir können nicht überall Teiche bauen. Das ist
1: na gut, klar. Aber in der Innenstadt könnte man natürlich mit mehr Grün etwas erreichen.
2: Haben Sie recht, wenn ich das noch sagen darf? Warum wird dann der Viehwegspark zum Beispiel geplant, an den Randbebauungen immer mehr zuzubauen? Warum wird da Beton geplant? Da sind wir auch dagegen. Viehwegspark ist eine kleine, aber wichtige Oase, übrigens auch im

0: 24 rund 15.000 gewaltorientierte Rechtsextremisten sich in ihren Reihen befinden. Und Sie sagen dann, Sie stehen zu Ihrer AfD, so wie sie ist. Wie geht das?
1: Also ich muss Sie korrigieren, Sie haben gerade gesagt, ich bezeichne mich als gemäßigter Liberaler.
0: Nee, stand so in der Braunschweiger Zeitung.
1: Also gemäßigter Liberaler. Ja. Ich bin hoffentlich ein kompletter Liberaler und nicht gemäßigt. Also ich bin sowas von liberal. Auch ein Grund, warum ich in der AfD bin, weil dort geht es ganz, wenn Sie sich das Programm anschauen, das machen natürlich nicht viele, aber wenn Sie sich darauf gucken, geht es ganz viel um Freiheit, um Selbstbestimmung des Bürgers, um grundgesetzliche Werte, die uns lieb und teuer sind. Und da kann man sich sehr gut wiederfinden. Also für mich ist das freiheitliche Denken oder meine Meinungsfreiheit, die haben wir leider auch erleben müssen, wird sehr schnell eingeschränkt. Stichwort Corona. Das ist mir schon sehr wichtig. Also meine Eltern sind damals aus Ost-Berlin geflohen. Das hat den Grund. Und das ist irgendwie offensichtlich in meiner DNA. Also das ist der eine Grund. Ich bin also nicht gemäßigt liberal, sondern 100% liberal. Und der zweite Punkt, worauf Sie ansprechen, naja, das geht jetzt hier leider zu weit, aber der Verfassungsschutz ist halt, das wissen Sie ja auch, ist halt weisungsgebunden, nicht unabhängig. Zu den Zahlen, die Sie da gerade genannt haben, kann ich nichts sagen. Ich bin jetzt natürlich im Laufe der 10 Jahre, in der ich da Mitglied bin, vielen AfD-Lern begegnet und ich habe keinen, wie Sie sagen, Rechtsextremen getroffen, mit denen gesprochen und dergleichen mehr.
0: Ausflüchte. Also, dass es da Probleme gibt unter Ihren Mitgliedern, das müsste Ihnen bekannt sein. Und ich gehe davon aus, dass Sie diese Leute auch getroffen haben und oder mit ihnen konfrontiert waren. Kleinreden als Einzelfälle bezeichnen, das bringt Sie doch nicht weiter in diesem Zusammenhang.
1: Also das Wort Einzelfall habe ich gar nicht gesagt. Dass wir in jeder Partei komische Leute haben, ist ja klar. Also da mache ich jetzt auch kein Whataboutism, das könnte ich aber natürlich. Wir müssen gucken, wenn wir solche Fälle haben, wie Sie sagen, dass wir die dann durch PAV, also Parteiaustrittsverfahren und dergleichen, herausbekommen. Das ist aber grundrechtlich geschützt, die Mitgliedschaft in einer Partei. Es ist ziemlich schwierig, langwierig. Wir arbeiten daran. Aber tatsächlich, Sie wissen ja gar nicht, wem ich begegnet bin. Also ich bin solchen Leuten tatsächlich nicht begegnet. Vielleicht sitze ich, ohne es zu wissen, hier und da mal neben jemanden, den Sie als problematisch sehen. Aber das ist natürlich eine andere Kategorie. Was Sie problematisch sehen könnten, ist ja nicht automatisch juristisch relevant.
2: Der Oberbürgermeisterkandidat der AfD, Mirko Hanka, im Gespräch mit Nicole Bayes.

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1: Mit fremden Federn, Streit um Braunschweiger Aktionsplan gegen Wohnungslosigkeit. Tag der Niedersachsen als Publikumsmagnet. Halbjahresbilanz weist für Braunschweig deutlichen Besucherzuwachs aus. Und Peter-Josef-Krahe-Preis 2026. Stadt Braunschweig ehrt herausragende Architekten und Bauherren. Im Studio Peter-Michael Möckel. Die Meldungen im Einzelnen. Die Braunschweiger Ratsgruppe Fraktion BS hat den Vorstoß der Stadt für einen kommunalen Aktionsplan gegen Wohnungslosigkeit kritisiert. Aus ihren Reihen sei ein solcher Antrag bereits vor 2 Jahren eingebracht worden, sagte die sozialpolitische Sprecherin Gisela Ohnesorge. Damals sei es um einen partizipativen Prozess mit lokalen Fachleuten und dem Housing First-Ansatz gegangen. Die anderen Parteien hätten den Plänen jedoch ihre Unterstützung versagt. 2025 sei der Antrag dann in einen Prüfauftrag umgewandelt worden und nun hätten SPD und Grüne den ursprünglichen Vorschlag übernommen, ohne die Fraktion BS einzubeziehen, so ohne Sorge. Weil die Sache wichtig sei, werde ihre Gruppe dennoch zustimmen. Allerdings müssten dafür entsprechende Mittel im Haushalt bereitgestellt werden, damit es nicht bei einer Absichtserklärung bleibe. Die Stadt Braunschweig hat im ersten Halbjahr 2026 knapp 200.000 auswärtige Gäste begrüßt, 5,63% mehr als im Vorjahr. Das geht aus den jüngsten Daten des Landesamtes für Statistik hervor. Danach legte auch die Zahl der Übernachtungen mit gut 383.000 um 4,95% zu. Beide Werte sind die höchsten seit 2019. Als besonderes Zugpferd erwies sich dabei der Tag der Niedersachsen im Juni. Während die Tourismuszahlen in diesem Monat landesweit stagnierten oder sogar sanken, profitierte Braunschweig von der Großveranstaltung. Allerdings, die Zahl der Ankünfte von Gästen aus dem Ausland ging im ersten Halbjahr um fast 12% zurück. Die Stadt Braunschweig hat 6 herausragende Bauwerke mit dem Peter-Josef-Krahe-Preis 2026 ausgezeichnet. 3 Hauptpreise gingen an das Bürogebäude M&P in der Wilhelmstraße, die Dreifeldsporthalle der IGS Volkmarode und den Georg-Eckert-Campus in der Freisestraße. 2 Sonderpreise erhielten der Umbau der Grundschule Melverode und die Stadtlounge Westbahnhof. Außerdem gab es eine lobende Erwähnung für die Sanierung des Audimax der TU Braunschweig. Laut Verwaltung waren in diesem Jahr insgesamt 38 Bewerbungen eingegangen. Mit dem Preis werde neben der Gestaltung auch die persönliche Leistung der Architekten und Bauherren gewürdigt, betonte Oberbürgermeister Thorsten Kornblum. Der Architekturpreis ist nach Peter-Josef Krahe benannt. Er gilt als einer der bedeutendsten Baumeister des Klassizismus und wirkte von 1803 bis 1837 in der Löwenstadt. Die Auszeichnung wird seit 1954 in unregelmäßigen Abständen vergeben. Die Polizei in Wolfenbüttel sucht Zeugen einer Massenschlägerei, die sich am Dienstagabend in der Bahnhofstraße ereignet hat. Nach Angaben der Ermittler gingen gegen 21.15 Uhr etwa 25 bis 30 Personen vor einer Spielothek aufeinander los. Dabei wurde ein 26-jähriger Mann schwer am Kopf verletzt. Der Tatort wurde mit Diensthunden nach Beweismitteln durchsucht. Ob die Beamten dabei fündig wurden, teilte die Polizei bislang nicht mit. Auch zum Hintergrund der Auseinandersetzung lagen zunächst keine Informationen vor. Hinweise werden an die Polizei Wolfenbüttel erbeten unter der Rufnummer 05331 9330. Auch die Braunschweiger Polizei hat einen Zeugenaufruf veröffentlicht. Dabei geht es um einen Unfall, der sich am Mittwochmorgen vergangener Woche gegen 7.40 Uhr auf dem Rebenring ereignet hat. Dort war ein 14-Jähriger auf seinem Fahrrad von einem Auto angefahren worden. Nach bisherigen Erkenntnissen überquerte der Jugendliche bei Grün den Rebenring in Richtung Mühlenpfortstraße. Der PKW bog zeitgleich aus dem Mittelweg auf den Rebenring ein und erfasste den Radfahrer. Danach fuhr er weiter in Richtung Hamburger Straße. Bei dem Wagen handelte es sich laut Zeugen um einen VW. Am Steuer saß ein Mann, der schon auf dem Mittelweg durch Drängeln und Hupen aufgefallen sein soll. Sachdienliche Hinweise werden an den Braunschweiger Verkehrsunfalldienst erbeten unter der Telefonnummer 0531 476 3935. Soweit die Nachrichten aus der Region. 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
2: In Braunschweig beträgt die Temperatur aktuell 23 Grad. Heute ist es größtenteils bedeckt. Dabei liegt die Maximaltemperatur bei 23 Grad und in der Nacht sinken die Werte auf 18 Grad. Und die Aussichten für die nächsten Tage. Morgen am Donnerstag ist es größtenteils leicht regnerisch bei Temperaturen von 23 Grad am Tag und 18 Grad in der Nacht. Und am Freitag wird es regnerisch sein. Die Temperaturen liegen dann zwischen 22 und 15 Grad. 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Auf der A36 Braunschweig Richtung Wolfenbüttel. Diese wird zwischen dem Übergang von der B4 und Braunschweig-Heidberg wegen einer Nachtbaustelle von 23 Uhr bis morgen früh um ca. 4 Uhr gesperrt sein. Und auf der A39 Braunschweig Richtung Wolfsburg wird zwischen Kreuz Braunschweig Süd und Braunschweig Rautheim wegen Bauarbeiten zwischen 18 Uhr und 5 Uhr gesperrt sein. Und im Braunschweiger Stadtverkehr ist aktuell C-Fließerverkehr auf der Berliner Straße. Weitere Meldungen liegen zurzeit aber nicht vor. Ich wünsche Ihnen weiterhin eine gute und sichere Fahrt durch die Region Braunschweig.
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2: Hallo und herzlich willkommen zur Region aktuell am Abend. Mein Name ist Lilian Schröder und das erwartet Sie in der nächsten halben Stunde. Niedersachsen kompakt, die heutigen Themen in unserem Bundesland am 2. September 2026 und die Presseschau am heutigen Mittwoch. Um 18 Uhr dann die Nachrichten vom NDR. Dazu wie immer viel Musik. Kommen Sie gut in den Feierabend mit Musik und Informationen auf Radio Okawelle.

0: Das Land Niedersachsen passt die Besoldung und Versorgungsbezüge ihrer Beschäftigten an. Das gilt für Beamte ebenso wie für Richter, Arbeitnehmer im Landesbetrieb und Versorgungsempfänger. Hintergrund ist ein Urteil des Bundesverfassungsgerichts zur Besoldung in Berlin, das auch Auswirkungen auf Niedersachsen haben könnte. Hinzu kommt die Umsetzung der Tarifreinigung für die Beschäftigten der Länder. Das und mehr jetzt in Niedersachsen kompakt mit Marieke Eichner.
1: Am Ende werde so jede Beamtin und jeder Beamte mehr Geld zur Verfügung haben, ohne die Grenzen des finanziell Machbaren zu überschreiten, sagte Finanzminister Gerald Heere. Nach Angaben seines Ministeriums wird die Anpassung der Besoldung zu Mehrkosten von jährlich etwa 300 Millionen Euro führen. Alle Kosten seien durch die zur Verfügung stehenden Haushaltsmittel gedeckt, hieß es weiter. Für die Gewerkschaft der Polizei, GdP, Niedersachsen sind die Pläne der Landesregierung nicht ausreichend. Insbesondere der Rückgriff auf Einmal- und Sonderzahlungen sei nicht geeignet, notwendige strukturelle Verbesserungen der Besoldung zu ersetzen. Die für 2027 angekündigte Erhöhung der Besoldung um 2,5% gehe zudem lediglich um 0,5 Prozentpunkte über die ohnehin vorgesehene Übertragung des Tarifergebnisses hinaus, sagte Tore Tippe, Geschäftsführer der GdP Niedersachsen. Wir bezweifeln, so Tippe wörtlich, dass dieser zusätzliche Schritt ausreicht, um die seit Jahren bestehenden Zweifel an der Verfassungsmäßigkeit der niedersächsischen Besoldung nachhaltig auszuräumen. Gestern startete in Niedersachsen die zweite Runde der sogenannten Mikroförderung. Bereits nach 13 Minuten waren alle Mittel ausgeschöpft. Das teilte das Innenministerium mit. Ressortleiterin Daniela Behrens sprach von einem beeindruckenden Signal. Die enorme Nachfrage zeige, wie wichtig unkomplizierte Förderangebote für Vereine, Initiativen und ehrenamtlich Engagierte seien. Insgesamt standen in diesem Jahr 1,8 Millionen Euro im Rahmen der Mikroförderung zur Verfügung. 1 Million war bereits Anfang des Jahres vergeben worden. Damals gingen nach Angaben des Innenministeriums fast 600 Anträge ein. Mögliche Zuschüsse reichen von 100 bis maximal 2.500 Euro. Die Beschäftigten der deutschen Seehäfen haben im Tarifkonflikt das von der Arbeitgeberseite vorgelegte Angebot abgelehnt. Das teilte die Gewerkschaft Verdi nach einer Befragung von, nach eigenen Angaben, mehr als 6.000 Beschäftigten mit. Gewerkschaftsangaben zufolge hatte der Zentralverband der deutschen Seehafenbetriebe Lohnerhöhungen von 5,1% rückwirkend ab dem 1. August angeboten, bei einer Mindesterhöhung von 1,20 Euro pro Stunde. Verdi hingegen fordert eine Erhöhung von 8,2%, mindestens aber 2,50 Euro mehr die Stunde. Man wolle weiter verhandeln, so die Gewerkschaft. Warnstreiks seien aber nicht ausgeschlossen. Einen weiteren Verhandlungstermin gibt es bisher nicht. Die Bevölkerungszahl in Niedersachsen ist erneut gesunken. Wie das Landesamt für Statistik mitteilte, lebten zum Stichtag 31.12.2025 rund 8 Millionen Menschen im Bundesland. Das sind fast 3.700 Menschen weniger als noch im Vorjahr. Große Bevölkerungsverluste verzeichneten demnach unter anderem die Landkreise Goslar und Helmstedt sowie die Stadt Salzgitter. Gewachsen ist die Einwohnerzahl unter anderem in Göttingen und Oldenburg. Das Durchschnittsalter der Menschen in Niedersachsen lag mit rund 45 Jahren so hoch wie noch nie. Außerdem stieg der Anteil der Personen ohne deutsche Staatsbürgerschaft um 0,7% im Vergleich zu 2024.
0: Soweit Niedersachsen kompakt, heute von Marieke Eichner.

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0: Und zum Ende der Stunde werfen wir in der Presseschau einen Blick in die Kommentarspalten der Zeitungen vom heutigen Tag.
1: Deutschland beschuldigt Russland, Drahtzieher der Drohnenattacke auf den Leipziger Flughafen zu sein und verhängt Strafmaßnahmen. Dazu meint die Braunschweiger Zeitung, die Reaktion ist angemessen. Beeindrucken wird sie Russlands Machthaber Putin aber kaum. Er und seine Leute dürften alles, was jetzt beschlossen wurde, eingepreist haben. Der Versuch, in Leipzig geparkte Antonov-Maschinen zu zerstören, schlug zwar fehl, politisch war das Unterfangen aus russischer Sicht dennoch ein Erfolg. So wie andere Anschläge oder Drohnenüberflüge trägt es dazu bei, im Westen Angst und Unsicherheit zu schüren. Dem aber dürfen die hiesigen Politiker niemals nachgeben. Es bleibt dabei, wer Putin stoppen will, muss ihm immer neue Kosten für seinen mörderischen Krieg gegen die Ukraine und seinen versteckten Krieg gegen dessen Unterstützer auferlegen. Einknicken und zurückweichen geht nicht. Nebenbei bemerkt, vor allem in der deutschen Linken wird oft gesagt, es brauche eine diplomatische Kraftanstrengung und einen Interessenausgleich mit Russland, um den Ukraine-Krieg zu beenden. Wer Flugzeuge auf dem Territorium eines dritten Staates in die Luft zu sprengen versucht, der will keinen Frieden, sondern den Krieg eskalieren. Die Wolfsburger Allgemeine Zeitung ist der Ansicht, dieser Schritt war dringend nötig. Mindestens zwei dieser Maßnahmen sind ohnehin überfällig. Gründe für eine Schließung des russischen Hauses, das nicht nur als Kulturzentrum, sondern auch als Propagandazentrale dient und mutmaßlich für Geheimdienstaktivitäten genutzt wird, gibt es seit Jahren. Andere europäische Staaten gehen längst viel schärfer gegen die umweltgefährliche Sanktionsumgehung durch Russlands Schattenflotte vor. Es ist gut, dass Deutschland nun nachzieht. Ebenfalls gut ist, dass Wadefuhl klar betonte, dass sich die Bundesregierung für die Geschlossenheit von EU und NATO einsetzt und unerschütterlich an der Seite der Ukraine steht. Denn genau das ist es, was der Kreml mit seinen Angriffen auf Deutschland und seine Partner untergraben will. Damit darf Putin nicht durchkommen. Soweit also der Blick in die regionalen Zeitungen vom heutigen Mittwoch, dem 2. September.

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1: Um 18 Uhr mit Reza Waffa. Die Behörden stufen die Attacke auf ein Umspannwerk in der Nähe von Köln als Anschlag ein. Laut den Ermittlern besteht der Verdacht, dass es sich um verfassungsfeindliche Sabotage handelt. Aus Essen Carmen Kraft.
2: Bei einer Pressekonferenz von Polizei und Staatsanwaltschaft sagte die Polizei, dass in einem benachbarten Maisfeld 6 Abschussvorrichtungen gefunden worden waren. Unbekannte Täter hatten gestern Abend gezielt einen Kurzschuss herbeigeführt. Mit feuerwerksähnlichen Raketen hatten sie leitfähiges Material über die Oberleitung katapultiert. Die sichergestellte Pyrotechnik habe Ähnlichkeiten mit den Spuren, die bei einem Anschlag auf das Umspannwerk in Brandenburg am Dienstagmorgen gefunden worden waren. Die allgemeine Versorgung der Bevölkerung war laut Polizei zwar nicht gefährdet, dennoch mussten in Bergheim mehrere Kraftwerksblöcke vorübergehend abgeschaltet werden. Um die Täter zu finden, hat die Polizei einen Hinweisportal eingerichtet, bei dem erste Videos von Zeugen, wie zum Beispiel von Landwirten, bereits hochgeladen wurden.
1: Menschen mit geringem und mittlerem Einkommen sollen in Zukunft weniger Einkommensteuer zahlen. Der Steuerreform von Finanzminister Klingbeil hat heute zunächst das Kabinett zugestimmt. Wie genau die Reform etwa Familien entlasten soll, ordnet Mario Kubina ein.
3: Da gibt es verschiedene Möglichkeiten, bei der Einkommensteuer anzusetzen. Der sogenannte Grundfreibetrag wird erhöht. Also das ist die Grenze, ab der überhaupt erst Einkommensteuer fällig wird. Diese Grenze wird erhöht. Dann soll es mehr Kindergeld geben ab dem nächsten Jahr. Und auch die Freibeträge für Kinder, die sollen steigen. Es gibt auch eine Beispielrechnung für eine Familie, die im Monat so um die 2.800 Euro brutto hat und 2 Kinder. Die soll um die 630 Euro im Jahr weniger an Einkommensteuer zahlen müssen.
1: Nach dem versuchten Drohnenanschlag am Flughafen in Leipzig haben die Ermittler 2 Verdächtige identifiziert. Das zeigen Recherchen von NDR, WDR und Süddeutscher Zeitung. Die Bundesregierung hatte gestern Russland für den Anschlagsversuch verantwortlich gemacht. Um wen es sich bei den Verdächtigen handelt, dazu Florian Flade aus Köln.
4: Nach unseren Recherchen handelt es sich dabei um 2 Männer, einen Belarussen, der auch wohl einen russischen Pass besitzt, ist mit einem italienischen Touristenvisum ausgereist, das im April in Minsk ausgestellt wurde. Und die zweite Person, die Ermittler identifizieren konnten, ist ein lettischer Staatsangehöriger, der auch einen russischen Pass besitzt. Er gilt als Logistiker. Er soll Ende Juli über den Flughafen BER in Berlin eingereist sein. Bei dieser Person gehen die Ermittler davon aus, dass sie über Kontakte zu russischen Geheimdiensten verfügt.
1: Russland hat den Geschäftsträger der deutschen Botschaft einbestellt, um gegen die jüngsten Sanktionen zu protestieren. Der deutsche Botschafter selbst ist derzeit nicht in Moskau. Der Geschäftsträger vertritt ihn. Die Bundesregierung hat Russland für den Anschlagsversuch am Leipziger Flughafen verantwortlich gemacht und deshalb Strafmaßnahmen verhängt. So werden das russische Generalkonsulat und das russische Haus in Berlin geschlossen. Russland bestreitet, in den Vorfall verwickelt zu sein und hat seinerseits Sanktionen gegen Deutschland angekündigt. Die EU-Kommission gestattet der Bundesregierung, den Bau neuer Gaskraftwerke finanziell zu fördern. Bis zu 35 Milliarden Euro können somit fließen, um ab 2031 eine ganze Reihe von Gaskraftwerken zu bauen. Das Geld soll über eine Umlage generiert werden, die alle Stromkunden bezahlen. Brüssel betonte, der Bau sei wichtig für die Versorgungssicherheit. Die Kraftwerke sollen einspringen, wenn mit Wind oder Sonne kein Strom erzeugt werden kann. Zunächst wird Erdgas genutzt, später ab 2045 soll dann Wasserstoff verbrannt werden, der zuvor klimaneutral erzeugt wurde. Deutschland will bis 2038 aus der Stromerzeugung durch Kohle aussteigen. Angesichts von Ernteausfällen will Bundeslandwirtschaftsminister Rainer die Bauern stärker unterstützen. Bei der Vorstellung des offiziellen Ernteberichts kündigte der CSU-Politiker an, das bestehende Darlehensprogramm von derzeit 200 auf 500 Millionen Euro zu erhöhen. Rainer sprach von einer nationalen Krise.
5: Besonders hart hat es den Mais getroffen. Im Süden und Südwesten ist er vielerorts kaum gewachsen. Teilweise haben die Pflanzen nicht einmal Kolben ausgebildet. In Mecklenburg-Vorpommern, ein weiteres Beispiel, unserem größten Rapsanbauland, werden die Hektarerträge vor allem durch Insektenschäden voraussichtlich rund 25% unter dem mehrjährigen Durchschnitt liegen. Und extrem angespannt ist die Lage auch beim Futter.
1: Bundesagrarminister Rainer. Das waren die Nachrichten.
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6: Mit Peter-Michael Möckel. Mit fremden Federn. Streit um Braunschweiger Aktionsplan gegen Wohnungslosigkeit. Tag der Niedersachsen als Publikumsmagnet. Halbjahresbilanz weist für Braunschweig deutlichen Besucherzuwachs aus. Und Peter-Josef-Krahe-Preis 2026. Stadt Braunschweig ehrt herausragende Architekten und Bauherren. Das und mehr hören Sie ausführlich in etwa 20 Minuten in den Nachrichten aus der Region.
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7: In Braunschweig beträgt die Temperatur aktuell 22 Grad. Heute ist es größtenteils bedeckt. Dabei liegt die Maximaltemperatur bei 22 Grad und in der Nacht sinken die Werte auf 18 Grad. Und die Aussichten für die nächsten Tage: morgen am Donnerstag ist es größtenteils leicht regnerisch bei Temperaturen von 23 Grad am Tag und 18 Grad in der Nacht. Und am Freitag wird es regnerisch sein. Die Temperaturen liegen dann zwischen 22 und 15 Grad. Radio Okerwelle mit dem Verkehrsservice für die Region Braunschweig auf der A36 Braunschweig Richtung Wolfenbüttel. Diese wird zwischen dem Übergang von der B4 und Braunschweig-Heidberg wegen einer Nachtbaustelle von 23 Uhr bis morgen früh um ca. 4 Uhr gesperrt sein. Und auf der A39 Braunschweig Richtung Wolfsburg. Diese wird zwischen Kreuz Braunschweig Süd und Braunschweig Rautheim wegen Bauarbeiten zwischen 18 und 5 Uhr gesperrt sein. Weitere Meldungen liegen uns zurzeit nicht vor. Ich wünsche Ihnen weiterhin eine gute und sichere Fahrt durch die Region Braunschweig.
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7: Mein Name ist Lilian Schröder und das sind die Themen in der zweiten Stunde. Filmtipp der Woche: Vaterland. Und außerdem: Vorverkauf läuft, Wolfsburger Lesetage gehen in die 17. Auflage. Und um 18.30 Uhr dann die Nachrichten aus der Region. In der letzten halben Stunde hören Sie die Jobbörse und eine Umfrage zu den Spritpreisen. Und kurz vor 19 Uhr die 5-Minuten-Andacht in einer Aufzeichnung aus dem Braunschweiger Dom. Ich wünsche einen schönen Feierabend. Wir starten in die zweite Stunde mit In- und Auswendig von Marco und den Chainsmokers.
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0: Nach dem Ende des Zweiten Weltkrieges begeben sich Thomas Mann und seine Tochter Erika auf eine Reise durch Deutschland in Trümmern. Von Frankfurt in der amerikanischen Besatzungszone bis ins sowjetische kontrollierte Weimar. Der Literaturnobelpreisträger wird unterwegs von vielen hofiert und von manchen aber auch beschimpft.
1: Ich habe mir geschworen, nie wieder Deutschland. Das ist ein schreckliches Land mit schrecklichen Menschen. Sag mal, warum hat er diese Reise eigentlich zugestimmt? Was soll das bringen? Die haben alles kurz und klein geschlagen und jetzt soll er ihnen helfen, ihr Gewissen zu erleichtern? Er macht sich doch zum Affen.
2: Na, er steht darüber, glaubt er.
1: Ja, kann ich mir denken.
2: Ich möchte, dass du mitkommst.
1: Ich überleg's mir. Ich liebe dich, Erika.
2: Ich liebe dich, Klaus.
3: Eigentlich wollte Erika, die Tochter von Thomas Mann, nie wieder deutschen Boden betreten. Mann war entschiedener Kritiker des Nazi-Regimes und zog nach Hitlers Machtergreifung 1933 zunächst in die Schweiz und lebte dann ab 1938 in den USA. Wenige Jahre nach dem Krieg 1949 erhält er eine Einladung zum Goethe-Jubiläum, seine Tochter begleitet ihn. Zu gern hätte sie auch ihren Bruder Klaus dabei. Dass Thomas Mann Deutschland 1933 verließ, ruft auch kritische Stimmen hervor.
4: Brinkbäumer, Süddeutsche Zeitung. Herr Professor Mann, Sie haben Deutschland im Jahr 1933 verlassen, anstatt in die innere Emigration zu gehen und mit dem deutschen Volk in den schwierigen Jahren, die hinter uns liegen, zu leiden. Was antworten Sie denjenigen, die Sie des Verrats oder mangelnder Solidarität beschuldigen?
5: Wäre ich hier geblieben, könnten wir heute nicht miteinander reden.
3: Während eines Empfangs nach den Feierlichkeiten in Frankfurt trifft Mann die Wagner-Enkel Wieland und Wolfgang, die ihn gern zum Präsidenten der neu zu gründenden Festspiele machen würden.
6: Wolfgang Wieland, wer ist nun wer?
7: Wolfgang und Wieland.
6: Ich erinnere mich an Sie, als Sie so klein waren. Wie geht es Ihrer Frau Mutter?
7: Naja, unter den gegebenen Umständen ganz gut.
8: Verehrter Herr Mann, wir versuchen, die Festspiele wieder aufleben zu lassen.
7: Das ist nicht ganz so einfach.
8: Ich müsste lügen, zu behaupten, dass mich das wundert.
7: Aber ein gutes Wort von Ihnen könnte eben diese Wunder bewirken. Alois Hundhammer wird auf Sie hören.
8: Wer?
7: Der bayerische Kultusminister.
8: Sie haben so wundervoll über die Musik unseres Großvaters geschrieben wie sonst niemand.
6: Ja, die Musik ist nicht das Problem.
8: Jedenfalls, das Festspielhaus in Bayreuth ist größtenteils intakt. Wir müssen nur noch ein paar Flüchtlinge loswerden, die dort angesiedelt wurden. Den Bürgermeister von Bayreuth haben wir bereits auf unserer Seite. Nun müssten wir nur noch Minister Hundhammer davon überzeugen, uns die Genehmigung für die Wiederaufnahme zu erteilen.
7: Aber der Minister antwortet nicht auf unsere Bitten. Leider.
8: Doch wenn Sie uns Ihre offizielle Unterstützung zuteilkommen lassen könnten, dann...
7: Ist der berühmteste lebende Wagnerianer der Welt?
6: Sie meinen nach dem Ableben eines gewissen Adolf Hitler. Wolfgang Wieland, die Musik Ihres Großvaters wird unabhängig von Ihren Bemühungen immer Bestand haben. Was mich betrifft, so sollte Bayreuth dem Erdboden gleich und Ihrer Frau Mutter der Prozess gemacht werden. Wenn Sie mich jetzt entschuldigen wollen.
3: Und auch Erika muss sich beim zufälligen Treffen mit ihrem Ex-Mann Gustav Gründgens auseinandersetzen, dem Nazi-Schauspieler Nummer 1.
9: Und übrigens... Nicht ich, ja, hab mich mit Göring angefreundet. Göring ist von sich aus auf mich zugekommen, als Bewunderer.
10: Du bist der schlimmste Karrierist, dem ich je begegnet bin.
9: Also, Maya, ich bin noch nicht meiner Karriere wegen in Deutschland geblieben, sondern aus einem ganz simplen Grund. Ich bin Schauspieler. Und ein Schauspieler, der kann nun mal nicht ohne seine Muttersprache existieren.
10: Es gibt genug andere Dinge, die man tun kann, ohne seine Seele zu verkaufen.
9: Ja? Ja. Du vielleicht. Mit deinen vielen Talenten und deinen vielen Sprachen, deinem berühmten Vater, mit seinem vielen Geld. Für dich war die Schauspielerei doch immer nur eine deiner vielen Aktivitäten. Ja, so wie Autorennen und Reisen und Schreiben oder Schreiben über Autorennen und Reisen.
3: Die Ohrfeige saß. Nach Frankfurt fahren beide auch nach Weimar und auch der erste Kultusminister der DDR hätte man gern für seine Zwecke eingespannt. Überschattet wird die Reise der beiden dann auch von der Nachricht über den Selbstmord von Klaus Mann. Vaterland von Regisseur Pavel Pawlikowski beschäftigt sich mit den Wirren der Geschichte, dem Exil und einem tiefen Bedürfnis nach Heimat und Zugehörigkeit. Mit Hans Zischler und Sandra Hüller in den Hauptrollen perfekt besetzt, werden selbst kleinste Nebenrollen von namhaften Stars wie August Diehl oder Fritzi Haberland verkörpert. Thomas Mann lebte bis zu seinem Tod 1955 in der Schweiz.
11: Ich will nach Hause, Papa.
12: Wo ist das?
0: Vaterland läuft heute Abend als Vorpremiere im Astor Filmtheater und ab morgen dann regulär in beiden Braunschweiger Kinos. Das war unser Filmtipp der Woche von und mit Silvia Scholz. Dein Blick.

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0: Die Lesetage im Kulturzentrum Hallenbad sind längst ein fester Bestandteil des Wolfsburger Kulturkalenders. Am 5. November startet die Reihe in ihre 17. Auflage. Was diesmal auf dem Programm steht, hat Dietrich Baumgarten in Erfahrung gebracht.
1: Die Erfolgsgeschichte, die die Lesetage ohne Frage darstellen, konnte nur geschrieben werden, weil es seit Beginn einen verlässlichen Förderer für die Veranstaltungsreihe gibt. Das Wolfsburger Familienunternehmen Emil de Ries, der Optiker. Der Namensgeber

0: Ohne uns würde etwas weiterlaufen. Und was weiterläuft, das ist nämlich die Arbeit des Hallenbades. Wir als Förderer, uns werden die Dinge vorgestellt und wir haben in vielen, vielen Jahren einfach nur mit offenem Mund dagesessen und abgenickt, was sie wieder geschaffen haben an unterschiedlichsten Programmen. Mir geht es in allererster Linie erstmal darum, dass diese Lesereihe jetzt ins 17. Jahr startet und dass sie dieses mit einem Programm tut, das ein ganz, ganz klein wenig reduziert ist von den Abenden her, aber deutlich erhöht von der Qualität.
1: Zusammengestellt und organisiert wird das Programm der Lesetage seit vielen Jahren von Anna Deilecke.
2: Frau Deilecke, das Lesetageprogramm zeichnet sich ja immer durch die Riesenbandbreite aus. Was ist denn in diesem Jahr aus Ihrer Sicht das Exotischste, was das Programm hergibt?
3: Also das Programm ist grundsätzlich sehr abwechslungsreich, aber ich freue mich ganz doll auf Sarah Kuttner, die mit ihrem neuen Roman Mama und Sam zu Gast ist, aber auch auf Peter Jordan, der mit Kein schöner Land ein sehr ernstes Thema mit auf die Bühne bringt. Es geht um den Rechtsruck hier in Deutschland und wie sich unsere Gesellschaft verändert. Das sind sehr wichtige Bücher und auch sehr tolle Personen, die uns da besuchen. Aber ich freue mich auch auf Wiegald Bonig, der über seine Badetage berichtet und auch Bettina Tietjen übers Campen. Und ein ganz besonderer Programm Programmpunkt wird sein Joschka Fischer, unser ehemaliger Außenminister, der sich natürlich auch mit einem Gesellschaftsthema beschäftigt.
2: Gibt es eigentlich, sind ja schon ziemlich lange dabei, einen Trend, welche Art von Veranstaltungen am besten angenommen werden?
3: Wir machen natürlich die Erfahrung, dass die Personen, die im Rundfunk und im Fernsehen bekannt sind, dass die natürlich ein bisschen besser gebucht werden. Tickets werden besser gekauft, aber ich kann keinen Unterschied machen, ob humoresk oder ernsthaft. Es gibt für beide Genres auch Zielgruppen und das gleicht sich sehr gut aus.
2: Es gab ja in früheren Zeiten immer mal auch Veranstaltungen, die extern in kleinerem Rahmen stattfanden. Aktuell nicht mehr. Ist diese Ära endgültig vorbei?
3: Also zum aktuellen Zeitpunkt haben wir uns auf unser Haus fokussiert, einfach weil externe Lesungen oft mit Kosten verbunden sind und wir auch auf unser Budget schauen müssen. Nichtsdestotrotz schließe ich das für die Zukunft nicht aus. In diesem Jahr haben wir gesagt, wir fokussieren uns auf unser Haus und vor allen Dingen haben wir hier dann auch die Kapazität. Also wir können hier 255 Gäste unterbringen und die werden wir, denke ich, auch alle gut verkaufen können, die Tickets. Und deswegen ist es einfach schön, dass wir bei uns im Haus veranstalten können.
2: Also alle Veranstaltungen im sogenannten Nichtschwimmerbecken?
3: Genau, alle Veranstaltungen im Nichtschwimmerbecken. Sie beginnen alle um 20 Uhr, 19 Uhr ist Einlass. Tickets gibt es ab 29 Euro und dann hoffen wir, dass wir volle Ränge haben.
1: Ausführliche Informationen zu den insgesamt 7 Veranstaltungen finden sich auf der Internetseite des Hallenbads und auf den Flyern, die an vielen Stellen im öffentlichen Raum ausliegen. Zu der Veranstaltung mit Wiegald Bonig allerdings wusste Anna Deilecke bei der Pressevorstellung Dinge zu berichten, die nicht in der Lesungsankündigung erwähnt werden.
3: Sie können davon ausgehen, dass Herr Bonig morgens im Allersee baden wird mit einer sehr großen Gruppe. Er lädt jeden Tag, wenn er eine Lesung hat, zum Baden ein. Das macht er über seinen Social-Media-Kanal. Vor 2 Jahren war er im Allersee mit der Gruppe baden. Ich glaube, es waren 20, 25 Leute mit ihm morgens im Allersee im Januar. Abends ist er dann bei uns aufgetreten und viele seiner Mitbadekumpanen waren dann auch hier bei uns zu Gast. Jeden Tag geht er ins Wasser und er macht immer Bilder und dokumentiert das. Und das hat er in einem Buch verpackt. Und das wird eine Bildershow, das wird eine Bilder- und Erzählshow. Also es wird keine klassische Lesung sein an der Stelle, sondern eher diese witzigen Geschichten, die er hier verfasst hat, gibt es dann auf der Tonspur und nicht gelesen.
1: Vielleicht haben Sie ja Lust, am 25.11. mit Wiegald Bonig im Allersee oder Mittellandkanal schwimmen zu gehen.
4: Und wenn Sie kein Ticket haben, ist das auch die einzige Chance, den Komiker live zu erleben, denn seine Lesung ist bereits ausverkauft. Das war ein Beitrag von Dietrich Baumgarten.
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1: Mit fremden Federn. Streit um Braunschweiger Aktionsplan gegen Wohnungslosigkeit. Tag der Niedersachsen als Publikumsmagnet. Halbjahresbilanz weist für Braunschweig deutlichen Besucherzuwachs aus. Und Peter-Josef-Krahe-Preis 2026. Stadt Braunschweig ehrt herausragende Architekten und Bauherren. Im Studio Peter-Michael Möckel. Die Meldungen im Einzelnen. Die Braunschweiger Ratsgruppe Fraktion BS hat den Vorstoß der Stadt für einen kommunalen Aktionsplan gegen Wohnungslosigkeit kritisiert. Aus ihren Reihen sei ein solcher Antrag bereits vor 2 Jahren eingebracht worden, sagte die sozialpolitische Sprecherin Gisela Ohnesorge. Damals sei es um einen partizipativen Prozess mit lokalen Fachleuten und dem Housing First Ansatz gegangen. Die anderen Parteien hätten den Plänen jedoch ihre Unterstützung versagt. 2025 sei der Antrag dann in einen Prüfauftrag umgewandelt worden und nun hätten SPD und Grüne den ursprünglichen Vorschlag übernommen, ohne die Fraktion BS einzubeziehen, so Ohnesorge. Weil die Sache wichtig sei, werde ihre Gruppe dennoch zustimmen. Allerdings müssten dafür entsprechende Mittel im Haushalt bereitgestellt werden, damit es nicht bei einer Absichtserklärung bleibe. Die Stadt Braunschweig hat im ersten Halbjahr 2026 knapp 200.000 auswärtige Gäste begrüßt, 5,63% mehr als im Vorjahr. Das geht aus den jüngsten Daten des Landesamtes für Statistik hervor. Danach legte auch die Zahl der Übernachtungen mit gut 383.000 um 4,95% zu. Beide Werte sind die höchsten seit 2019. Als besonderes Zugpferd erwies sich dabei der Tag der Niedersachsen im Juni. Während die Tourismuszahlen in diesem Monat landesweit stagnierten oder sogar sanken, profitierte Braunschweig von der Großveranstaltung. Allerdings, die Zahl der Ankünfte von Gästen aus dem Ausland ging im ersten Halbjahr um fast 12% zurück. Die Stadt Braunschweig hat 6 herausragende Bauwerke mit dem Peter-Josef-Krahe-Preis 2026 ausgezeichnet. 3 Hauptpreise gingen an das Bürogebäude M&P in der Wilhelmstraße, die Dreifeldsporthalle der IGS Volkmarode und den Georg-Eckert-Campus in der Freisestraße. 2 Sonderpreise erhielten der Umbau der Grundschule Melverode und die Stadt Lounge-Westbahnhof. Außerdem gab es eine lobende Erwähnung für die Sanierung des Audimax der TU Braunschweig. Laut Verwaltung waren in diesem Jahr insgesamt 38 Bewerbungen eingegangen. Mit dem Preis werde neben der Gestaltung auch die persönliche Leistung der Architekten und Bauherren gewürdigt, betonte Oberbürgermeister Thorsten Kornblum. Der Architekturpreis ist nach Peter-Josef Krahe benannt. Er gilt als einer der bedeutendsten Baumeister des Klassizismus und wirkte von 1803 bis 1837 in der Löwenstadt. Die Auszeichnung wird seit 1954 in unregelmäßigen Abständen vergeben. Die Polizei in Wolfenbüttel sucht Zeugen einer Massenschlägerei, die sich am Dienstagabend in der Bahnhofstraße ereignet hat. Nach Angaben der Ermittler gingen gegen 21.15 Uhr etwa 25 bis 30 Personen vor einer Spielothek aufeinander los. Dabei wurde ein 26-jähriger Mann schwer am Kopf verletzt. Der Tatort wurde mit Diensthunden nach Beweismitteln durchsucht. Ob die Beamten dabei fündig wurden, teilte die Polizei bislang nicht mit. Auch zum Hintergrund der Auseinandersetzung lagen zunächst keine Informationen vor. Hinweise werden an die Polizei Wolfenbüttel erbeten unter der Rufnummer 05331 9330. Auch die Braunschweiger Polizei hat einen Zeugenaufruf veröffentlicht. Dabei geht es um einen Unfall, der sich am Mittwochmorgen vergangener Woche gegen 7.40 Uhr auf dem Rebenring ereignet hat. Dort war ein 14-Jähriger auf seinem Fahrrad von einem Auto angefahren worden. Nach bisherigen Erkenntnissen überquerte der Jugendliche bei Grün den Rebenring in Richtung Mühlenpfortstraße. Der PKW bog zeitgleich aus dem Mittelweg auf den Rebenring ein und erfasste den Radfahrer. Danach fuhr er weiter in Richtung Hamburger Straße. Bei dem Wagen handelte es sich laut Zeugen um einen VW. Am Steuer saß ein Mann, der schon auf dem Mittelweg durch Drängeln und Hupen aufgefallen sein soll. Sachdienliche Hinweise werden an den Braunschweiger Verkehrsunfalldienst erbeten unter der Telefonnummer 0531 476 3935. Soweit die Nachrichten aus der Region. 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
2: In Braunschweig beträgt die Temperatur aktuell 22 Grad. Heute ist es größtenteils bedeckt. Dabei liegt die Maximaltemperatur bei 22 Grad und in der Nacht sinken die Werte auf 19 Grad. Und die Aussichten für die nächsten Tage: morgen am Donnerstag ist es größtenteils leicht regnerisch bei Temperaturen von 23 Grad am Tag und 18 Grad in der Nacht. Und am Freitag wird es regnerisch sein. Die Temperaturen liegen dann zwischen 22 und 15 Grad. Radio Okawelle mit dem Verkehrsservice für die Region Braunschweig. Auf der A36 Braunschweig Richtung Wolfenbüttel. Diese wird zwischen dem Übergang von der B4 und Braunschweig-Heidberg wegen einer Nachtbaustelle von 23 Uhr bis morgen früh um ca. 4 Uhr gesperrt sein. Auf der A39 Braunschweig Richtung Wolfsburg. Der Heidberg-Tunnel ist aufgrund von Wartungsarbeiten bis morgen um 6 Uhr gesperrt. Und die A39 Braunschweig Richtung Wolfsburg. Diese ist zwischen Kreuz Braunschweig Süd und Braunschweig-Krautheim wegen Bauarbeiten bis morgen um 5 Uhr gesperrt. Auf der B65 Braunschweig Richtung Hannover, diese ist zwischen B444 in Peine und Handorf wegen eines defekten Fahrzeugs gesperrt. Außerdem hier bitte vorsichtig fahren. Weitere Meldungen liegen uns zurzeit nicht vor. Ich wünsche Ihnen weiterhin eine gute und sichere Fahrt durch die Region Braunschweig.
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2: Mein Name ist Lilian Schröder und das erwartet Sie noch bis 19 Uhr. Die Jobbörse und eine Umfrage zu Spritpreisen und kurz vor 19 Uhr die 5-Minuten-Andacht in einer Aufzeichnung aus dem Braunschweiger Dom. Ich wünsche Ihnen noch einen schönen Feierabend. Wir starten in die letzte halbe Stunde mit 50 Stufen Grau von Jolle.

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2: Hier sind wieder aktuelle Stellenangebote aus unserer Region. Wie immer vorab der Hinweis, alle Angebote beziehen sich auf sozialversicherungspflichtige Tätigkeiten und sind geschlechtsneutral. Die Landkreisverwaltung Wolfenbüttel sucht zum nächstmöglichen Zeitpunkt eine neue Leitung für das Jugendamt. Die Stelle wird unbefristet und in Vollzeit ausgeschrieben. Zu den Aufgaben gehören die Personalführung der rund 60 Mitarbeitenden, die Finanzen und Organisation sowie die Vertretung vor Gericht und die Entwicklung von Hilfeangeboten. Vorausgesetzt werden ein abgeschlossenes Studium der sozialen Arbeit und des Anerkennungsjahres oder ein abgeschlossenes Studium einer vergleichbaren Fachrichtung inklusive Berufserfahrung. Führungserfahrung wird ebenfalls vorausgesetzt. Bewerbungen werden bis zum 8. September angenommen, online auf der Webseite des Landkreises Wolfenbüttel. Außerdem, die Industriewartung und Logistik sucht zum 1. Oktober eine kaufmännische Bürokraft für den Einsatz in Braunschweig. Die Teilzeitstelle wird befristet für ein Jahr angeboten. Das Aufgabenfeld umfasst das allgemeine Büromanagement, das Erstellen von Auswertungen sowie die Erfassung der Arbeitsstunden und die Absprache mit Kunden, Mitarbeitern und dem Führungspersonal. Gute Chancen hat, wer eigenverantwortlich arbeitet, einen sicheren Umgang mit MS Office und vor allem Excel sowie sehr gute Deutschkenntnisse in Wort und Schrift vorweisen kann. Der Führerschein der Klasse B ist wünschenswert. Bewerbungen können online und per Mail eingereicht werden an info@iwl-baunatal.de oder unter iwl-baunatal.de. Und die Käfer Deutschland sucht ab sofort einen Brandschutzmonteur für den Einsatz im Raum Hannover und der umfasst diese Stadt sowie Braunschweig, Salzgitter und Hildesheim. Zu den Aufgaben der unbefristeten Vollzeitstelle gehören der bauliche Brandschutz, die Herstellung von Brandschutzabdichtungen, Kabel- und Rohrdurchführungen und Trennwänden. Außerdem die Montage von Brandschutzmanschetten, die Verkleidung von Stahl- und Betonträgern und Lüftungsleitungen. Vorausgesetzt werden eine abgeschlossene Berufsausbildung als Isolierfacharbeiter, Industrieisolierer, Trockenbauer oder einem vergleichbaren Beruf. Alternativ ist auch praktische Erfahrung im baulichen Brandschutz ausreichend. Kenntnisse haustechnischer Anlagen ist von Vorteil. Unbedingt erforderlich ist der Führerschein der Klasse B. Bewerbungen können zum einen per Mail geschickt werden an karriere@kefer.com oder online erstellt werden unter kefer.com. Soweit unsere Jobbörse für diese Woche. Falls Sie Interesse an einer der Stellen haben oder selbst einen Arbeits- oder Ausbildungsplatz anbieten möchten, dann können Sie sich gern bei uns melden. Und zwar per Mail unter jobbörse@okawelle.de. Redaktionsschluss ist Montag um 18 Uhr. 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

0: Nach wie vor beschäftigen die hohen Spritpreise die Menschen unserer Region. Wie gehen Sie damit um und sitzen Sie jetzt vielleicht seltener am Steuer? Arian Amin war in der Braunschweiger Innenstadt unterwegs und hat mal nachgefragt.
1: Der Staat verdient reichlich dran. So, und die Bürger, die nun ihr Auto unbedingt brauchen, auch die Landbevölkerung, die sind auf ein Auto angewiesen, weil eben der Nahverkehr nicht so berühmt ist. So, dann müssen wir eben da sagen, hier Fristvogel oder stirb.
2: Zu Hause habe ich ein Auto stehen, das lasse ich aber gerade jetzt bei den Spritpreisen natürlich so oft wie es geht eben stehen und fahre lieber mit dem Fahrrad.
3: Ich merke aber auch absolut politische und wirtschaftlich-gesellschaftliche Unruhen, dass diese Spritpreise, diese Erhöhung in unserem Bewegungsraum wirklich vielen Leuten zu schaffen macht.
4: Also ich bin Maklerin, bin natürlich selbstständig, bin aufs Auto angewiesen, muss hier auch tanken. Ich muss das halt einfach so schlucken und muss die Preise zahlen. Ne?
5: Also an sich ist es zwar blöd, dass es auf den Endverbraucher abgeladen wird, aber ich bin schon der Meinung, dass die Menschen halt doch auch die hohen Spritpreise dazu genutzt haben, um weniger zu fahren und dadurch die ganze Elektromobilität einen großen Sprung gemacht hat. Von daher bin ich der Meinung, dass es teurer wird, finde ich an sich nicht schlecht.
6: Und das ist eins mit der reichsten Länder. Und dann hauen sie noch drauf und tun so, sie müssen irgendwie sparen. Das ist von oben, sehen das die.
0: Obwohl manche eine Chance für alternative Verkehrsmittel sehen, ist der Frust der Menschen auf der Straße deutlich zu spüren. Das war ein Beitrag von Arian Amin.

Das war es auch schon mit Region Aktuell am Abend für heute. Sie hören um kurz vor 19 Uhr noch die 5-Minuten-Andacht in einer Aufzeichnung aus dem Braunschweiger Dom. Und im Anschluss hören Sie bis 20 Mosaik, das Jugendmagazin, hier auf Radio Okawelle. Ich wünsche Ihnen noch einen schönen Abend.

0: Sie hören nun die 5-Minuten-Andacht in einer Aufzeichnung aus dem Braunschweiger Dom. Es spricht Dompfarrer Henning Böger.
1: In Gottes Namen fangen wir an. Sein Friede sei mit uns allen. Amen. Guten Abend und herzlich willkommen hier im Braunschweiger Dom. Und ich begrüße uns mit einem Wort von Albert Schweitzer, dieser Arzt und Musiker und Theologe, der in Afrika so viel Gutes getan hat. Ein Gedanke von ihm lautet: Ich bin Leben inmitten von Leben, das auch leben will. Wir Menschen, wir verorten uns in diesem Leben immer mit und neben anderen. Wir sind Leben inmitten von Leben, das auch leben will. Ich finde, das ist ein guter Gedanke, immer mal wieder in Erinnerung zu rufen. Auch an diesem Abend lassen wir die Gedanken weit ziehen in diesem Abendsegen. Seien Sie dazu herzlich willkommen. Einfach tierisch. Dieser Ort ist einfach tierisch. Mitten in der Natur leben hier Rinder, Pferde, Esel, Ziegen, Schweine, Hähne und Hühner, Truthähne, Enten und Gänse, Lamas, Schafe, Pfauen, Katzen und Hunde. Sie leben ein glückliches Leben auf dem Gnadenhof Esternberg in Oberösterreich. Das ist ein alter Bauernhof. Der Verein Animal Spirit, so viel wie Geist, guter Geist der Tiere, der hat ihn gekauft. Und seit 20 Jahren betreibt er diesen Hof aus Spendenmitteln. Das ist kein zoologischer Garten, sondern ein Lebensort für über 300 Tiere. Den meisten Tieren, denen ging es vorher nicht gut. Sie wurden von ihren Besitzern vernachlässigt, sie wurden verlassen, ausgesetzt oder aber der Unterhalt für sie, der war zu kostspielig geworden. Wohin dann mit einem Tier? Auf dem Gnadenhof in Esternberg, da haben diese Tiere alle jetzt ihre für immer Heimat gefunden. Sascha Leidinger, der war früher einmal Polizist, er ist der Leiter des besonderen Bauernhofs. Ja, sagt er schmunzelnd, es ist ein Berufswechsel aus Berufung gewesen. Er habe sich in seine Schatzis, wie er die Tiere nennt, sofort verliebt. Und heute kennt er sie alle mit Namen, von vorne und von hinten. Den immer hungrigen Esel Manfred, das gutmütige Pony Opa. Ja, dieser Ort ist einfach tierisch gut, weil er daran erinnert, dass wir Menschen für die Tiere, die uns zunütze sind, immer verantwortlich bleiben, ihnen so etwas wie einen fürsorglichen Umgang schulden. Ganz zu Beginn ihrer langen Erzählung von Gott und Welt, da erinnert daran auch die Bibel. Denn sie berichtet im 1. Mosebuch, wie Gott die Welt als Lebensraum für Tiere und Menschen erschafft. Beide, Tiere und Menschen, empfangen seinen Lebensatem und einen gemeinsamen Auftrag. Seid zahlreich, mehret euch, bevölkert gemeinsam diese Erde. Dem Menschen aber, also auch dir und mir, vertraut Gott diese Schöpfung an, damit er die Tiere darin behütet und für sie sorgt. Zwei Dinge lassen sich daraus erkennen. Erstens sind Tiere, wie wir Menschen, Gottes Geschöpfe. Sie haben ein Recht auf Leben, auf Fürsorge und Schutz, auch auf Ruhe. Und zweitens tragen wir Menschen Verantwortung für sie. Wer das alles praktisch und tatkräftig erleben möchte, einfach tierisch, der wäre auf dem Gnadenhof in Esternberg sehr willkommen. Sascha Leidinger und sein Team, vor allem aber der Esel Manfred und Pony Opa, sowie all die anderen Tiere, die freuen sich jederzeit über Besuch. Hätten Sie noch eine Reise gut, machen Sie sich auf. Esternberg, Oberösterreich, einfach tierisch. Amen und Gott befohlen. Ja, Gott, hier sind wir. Leben inmitten von Leben, das Leben will. Wir denken vor dir, Gott, an all das, was Kraft braucht, Lebensatem, Liebe, um zu wachsen und zu reifen. Wir denken vor dir, Gott, an deine Schöpfung, an Mensch und Tier und Pflanzen, an alles, was miteinander in feiner Balance leben will. Du, Gott, sendest deinen Odem aus und wir leben. So lege du deinen Geist auf diese Erde, auf unser Glauben und Tun und Lassen darin. Sei du uns gnädig, segne uns und höre uns, wenn wir beten, wie Jesus gebetet hat. Vater unser im Himmel, geheiligt werde dein Name, dein Reich komme, dein Wille geschehe, wie im Himmel, so auf Erden. Unser tägliches Brot gib uns heute und vergib uns unsere Schuld, wie auch wir vergeben unseren Schuldigern. Und führe uns nicht in Versuchung, sondern erlöse uns von dem Bösen. Denn dein ist das Reich und die Kraft und die Herrlichkeit in Ewigkeit.

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1: Um 19 Uhr mit Reza Waffa. Die Behörden stufen die Attacke auf ein Umspannwerk in der Nähe von Köln als Anschlag ein. Laut den Ermittlern besteht der Verdacht, dass es sich um verfassungsfeindliche Sabotage handelt. Aus Essen kam in Kraft.
2: Bei einer Pressekonferenz von Polizei und Staatsanwaltschaft sagte die Polizei, dass in einem benachbarten Maisfeld 6 Abschussvorrichtungen gefunden worden waren. Unbekannte Täter hatten gestern Abend gezielt einen Kurzschuss herbeigeführt. Mit feuerwerksähnlichen Raketen hatten sie leitfähiges Material über die Oberleitung katapultiert. Die sichergestellte Pyrotechnik habe Ähnlichkeiten mit den Spuren, die bei einem Anschlag auf das Umspannwerk in Brandenburg am Dienstagmorgen gefunden worden waren. Die allgemeine Versorgung der Bevölkerung war laut Polizei zwar nicht gefährdet, dennoch mussten in Bergheim mehrere Kraftwerksblöcke vorübergehend abgeschaltet werden.
1: Auch in Hamburg überprüft die Polizei heute Abend mehrere Energieanlagen in der Stadt und im Umland. Darunter ist auch das Kohlekraftwerk in Wedel. Die Beamten suchen nach Sprengstoff und Abschussanlagen. Die Hamburger Polizei spricht aber von einer reinen Vorsichtsmaßnahme. Es gäbe keine konkreten Hinweise auf eine Gefährdung. Im Fall des versuchten Drohnenanschlags am Leipziger Flughafen haben die Behörden nach Recherchen von NDR, WDR und Süddeutscher Zeitung 2 Verdächtige identifiziert. Demnach handelt es sich bei einem der beiden um einen belarussischen Staatsbürger, von dem DNA entdeckt wurde. Der 2. Verdächtige soll einen russischen und lettischen Pass haben. Die Bundesregierung wirft Russland vor, hinter dem Vorfall zu stecken. Der Kreml weist das zurück und hat heute einen hochrangigen deutschen Diplomaten einbestellt, um seinen Protest gegen die Anschuldigung zum Ausdruck zu bringen. Sie seien völlig aus der Luft gegriffen, heißt es aus Moskau. Im DFB-Pokal empfängt Drittligist Osnabrück heute Abend den FC Bayern München. Anpfiff ist um 8:45. Unser Reporter Tide Teddinger berichtet aus Osnabrück, dass sich der VfL gegen die Bayern Chancen ausrechnet.
3: Trainer Timo Schulz verweist völlig zu Recht darauf, dass die Bayern vor ihrem Titelgewinn im Mai 5 Jahre lang nicht über das Viertelfinale hinausgekommen waren. Dabei hatte es auch Stolperer gegen vermeintlich Kleine gegeben. Die Osnabrücker gehen selbstbewusst ins Pokalspiel nach dem Ligasieg in Bochum. Und sie setzen auf die Atmosphäre an der Bremer Brücke und wollen die mit einem Sondertrikot anheizen. Eine Hommage an den 5:4 Pokalcoup 1978 im Münchner Olympiastadion.
1: Das waren die Nachrichten. Das Wetter in Norddeutschland. In der Nacht ist es teilweise länger trocken. Gebietsweise gibt es Regenfälle und einzelne Gewitter. Tiefstwerte 17 bis 11 Grad. Morgen zeitweise kräftige Schauer und Gewitter, Höchstwerte 19 bis 23 Grad. Am Freitag zum Teil kräftiger Regen bei 18 bis 25 Grad und am Sonnabend vor allem im Norden Schauer um 20 Grad. Es ist 19.03 Uhr.
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4: Mit fremden Federn, Streit um Braunschweiger Aktionsplan gegen Wohnungslosigkeit. Tag der Niedersachsen als Publikumsmagnet. Halbjahresbilanz weist für Braunschweig deutlichen Besucherzuwachs aus. Und Peter-Josef-Krahe-Preis 2026. Stadt Braunschweig ehrt herausragende Architekten und Bauherren. Im Studio Peter-Michael Möckel. Die Meldungen im Einzelnen. Die Braunschweiger Ratsgruppe Fraktion BS hat den Vorstoß der Stadt für einen kommunalen Aktionsplan gegen Wohnungslosigkeit kritisiert. Aus ihren Reihen sei ein solcher Antrag bereits vor 2 Jahren eingebracht worden, sagte die sozialpolitische Sprecherin Gisela Ohnesorge. Damals sei es um einen partizipativen Prozess mit lokalen Fachleuten und dem Housing First Ansatz gegangen. Die anderen Parteien hätten den Plänen jedoch ihre Unterstützung versagt. 2025 sei der Antrag dann in einen Prüfauftrag umgewandelt worden und nun hätten SPD und Grüne den ursprünglichen Vorschlag übernommen, ohne die Fraktion BS einzubeziehen, so ohne Sorge. Weil die Sache wichtig sei, werde ihre Gruppe dennoch zustimmen. Allerdings müssten dafür entsprechende Mittel im Haushalt bereitgestellt werden, damit es nicht bei einer Absichtserklärung bleibe. Die Stadt Braunschweig hat im ersten Halbjahr 2026 knapp 200.000 auswärtige Gäste begrüßt, 5,63% mehr als im Vorjahr. Das geht aus den jüngsten Daten des Landesamtes für Statistik hervor. Danach legte auch die Zahl der Übernachtungen mit gut 383.000 um 4,95% zu. Beide Werte sind die höchsten seit 2019. Als besonderes Zugpferd erwies sich dabei der Tag der Niedersachsen im Juni. Während die Tourismuszahlen in diesem Monat landesweit stagnierten oder sogar sanken, profitierte Braunschweig von der Großveranstaltung. Allerdings, die Zahl der Ankünfte von Gästen aus dem Ausland ging im ersten Halbjahr um fast 12% zurück. Die Stadt Braunschweig hat 6 herausragende Bauwerke mit dem Peter-Josef-Krahl-Preis 2026 ausgezeichnet. 3 Hauptpreise gingen an das Bürogebäude M&P in der Wilhelmstraße, die Dreifeldsporthalle der IGS Volkmarode und den Georg-Eckert-Campus in der Freisestraße. 2 Sonderpreise erhielten der Umbau der Grundschule Melverode und die Stadtlounge Westbahnhof. Außerdem gab es eine lobende Erwähnung für die Sanierung des Audimax der TU Braunschweig. Laut Verwaltung waren in diesem Jahr insgesamt 38 Bewerbungen eingegangen. Mit dem Preis werde neben der Gestaltung auch die persönliche Leistung der Architekten und Bauherren gewürdigt, betonte Oberbürgermeister Thorsten Kornblum. Der Architekturpreis ist nach Peter-Josef Krahl benannt. Er gilt als einer der bedeutendsten Baumeister des Klassizismus und wirkte von 1803 bis 1837 in der Löwenstadt. Die Auszeichnung wird seit 1954 in unregelmäßigen Abständen vergeben. Soweit die Nachrichten aus der Region. 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
8: Herzlich willkommen zur neuen Folge des Podcasts Schule geschafft, was jetzt? Heute zu Gast ist Aurelio, er studiert Urbanistik und wir klären heute auf, was Urbanistik überhaupt für ein Studiengang ist, da es ja ein Studiengang ist, den man eher weniger hört. Wir gehen auf Möglichkeiten ein, was das Studium überhaupt ist, was man mitbringen sollte und was man natürlich auch noch für Möglichkeiten hat. Ich wünsche euch viel Spaß beim Zuhören und hoffe, dass ich euch einige gute Einblicke in diesen Studiengang geben kann. So, herzlich willkommen zur neuen Folge, Aurelio. Vielen Dank, dass du dir heute Zeit genommen hast, um über deinen Studiengang zu sprechen. Und ich würde erstmal anfangen mit der Frage, was hast du denn für einen Abischnitt?
9: Ja, erstmal vielen Dank für die Einladung. Ich hatte tatsächlich einen Abischnitt von, ich glaube, 2,3 war es. Ja, habe ich mich nicht ganz mit Ruhm bekleckert, aber hat auf jeden Fall gereicht.
8: Was ist denn dein Studiengang? Also was machst du denn?
9: Also ich studiere Urbanistik an der Bauhaus-Universität in Weimar. Also eigentlich einfach gesagt ist das so Stadt- und Regionalplanung. Also wie entstehen Städte, wie kann man die weiterentwickeln? Aber bei mir ist es so, dadurch, dass es Urbanistik ist und nicht direkt Stadtplanung, dass es mehr so sozialwissenschaftlich, beziehungsweise eher so einen Forschungsschwerpunkt hat.
8: Und es ist ja schon ein Stück weit wie Architektur. Hattest du denn im Abi auch schon ein Stück weit Mathe irgendwie lieben gelernt, dass du gesagt hast, okay, das ist da was mit Rechnen oder mit Ausmessen, das ist was für mich?
9: Nee, genau deswegen habe ich auch kein Architektur gewählt. Also es ist sehr nah an Architektur dran, klar. Aber ich sag mal, mein Studiengang ist eher so eine größer gefasste Architektur im Sinne von nicht so explizit ein Haus, sondern eher so ganze Stadtzüge oder so. Und Mathe habe ich auf jeden Fall nicht lieben gelernt im Abitur. Da habe ich mich, habe ich das Ding wirklich in den Sand gesetzt im Abitur damals. Ich glaube, es waren 2 Punkte oder so. Und deswegen war ich auch ganz froh, dass ich da nicht sowas wie Statik oder sowas habe. Das haben halt die Architekten. Und ich habe das zum Glück nicht.
8: Wo studierst du denn?
9: Ja, an der Bauhaus-Universität in Weimar, wie gesagt, also Thüringen. Genau.
8: Und was war jetzt der entscheidende Punkt, dass du gesagt hast, okay, für dich geht's nach Thüringen?
9: Also generell erstmal so Stadtplanung kann man gar nicht an so vielen Universitäten studieren. Also ich kenne einmal die TU Berlin halt, TU Dortmund, dann kann man auf jeden Fall noch an der HafenCity-Universität in Hamburg das studieren und ich glaube noch in Cottbus oder so. Und mehr kenne ich dann auch nicht, außer halt nur meine eigene. Und da hatte ich mich halt an Hamburg, Dortmund und Weimar beworben. Und dann musste man ja bei Hochschulstart diese Gliederung machen. Und dann wurde ich aber auch angenommen. Ich wollte eigentlich anfangs gerne nach Hamburg. Dann in Dortmund und Weimar wurde ich angenommen. Und dann irgendwie bin ich in Weimar gelandet. Ich weiß gar nicht mehr genau, warum. Aber genau, das hat sich dann irgendwie doch ganz gut angefühlt eigentlich im Nachhinein.
8: Ich habe mich da ein bisschen mal eingelesen und ein Stück weit informiert. Und zwar ist das ja so bei dem Studiengang, da wird man noch in eine Handwerkskammer aufgenommen irgendwie?
9: Ja, genau. Also man muss, ich bin mir gerade gar nicht mehr sicher, wie lange, aber eigentlich ist ja so, also erstmal bei uns müssen wir 8 Semester für einen Bachelor machen und nicht 6. Und ich bin der Meinung, es war so, dass man nach 6 Semester 2 Jahre arbeiten muss im Beruf und dann könnte man in die Architekturkammer aufgenommen werden. Bei uns ist dann halt so nur noch 1 Jahr arbeiten, weil wir halt 1 Jahr länger studieren. Aber so genau weiß ich gar nicht, ehrlicherweise. Aber ich bin der Meinung, dass es halt 6 Semester und dann 2 Jahre arbeiten oder 8 Semester und dann 1 Jahr arbeiten und dann kannst du in die Architektenkammer, genau.
7: Also quasi ein bisschen den leichteren Weg mit nur einem Jahr Arbeiten gewählt
9: sozusagen. Theoretisch schon, genau.
7: Und wie sieht denn so ein Semester bei dir aus? Also was hast du in dem Studiengang für Fächer oder auch für Module? Oder ist das wirklich, sitzt man in den Vorlesungen und der Prof rattert sein Programm runter oder hat man auch irgendwie Praxis und Seminare?
9: Also grundsätzlich hat man jedes Semester ein Projekt. Das sind 12 Credits, also dementsprechend auch relativ wichtig und ein großes Projekt, was auch viel Zeit in Anspruch nimmt. Und das ist von Semester zu Semester unterschiedlich. Also mal Regionalplanung, mal Stadtplanung. Dann hatten wir auch ein sozialwissenschaftliches Projekt und dann irgendwann auch ein architektonisches Projekt. Und dann kommen halt immer verschiedene Module, also Pflichtmodule dazu. Am Anfang, klar, waren es halt sowas wie Grundlagen vom Städtebau oder auch so Geschichte, hatte ich so 3-4 Module oder 2-3 Module für. So europäische Architektur, halt dann so Geschichte davon und moderne Architektur, Geschichte. Einfach so, dass man halt so Grundlagen in den ersten 2 Jahren schafft und auch so ein bisschen schon digitale Planungsgrundlagen hieß das. So ein bisschen mit Computerprogrammen umgehen, was im Nachhinein nicht so viel mehr gebracht hat, weil das Programm geändert wurde. Aber genau, halt erstmal Grundlagen und dann kam auch sowas wie Recht zum Beispiel noch dazu. Städtebaurecht und besonderes Städtebaurecht. Und jetzt zum Ende hin, oder jetzt ab der Hälfte, kommen dann sowas wie Stadttechnik, einmal Wasser, einmal Energie und auch so Projektmanagement ist das, glaube ich, genau, oder Baumanagement. Genau.
7: Also bist du dann quasi zuständig für beispielsweise, da kommt dann jetzt jemand zu dir und sagt, okay, ich möchte jetzt irgendwie als Projektidee beispielsweise ein Parkhaus geplant haben. Und du würdest das dann planen oder wie läuft das dann ab?
9: Ja, da ist so dieser Sweet Spot zwischen Stadtplanung und dann der eigentlichen Architektur. Und vor allen Dingen auch, das darf man nicht vergessen, sowas wie Bauingenieure und sowas. Weil wie gesagt, so klar, es gibt so Stadt- und Architekturplanungsbüros, da sind dann Architekten und Stadtplaner unter einem Dach, sage ich mal. Aber Stadtplanung an sich ist mehr so diese ganzen Pläne oder sowas, auf dessen Grundlage du quasi überhaupt entscheiden könntest, hier könnte man ein Parkhaus bauen oder so. Die Stadtplanung würde dahingehend vor allen Dingen greifen, dass sie quasi die Infrastruktur drumherum planen. Wie kommt man dahin? Oder vor allen Dingen auch, wo macht es überhaupt Sinn, ein Parkhaus zu planen? Das ist eher das, was die Stadtplanung übernehmen würde. Klar kann man das mit Sicherheit noch einbinden in den eigentlichen Bau, aber das so das Planen vom Parkhaus oder so machen dann wahrscheinlich eher Architekten, Bauingenieure und so weiter.
7: Und bei der Planung, du hast jetzt ja schon angesprochen, ihr macht auch ein bisschen was digital. Hast du denn auch schon mal so was gehabt, wo du dann von deinem Professor oder deinem Dozenten ein Projekt bekommen hast und dann hast du dich da hingesetzt und wie läuft die Planung dann ab? Also sitzt du dann da wirklich mit einem großen Papier, einem Zollstock oder einem Lineal und einem Bleistift und dann zeichnest du das oder du hast es ja angesprochen, digital. Wie funktioniert das?
9: Also wir hatten damals im ersten Semester Rhino hieß das. Das ist so ein 3D-Modellierungsprogramm. Aber wie gesagt, das hatten wir im ersten Semester und da wurde uns dann auch schon gesagt, das werden wir wahrscheinlich nicht unbedingt benutzen. Was ich dann auch ein bisschen unsinnig finde, zu lernen, aber wir mussten es halt machen. Und dann gibt es oder gab es noch das GIS-Programm, also QGIS heißt das. Das ist so ein Kartierungsprogramm, wo man halt so Karten erstellen kann, Analysen und so weiter. Das ist auf jeden Fall sehr wichtig und das ist auch fortlaufend, auch wenn man so einen Masterbereich und sowas machen will. Aber vor allen Dingen Archicad heißt das, das ist eher für Architekten. Aber das war das Programm, was vermutlich so am meisten benutzt wurde. Vor allen Dingen mit diesem Architekturprojekt, was ich angesprochen hatte vorhin, da werden dann halt so Grundrisse gezeichnet oder vor allen Dingen auch so Darstellungen für dann spätere Projekte. Aber die Grundideen entstehen meistens da wirklich auf Papier, also dass du dich da erstmal hinsetzt und so ein bisschen skizzierst, Ideen sammelst und dann, wenn du mal mit deinem Prof drüber gesprochen hast, dem legst du dann zum Beispiel 3-4 Ideen vor, sprichst da durch, was sind die Stärken, Schwächen, entwickelst das immer weiter und dann irgendwann entwickelst du daraus mal was Digitales. Meistens dann, wie gesagt, in Archicad. Und genau, dann daraus entwickelst du dann immer weiter und weiter und weiter.
7: Hattest du denn in der Schule auch Kunst, wo du jetzt sagst, Skizzen und Skizzieren und Zeichnen? Also, wie war das da so?
9: Ja, also Kunst, klar, hatte ich. Ich muss sagen, das ist das Gleiche wie mit der Mathematik, warum ich nicht Architektur gewählt habe, ist, dass ich 2 linke Hände habe. Und also, es sieht jetzt nicht schrecklich aus, was ich zeichne oder was ich skizziere, weil das muss jetzt auch nicht unbedingt schön aussehen, sondern eher funktional. Oder man muss es halt verstehen können. Aber ich war jetzt nie der kreative Kopf im Sinne vom Zeichnen. Deswegen bin ich da ganz froh, dass ich da vom händischen Zeichnen ganz gut befreit bin, sondern wenn, dann eher digitale Sachen machen muss.

0: Bauhaus entwickelt. Bauhaus ist ja eigentlich ein relativ großer Begriff. Merkst du da auch irgendwie einen positiven Impact auf die Uni von dem Unternehmen?
1: Ja, also klar, grundsätzlich Bauhaus ist halt, wenn man so sehr in Architektur oder Design generell drin ist, ist halt Bauhaus auf jeden Fall somit die größte Anlaufstelle, glaube ich, weltweit auch. Und vor allem bei uns ist halt interessant, dass wir mit Architekten zusammen studieren, mit Produktdesignern zusammen studieren, und es gibt ja diese unzähligen weltbekannten Möbel oder Designsachen oder auch diese ganzen Hausarten, das ist ja oft nach Bauhaus gebaut, und grundsätzlich ist da schon cool, wenn man da auf jeden Fall sagt, hey, ich bin an der Bauhaus-Uni, viele Leute kennen das oder halt die sich in diesem Arbeitsfeld oder in dieser Branche bewegen. Und ich glaube, das sollte auf jeden Fall schon ein guter Türöffner sein, wenn man das da irgendwie im Lebenslauf stehen hat.
0: Also ist es dann auch so, dass quasi die Dozenten oder die Professoren auch ehemalige Mitarbeiter in dem Unternehmen waren, oder sind das wirklich einfach quasi wie Lehrer, die das irgendwie auch studiert haben?
1: Also bei uns ist es so, dass wir relativ viele Professoren haben, die noch irgendwie selbstständig sind oder sowas. Ich hatte zum Beispiel in diesem Architekturprojekt, was ich angesprochen hatte, einen Professor aus München, der da ein Architekturbüro hat, der Professor für meine Baurechtsvorlesungen, die zwei, Bauhaus Berlin, der hat da ein Stadtplanungsbüro und war dann einfach nur als Honorarprofessor bei uns dann immer für diese Vorlesung. Aber sonst haben wir generell eigentlich Professoren, die viel gelehrt haben, schon einfach insgesamt an vielen Unis waren, häufig auch dadurch, hatte ich ja gesagt, gehabt, dass es nicht so viele Unis gibt, die diesen Studiengang oder diese Art von Studiengang anbieten. Häufig kommen dann Leute aus Dortmund zu uns, die dann bei uns dann arbeiten, beziehungsweise lehren, und dann, genau, wie gesagt, viele sind halt einfach selbstständig gewesen oder immer noch in der Forschung oder in irgendwelchen Architekturbüros oder sowas.
0: Genau. Und wenn du jetzt so ein großes Unternehmen hast, quasi, was ja auch irgendwie mit der Uni zusammenarbeitet, wie läuft das da mit Praktika ab? Hat man da die Möglichkeit, von der Uni aus da in dem Unternehmen auch Praktika zu machen, oder muss man sich die irgendwie im Laufe des Studiengangs irgendwie selber suchen?
1: Also es gibt häufig Ausschreibungen direkt in der Uni, also dann hängt das so ganz klassisch beim schwarzen Brett unten. Oder wir kriegen auch regelmäßig eigentlich E-Mails, wenn Unternehmen oder Büros, Architektur-, Stadtplanungsbüros, direkt auf uns zukommen und sagen, hey, wir bräuchten Praktikanten, wir würden da gerne einen von der Uni nehmen, von euch. Aber sonst ist es oft so, dass man sich da selbst was sucht für sein Pflichtpraktikum. Und viele machen das halt entweder direkt in Weimar, weil da ist auch das Aufkommen von so Architektur- und Stadtplanungsbüros relativ groß, oder halt dann klassisch in der Heimatstadt.
0: Genau. Gibt es denn klassisch in dem Studiengang auch, weiß nicht, 6 Wochen Pflichtpraktika pro Semester oder wie ist das? Kann man sich das frei pro Semester auswählen?
1: Ja, also wir müssen in unseren 8 Semestern insgesamt 9, also es heißt 9 Wochen, 270 Stunden. Das wären dann aber 9 Wochen lang 30 Stunden pro Woche. Und ich mache es zum Beispiel jetzt so, dass ich 4 und 4 Wochen mache, a 40 Stunden. Also es kommt nicht darauf an, es müssen unbedingt 9 Wochen sein, sondern es geht eher um die 270 Stunden. Und meistens oder oft ist es so, dass zum Beispiel Unternehmen oder Büros oder so halt diese klassischen 40 Stunden anbieten, und dann musst du halt nicht diese 9 Wochen machen, sondern reicht auch ein bisschen weniger.
0: Wir hatten ja schon privat ein bisschen gesprochen, stehst jetzt ja auch quasi kurz vor deinem Praktikum. Wo machst du das denn?
1: Genau, ich mache 8 Wochen Praktikum, wie gesagt, also geteilt in 2 Monate dann. In Braunschweig, bei der Stadt. Einmal wollte ich gerne in diesen klassischen Stadtplanungsbereich, Stadtplanung und Geoinformation, mache ich da 4 Wochen, und danach anschließend direkt bei der Stadt Braunschweig auch in der Verkehrsplanung und Tiefbau, weil ich wollte einfach gerne so einmal, wie gesagt, das klassische Stadtplanung und so weiter, und dann gerne einmal nochmal so diesen Infrastrukturbereich abgedeckt. Und was ganz cool ist, da habe ich mich schon ausgetauscht mit den Zuständigen jeweils. Dadurch, dass es halt bei einem Amt, sage ich mal, ist, oder unter dem Namen Stadt Braunschweig, tauschen die sich ja auch selber aus, und deswegen wurde mir da schon eine Aufgabe, sage ich mal, vorgelegt, dass ich so Stadteingänge von Braunschweig neu gestalten soll oder da mitarbeiten kann. Und das kann ich dann anfangs halt mit diesem Stadtplanungsblick machen, und dann meinten die, könnte ich das auch anschließend durch diesen verkehrsplanerischen Blick machen, was ich eigentlich ganz cool finde, weil dadurch sieht man eigentlich dann, was so die verschiedenen Blickwinkel sind, und dann kann man sich da auf ein Thema sehr gut spezialisieren.
0: Nochmal ein bisschen zurück zum Anfang gerudert. Wie bist du denn eigentlich überhaupt darauf gekommen, das zu studieren?
1: Also ich muss sagen, der Weg ist ein bisschen random, sage ich mal. Also wir saßen damals irgendwie in der 11., 12. Klasse in der Oberstufe im Erdkundenunterricht, und dann hieß es irgendwie, ja, wir haben über Städte geredet. wir sollen jetzt mal so eine Stadt malen oder so, wie man sich das vorstellt. Man hat ja immer diese fünf Säulen, die kriege ich selbst gar nicht mehr richtig zusammen, aber man hat auch oft, oder ich jedenfalls oft mit meiner Lehrerin im Unterricht dann drüber geredet, mit so Stadt der kurzen Wege, Infrastruktur, bla bla bla, und dann musste man halt einfach, oder sollte man halt so eine Stadt mal aufmalen. Und dann, weiß ich nicht, habe ich mir irgendwie immer mehr Gedanken gemacht und habe dann irgendwie zu Hause noch weiter gegrübelt, was würde eigentlich Sinn machen oder so. Und ja, nach dem Abitur war ich dann so, nicht ein bisschen planlos, aber war so am Überlegen, was ist eigentlich das, was ich interessant finde. Und dann bin ich irgendwie wieder auf dieses Thema Stadtplanung gekommen, habe dann einfach mal rumgegoogelt, Stadtplanung, Studium. Und dann bin ich da irgendwie drauf gestoßen, weil eigentlich wusste ich gar nicht genau, was kann man denn bei der Stadtplanung überhaupt machen oder gibt es da überhaupt einen Studiengang zu? Ich dachte, das wäre jetzt so eine klassische Ausbildung vielleicht irgendwie bei der Stadt oder so. Aber habe dann gemerkt, ey, das kann man auch studieren. Habe mir das angeguckt, die Städte waren eigentlich auch ganz cool, wo man das machen kann. Und genau, habe mir dann so diesen Studiengang

0: die logischerweise dann auch verpflichtend waren. Und dann wurden wir so an das Thema rangeführt. Und das Gute, wie gesagt, auch dadurch, dass die Bauhaus Uni einen ganz guten Namen hat, war, dass halt es unzählige Partneruniversitäten gab. Wirklich in Amerika mehrere, in Südafrika, Südamerika, in Afrika glaube ich auch vereinzelt, ich bin mir nicht sicher. Aber dann auch vor allen Dingen auch in Europa, Osteuropa oder halt so das klassische Spanien, Italien. Und genau, da habe ich mich dann informiert gehabt, was mich da so anspricht. Es gab aber leider dann relativ wenig Plätze in dem Jahr. Und dann habe ich für mich abgewogen, was so cool wäre. Ich wollte ganz gerne in Europa bleiben auf jeden Fall. Osteuropa hat mich nicht so ganz angesprochen. Und dann gab es so die Auswahl zwischen Spanien, Italien oder halt so was wie Wien, die Schweiz dann unter Amsterdam. Und weil ich so für Wien und Amsterdam jetzt nicht so großes Interesse hatte und auch wusste, dass einer meiner engsten Studienfreunde da auch gerne hin wollte, wollte ich nur jetzt nicht den Weg dann noch schwieriger machen. Für Spanisch und Italienisch hatte ich dann auch nicht so ganz Bock, mich sprachlich reinzuhängen, muss ich sagen. Und dann ist die Schweiz geblieben oder übrig geblieben. Und da wusste ich, das Finanzielle hat relativ viele Leute abgeschreckt. Deswegen dachte ich, es ist ein einfacher Weg für mich dahin. Und habe mich dann nochmal ein bisschen informiert, was das für eine Stadt ist und so weiter. Und habe die Entscheidung auf jeden Fall nicht bereut.
1: Wie hast du das denn finanziell gemacht, wenn du jetzt schon sagst, finanziell hat es einige Leute abgeschreckt? Wie hast du dir das ermöglicht?
0: Ja, also grundsätzlich ist das Problem, dass die Schweizer diese Sonderstellung hat mit nicht Teil der EU und so weiter. Und deswegen greift da Erasmus auch nicht. Also ich habe immer von Freunden gehört, ja, hier, Erasmus da. Aber es gab es halt für mich nicht. Es gab aber zum Glück eine Schweiz-interne Förderung. SEMP heißt es, glaube ich, also Swiss European Mobility Program. Da hat man dann je nach dem Heimatland so und so viel Euro bekommen oder Franken in dem Fall. Ich glaube, ich habe 2.100 oder so Franken bekommen, also dass ich so irgendwie pro Monat 400 Franken hatte. Das war dann ehrlicherweise ein Tropfen auf dem heißen Stein, aber ich hatte da zum Glück meine Eltern, die mich da finanziell unterstützt haben und mir das eigentlich alles dann im Grunde ermöglicht haben.

0: lief denn die Uni ab in der Schweiz? Also war das auch, dass du jede Woche deine Vorlesung hattest oder hattest du schon eine gute Work-Life-Balance, sage ich mal?
1: Also erst muss ich sagen, dass die Schweizer Uni wirklich sehr, sehr gut war. Also von der Organisation her und so weiter. Da ist vielleicht noch wichtig zu erwähnen, dass das tatsächlich die einzige Uni in der ganzen Schweiz, die diesen Studiengang überhaupt anbietet. Wie ich schon meinte, in Deutschland gibt es ja auch schon nicht so viele Universitäten und in der Schweiz gibt es halt wirklich nur diese eine einzige. Es gibt noch wohl einen Studiengang Verkehrsplanung irgendwo anders. Aber deswegen war das so, ich würde so sagen, so ein Hotspot für halt Stadtplanungs- oder Architekturprofessoren. Deswegen dementsprechend war da auch die Dichte an Vorlesungen relativ hoch, aber ich hatte zum Glück die Sonderstellung, dass ich, glaube ich, nur 21, genau, oder 22 Credits machen musste. Dementsprechend war mein Stundenplan nicht so voll, aber trotzdem relativ intensiv, weil bei mir im Fach ist es eigentlich üblich, dass man vielleicht nicht so viel Veranstaltungen hat, aber dann halt relativ viel Gruppenarbeiten machen muss für so Entwürfe und sowas. Genau, deswegen hatte ich da klassisch Seminare, Vorlesungen und so weiter. Auch einen Computerkurs, also für so ein Computerprogramm. Aber genau, eigentlich ähnlich wie in Deutschland.
0: Wo genau warst du denn in der Schweiz? Also, du hast ja vorhin schon gesagt, du wolltest dich nicht so in die Sprache reinhängen, aber es gibt ja in der Schweiz auch dann manche Abteile, wo du dann irgendwie auch Italienisch sprichst, Französisch.
1: Genau, ja, also ich war im Kanton St. Gallen in Rapperswil heißt das. Das ist direkt am Zürichsee. Also es ist so mit dem Zug, würde ich sagen, 30 Minuten ungefähr von Zürich entfernt. Ganz schön da eigentlich. Also es ist eine relativ kleine Stadt. Also ich glaube, 25.000, 30.000 Einwohner tatsächlich nur. Das ist trotzdem die zweitgrößte Stadt in St. Gallen, also im Kanton. Aber dadurch, dass halt die Universität da ist, ist es eigentlich relativ cool, weil da relativ viele junge Menschen dann auch unterwegs sind in der Stadt. Und genau.
0: Wie war denn die Wohnsituation? Also hattest du eine Einzelwohnung oder hattest du da mäßig wie so ein Studentenwohnheim, wo du denn dein Zimmer hattest und mehrere Leute da?
1: Ja, ich glaube, eine Einzelwohnung wäre da finanziell nicht ganz drin gewesen. Aber genau, wir hatten ein Studentenwohnheim. Das wurde auch extra halt für die Uni logischerweise dann gebaut. Und da gab es immer International WGs, hieß das. Das ist eigentlich ein ganz cooles Angebot, dass man da quasi angeben kann, seiner Bewerbung, ob man gerne einen Wohnheimplatz haben möchte. Und dann wurden da alle Internationals quasi in eine WG oder in meinem Fall jetzt drei WGs waren es, genau, reingeworfen. Und das hilft halt auch enorm bei so dem Kennenlernen, sage ich mal, oder bei dem Vernetzen untereinander. Und auch cool, dass man halt mit den eigentlichen Schweizern, sage ich mal, unter einem Dach wohnt.
0: Wie viele, du hast ja gesagt, International WG, wie viele Nationalitäten, sage ich mal, hattest du denn so ungefähr, dass man so ein bisschen den Einblick kriegt, wie bunt das zusammengewürfelt wurde?
1: Ich bin mir gar nicht mehr sicher. Also wir hatten auf jeden Fall ein paar, also die Überzahl waren auf jeden Fall Deutsch, Französisch und auch Niederländisch, also die drei Nationen. Und dann hatten wir vereinzelt Brasilien, USA, Mexiko und auch ein Polen, genau. Aber sonst, das waren so halt drei Hauptnationen, sage ich mal, und dann halt noch so eine Handvoll von Amerika dann auch schwerpunktmäßig, genau.
0: Ich hatte von dir ja auch privat mitbekommen, dass ihr da auf jeden Fall auch coole Sachen zusammen gemacht habt, freizeitmäßig. Kannst du da nochmal ein Stück weit drauf eingehen, was ihr da so denn alles gemacht habt? Also, dass man so ein bisschen Überblick bekommt, wie ein Auslandssemester denn eigentlich auch ablaufen kann.
1: Ja, also erstmal noch vielleicht zu dem Punkt davor. Man muss sagen, dass die ganzen Auslandsstudierenden auf jeden Fall nicht nur in meinem Fach waren. Also es war relativ viel, dadurch, dass es eine technische Hochschule war. Viel Computerleute waren da. Aber tatsächlich die zwei oder zwei von den drei deutschen Leuten, die da waren, waren tatsächlich auch bei mir stadtplanungsmäßig unterwegs. Aber ja, wir haben auf jeden Fall viel erlebt, weil wir, wie gesagt, auch direkt am Zürichsee waren. Es hat sich dann angeboten, also ich war von Februar bis Juli da. Dass da halt in der warmen Zeit hat es sich halt übel angeboten, immer zum See zu gehen, zu schwimmen oder einfach dort zu liegen, Fußball zu spielen. Und dann, genau, die Berge sind ja direkt vor der Tür gewesen. Ich konnte jetzt halt leider wegen dem Unfall vorher nicht, oder war das Risiko zu hoch, dass ich da irgendwie, dass mir was passiert beim Wandern. Aber trotz dessen waren wir viel auch in den Städten unterwegs, also in Zürich. Wir waren auch mal in St. Gallen oder Bern oder so. Und auch in der italienischen Schweiz, also es hat sich sehr angeboten durch die Lage, dass man halt viele verschiedene Facetten mal so kennenlernt. Genau.
0: Ja, Schweiz ist jetzt ja auch nicht so groß, sage ich mal, dass man da Ewigkeiten quasi unterwegs ist. Und wie war das dann? Also du hast ja auch erwähnt, dass du Gott sei Dank relativ wenig machen musstest, nur 21, 22 CP. hast du da klassisch eine Prüfung geschrieben oder musstet ihr ein Projekt machen oder wie wurden die Credit Points da vergeben?
1: Also es ist ähnlich gewesen wie an meiner deutschen Uni. Also es gab halt einerseits Module, da gab es einfach Abgaben, zum Beispiel dieses Computermodul, was ich hatte. Da hatten wir dann 4 Abgaben zu den verschiedenen Techniken, die man da gelernt hat. Aber ich hatte auch ganz klassisch Verkehrsplanung, da mussten wir einen Entwurf machen und der zählt 50% und dann musste man noch eine Klausur schreiben, die 50% zählt. Oder halt auch Module, wo man halt nur eine Klausur schreibt. Also da gab es wirklich Reihe durch alle verschiedenen Versionen, ob Klausur, ob Abgabe, ob beides, genau.
0: Und du bist jetzt ja wieder hier, hast jetzt erzählt, dass du deine beiden Praktika in Braunschweig machst. Wann geht's denn für dich wieder zurück nach Weimar, also nach Thüringen?
1: Genau, zum nächsten Semester dann. Also es startet ja im Oktober dann und genau zum 7. Semester und dann im 8. schreibe ich ja dann Bachelor. Also jetzt das letzte Jahr, was anbricht und genau, also Oktober dann 2026.
0: Also bist du quasi auch gut durch die Regelstudienzeit durchgekommen?
1: Ja, also man muss sagen, dass es schon echt dadurch, dass wir halt dieses eine Jahr länger haben, sehr gut getaktet ist. Also die Uni hat da bewusst nicht halt durch das Pflichtpraktikum aus 6 Semestern 7 gemacht, sondern direkt 8, damit man einerseits weniger Stress durch die Semester hat, andererseits dann auch halt hinten raus mehr Zeit zum Bachelor. Also es ist, sage ich mal, fast unmöglich, nicht in Regelstudienzeit durchzukommen. Ich kenne eher sogar Leute, die da verkürzt haben, als da länger gemacht zu haben. Genau.

0: viele Leute sind denn in deinem Studiengang oder generell auch an der Uni? Also es ist so eine riesengroße Universität mit 30, 40 Studiengängen und du hast da wirklich 10.000, 20.000 Studenten oder wie ist das?
1: Also die Stadt an sich, Weimar, ist ja auch relativ klein. Also ich glaube, es waren so 60.000 Einwohner. Und dementsprechend groß ist da halt auch die Universität. Also die Uni ist jetzt nicht gigantisch groß. Man muss aber auch sagen, wir haben zwei Universitäten. Wir haben noch eine Musikuni. Die verbindet jetzt aber nicht unbedingt alles mit der Bauhaus-Universität. Wir teilen uns die Mensa, klar, aber sonst sieht man halt viele Studenten in der Stadt. Aber mein Studiengang an sich ist relativ klein. Also mein Jahrgang, sage ich mal, hat jetzt, glaube ich, 40, 50 Studenten. Dazu muss man aber auch sagen, dass die Architekturleute zum Beispiel, ich glaube, gefühlt 100 sind oder wenn nicht sogar mehr. Also es kommt auf den Studiengang an. Und bei mir ist es so, dass ich auch einer von, ich glaube, 250 Bewerbern oder so war. Also es gibt nur so eine geschätzte Ziffer, die Bewerber da betrifft, weil das wird nie veröffentlicht. Aber theoretisch hätten mehr Leute Interesse, sage ich mal, aber die Uni will halt einfach nicht mehr zulassen, damit so dieses familiäre irgendwie oder dieser enge Kontakt zu den Profs irgendwie bestehen bleibt und das nicht so untergeht wie so in klassischen Hörsälen, wo da zig hunderte Leute sitzen.
0: War das dann NC geschützt oder?
1: Nee, es ist, wobei ich bin mir gerade gar nicht mehr ganz sicher, ob es auf den NC ankam, aber es war auf jeden Fall so, dass es eine Eignungsfeststellungsprüfung gab. Also man musste nach Weimar und musste dann da auch Übungen machen, nenne ich es mal. Das Problem war, dass ich zu der Zeit tatsächlich krank war, mit Mandelentzündung zu Hause liegen musste und ich hatte dann nur ein 15 Minuten Online-Gespräch mit der Studiengangsleitung und dem, ich nenne ihn mal Hauptprofessor, also der am meisten da zu sagen hatte, und habe mich da mit denen ausgetauscht, was da meine Intentionen sind hinter dem Studium, warum ich das gerne machen möchte. Und dann wurden da, was ich ganz cool fand, auch so Fragen zu meinem Heimatort gestellt. Was sind denn da Probleme, was könnte man irgendwie beheben oder was sind da Perspektiven? Aber mir wurden halt von Mitstudierenden gefragt, was da so gemacht wurde. Und da kamen halt solche Sachen wie durch die Stadt laufen, skizzieren oder sonst was. Aber man musste auch halt logischerweise Lebenslauf und auch ein Motivationsschreiben tatsächlich abgeben, was da halt themenbezogen dann passen musste.
0: Was war so deine Antwort auf Probleme hier?
1: Ja, also ich kam ja aus Helmstedt ursprünglich und da waren oder sind Probleme halt vor allen Dingen. Das ÖV-Angebot, also öffentlicher Verkehr, ist halt wirklich nicht gut. Wenn ich jetzt mal davon ausgehe, ich würde jetzt gerne nicht zu Fuß zum Bahnhof laufen, ich hätte keine gute Busverbindung oder ich glaube tatsächlich keine Busverbindung, die mich von meinem Wohnort irgendwie in der Nähe direkt zum Bahnhof bringen könnte. Aber auch sowas wie neue Wohngebiete wären hier irgendwie so ein bisschen, ich will jetzt halt nicht sagen willkürlich, weil da steckt halt trotzdem noch ein Stadtplanungsamt hinter, aber zum Beispiel das Wohngebiet hier zwischen Friedhof und Kaufland, würde ich jetzt mal behaupten, ist jetzt nicht so schön oder schön gelegen. Da gäbe es schon genug Potenzial, was man da irgendwie umnutzen kann in Helmstedt oder genau, also das sind so Sachen, die da auf jeden Fall irgendwie geändert werden könnten. Oder auch so klassisch diese Autobahnsituation. Sobald ja Stau ist, fährt alles durch den Ort durch. Also das kann man auf jeden Fall auch besser lösen.
0: Ja, dazu muss man sagen, Helmstedt liegt direkt an der A2 und wenn es da mal knallt, dann ist hier immer Polen offen. Und kannst du noch mal ein Stück auf das Leben eingehen als Student? Also so in Weimar jetzt spezifisch, ich hatte es in einem anderen Podcast schon angesprochen, die Barkultur ist da ja eigentlich relativ glorreich, zumindest von dem, was man da mal so mitbekommen hat, wenn man da mal zu Besuch war, aber auch so andere kleine Feste. Kannst du da noch mal ein Stück was zu sagen?
1: Ja, also erstmal muss ich da Conny leider zustimmen, dass Weimar auf jeden Fall jetzt nicht so viel zu bieten hat im Sinne von Clubs und so weiter. Da muss man dann schon nach Erfurt fahren, wenn man irgendwie clubtechnisch gerne unterwegs sein will. Man muss sagen, Erfurt ist halt 15, 20 Minuten mit dem Zug und der fährt auch regelmäßig, auch zu späten Stunden dann noch. Aber man muss sagen, Weimar hat eigentlich eine ganz gute Barkultur, wie du schon meintest. Also es gibt echt viele Bars, auch viele bezahlbare Bars, sage ich mal. Also ist nicht so, also Weimar dadurch, dass halt Bauhaus, Goethe, Schiller und so weiter, Kulturhochburg, UNESCO-Weltkulturerbe viel und so weiter, könnte man meinen, dass es halt viel auf Tourismus abzielt. Tut es auch an vielen Ecken, aber wenn man sich da ein bisschen auskennt, kann man auf jeden Fall ganz gute Spots finden. Und ja, ich glaube, ich weiß ja auch, welches Fest du da abziehen wolltest, auf das Zwiebelfest oder den Zwiebelmarkt. Das ist so ein einmaliges Event in Weimar, immer meistens im Anfang Oktober. Und da kommen dann übers Wochenende verteilt, also Freitag, Samstag, Sonntag, ich glaube so 250.000, 300.000 Besucher, was halt für Weimar, wie gesagt, 60.000 Einwohner wirklich ein Haufen an Leuten ist. Viele fahren tatsächlich über das Wochenende auch weg, damit die dieses ganze Spektakel da nicht mitbekommen. Da werden halt unzählige Bühnen aufgebaut und gibt's bis abends dann Live-Musik und so weiter. Aber der eigentliche Grund war halt dieser Zwiebelmarkt, der da vor, was weiß ich, wie vielen Jahren da mal stattgefunden hat. Aber ja, sonst gibt's da immer wieder mal so Straßenfest oder sowas, oder die Uni organisiert was. Genau, und das ein Highlight von der Uni organisiert ist auch so ein, wie heißt das denn nochmal, diese Karren.
0: Seifenkisten.
1: Genau, so ein Seifenkistenrennen. Da wird auch so eine ganze Straße in Weimar für abgesperrt und dann können da sowohl Familien, Vater, der da für seinen Sohn so eine Karre baut, oder halt auch wirklich Tryhard-Uni-Teams, die da sonst was bauen, pesen da so eine Straße runter, und genau, das ist auch immer sehr gut besucht.
0: Dadurch, dass es ja, du hast es ja angesprochen, eine relativ kleine Stadt ist, sage ich mal, oder es ist klein, aber schon kleiner als so eine typische andere Großstadt. Wie ist denn die Wohnsituation? Also gibt es da schon bezahlbaren Wohnraum, sage ich mal, oder muss man da schon wirklich beißen und kämpfen, dass man da irgendwie was Gutes findet?
1: Ja, also man muss sagen, dadurch, wie gesagt, dass es halt auch viele Studenten gibt, ist es da relativ einfach, nenne ich es mal, wenn man auf WG gesucht geht oder sonst was, da ein Zimmer zu finden. Die Frage ist halt, ob man es dann am Ende bekommt. Ich war jetzt zum Glück in der Position, dass ich jetzt bis zum Auslandssemester die 2,5 Jahre eine sehr, sehr gute Wohnung hatte. Ich hatte das Privileg, da alleine wohnen zu können, auch schon komplett ausgestattet und so weiter. Da haben sich jetzt aber die Mieten leider auch wieder verändert. Also das ist jetzt auch zu teuer für das, was es ist. Deswegen muss ich mich da leider nochmal nach was Neuem umschauen. Aber grundsätzlich, wenn man da so klassisch so ein WG-Zimmer sucht oder so, ist es eigentlich schon bezahlbar. Schwieriger wird es dann halt, wie gesagt, wenn man alleine wohnen möchte oder so. Das dann wird dann schon auf jeden Fall teurer. Und vor allen Dingen auch, wenn man was anderes haben will als eine Zwei-Zimmer-Wohnung, also dann werden die Mieten da schon sehr, sehr, sehr hoch, weil halt dadurch, dass Weimar so eine Kulturhochburg und sonst was ist, sind halt eigentlich größtenteils gefühlt die Hälfte der Stadt eigentlich einfach so Altherrenhäuser, so Villen, wo halt so Riesenwohnungen drin sind. Oder sehr teure halt so Zwei-Zimmer-Wohnungen oder so. Und das lohnt sich halt auch einfach nicht für einen Studenten.
0: Also zielst du schon quasi ab, wenn du jetzt dann wieder nach Weimar gehst, dass du irgendwie erstmal ein WG-Zimmer irgendwie nehmen würdest, wenn du eins bekommen würdest?
1: Genau, also ich bin ja dann, wie gesagt, eh nur noch für ein Jahr dort, und dann dachte ich, dann kommt es jetzt auch nicht mehr so unbedingt darauf an, dass das da was, so eine High-End-Wohnung sein muss. Klar, es muss mir gefallen und so weiter, aber ich gucke da jetzt gerade nach WGs nach dem Auslandssemester. Da habe ich ja mit 5 anderen Leuten zusammen gewohnt in einer großen Wohnung, habe mich auch mit dem Gedanken, in einer WG zu wohnen, eigentlich angefreundet. Und bin jetzt da gerade schon am Suchen, und da finde ich bestimmt noch irgendwas, was Gutes.
0: Hast du denn Tipps für Leute, die Wohnungen suchen, jetzt auch Stichwort WG, wie man damit umgeht, wenn man eigentlich eine Einzelwohnung lieber priorisieren würde?
1: Ja, so generell in der Schweiz habe ich so gelernt, nur weil man zusammen wohnt, heißt es jetzt nicht, dass man alles zusammen machen muss. Das war nämlich der Grund, warum ich anfangs eigentlich auch zum Studienbeginn nicht gerne in einer WG wohnen wollen würde oder wollte. Und zwar, weil ich halt die ganze Zeit dachte, oh nein, dann muss ich zusammen mit denen kochen, gefühlt zusammen mit denen aufs Klo gehen, wir wohnen in einem Zimmer, aber so ist es auf jeden Fall nicht. Also wenn man so hört, ja, man macht die Tür dann zu und dann ist man alleine, das stimmt ja logischerweise. Deswegen, bei mir ist es auch so, ich bin dann halt in die Küche gegangen, hab gekocht, bin in mein Zimmer gegangen und dann war's das. Deswegen, also lasst euch da auf jeden Fall nicht abschrecken, wenn die Leute jetzt nicht, also klar, nicht 100% passen. Klar, es sollte schon darauf ankommen, dass man gut harmoniert oder wenigstens so ein bisschen sich mal austauschen kann. Aber man muss da jetzt ja nicht unbedingt Best Friends werden. Klar, man soll sich gut verstehen, wie gesagt, aber man muss auf jeden Fall einfach darauf achten, dass die Wohnung an sich gut zu einem passt, dass man vielleicht jetzt nicht so unbedingt so ein Konfliktpotenzial mit den Leuten hat. Und genau, und ich glaube, der wichtigste Tipp für mich, oder für wenn ich den am liebsten bekommen hätte, wäre, dass man auf jeden Fall auf die Lage gucken sollte. Also wenn die Wohnung halbwegs gut passt, die Leute halbwegs gut passen und die Lage in der jeweiligen Stadt gut ist, dann würde ich da auf jeden Fall zuschlagen, weil wenn die gute Lage gegeben ist, dann ist man da auch schneller aus der WG raus, wenn man die Leute jetzt vielleicht nicht so geil findet, und ist dann schneller unterwegs mit anderen. Deswegen, genau auf sowas würde ich achten.

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1: Was sind denn so Möglichkeiten? Also, du hast ja erzählt, du machst deinen Bachelor und dann musst du, glaube ich, noch ein Jahr arbeiten. Hast du denn schon einen Plan für danach? Möchtest du noch einen Master dranhängen?
2: Ja, genau, also bei uns ist ja wie gesagt diese 8 Semester und wenn ich an der gleichen, also an der Bauhaus-Universität den Master in Urbanistik oder in Stadtplanung machen wollen würde, wäre das erstmal auch nur ein Jahr, also 2 Semester und nicht 4 wie sonst. Also wenn ich quasi Bachelor-Master an der Bauhaus-Universität machen würde, wäre es erstmal grundsätzlich genauso lang wie Bachelor-Master an der TU, obwohl da, also die Zeiten sind halt einfach ein bisschen kürzer gehalten. Aber ich möchte gerne eigentlich an eine andere Uni nochmal, eine andere Stadt sehen, an vor allen Dingen auch ein anderes Themenfeld sehen. Klar hänge ich dann 2 Jahre oder beziehungsweise dann die 4 Semester hinten dran statt 2, aber ich möchte gerne halt einfach den Schwerpunkt nochmal neu setzen, irgendwie in Richtung Baumanagement oder sowas. Und genau, man könnte halt auch, wenn man Bachelor und Master in Stadtplanung macht, oder ich glaube, der Master reicht auch allein, könnte man auch ein Städtebaureferendariat machen, dann bei irgendeinem Amt, zum Beispiel in Hannover oder sowas. Das dauert 2 Jahre, da kriegt man auch schon Gehalt und so weiter, also jetzt nicht voll, aber ganz gut eigentlich und könnte dann nach 2 Jahren halt für höhere Beamtenpositionen, also das zielt halt ab, wenn man gerne Beamter werden möchte, in höhere Beamtenpositionen halt auch kommen. Aber genau, also die Türen stehen eigentlich relativ weit offen in verschiedenen Themenbereichen. Häufig bleibt man halt in dem klassischen Planungsberuf oder nicht Beruf, aber in dem Bereich zum Studieren. Aber ein Master bietet sich da eigentlich schon ganz gut an.
1: Danach hast du dann auch Möglichkeiten, noch außerhalb dem Berufsfeld zu arbeiten, also irgendwie Potenzial für Selbstständigkeit, oder ist es wirklich darauf abgezielt, ein Stück weit ähnlich wie Lehramt, dass man wirklich dann in der Stadtplanung arbeitet?
2: Ja, ich muss sagen, das ist eigentlich ein sehr, sehr, sehr, sehr, sehr vielseitiger Fachbereich, dadurch, dass man halt, oder wie ich vorhin schon meinte, allein an meinem Praktika sieht man es ja, man kann Stadtplanung machen, Geoinformation, Hochbau, Tiefbau und vor allen Dingen auch Verkehrsinfrastrukturthemen. Gleiches mit Energie, Solar, Windkraft und so weiter sind alles große Themen und da gibt es halt dementsprechend auch große Unternehmen oder viele Unternehmen einfach, die da verschiedene Themenbereiche anbieten. Man kann aber auch, wie gesagt, ganz klassisch in so Architekturbüros, Stadtplanungsbüros oder halt auch jegliche Beamtenlaufbahnen in verschiedenen Fachbereichen. Oder halt, wie wenn man sich, wie ich gerne, dann nochmal spezialisieren will im Master, kommen halt eigentlich nur noch Themenbereiche dazu. Deswegen, also da gibt es auf jeden Fall sehr, sehr, sehr viele Themenbereiche, auch in der Forschung viel wissenschaftliches Arbeiten. Genau.
1: Also ein relativ großes Feld sozusagen. Was sind denn deine Tipps für Leute, die jetzt sagen, ey, hört sich irgendwie geil an, hätte ich Bock drauf?
2: Genau, also ich würde auf jeden Fall empfehlen, sich da genau die Pläne durchzulesen, wie das Studium aufgebaut ist. Weil wie gesagt, bei mir in Weimar ist es jetzt viel mit Forschung verbunden. Ich glaube, in den anderen Unis, zum Beispiel in der TU Dortmund, hört man ja schon am Namen Technische Universität, kann man dann zum Beispiel wahrscheinlich mehr technische Sachen logischerweise machen. Ich habe auch gehört, dass 2, 3 Leute, die mit denen ich anfangs studiert habe, auch nach Erfurt gewechselt sind. Das ist mir auch gerade noch eingefallen, in Erfurt kann man das auch studieren, aber an der Hochschule und da soll es wohl auch mehr technisch sein. Deswegen lest euch da auf jeden Fall nochmal genau ein und überlegt, was da euer Schwerpunkt sein soll, auf das Studium bezogen. Vielleicht auch schon, kann man das schlecht abschätzen, aber im Hinblick auf den Master, weil zum Beispiel gibt es in Karlsruhe Master, die auch eng mit Stadtplanung verbunden sind, aber die dann mehr diesen technischen, mathematischen Schwerpunkt setzen. Und da bietet es sich natürlich an, wenn man das schon im Bachelor gemacht hat, weil das würde mich dann zum Beispiel jetzt abschrecken, weil ich das halt gar nicht im Studium hatte, auch dann dementsprechend höhere Mathematikkurse nachholen muss. Aber ja, da muss man sich natürlich noch entscheiden, findet man Großstädte besser oder Kleinstadt jetzt wie ich. Und dann sollte man da eigentlich ganz gut durchfinden.
1: Stichwort Studentenjobs und studentisches Leben. Es ist schon Weimar so, dass man da schon relativ viele, viele Studentenjobs findet, weil die da wirklich auch drauf abzielen, quasi die Studenten da mitzunehmen, oder muss man da schon wirklich wühlen?
2: Meinst du jetzt aufs Thema Stadtplanung bezogen, Werkstudent oder
1: Sowohl
2: generell
1: als
2: halt
1: auch.
2: einfach jobben?
1: Sowohl als auch.
2: Also man muss halt sagen, dadurch, was du ja schon meintest, dadurch, dass halt viel Studierende da sind, denkt man eigentlich, okay, da ist wahrscheinlich das Angebot groß, aber es ist eher halt logischerweise, dass die Nachfrage groß ist. Deswegen ist da, für mich war es jetzt relativ schwierig, da irgendwas zu finden. Ich hatte jetzt auch Glück, dass ich nicht unbedingt arbeiten musste, um da irgendwie Geld verdienen zu müssen. Ich habe es dann eigentlich immer so gemacht. Also ich hatte mich halt beworben gehabt bei manchen Sachen, hatte dann auch eine Stelle bei Domino's. Da kam halt dann, wie gesagt, leider der Unfall dazwischen. Aber ich habe es einfach immer so gemacht, dass ich sowohl vor dem Studium, also zwischen Abitur und Studium, 2 Monate gearbeitet habe, aber auch während des Studiums dann in den Semesterferien mit Freunden zusammengearbeitet und habe dann so auch Reisen oder sowas finanziert. Man muss aber auch sagen, dass ich halt BAföG bekommen habe zum Teil, wenn dann überhaupt mal die Anträge bearbeitet wurden. Aber genau, also das war eigentlich auch noch ganz gut, dass man da noch nebenbei irgendwas bekommen hat.
1: Wenn du jetzt abschließend den Studiengang in 3 Worten beschreiben müsstest, welche wären das?
2: Ja, müsste ich nochmal kurz überlegen. Also klar, ich könnte jetzt so, also eins der Wörter wäre auf jeden Fall wahrscheinlich dann klassisch vielseitig. Weil wie gesagt, also dadurch, dass halt so Infrastrukturthemen rankommen, architektonische Themen, geschichtlich, rechtlich, also da gibt es halt so viele Sachen. Deswegen finde ich eigentlich vielseitig, muss halt eigentlich gesagt werden, auch wenn es sowas sehr Allgemeines ist. Dann, ja, architektonisch ist halt auch nicht so ein geiles Wort, aber ich würde sagen, alltäglich würde ich eher sagen, nicht darauf bezogen, dass das Studium alltäglich ist, sondern eher, wenn man überlegt, was man im Studium behandelt und was das alltägliche Leben ist. Ich sag mal, ich gehe aus meiner Haustür raus und ich sehe überall Häuser, dann weiß ich, okay, die Häuser müssen so und so stehen oder sind so und so gebaut, weil in Plänen steht das. Oder warum ist die Straße hier? Warum sind hier 30 km/h? Das ist halt so alltägliches Leben, was halt auf Stadtplanung beruht oder auf Architektur beruht. Deswegen würde ich da auf jeden Fall Vielseitigkeit und Alltäglichkeit oder, das ist ein Wort, Alltag auf jeden Fall sagen. Und vielleicht würde ich sogar noch.
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3: Um 20 Uhr mit Resa Waffa. Die Behörden stufen die Attacke auf ein Umspannwerk in der Nähe von Köln als Anschlag ein. Laut den Ermittlern besteht der Verdacht, dass es sich um verfassungsfeindliche Sabotage handelt. Aus Essen kam in Kraft.
4: Bei einer Pressekonferenz von Polizei und Staatsanwaltschaft sagte die Polizei, dass in einem benachbarten Maisfeld 6 Abschussvorrichtungen gefunden worden waren. Unbekannte Täter hatten gestern Abend gezielt einen Kurzschluss herbeigeführt. Mit feuerwerksähnlichen Raketen hatten sie leitfähiges Material über die Oberleitung katapultiert. Die sichergestellte Pyrotechnik habe Ähnlichkeiten mit den Spuren, die bei einem Anschlag auf das Umspannwerk in Brandenburg am Dienstagmorgen gefunden worden waren. Die allgemeine Versorgung der Bevölkerung war laut Polizei zwar nicht gefährdet, dennoch mussten in Bergheim mehrere Kraftwerksblöcke vorübergehend abgeschaltet werden.
3: Nach den Fällen in Brandenburg und Nordrhein-Westfalen hat auch die Hamburger Polizei Energieanlagen überprüft. Wie NDR Hamburg berichtet, wurden Sprengstoff- und Abschussanlagen gesucht. Betroffen waren das Kraftwerk Hamburg-Moorburg, das Kraftwerk Tiefstack und das Kohlekraftwerk im Wedel im Kreis Pinneberg. Die Hamburger Polizei sprach von einer reinen Vorsichtsmaßnahme. Im Fall des versuchten Drohnenanschlags am Leipziger Flughafen haben die Behörden nach Recherchen von NDR, WDR und Süddeutscher Zeitung 2 Verdächtige identifiziert. Demnach handelt es sich bei einem der beiden um einen belarussischen Staatsbürger, von dem DNA entdeckt wurde. Der 2. Verdächtige soll einen russischen und lettischen Pass haben. Die Bundesregierung wirft Russland vor, hinter dem Vorfall zu stecken. Der Kreml weist das zurück und hat heute einen hochrangigen deutschen Diplomaten einbestellt, um seinen Protest gegen die Anschuldigung zum Ausdruck zu bringen. Sie seien völlig aus der Luft gegriffen, heißt es aus Moskau. Im DFB-Pokal empfängt Drittligist Osnabrück heute Abend den FC Bayern München. Anpfiff ist um 8:45. Unser Reporter Tide Teddinger berichtet aus Osnabrück, dass sich der VfL gegen die Bayern Chancen ausrechnet.
5: Trainer Timo Schulz verweist völlig zu Recht darauf, dass die Bayern vor ihrem Titelgewinn im Mai 5 Jahre lang nicht über das Viertelfinale hinausgekommen waren. Dabei hatte es auch Stolperer gegen vermeintlich Kleine gegeben. Die Osnabrücker gehen selbstbewusst ins Pokalspiel nach dem Ligasieg in Bochum. Und sie setzen auf die Atmosphäre an der Bremer Brücke und wollen die mit einem Sondertrikot anheizen. Eine Hommage an den 5:4 Pokalcoup 1978 im Münchner Olympiastadion.
3: Das waren die Nachrichten. Das Wetter in Norddeutschland. In der Nacht teilweise länger trocken, gebietsweise Regenfälle und einzelne Gewitter. Tiefstwerte 17 bis 11 Grad. Morgen zeitweise kräftige Schauer und Gewitter. Höchstwerte 19 bis 23 Grad. und am Freitag zum Teil kräftiger Regen, die Temperaturen 18 bis 25 Grad. Es ist 20 Uhr und 3.
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6: Mit fremden Federn, Streit um Braunschweiger Aktionsplan gegen Wohnungslosigkeit. Tag der Niedersachsen als Publikumsmagnet. Halbjahresbilanz weist für Braunschweig deutlichen Besucherzuwachs aus. Und Peter-Josef-Krahe-Preis 2026. Stadt Braunschweig ehrt herausragende Architekten und Bauherren. Im Studio Peter-Michael Möckel. Die Meldungen im Einzelnen. Die Braunschweiger Ratsgruppe Fraktion BS hat den Vorstoß der Stadt für einen kommunalen Aktionsplan gegen Wohnungslosigkeit kritisiert. Aus ihren Reihen sei ein solcher Antrag bereits vor 2 Jahren eingebracht worden, sagte die sozialpolitische Sprecherin Gisela Ohnesorge. Damals sei es um einen partizipativen Prozess mit lokalen Fachleuten und dem Housing First Ansatz gegangen. Die anderen Parteien hätten den Plänen jedoch ihre Unterstützung versagt. 2025 sei der Antrag dann in einen Prüfauftrag umgewandelt worden und nun hätten SPD und Grüne den ursprünglichen Vorschlag übernommen, ohne die Fraktion BS einzubeziehen, so ohne Sorge. Weil die Sache wichtig sei, werde ihre Gruppe dennoch zustimmen. Allerdings müssten dafür entsprechende Mittel im Haushalt bereitgestellt werden, damit es nicht bei einer Absichtserklärung bleibe. Die Stadt Braunschweig hat im ersten Halbjahr 2026 knapp 200.000 auswärtige Gäste begrüßt, 5,63% mehr als im Vorjahr. Das geht aus den jüngsten Daten des Landesamtes für Statistik hervor. Danach legte auch die Zahl der Übernachtungen mit gut 383.000 um 4,95% zu. Beide Werte sind die höchsten seit 2019. Als besonderes Zugpferd erwies sich dabei der Tag der Niedersachsen im Juni. Während die Tourismuszahlen in diesem Monat landesweit stagnierten oder sogar sanken, profitierte Braunschweig von der Großveranstaltung. Allerdings, die Zahl der Ankünfte von Gästen aus dem Ausland ging im ersten Halbjahr um fast 12% zurück. Die Stadt Braunschweig hat 6 herausragende Bauwerke mit dem Peter-Josef-Krahe-Preis 2026 ausgezeichnet. 3 Hauptpreise gingen an das Bürogebäude M&P in der Wilhelmstraße, die Dreifeldsporthalle der IGS Volkmarode und den Georg-Eckert-Campus in der Freisestraße. 2 Sonderpreise erhielten der Umbau der Grundschule Melverode und die Stadtlounge Westbahnhof. Außerdem gab es eine lobende Erwähnung für die Sanierung des Audimax der TU Braunschweig. Laut Verwaltung waren in diesem Jahr insgesamt 38 Bewerbungen eingegangen. Mit dem Preis werde neben der Gestaltung auch die persönliche Leistung der Architekten und Bauherren gewürdigt, betonte Oberbürgermeister Thorsten Kornblum. Der Architekturpreis ist nach Peter-Josef Krahe benannt. Er gilt als einer der bedeutendsten Baumeister des Klassizismus und wirkte von 1803 bis 1837 in der Löwenstadt. Die Auszeichnung wird seit 1954 in unregelmäßigen Abständen vergeben. Soweit die Nachrichten aus der Region. 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
1: Um 21 Uhr mit Reza Waffer. Nach Störungen an einem Umspannwerk in Bergheim bei Köln ermitteln die Behörden wegen des Verdachts auf Sabotage. Laut Nordrhein-Westfalens Innenminister Reul könnte ein anderes Land oder Linksextremisten verantwortlich sein. Aus Köln, Lena Wensch.
2: Nach Angaben der Polizei wurde gestern Abend vorsätzlich ein Kurzschluss ausgelöst. 5 Blöcke der Kraftwerke Niederaußem und Neurath waren betroffen. Zu größeren Stromausfällen kam es nicht. In einem angrenzenden Maisfeld fanden Ermittler mehrere Abschussvorrichtungen, die mit der Tat zusammenhängen könnten. Die Polizei stuft den Vorfall als Anschlag auf kritische Infrastruktur ein. Am selben Tag gab es einen ähnlichen Angriff auf ein Umspannwerk in Brandenburg. Ob die beiden Taten zusammenhängen, wird derzeit geprüft.
1: Nach dem versuchten Drohnenanschlag am Flughafen in Leipzig haben die Ermittler 2 Verdächtige identifiziert. Das zeigen Recherchen von NDR, WDR und Süddeutscher Zeitung. Die Bundesregierung hatte gestern Russland für den Anschlagsversuch verantwortlich gemacht. Um wen es sich bei den Verdächtigen handelt, dazu Florian Flade aus Köln.
3: Nach unseren Recherchen handelt es sich dabei um 2 Männer, einen Belarussen, der auch wohl einen russischen Pass besitzt, ist mit einem italienischen Touristenvisum ausgereist, das im April in Minsk ausgestellt wurde. Und die 2. Person, die Ermittler identifizieren konnten, ist ein lettischer Staatsangehöriger, der auch einen russischen Pass besitzt. Er gilt als Logistiker. Er soll Ende Juli über den Flughafen BER in Berlin eingereist sein. Bei dieser Person gehen die Ermittler davon aus, dass sie über Kontakte zu russischen Geheimdiensten verfügt.
1: Der Deutsche Gewerkschaftsbund fordert bei der Einkommensteuerreform deutliche Nachbesserungen. Die geplanten Entlastungen glichen kaum die Inflation aus und würden die Kaufkraft der Beschäftigten insgesamt nicht nennenswert stärken, hieß es. Auch Grüne und Linke kritisierten die Pläne, die das Bundeskabinett auf den Weg gebracht hat, als völlig unzureichend. Die Regierung will mit der Reform vor allem Familien mit kleinen und mittleren Einkommen unterstützen. Auch Deutschland wird Nepal nach der Sturzflut Hilfsgüter liefern. Ein Sprecher des Auswärtigen Amtes in Berlin sagte, man werde unter anderem planen, Moskitonetze und Wasserfilter zur Verfügung stellen. Die betroffenen Menschen müssten dringend sauberes Trinkwasser bekommen. Die Weltgesundheitsorganisation warnt vor Seuchen in dem Katastrophengebiet. Bei der Sturzflut im Himalaya sind in Nepal und China mindestens 1200 Menschen ums Leben gekommen. Rettungskräfte suchen weiter nach Vermissten. Das waren die Nachrichten. Das Wetter in Norddeutschland. In der Nacht teilweise länger trocken, gebietsweise Regenfälle und einzelne Gewitter. Tiefstwerte 17 bis 11 Grad. Morgen zeitweise kräftige Schauer und Gewitter. Die Höchstwerte morgen bei 19 bis 23 Grad. Es ist 21 Uhr und 3.
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4: Mit fremden Federn, Streit um Braunschweiger Aktionsplan gegen Wohnungslosigkeit. Tag der Niedersachsen als Publikumsmagnet. Halbjahresbilanz weist für Braunschweig deutlichen Besucherzuwachs aus. Und Peter-Josef-Krahe-Preis 2026. Stadt Braunschweig ehrt herausragende Architekten und Bauherren. Im Studio Peter-Michael Möckel. Die Meldungen im Einzelnen. Die Braunschweiger Ratsgruppe Fraktion BS hat den Vorstoß der Stadt für einen kommunalen Aktionsplan gegen Wohnungslosigkeit kritisiert. Aus ihren Reihen sei ein solcher Antrag bereits vor 2 Jahren eingebracht worden, sagte die sozialpolitische Sprecherin Gisela Ohnesorge. Damals sei es um einen partizipativen Prozess mit lokalen Fachleuten und dem Housing First Ansatz gegangen. Die anderen Parteien hätten den Plänen jedoch ihre Unterstützung versagt. 2025 sei der Antrag dann in einen Prüfauftrag umgewandelt worden und nun hätten SPD und Grüne den ursprünglichen Vorschlag übernommen, ohne die Fraktion BS einzubeziehen, so ohne Sorge. Weil die Sache wichtig sei, werde ihre Gruppe dennoch zustimmen. Allerdings müssten dafür entsprechende Mittel im Haushalt bereitgestellt werden, damit es nicht bei einer Absichtserklärung bleibe. Die Stadt Braunschweig hat im ersten Halbjahr 2026 knapp 200.000 auswärtige Gäste begrüßt, 5,63% mehr als im Vorjahr. Das geht aus den jüngsten Daten des Landesamtes für Statistik hervor. Danach legte auch die Zahl der Übernachtungen mit gut 383.000 um 4,95% zu. Beide Werte sind die höchsten seit 2019. Als besonderes Zugpferd erwies sich dabei der Tag der Niedersachsen im Juni. Während die Tourismuszahlen in diesem Monat landesweit stagnierten oder sogar sanken, profitierte Braunschweig von der Großveranstaltung. Allerdings, die Zahl der Ankünfte von Gästen aus dem Ausland ging im ersten Halbjahr um fast 12% zurück. Die Stadt Braunschweig hat 6 herausragende Bauwerke mit dem Peter-Josef-Krahl-Preis 2026 ausgezeichnet. 3 Hauptpreise gingen an das Bürogebäude M&P in der Wilhelmstraße, die Dreifeldsporthalle der IGS Volkmarode und den Georg-Eckert-Campus in der Freisestraße. 2 Sonderpreise erhielten der Umbau der Grundschule Melverode und die Stadtlounge-Westbahnhof. Außerdem gab es eine lobende Erwähnung für die Sanierung des Audimax der TU Braunschweig. Laut Verwaltung waren in diesem Jahr insgesamt 38 Bewerbungen eingegangen. Mit dem Preis werde neben der Gestaltung auch die persönliche Leistung der Architekten und Bauherren gewürdigt, betonte Oberbürgermeister Thorsten Kornblum. Der Architekturpreis ist nach Peter-Josef Krahl benannt. Er gilt als einer der bedeutendsten Baumeister des Klassizismus und wirkte von 1803 bis 1837 in der Löwenstadt. Die Auszeichnung wird seit 1954 in unregelmäßigen Abständen vergeben. Soweit die Nachrichten aus der Region. 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
1: Um 22 Uhr mit Reza Waffa. Nach dem versuchten Sprengstoffanschlag am Leipziger Flughafen stellen sich die NATO und die EU hinter Deutschland. Der Vorfall weise alle Merkmale von staatlich gefördertem Terrorismus auf, sagte die EU-Außenbeauftragte Kallas nach einem Außenministertreffen in Irland. Aus Wicklow, Sabrina Fritz.
2: Der Vorfall von Leipzig war kein Einzelfall. Man sehe seit Jahren eine systematische Zunahme von Angriffen auf die EU, so die Chefdiplomatin der Gemeinschaft Kaja Kallas zum Abschluss des Außenministertreffens in Irland. Sie und die Mehrzahl der EU-Länder hat keinen Zweifel daran, dass Russland hinter diesen Störungen steckt. Die Gemeinschaft will den Kampf gegen Moskau intensivieren. Waffen spielen dabei noch keine Rolle. Es geht aber zum Beispiel um Visabeschränkungen für russische Staatsbürger, um neue Sanktionen und neue Unterstützung für die Ukraine. Wie die allerdings aussehen soll, ist noch sehr vage.
1: Nach Störungen an einem Umspannwerk in Bergheim bei Köln ermitteln die Behörden wegen des Verdachts auf Sabotage. Laut Nordrhein-Westfalens Innenminister Reul könnte ein anderes Land oder Linksextremisten verantwortlich sein. Aus Köln, Lena Wensch.
3: Nach Angaben der Polizei wurde gestern Abend vorsätzlich ein Kurzschluss ausgelöst. 5 Blöcke der Kraftwerke Niederaußem und Neurath waren betroffen. Zu größeren Stromausfällen kam es nicht. In einem angrenzenden Maisfeld fanden Ermittler mehrere Abschussvorrichtungen, die mit der Tat zusammenhängen könnten. Die Polizei stuft den Vorfall als Anschlag auf kritische Infrastruktur ein. Am selben Tag gab es einen ähnlichen Angriff auf ein Umspannwerk in Brandenburg. Ob die beiden Taten zusammenhängen, wird derzeit geprüft.
1: Der Deutsche Gewerkschaftsbund fordert bei der Einkommensteuerreform deutliche Nachbesserungen. Die geplanten Entlastungen glichen kaum die Inflation aus und würden die Kaufkraft der Beschäftigten insgesamt nicht nennenswert stärken, hieß es. Auch Grüne und Linke kritisierten die Pläne, die das Bundeskabinett auf den Weg gebracht hat, als völlig unzureichend. Die Regierung will mit der Reform vor allem Familien mit kleinen und mittleren Einkommen unterstützen. Auch Deutschland wird Nepal nach der Sturzflut Hilfsgüter liefern. Ein Sprecher des Auswärtigen Amtes in Berlin sagte, man werde unter anderem planen, Moskitonetze und Wasserfilter zur Verfügung stellen. Die betroffenen Menschen müssten dringend sauberes Trinkwasser bekommen. Die Weltgesundheitsorganisation warnt vor Seuchen in dem Katastrophengebiet. Bei der Sturzflut im Himalaya sind in Nepal und China mindestens 1200 Menschen ums Leben gekommen. Rettungskräfte suchen weiter nach Vermissten. Das waren die Nachrichten. Das Wetter in Deutschland, nachts anfangs trocken, an den Küsten und im Norden später Schauer. Tiefstwerte 17 bis 8 Grad. Morgen im Norden und in der Mitte Schauer und einzelne Gewitter, sonst ist es oft freundlich. Die Höchstwerte liegen bei 19 Grad im Erzgebirge bis 29 Grad am Oberrhein. Es ist 22 Uhr und 3.
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4: Mit fremden Federn, Streit um Braunschweiger Aktionsplan gegen Wohnungslosigkeit. Tag der Niedersachsen als Publikumsmagnet. Halbjahresbilanz weist für Braunschweig deutlichen Besucherzuwachs aus. Und Peter-Josef-Krahe-Preis 2026. Stadt Braunschweig ehrt herausragende Architekten und Bauherren. Im Studio Peter-Michael Möckel. Die Meldungen im Einzelnen. Die Braunschweiger Ratsgruppe Fraktion BS hat den Vorstoß der Stadt für einen kommunalen Aktionsplan gegen Wohnungslosigkeit kritisiert. Aus ihren Reihen sei ein solcher Antrag bereits vor 2 Jahren eingebracht worden, sagte die sozialpolitische Sprecherin Gisela Ohnesorge. Damals sei es um einen partizipativen Prozess mit lokalen Fachleuten und dem Housing First Ansatz gegangen. Die anderen Parteien hätten den Plänen jedoch ihre Unterstützung versagt. 2025 sei der Antrag dann in einen Prüfauftrag umgewandelt worden und nun hätten SPD und Grüne den ursprünglichen Vorschlag übernommen, ohne die Fraktion BS einzubeziehen, so ohne Sorge. Weil die Sache wichtig sei, werde ihre Gruppe dennoch zustimmen. Allerdings müssten dafür entsprechende Mittel im Haushalt bereitgestellt werden, damit es nicht bei einer Absichtserklärung bleibe. Die Stadt Braunschweig hat im ersten Halbjahr 2026 knapp 200.000 auswärtige Gäste begrüßt, 5,63% mehr als im Vorjahr. Das geht aus den jüngsten Daten des Landesamtes für Statistik hervor. Danach legte auch die Zahl der Übernachtungen mit gut 383.000 um 4,95% zu. Beide Werte sind die höchsten seit 2019. Als besonderes Zugpferd erwies sich dabei der Tag der Niedersachsen im Juni. Während die Tourismuszahlen in diesem Monat landesweit stagnierten oder sogar sanken, profitierte Braunschweig von der Großveranstaltung. Allerdings, die Zahl der Ankünfte von Gästen aus dem Ausland ging im ersten Halbjahr um fast 12% zurück. Die Stadt Braunschweig hat 6 herausragende Bauwerke mit dem Peter-Josef-Krahl-Preis 2026 ausgezeichnet. 3 Hauptpreise gingen an das Bürogebäude M&P in der Wilhelmstraße, die Dreifeldsporthalle der IGS Volkmarode und den Georg-Eckert-Campus in der Freisestraße. 2 Sonderpreise erhielten der Umbau der Grundschule Melverode und die Stadtlounge Westbahnhof. Außerdem gab es eine lobende Erwähnung für die Sanierung des Audimax der TU Braunschweig. Laut Verwaltung waren in diesem Jahr insgesamt 38 Bewerbungen eingegangen. Mit dem Preis werde neben der Gestaltung auch die persönliche Leistung der Architekten und Bauherren gewürdigt, betonte Oberbürgermeister Thorsten Kornblum. Der Architekturpreis ist nach Peter-Josef Krahl benannt. Er gilt als einer der bedeutendsten Baumeister des Klassizismus und wirkte von 1803 bis 1837 in der Löwenstadt. Die Auszeichnung wird seit 1954 in unregelmäßigen Abständen vergeben. Soweit die Nachrichten aus der Region. 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
6: Willkommen zu einer neuen Ausgabe von der Jazz zur Nachtmusikauswahl und am Mikrofon Albert Hirsmüller. Heute mit der Musik, die man, legt man in dem Begriff Großmusik aus und die Überschrift Fusion oder Crossover setzen kann. Beginnen möchte ich mit einer Komposition von Wayne Shorter, interpretiert von einem Quartett um den Bassisten Reggie Washington.

Reggie Washington mit Fall aus dem 2018 veröffentlichten Album Vintage New Acoustic des Bassisten, mit dabei unter anderem Purple Sparks an den Tasten. Rinna Jones ist eine US-amerikanische Musikerin, Produzentin, Komponistin, Cellistin, Tontechnikerin und Sounddesignerin aus Portland in Oregon. Sie komponiert und produziert elektroakustische Musik, Downtempo und Ambient Musik mit Schwerpunkt auf akustischen Streichinstrumenten. Sie hatte bisher 8 Soloalben veröffentlicht und hat an über 100 Alben mitgewirkt.

Quincy Jones mit Etymology aus ihrem mit 2021 veröffentlichten Album Allegories. Während bei Rena Jones eher sphärische Klänge überwiegen, nimmt die Band Electromagnets um den Gitarristen Eric Johnson und den Keyboarder Stephen Barber eindeutig Bezug auf Rockmusik, stellenweise durchaus auch der etwas härteren Gangart.

Die Electromagnets mit Neon aus ihrem 2006 erschienenen Album Electromagnets 2. Elefandri aus Helsinki, das sind Sängerin Anni-Elif Ekicioglu, Saxophonist Pauli Lyttinen und der Schlagzeuger Olavi Luivuori. Ihre Musik spiegelt Einflüsse aus Jazz, freier Improvisation, Prog und Pop wider.

Das finnische Trio Elefanterie mit I Love You aus dem 2018 veröffentlichten Album Elemoni. Die schwedische Band Tonbroket um Bassist Dan Berglund hat sich über drei Alben hinweg die Reputation von unerschrockenen Gratwanderern zwischen progressivem Rock, avantgardischem Folk und scheuklappenfreiem Jazz erspielt.

Jan Berglunds Tonburg mit The Sailor Wars aus dem 2010 erschienenen selbstbetitelten Debütalbum der Band um den ehemaligen Bassisten des legendären Esbjörn Svensson Trios. Damit sind wir auf der Zielgeraden der heutigen Ausgabe von Jazz zur Nacht. Die nächste hören Sie in einer Woche zur gewohnten Zeit. Ich bin Albert Iris Müller, wünsche Ihnen noch eine entspannte Nacht. Machen Sie es gut, genießen Sie das Leben, gerne immer mal wieder begleitet von und mit dem Programm von Radio Uckewelle. Bis hin zu den Nachrichten hören Sie nur noch das Duo Illin und Shaka mit dem Titel Dancing with the Dolphins.

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1: Um 23 Uhr mit Reza Waffer. Die EU und die NATO haben sich im Konflikt mit Russland hinter Deutschland gestellt. Nach dem versuchten Sprengstoffanschlag am Leipziger Flughafen hat die EU-Außenbeauftragte Kallas außerdem neue Sanktionen gegen Moskau angekündigt. Aus der Nachrichtenredaktion Martin Seiler.
2: Der Anschlagsversuch in Leipzig weise alle Merkmale von staatlich gefördertem Terrorismus auf, sagte Kallas. EU-Kommissionschefin von der Leyen warf Russland eine neue Eskalationsstufe vor. Der Vorfall reihe sich jedoch in ein breiteres Muster ein. Solche Angriffe seien die neue Normalität, so von der Leyen. NATO-Generalsekretär Rutte sicherte der Bundesregierung ebenfalls Rückendeckung zu. Laut Recherchen von NDR, WDR und Süddeutscher Zeitung sind nach dem Zwischenfall in Leipzig zwei Verdächtige identifiziert. Demnach handelt es sich um Männer mit russischer Staatsbürgerschaft.
1: Nach dem Anschlag auf ein Umspannwerk in Nordrhein-Westfalen hat die Staatsanwaltschaft Köln die Ermittlungen aufgenommen. Sie geht nach eigenen Angaben dem Anfangsverdacht verfassungsfeindlicher Sabotage nach. Man nehme den Vorfall äußerst ernst. Laut Innenminister Reul könnte hinter der Tat entweder ein fremder Staat oder eine Gruppe von Linksextremisten stecken. Unbekannte hatten an der Anlage einen Kurzschluss ausgelöst. Einen ähnlichen Vorfall gab es in Brandenburg. Der Deutsche Gewerkschaftsbund fordert bei der Einkommensteuerreform deutliche Nachbesserungen. Die geplanten Entlastungen glichen kaum die Inflation aus, hieß es. Auch Grüne und Linke kritisierten die Pläne, die das Bundeskabinett auf den Weg gebracht hat. Die Regierung will mit der Reform vor allem Familien mit kleinen und mittleren Einkommen unterstützen. Im Fußball-DFB-Pokal hat Bayern München seine Pflichtaufgabe in der ersten Runde erfüllt. Die Bayern gewannen bei Zweitligist Osnabrück mit 4:1. Aus Osnabrück, Jörg Tegelhütter.
3: Meißner hatte den VfL völlig überraschend in der fünften Minute mit einem Traumtor aus 28 Metern mit 1:0 in Führung gebracht. Doch die Bayern schlugen dann innerhalb von nur 6 Minuten gnadenlos zurück. Kane aus kurzer Distanz mit dem Ausgleich zum 1:1. Bischof per Abstauber in der 24. Minute zur 2:1 Pausenführung. Danach hatten die Bayern alles unter Kontrolle und setzten die Vorentscheidung durch. Ulisse mit einem geschickten Heber in der 72. Minute zum vorentscheidenden 3:1. Kane verwandelte dann einen berechtigten Foulelfmeter kurz vor dem Ende zum 4:1. Die Bayern stehen damit souverän in der zweiten Runde des DFB-Pokals.
1: Das waren die Nachrichten. Das Wetter in Deutschland. Nachts anfangs trocken, an den Küsten und im Norden später Schauer. Tiefstwerte 17 bis 8 Grad. Morgen im Norden und in der Mitte Schauer und einzelne Gewitter, sonst oft freundlich. Höchstwerte 19 Grad im Erzgebirge bis 29 Grad am Oberrhein. Und am Freitag im Süden heiter, im Norden zeitweise kräftiger Regen bei 18 bis 32 Grad. Es ist 23:03 Uhr.
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4: Mit fremden Federn, Streit um Braunschweiger Aktionsplan gegen Wohnungslosigkeit. Tag der Niedersachsen als Publikumsmagnet. Halbjahresbilanz weist für Braunschweig deutlichen Besucherzuwachs aus. Und Peter-Josef-Krahe-Preis 2026. Stadt Braunschweig ehrt herausragende Architekten und Bauherren. Im Studio Peter-Michael Möckel. Die Meldungen im Einzelnen. Die Braunschweiger Ratsgruppe Fraktion BS hat den Vorstoß der Stadt für einen kommunalen Aktionsplan gegen Wohnungslosigkeit kritisiert. Aus ihren Reihen sei ein solcher Antrag bereits vor 2 Jahren eingebracht worden, sagte die sozialpolitische Sprecherin Gisela Ohnesorge. Damals sei es um einen partizipativen Prozess mit lokalen Fachleuten und dem Housing First Ansatz gegangen. Die anderen Parteien hätten den Plänen jedoch ihre Unterstützung versagt. 2025 sei der Antrag dann in einen Prüfauftrag umgewandelt worden und nun hätten SPD und Grüne den ursprünglichen Vorschlag übernommen, ohne die Fraktion BS einzubeziehen, so ohne Sorge. Weil die Sache wichtig sei, werde ihre Gruppe dennoch zustimmen. Allerdings müssten dafür entsprechende Mittel im Haushalt bereitgestellt werden, damit es nicht bei einer Absichtserklärung bleibe. Die Stadt Braunschweig hat im ersten Halbjahr 2026 knapp 200.000 auswärtige Gäste begrüßt, 5,63% mehr als im Vorjahr. Das geht aus den jüngsten Daten des Landesamtes für Statistik hervor. Danach legte auch die Zahl der Übernachtungen mit gut 383.000 um 4,95% zu. Beide Werte sind die höchsten seit 2019. Als besonderes Zugpferd erwies sich dabei der Tag der Niedersachsen im Juni. Während die Tourismuszahlen in diesem Monat landesweit stagnierten oder sogar sanken, profitierte Braunschweig von der Großveranstaltung. Allerdings, die Zahl der Ankünfte von Gästen aus dem Ausland ging im ersten Halbjahr um fast 12% zurück. Die Stadt Braunschweig hat 6 herausragende Bauwerke mit dem Peter-Josef-Krahl-Preis 2026 ausgezeichnet. 3 Hauptpreise gingen an das Bürogebäude M&P in der Wilhelmstraße, die Dreifeldsporthalle der IGS Volkmarode und den Georg-Eckert-Campus in der Freisestraße. 2 Sonderpreise erhielten der Umbau der Grundschule Melverode und die Stadtlounge Westbahnhof. Außerdem gab es eine lobende Erwähnung für die Sanierung des Audimax der TU Braunschweig. Laut Verwaltung waren in diesem Jahr insgesamt 38 Bewerbungen eingegangen. Mit dem Preis werde neben der Gestaltung auch die persönliche Leistung der Architekten und Bauherren gewürdigt, betonte Oberbürgermeister Thorsten Kornblum. Der Architekturpreis ist nach Peter-Josef Krahl benannt. Er gilt als einer der bedeutendsten Baumeister des Klassizismus und wirkte von 1803 bis 1837 in der Löwenstadt. Die Auszeichnung wird seit 1954 in unregelmäßigen Abständen vergeben. Soweit die Nachrichten aus der Region. 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
2: Um 0 Uhr mit Wolfgang Berger. Nach dem versuchten Sprengstoffanschlag am Leipziger Flughafen stellen sich die NATO und die EU hinter Deutschland. Der Vorfall weise alle Merkmale von staatlich gefördertem Terrorismus auf, sagte die EU-Außenbeauftragte Kallas nach einem Außenministertreffen in Irland. Aus Wicklow, Sabrina Fritz.
3: Der Vorfall von Leipzig war kein Einzelfall. Man sehe seit Jahren eine systematische Zunahme von Angriffen auf die EU, so die Chefdiplomatin der Gemeinschaft Kaja Kallas zum Abschluss des Außenministertreffens in Irland. Sie und die Mehrzahl der EU-Länder hat keinen Zweifel daran, dass Russland hinter diesen Störungen steckt. Die Gemeinschaft will den Kampf gegen Moskau intensivieren. Waffen spielen dabei noch keine Rolle. Es geht aber zum Beispiel um Visabeschränkungen für russische Staatsbürger, um neue Sanktionen und neue Unterstützung für die Ukraine. Wie die allerdings aussehen soll, ist noch sehr vage.
2: Nach Störungen an einem Umspannwerk in Bergheim bei Köln ermitteln die Behörden wegen des Verdachts auf Sabotage. Laut Nordrhein-Westfalens Innenminister Reul könnten ein anderes Land oder Linksextremisten verantwortlich sein. Aus Köln Lena Wensch.
4: Nach Angaben der Polizei wurde gestern Abend vorsätzlich ein Kurzschluss ausgelöst. 5 Blöcke der Kraftwerke Niederaußen und Neurath waren betroffen. Zu größeren Stromausfällen kam es nicht. In einem angrenzenden Maisfeld fanden Ermittler mehrere Abschussvorrichtungen, die mit der Tat zusammenhängen könnten. Die Polizei stuft den Vorfall als Anschlag auf kritische Infrastruktur ein. Am selben Tag gab es einen ähnlichen Angriff auf ein Umspannwerk in Brandenburg. Ob die beiden Taten zusammenhängen, wird derzeit geprüft.
2: Der Deutsche Gewerkschaftsbund fordert bei der Einkommenssteuerreform deutliche Nachbesserungen. Die geplanten Entlastungen glichen kaum die Inflation aus und würden die Kaufkraft der Beschäftigten insgesamt nicht nennenswert stärken, hieß es. Auch Grüne und Linke kritisierten die Pläne, die das Bundeskabinett auf den Weg gebracht hat, als völlig unzureichend. Der FC Bayern München hat die erste Hürde im DFB-Pokal genommen. Beim VfL Osnabrück setzten sich die Münchner mit 4:1 durch. Zu Beginn hatte Robin Meissner den Außenseiter aus Osnabrück überraschend in Führung gebracht. Es folgten allerdings Tore für die Bayern von zweimal Kane, Bischoff und Olise. Damit haben erstmals seit 18 Jahren alle Erstligisten die Auftakthürde erfolgreich gemeistert. Die Auslosung für die zweite Runde findet am Samstag statt. Das waren die Nachrichten. Und hier noch das Wetter in Deutschland. Gebietsweise trocken, an den Küsten und im Norden später Schauer. Tiefstwerte 17 bis 8 Grad. Tagsüber im Norden und in der Mitte Schauer und einzelne Gewitter, sonst oft freundlich. Höchstwerte 19 Grad im Erzgebirge bis 29 Grad am Oberrhein. Am Freitag im Süden heiter, im Norden zeitweise kräftiger Regen, 18 bis 32 Grad. Samstag teilweise freundlich, im Norden unbeständig, 18 bis 29 Grad. Es ist 0:03.
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5: Mit fremden Federn. Streit um Braunschweiger Aktionsplan gegen Wohnungslosigkeit. Tag der Niedersachsen als Publikumsmagnet. Halbjahresbilanz weist für Braunschweig deutlichen Besucherzuwachs aus. Und Peter-Josef-Krahe-Preis 2026. Stadt Braunschweig ehrt herausragende Architekten und Bauherren. Im Studio Peter-Michael Möckel. Die Meldungen im Einzelnen. Die Braunschweiger Ratsgruppe Fraktion BS hat den Vorstoß der Stadt für einen kommunalen Aktionsplan gegen Wohnungslosigkeit kritisiert. Aus ihren Reihen sei ein solcher Antrag bereits vor 2 Jahren eingebracht worden, sagte die sozialpolitische Sprecherin Gisela Ohnesorge. Damals sei es um einen partizipativen Prozess mit lokalen Fachleuten und dem Housing First Ansatz gegangen. Die anderen Parteien hätten den Plänen jedoch ihre Unterstützung versagt. 2025 sei der Antrag dann in einen Prüfauftrag umgewandelt worden und nun hätten SPD und Grüne den ursprünglichen Vorschlag übernommen, ohne die Fraktion BS einzubeziehen, so ohne Sorge. Weil die Sache wichtig sei, werde ihre Gruppe dennoch zustimmen. Allerdings müssten dafür entsprechende Mittel im Haushalt bereitgestellt werden, damit es nicht bei einer Absichtserklärung bleibe. Die Stadt Braunschweig hat im ersten Halbjahr 2026 knapp 200.000 auswärtige Gäste begrüßt, 5,63% mehr als im Vorjahr. Das geht aus den jüngsten Daten des Landesamtes für Statistik hervor. Danach legte auch die Zahl der Übernachtungen mit gut 383.000 um 4,95% zu. Beide Werte sind die höchsten seit 2019. Als besonderes Zugpferd erwies sich dabei der Tag der Niedersachsen im Juni. Während die Tourismuszahlen in diesem Monat landesweit stagnierten oder sogar sanken, profitierte Braunschweig von der Großveranstaltung. Allerdings, die Zahl der Ankünfte von Gästen aus dem Ausland ging im ersten Halbjahr um fast 12% zurück. Die Stadt Braunschweig hat 6 herausragende Bauwerke mit dem Peter-Josef-Krahl-Preis 2026 ausgezeichnet. 3 Hauptpreise gingen an das Bürogebäude M&P in der Wilhelmstraße, die Dreifeldsporthalle der IGS Volkmarode und den Georg-Eckert-Campus in der Freisestraße. 2 Sonderpreise erhielten der Umbau der Grundschule Melverode und die Stadtlounge Westbahnhof. Außerdem gab es eine lobende Erwähnung für die Sanierung des Audimax der TU Braunschweig. Laut Verwaltung waren in diesem Jahr insgesamt 38 Bewerbungen eingegangen. Mit dem Preis werde neben der Gestaltung auch die persönliche Leistung der Architekten und Bauherren gewürdigt, betonte Oberbürgermeister Thorsten Kornblum. Der Architekturpreis ist nach Peter-Josef Krahl benannt. Er gilt als einer der bedeutendsten Baumeister des Klassizismus und wirkte von 1803 bis 1837 in der Löwenstadt. Die Auszeichnung wird seit 1954 in unregelmäßigen Abständen vergeben. Soweit die Nachrichten aus der Region. 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
1: Um 1 Uhr mit Wolfgang Berger. Nach dem versuchten Sprengstoffanschlag am Leipziger Flughafen bereiten die EU-Außenminister weitere Sanktionen gegen Russland vor. Die Staaten des Bündnisses stellten sich bei einem Treffen in Irland hinter Deutschland, wie auch NATO-Generalsekretär Rutte, der sich in Brüssel zusammen mit EU-Kommissionschefin von der Leyen entsprechend äußerte. Recherchen von NDR, WDR und Süddeutscher Zeitung zufolge sind inzwischen 2 Verdächtige identifiziert. Dabei handelt es sich um Männer mit russischer Staatsbürgerschaft, die sich inzwischen wohl wieder im Ausland aufhalten. Die Behörden stufen die Attacke auf ein Umspannwerk in der Nähe von Köln als Anschlag ein. Laut den Ermittlern besteht der Verdacht, dass es sich um verfassungsfeindliche Sabotage handelt. Aus Essen, Carmen Kraft.
2: Bei einer Pressekonferenz von Polizei und Staatsanwaltschaft sagte die Polizei, dass in einem benachbarten Maisfeld 6 Abschussvorrichtungen gefunden worden waren. Unbekannte Täter hatten gestern Abend gezielt einen Kurzschuss herbeigeführt. Mit feuerwerksähnlichen Raketen hatten sie leitfähiges Material über die Oberleitung katapultiert. Die sichergestellte Pyrotechnik habe Ähnlichkeiten mit den Spuren, die bei einem Anschlag auf das Umspannwerk in Brandenburg am Dienstagmorgen gefunden worden waren. Die allgemeine Versorgung der Bevölkerung war laut Polizei zwar nicht gefährdet, dennoch mussten in Bergheim mehrere Kraftwerksblöcke vorübergehend abgeschaltet werden.
1: In Venezuela hat das Parlament für das Ölabkommen mit den USA gestimmt. Auch das einflussreiche Militär des südamerikanischen Landes willigte ein. Damit steht einer Vertragsunterzeichnung des Milliardendeals weit nichts mehr im Wege. Venezuela verfügt über die größten bekannten Erdölreserven weltweit, von denen die Vereinigten Staaten nun profitieren. Washington hat Caracas im Gegenzug private Investitionen in Aussicht gestellt. Der FC Bayern hat sich in der ersten Runde des DFB-Pokals gegen den VfL Osnabrück durchgesetzt. Der Titelverteidiger gewinnt beim Zweitliga-Aufsteiger mit 4:1. Aus der Sportredaktion Lars Bente.
3: Auch ein frühes 0:1 per Traumtor durch den Osnabrücker Meißner konnte die Münchner kaum schocken. Kane und Bischoff drehten die Partie noch vor der Pause. In der zweiten Hälfte sorgten Ulisse und wieder Kane, diesmal per Elfmeter, für den souveränen Auswärtserfolg an der Bremer Brücke. Damit haben es erstmals seit 18 Jahren wieder alle Erstligisten in die zweite Runde geschafft. Die wird dann am Sonnabend ausgelost vom ARD-Experten und Weltmeister von 2014, Bastian Schweinsteiger.
1: Das waren die Nachrichten. Das Wetter in Deutschland. Gebietsweise trocken an den Küsten und im Norden, später Schauer, Tiefstwerte 17 bis 8 Grad. Tagsüber im Norden und in der Mitte Schauer und einzelne Gewitter, sonst oft freundlich. Höchstwerte 19 Grad im Erzgebirge bis 29 Grad am Oberrhein. Am Freitag im Süden heiter, im Norden zeitweise kräftiger Regen, 18 bis 32 Grad. Am Samstag teilweise freundlich, im Norden unbeständig bei 18 bis 29 Grad. Es ist 1:03 Uhr.

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1: Mit fremden Federn, Streit um Braunschweiger Aktionsplan gegen Wohnungslosigkeit. Tag der Niedersachsen als Publikumsmagnet. Halbjahresbilanz weist für Braunschweig deutlichen Besucherzuwachs aus. Und Peter-Josef-Krahe-Preis 2026. Stadt Braunschweig ehrt herausragende Architekten und Bauherren. Im Studio Peter-Michael Möckel. Die Meldungen im Einzelnen. Die Braunschweiger Ratsgruppe Fraktion BS hat den Vorstoß der Stadt für einen kommunalen Aktionsplan gegen Wohnungslosigkeit kritisiert. Aus ihren Reihen sei ein solcher Antrag bereits vor 2 Jahren eingebracht worden, sagte die sozialpolitische Sprecherin Gisela Ohnesorge. Damals sei es um einen partizipativen Prozess mit lokalen Fachleuten und dem Housing First Ansatz gegangen. Die anderen Parteien hätten den Plänen jedoch ihre Unterstützung versagt. 2025 sei der Antrag dann in einen Prüfauftrag umgewandelt worden und nun hätten SPD und Grüne den ursprünglichen Vorschlag übernommen, ohne die Fraktion BS einzubeziehen, so ohne Sorge. Weil die Sache wichtig sei, werde ihre Gruppe dennoch zustimmen. Allerdings müssten dafür entsprechende Mittel im Haushalt bereitgestellt werden, damit es nicht bei einer Absichtserklärung bleibe. Die Stadt Braunschweig hat im ersten Halbjahr 2026 knapp 200.000 auswärtige Gäste begrüßt, 5,63% mehr als im Vorjahr. Das geht aus den jüngsten Daten des Landesamtes für Statistik hervor. Danach legte auch die Zahl der Übernachtungen mit gut 383.000 um 4,95% zu. Beide Werte sind die höchsten seit 2019. Als besonderes Zugpferd erwies sich dabei der Tag der Niedersachsen im Juni. Während die Tourismuszahlen in diesem Monat landesweit stagnierten oder sogar sanken, profitierte Braunschweig von der Großveranstaltung. Allerdings, die Zahl der Ankünfte von Gästen aus dem Ausland ging im ersten Halbjahr um fast 12% zurück. Die Stadt Braunschweig hat 6 herausragende Bauwerke mit dem Peter-Josef-Krahe-Preis 2026 ausgezeichnet. 3 Hauptpreise gingen an das Bürogebäude M&P in der Wilhelmstraße, die Dreifeldsporthalle der IGS Volkmarode und den Georg-Eckert-Campus in der Freisestraße. 2 Sonderpreise erhielten der Umbau der Grundschule Melverode und die Stadtlounge Westbahnhof. Außerdem gab es eine lobende Erwähnung für die Sanierung des Audimax der TU Braunschweig. Laut Verwaltung waren in diesem Jahr insgesamt 38 Bewerbungen eingegangen. Mit dem Preis werde neben der Gestaltung auch die persönliche Leistung der Architekten und Bauherren gewürdigt, betonte Oberbürgermeister Thorsten Kornblum. Der Architekturpreis ist nach Peter-Josef-Krahe benannt. Er gilt als einer der bedeutendsten Baumeister des Klassizismus und wirkte von 1803 bis 1837 in der Löwenstadt. Die Auszeichnung wird seit 1954 in unregelmäßigen Abständen vergeben. Soweit die Nachrichten aus der Region. 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
1: Um 2 Uhr mit Wolfgang Berger. Die EU und die NATO haben sich im Konflikt mit Russland hinter Deutschland gestellt. Nach dem versuchten Sprengstoffanschlag am Leipziger Flughafen hat die EU-Außenbeauftragte Kallas außerdem neue Sanktionen gegen Moskau angekündigt. Aus der Nachrichtenredaktion Martin Seiler.
2: Der Anschlagsversuch in Leipzig weise alle Merkmale von staatlich gefördertem Terrorismus auf, sagte Kallas. EU-Kommissionschefin von der Leyen warf Russland eine neue Eskalationsstufe vor. Der Vorfall reihe sich jedoch in ein breiteres Muster ein. Solche Angriffe seien die neue Normalität, so von der Leyen. NATO-Generalsekretär Rutte sicherte der Bundesregierung ebenfalls Rückendeckung zu. Laut Recherchen von NDR, WDR und Süddeutscher Zeitung sind nach dem Zwischenfall in Leipzig 2 Verdächtige identifiziert. Demnach handelt es sich um Männer mit russischer Staatsbürgerschaft.
1: Nach den Angriffen auf Umspannwerke in Brandenburg und Nordrhein-Westfalen laufen die Ermittlungen. Die Behörden sprechen vom Anfangsverdacht verfassungsfeindlicher Sabotage bzw. Terrorismus. Auch ein Zusammenhang zwischen beiden Taten wird nicht ausgeschlossen. Sowohl in Brandenburg als auch in Nordrhein-Westfalen versuchten die Täter offenbar mit selbstgebauten Raketen und Drähten einen Kurzschluss auszulösen. In einem Fall mit Erfolg. Die Hintergründe sind unklar. In Spanien haben landesweit zehntausende Menschen gegen die Krise in der Exklave Ceuta protestiert. Viele warfen Ministerpräsident Sanchez eine falsche Migrationspolitik und fehlende Hilfe vor. Damit bezogen sie sich auf tausende Geflüchtete, die sich weiter in Ceuta befinden sollen. Die Regierung habe Warnzeichen ignoriert, hieß es von vielen Rednern. Ende Juli waren zehntausende Menschen nach Ceuta und damit in die EU gekommen. Die meisten sind mittlerweile nach Marokko zurückgekehrt. Der FC Bayern hat sich in der ersten Runde des DFB-Pokals gegen den VfL Osnabrück durchgesetzt. Der Titelverteidiger gewinnt beim Zweitliga-Aufsteiger mit 4:1. Aus der Sportredaktion Lars Bente.
3: Auch ein frühes 0:1 per Traumtor durch den Osnabrücker Meißner konnte die Münchner kaum schocken. Kane und Bischoff drehten die Partie noch vor der Pause. In der zweiten Hälfte sorgten Ulisse und wieder Kane, diesmal per Elfmeter, für den souveränen Auswärtserfolg an der Bremer Brücke. Damit haben es erstmals seit 18 Jahren wieder alle Erstligisten in die zweite Runde geschafft. Die wird dann am Sonnabend ausgelost vom ARD-Experten und Weltmeister von 2014, Bastian Schweinsteiger.
1: Das waren die Nachrichten. Und das Wetter in Deutschland. Gebietsweise trocken, an den Küsten und im Norden später Schauer, Tiefstwerte 17 bis 8 Grad. Tagsüber im Norden und in der Mitte Schauer und einzelne Gewitter, sonst oft freundlich, Höchstwerte 19 Grad im Erzgebirge bis 29 Grad am Oberrhein. Am Freitag im Süden heiter, im Norden zeitweise kräftiger Regen, 18 bis 32 Grad. Am Samstag teilweise freundlich, im Norden unbeständig, 18 bis 29 Grad. Es ist jetzt 2:03 Uhr.
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4: Mit fremden Federn. Streit um Braunschweiger Aktionsplan gegen Wohnungslosigkeit. Tag der Niedersachsen als Publikumsmagnet. Halbjahresbilanz weist für Braunschweig deutlichen Besucherzuwachs aus. Und Peter-Josef-Krahe-Preis 2026. Stadt Braunschweig ehrt herausragende Architekten und Bauherren. Im Studio Peter-Michael Möckel. Die Meldungen im Einzelnen. Die Braunschweiger Ratsgruppe Fraktion BS hat den Vorstoß der Stadt für einen kommunalen Aktionsplan gegen Wohnungslosigkeit kritisiert. Aus ihren Reihen sei ein solcher Antrag bereits vor 2 Jahren eingebracht worden, sagte die sozialpolitische Sprecherin Gisela Ohnesorge. Damals sei es um einen partizipativen Prozess mit lokalen Fachleuten und dem Housing-First-Ansatz gegangen. Die anderen Parteien hätten den Plänen jedoch ihre Unterstützung versagt. 2025 sei der Antrag dann in einen Prüfungsprozess